Sehr verehrte Damen und Herren, ich freue mich, dass ich zu Ihnen über Maria, die Königin der Märtyrer, sprechen darf. Diese schöne Aufgabe wollen wir nun in drei Schritten zusammen angehen. In einem ersten Schritt soll das ursprünglich aus der Rechtssprache kommende Wortfeld Martys, der Märtyrer, also der Zeuge, Martyrein, etwas bezeugen, Martyria, das abgelegte Zeugnis, und Martyrion, das Beweismittel als abgelegtes, objektives Zeugnis, anhand von Beispielen aus der Heiligen Schrift erläutert werden. Der zweite Abschnitt beschäftigt sich mit dem Martyrium, also mit dem Zeugnis der Gottesmutter Maria. Schließlich im dritten Teil des Vortrages werden wir das Königtum Mariens zum Inhalt haben und damit die ersten beiden Teile zusammenführen. Schon bei den alten Griechen erfuhr das von mir erwähnte Wortfeld eine Erweiterung über die Rechtssprache hinaus. Aristoteles gebrauchte den Begriff Märtyrer, Zeuge, auch dann, wenn dessen Zeugnis Ansichten oder Wahrheiten der Vergangenheit, der Gegenwart oder der Zukunft betroffen haben. Hier geht es vor allem um Überzeugungen, die ein Redner zu Gehör bringt. In der Septuaginta, der griechischen Übersetzung des Alten Testamentes, finden sich die besagten Begriffe Martys, Märtyrer, Zeuge, Martyrein, bezeugen, Martyria, das Zeugnis, und Martyrion, das Beweismittel, sowohl in der Rechtssprache als auch im religiösen Sinn, ähnlich wie bei Aristoteles. Der wahrhaftige Zeuge vor Gericht wird im Buch der Sprichwörter gelobt, den schwer zu tadelnden lügnerischen Zeugen werden im Buch Deuteronomium empfindliche Strafen angedroht. Selbst Yahweh wird als Zeuge angerufen, sei es bei Verträgen wie zwischen Jakob und seinem Schwiegervater Laban oder bei Abmachungen wie zwischen den Freunden David und Jonathan. Gott selbst bezeugt die Unschuld von Samuel und von Hiob, dem Dulder, sowie von den am Sabbat kampflos sterbenden Makkabäern. Wir werden auf diese Stelle zurückkommen. Yahweh ruft Israel im Buch Jesaja dreimal als Zeugen an, dass er der Einzige, der Wahre, der Ewige und Unveränderliche Gott ist. An seinem auserwählten Volk beweist Gott diese im Glauben einsehbare Tatsache als in der Geschichte grundgelegte religiöse Wahrheit. Denken Sie nur an den Auszug aus Ägypten, den er, der wahre Gott, so wunderbar geführt hat. Yahweh macht später auch das Leben Davids zum Zeugnis für sein mächtiges und gnädiges Handeln. Nur in der Allmacht Gottes ist David in der Lage, den großen Philister Goliath zu besiegen und ein großes Königreich aufzubauen. Die Einzigkeit und Souveränität Gottes kann von vielen wegen ihrer Blindheit und Taubheit leider nicht nachvollzogen werden. Im Spätjudentum nahm die Idee des Märtyrertums im heutigen Verständnis, wie wir es auch gestern hörten, immer mehr Gestalt an. Die Propheten, wie etwa Jeremia, und die in den Psalmen besungenen Frommen erleiden als treue Zeugen für die Gesetze Gottes und für Gott Schmach, Verfolgung, ja sogar den Tod. Besonders deutlich wird dies zu Beginn des Makkabäerbuches, ich erwähnte es schon. Für die Einhaltung des göttlichen Sabbatgebotes gingen die Makkabäer, wie wir gesehen haben, ohne Gegenwehr in den Tod. Ihnen stand das Gesetz Gottes höher als ihr eigenes Leben. Und seit der Ermordung Abels lässt sich die Geschichte des auserwählten Gottesvolkes als ein einziges Martyrium begreifen. Auch das Neue Testament verwendet unsere vier Begriffe Märtyrer, Zeuge, bezeugen, Zeugnis und Beweismittel
sowohl im rechtlichen als auch im religiösen Sinn. Im Prozess gegen Jesus und Stephanus treten falsche Zeugen auf, die zur grausamen Ermordung der Angeklagten beitragen. Paulus gebraucht den Begriff Zeuge im 1. Timotheusbrief beim Verfahren gegen die Gemeindeleiter im rechtlichen Sinn. Er beruft sich aber auch auf Gott als Zeugen für die Wahrhaftigkeit und Glaubwürdigkeit seiner Verkündigung und gibt damit dem Begriff Märtyrer den erwähnten religiösen Inhalt. Dieser Zusammenhang lässt sich beim Gerichtsverfahren gegen Jesus und Stephanus beobachten. Beiden wird der Prozess gemacht, da sie als Zeugen der Offenbarung Gottes auftreten, was ihre Ankläger und Richter nicht glauben wollen. Diese werfen Jesus und Stephanus in ihrer Verblendung Gotteslästerung vor. Der heilige Evangelist Johannes schreibt, dass Jesus, der Gott ist und am Herzen des Vaters ruht, in die Welt kam, um Zeugnis von der Wahrheit zu geben, die er vom Vater empfangen hat. Damit ist Jesus der eigentliche Zeuge der göttlichen Offenbarung. Jesus bezeugt als der Sohn Gottes, als das göttliche Wort und das Licht der Welt, was er beim Vater gesehen und gehört hat. Für dieses Zeugnis nimmt Jesus freiwillig den Tod auf sich, den er als Lösegeld und stellvertretendes Sühnopfer für die vielen im Voraus angekündigt hat. Als Herr über Leben und Tod vollendet er sein Erlösungswerk durch seine Auferstehung und Himmelfahrt. Die Lieder vom leidenden, ermordeten und verherrlichten Gottesknecht aus dem Buch Jesaja finden so ihre Erfüllung in der liebenden Lebenshingabe Jesu Christi, die er mit den Worten ankündigt: Es gibt keine größere Liebe, als wenn jemand sein Leben hingibt für seine Freunde. Ihr seid meine Freunde, wenn ihr tut, was ich euch sage. Dabei ist allerdings zu beachten, dass diese Lebenshingabe nur in der Realität des Guten, wie bei Jesus, zu geschehen hat. Der Herr legt sogar Fürsprache für seine Mörder ein. Vater, vergib ihnen, denn sie wissen nicht, was sie tun. Dem reuigen Schächer, der ein Schwerverbrecher war, verheißt er sofort das ewige Leben. Bei Jesus, dem ewigen göttlichen Sohn, sind Zeugnis, also Martyrium, und Tat identisch. Der Märtyrer nimmt seinen Tod im Tod Christi als höchsten Akt der Liebe an. Jesus als den einzigen Retter und Herrn bezeugen die Schriften. Wir denken dabei besonders an seine vielen Wunder, seine Totenerweckungen, seine Krankenheilungen, schließlich seinen Tod am Kreuz. Der Hauptmann bezeugt es: Wahrhaftig, dieser Mensch war Gottes Sohn, was Jesus wiederum durch seine Auferstehung und Himmelfahrt beglaubigt. Die Jünger als Zeugen des Lebens, der Passion, des Todes, der Auferstehung und der Himmelfahrt Jesu bezeugen ihn später durch ihr Bekenntnis als Messias und Herrn. Jesus selbst prophezeit seinen Jüngern für ihr Glaubenszeugnis in den Seligpreisungen, Verfolgungen, Leiden und Tod. Aber er verheißt ihnen dafür und vor Gericht als Beistand den Heiligen Geist. Näheres hatten wir ja schon im ersten Vortrag gehört. Denen, die ihr Leben für Jesus hingeben, verspricht er das ewige Glück, die ewige Glückseligkeit bei ihm im Himmel. In der Offenbarung des Johannes wird uns überliefert, dass die Märtyrer sofort nach dem Tod in die unmittelbare Nähe Gottes gelangen. Darüber haben wir gestern Abend Näheres vernommen. Dafür erhalten sie Kraft und Hilfe durch Jesu Wort und durch sein am Kreuz vergossenes Blut. Johannes legt in seiner Offenbarung Zeugnis von Jesus Christus und der durch ihn verkündeten göttlichen Offenbarung ab. Diese in der Heiligen Schrift überlieferten Glaubenszeugnisse sind weder Märchen noch Spekulationen,
sondern von den Jüngern erlebte geschichtliche Ereignisse göttlicher Offenbarung. Das von Jesus verkündete Evangelium, das die Jünger in seinem Auftrag weitergeben, ist die frohe Botschaft vom Reich Gottes. Dieses Glaubenszeugnis von Jesus, dem Sohn Gottes, bestätigen sie wie Stephanus durch Leiden und Tod. In der alten Kirche wurde der eben beschriebene Sprachgebrauch des Neuen Testamentes übernommen, auch wenn er nicht unbedingt in allen Schriften zu finden ist. Der technische Begriff des Märtyrers fehlt etwa bei dem Hirten des Hermas, bei Ignatius und Justin. Aber dem Inhalt nach berichten die Autoren von der auf das Zeugnis für Christus folgenden Ermordung. Der martyrologische Sprachgebrauch aller vier Wörter, die ich erwähnte, findet sich schon in dem Schreiben der Gemeinde von Smyrna an die von Philomelion über das Martyrium des Polycarp, eines Schülers des Apostel Johannes, um das Jahr 160. Eusebius, der große Geschichtsschreiber des Altertums, beschreibt Christus als den eigentlichen Märtyrer, der durch Leiden und Tod für sein Zeugnis zur Vollendung gelangt. Im weiteren Sinn wird der Begriff des Märtyrers bei ihm, bei Eusebius, auch auf diejenigen angewandt, die für Christus leiden. Im strengen Sinn verwendet Eusebius den Ausdruck Märtyrer für diejenigen, die wegen ihres Zeugnisses für Christus ermordet werden und so ihre unmittelbare Vollendung im Himmel finden. Dieser Tradition schließen sich in den folgenden Jahrhunderten viele weitere bekannte Kirchenväter, wie etwa Basilius, Ambrosius, Augustinus, aber auch Kirchenschriftsteller wie Tertullian, Hippolyt und Origenes sowie das Lehramt an. Ein Märtyrer gibt gestärkt durch die göttliche Gnade sein Leben für die Gottheit Christi und für seine Botschaft. Damit wird er zum vollkommenen Christen, Überwinder des Teufels und Nachahmer Christi. Das Martyrium reinigt von Sünden, verleiht eine reine Seele und das ewige Leben. Die Märtyrer sind diejenigen, die nach der Offenbarung des Johannes ihre Kleider im Blut des Lammes weiß gemacht haben. Dies alles wird ermöglicht in der Nachfolge Christi, des einzigen Mittlers beim Vater, der den Märtyrern sogar Anteil an seiner fürbittenden Kraft vor Gottes Thron gibt. Das Martyrium ist also die Verwirklichung der sakramentalen Gemeinschaft mit dem getöteten und auferstandenen Herrn. Diese Erklärung gilt für jedes Leiden um Christi willen, besonders aber beim Zeugnisgeben für Christus und seine Botschaft. Augustinus betont, dass nicht die Strafe die Märtyrer hervorbringe, die Ursache ihres Martyriums ist vielmehr weder eine verwerfliche Ansicht noch eine schlechte Tat, sondern das treue Zeugnis für Christus und seine Botschaft bis hin zum Leiden und Tod. Jetzt haben wir eine Grundlage aus der Heiligen Schrift, um uns dem Martyrium der Gottesmutter Maria zuzuwenden. Auch hier wollen wir wieder die Heilige Schrift als unsere Hauptquelle verwenden. Mittelpunkt der Analyse werden das Zeugnis Mariens für Christus, ihre Leiden um ihren Sohn sowie ihre Zustimmung zum Willen des Vaters im Himmel sein. Dabei werden auch die persönlichen Leiterfahrungen der Gottesmutter berücksichtigt, die nach Kardinal Schäfzig von der Heiligen Schrift nicht eigens unter diesen Aspekt gestellt werden. Maria gibt dem Engel ihr Einverständnis, dass sie den Sohn des Höchsten durch die Überschattung des Heiligen Geistes als Jungfrau empfangen wird. Hier sehen wir das altkirchliche Axiom, das wir schon bei Augustinus finden, dass die Werke der allerheiligsten Dreifaltigkeit nach außen in die Heilsgeschichte hinein immer zusammen geschehen. Zunächst erschrickt Maria vor dieser Botschaft, was auf eine persönliche Erfahrung von Leid schließen lässt, so Leo Schäfzig.
die mit einer Form der Freude einhergehende Begnadigung durch Gott schließt auf Erden, im Himmel natürlich nicht mehr, auch Leid mit ein. Der begnadete Mensch wird dadurch auf die Kreuzesnachfolge vorbereitet. Maria unterwirft sich vorbehaltlos dem Willen Gottes, nachdem ihr der Engel das Wunder der jungfräulichen Empfängnis dargestellt und erklärt hat. Diese hohe Ehre war auch mit stillem Leiden und Konflikten für Maria verbunden. Das Matthäusevangelium berichtet uns davon. Josef nahm Maria erst zu sich, als der Engel des Herrn im Traum die geistgewirkte jungfräuliche Empfängnis mit der Prophetie des Jesajas erläutert. Seht, die Jungfrau wird ein Kind empfangen, einen Sohn wird sie gebären und man wird ihm den Namen Immanuel geben, das heißt übersetzt, Gott ist mit uns. Durch den Besuch bei Elisabeth wird die Gottesmutterschaft Mariens ihrer Base geoffenbart. Erfüllt vom Heiligen Geist bekennt Elisabeth, gesegnet bist du mehr als alle anderen Frauen und gesegnet ist die Frucht deines Leibes. Wer bin ich, dass die Mutter meines Herrn zu mir kommt? Maria bestätigt also Elisabeths Zeugnis durch das Magnificat, besonders durch die Verse, siehe, von nun an preisen mich selig alle Geschlechter. Denn der Mächtige hat Großes an mir getan und sein Name ist heilig. Nach diesen freudigen Ereignissen setzen sich die Leiden Mariens fort bei dem Ereignis der Geburt ihres Sohnes in Bethlehem. Sie muss Jesus in eine Futterkrippe legen, weil in der Herberge kein Platz für sie war. Der Sohn Gottes kommt unter widrigsten Umständen in größter Armut zur Welt. Ihre Schmerzen werden Maria bei der Darstellung im Tempel zu Jerusalem von dem greisen Propheten Simeon vorhergesagt, der sich aber auch über die Ankunft des Erlösers freut. Er richtet folgende Worte an die Gottesmutter. Dieser, also Jesus, ist dazu bestimmt, dass in Israel viele durch ihn zu Fall kommen und viele aufgerichtet werden. Und er wird ein Zeichen sein, dem widersprochen wird. Dadurch sollen die Gedanken vieler Menschen offenbar werden, dir selbst aber wird ein Schwert durch die Seele dringen. Johann Auer bemerkt dazu, Gott wollte, dass Maria, die Mutter, am Leiden ihres Sohnes teilnehme. Die Vorausbestimmung Gottes umschließt nicht nur die Gottesgebärerin, sondern auch die Schmerzensmutter. Durch ihr treues und gehorsames Mitleiden erhält Maria Anteil am messianischen Erlöserleiden ihres Sohnes. Gemäß der Vorhersage des Simeon haben alle Völker Anteil daran. Maria ist in ihrem Leben auf das Engste mit dem Leiden ihres Sohnes verbunden. Dies wird sowohl bei der Beschneidung Jesu als auch bei seiner Darstellung im Tempel deutlich. Als sündenloser, ewiger und göttlicher Sohn des Vaters unterwirft sich Jesus freiwillig dem Gesetz der Beschneidung, obwohl er dieser sündentilgenden heiligen Handlung nicht bedarf. Auch seine makellose, sündenlose Mutter gehorcht dem mosaischen Gesetz der Reinigung und erscheint dafür mit ihrem Sohn im Tempel. Kardinal Schäfzig bemerkt dazu, in Erinnerung an die Nacht der Befreiung aus Ägypten und an die Schonung der Erstgeburt leisten Jesus und Maria hier schon einen Weihe- und Opferakt mit Bezug auf den Sohn, auf sein Opfer am Kreuz. Und dieses Opfer vollzieht Jesus mit mütterlichem Beistand ein für alle Mal freiwillig auf Golgotha. Der Literalsinn von der Darstellung des Herrn im Tempel berichtet von der Erfüllung des Gesetzes, auf die Jesus später großen Wert legen wird. Der tiefere Sinn weist zusammen mit der Prophetie Simeons auf das Erlöserleiden Jesu hin, an dem seine Mutter herausragenden Anteil hatte. Maria leidet nach der armseligen Geburt ihres göttlichen Sohnes in Bethlehem
bei der Flucht vor Herodes nach Ägypten. Ihre Schmerzen setzen sich fort beim Verlust des 12-jährigen Jesus im Tempel zu Jerusalem. Sie fragt ihn: Kind, wie konntest du uns das antun? Dein Vater und ich haben dich voller Angst gesucht. Maria spricht mit dem Wort Vater die gesetzlichen Rechte des Pflegevaters Josefs an. Jesus betont dann in seiner Antwort seine eigentliche Sohnschaft und Göttlichkeit. Wusstet ihr nicht, dass ich in dem sein muss, was meinem Vater gehört? Und damit weist Jesus Maria und Josef auf seine eigentliche Aufgabe als Messias hin, die er im Gehorsam gegenüber dem Willen des Vaters bis zu seinem bitteren Leid und Tod erfüllen wird. Nicht mein Wille, sondern dein Wille soll geschehen, sind Jesu Worte im Garten Gethsemane. Damit meint er seinen Willen als Mensch. Seine menschliche Natur schreckt natürlich von dem furchtbaren Leiden zurück, das er schon einsehen kann, bedingt durch seine göttliche Allwissenheit. Der Auftrag Jesu insgesamt übersteigt alle menschlichen Familienbande, auch wenn er Maria und Josef untertan war. Bei der Hochzeit zu Kana lenkt Jesus wiederum die Aufmerksamkeit seiner Mutter hin zu seinem Erlösungsauftrag. Seine Stunde ist noch nicht gekommen, die allein der Vater bestimmt. Maria gehorcht und legt vor den Dienern Zeugnis für Jesus ab, indem sie ihnen befiehlt, das zu tun, was er von ihnen verlangt. Und der Herr wirkt in Kana das Wunder der Verwandlung des Wassers in Wein und erfüllt die Bitte Mariens. Jesus redet seine Mutter hier mit Frau an, als sie ihn um Hilfe für das Brautpaar gebeten hatte. Diese ungewöhnliche Ansprache soll nicht abwertend zu verstehen sein und wiederholt sich vor dem Kreuzestod Jesu. Der Herr übergibt hier Johannes und alle Menschen der mütterlichen Fürsorge Mariens. Das Wort Frau weist Maria als die neue und die vollkommene Eva aus. Sie ist die gehorsame Mutter aller Lebendigen, die in der Gnade Gottes sind. Maria selbst war nie außerhalb der Gnade und der Liebe Gottes. Sie ist die unbefleckte Empfängnis. Obwohl Maria während des göttlichen Wirkens ihres Sohnes kaum in Erscheinung tritt, nimmt sie teil an seinen Demütigungen und Leiden. Sie hatte auch Anteil an dem Schmerz der Jünger und an dem Schmerz Jesu, wenn er als Messias und Sohn Gottes abgelehnt wird. Als Maria und die Verwandten Jesus sprechen wollen, der gerade Zeugnis vom Reich Gottes gibt, stellt Jesus den göttlichen Willen über die Familienbande. Diejenigen, die den Willen des Vaters erfüllen, sind Jesus Mutter, Bruder und Schwester. Maria selbst hat immer den Willen des Vaters erfüllt, was beim Leiden und Tod ihres Sohnes besonders deutlich wird. Der schwierigste Teil des Martyriums der Gottesmutter war ihr Mitleiden während des Todes ihres Sohnes für die sündige Menschheit. In Treue ging sie seinen Kreuzweg mit und harrte unter dem Kreuz Jesu aus. Maria unterstellt sich ganz dem Willen des Vaters, der seinen einzigen Sohn aus Liebe in die Welt sandte und am Kreuz dahingab, um uns zu erlösen. Dort erfuhr Maria einen nicht zu steigernden Schmerz als Mutter. Maria bewährte sich unter dem Kreuz im glaubenden Gehorsam, in hoffender und in treuer Liebe. Sie nahm das Leiden ihres Sohnes sowie ihre eigenen Schmerzen an. Maria löste immer ihr Versprechen ein, dass sie dem Erzengel Gabriel und damit Gott während der Verkündigung in Nazareth gegeben hatte. Ich bin die Magd des Herrn, mir geschehe, wie du gesagt hast. Die Gottesmutter folgte als reine und sündenlose Jungfrau dem Lamm, wo immer es hinging. Das Lamm Gottes, Jesus, gibt sein Leben am Kreuz als Lösegeld für viele. Das Mitleiden Mariens unter dem Kreuz war und ist weit mehr als ein Mitfühlen. Jesus nahm Fleisch an aus der Jungfrau Maria, ohne dass ein Mann daran beteiligt war.
So steht Maria, die Mutter des Erlösers, als die Blutsverwandte unter dem Kreuz. Und dort gibt Jesus sein Blut für die ganze Menschheit. Dadurch hat er auch seine Mutter, die ohne Erbschuld Empfangene, schon vorerlöst. Somit nahm Maria als vorerlöstes Glied des geheimnisvollen Leibes Christi der Kirche am Erlösungswerk ihres Sohnes Anteil. Sie war bei der Kreuzabnahme und Grablegung Jesu zugegen, was ihr größte Schmerzen bereitete. Daraus entstanden die großen und eindrücklichen Darstellungen der Gottesmutter mit ihrem toten Sohn auf dem Schoß. Denken wir nur an die Pietà Michelangelos und die zahlreichen Vesperbilder. Das Martyrium der Gottesmutter Maria besteht also erstens in ihrem Zeugnis für Jesus und zweitens in ihrem Leiden um ihren Sohn. Besonders ist ihr aktives Mitleiden auf dem Kreuzweg Jesu und unter dem Kreuz hervorzuheben. Maria erfüllte immer in treuem und glaubendem Gehorsam den Willen des ewigen Vaters. Jetzt, im dritten und letzten Abschnitt, widmen wir uns noch dem Königtum der Gottesmutter. Dazu soll zunächst kurz das Königtum Gottes und das seines Sohnes Jesus Christus in den Blick genommen werden. Das Königtum seiner Mutter Maria leitet sich daraus ab, da sie, wie wir gesehen haben, ganz auf ihren Sohn bezogen ist. Im Alten Testament wird Yahweh 13-mal König genannt. Im Vergleich mit einem menschlichen Herrscher ist die Unähnlichkeit aber größer als die Ähnlichkeit wegen der unendlichen Vollkommenheiten Gottes. Yahweh ist der einzig Heilige, dessen Macht sich über die ganze Erde erstreckt und dessen Königtum ewig ist. Im Neuen Testament verkündet Jesus das Kommen des Königtums Gottes und verknüpft diese Tatsache mit seiner Person. Kennzeichnend für das Königtum Gottes ist seine Liebe zu den Sündern und zu den Ausgegrenzten, ein Alleinstellungsmerkmal der heiligen katholischen Religion. Jesus selbst wird 38-mal als König bezeichnet, davon 26-mal in seiner Leidensgeschichte. Johann Auer schreibt: Freund und Feind nennen Christus König, die einen gläubig, verehrend und anbetend, die anderen ungläubig, fragend wie Pilatus. Wahrer Grund dieses Titels ist die Gottheit Christi sowie seine Messianität. König ist der Titel für den Messias. Jesus bekennt vor Pilatus sein Königtum. Es ist nicht von dieser Welt, da seine Untertanen dann für ihn kämpfen würden. Jesus verzichtet sogar auf die Legionen von Engeln, die der Vater ihm schicken könnte, um dessen Willen zu erfüllen und um für uns aus Liebe zu leiden. Die Königsherrschaft Jesu hat endzeitlichen Charakter, da er wiederkommen wird, zu richten die Lebenden und die Toten, wie wir im Glaubensbekenntnis beten und wie uns auch im 1. Timotheusbrief schon vorher überliefert wurde. Jesu heilsgeschichtliches Königtum auf Erden besteht in der Erfüllung des göttlichen Willens. Dies drückt sich aus in seiner Barmherzigkeit gegenüber den Sündern und Schwachen. Denken wir hier besonders an den barmherzigen Samariter, die vielen Heilungen und Sündenvergebungen sowie an seine Worte an den Schächer am Kreuz, den er mit sich ins Paradies nahm. Jesus, der gute Hirte, der sein Leben am Kreuz als Sühnopfer für viele hingab, beweist diese seine Liebe zu uns dadurch. Er lebt sein messianisches Königtum als Gottesknecht. Jesus empfängt als Lamm das Buch von Gott, da er mit seinem Blut Menschen für Gott erworben hat und diese so auch zu Königen im abgeleiteten Sinn gemacht hat. Wie Jesus sein Königtum als leidender und verherrlichter Gottesknecht ausübt, so verwirklicht Maria, seine Mutter, ihr Königtum als die Magd des Herrn, als Mutter der Barmherzigkeit. Sie hat den geboren, in dem das Erbarmen Gottes unter uns erschienen ist. Maria wird weiterhin in der Kraft des Heiligen Geistes die göttliche Barmherzigkeit für die Menschen erbitten,
Diese Herabkunft des Heiligen Geistes durfte sie und die Apostel am Pfingstfest erleben. Maria war ja vorher schon voll des Heiligen Geistes. Ihre Mutterschaft ist also insgesamt kein punktuelles Ereignis, sondern überdauert in der Ewigkeit die Zeitlichkeit, wo Maria für uns Fürbitte einlegt. Mit Johannes, wir hörten es schon, wurden ihr die Menschen unter dem Kreuz als Mutter anvertraut. Mariens Gottesmutterschaft ist der Grund ihrer Teilhabe am Königtum ihres Sohnes. Pius XII. Führt den Traditionsbeweis anhand von Aussagen der Kirchenväter, wie etwa Irenäus von Lyon und Johannes von Damaskus, vieler Päpste wie etwa Benedikt XIV. Und Pius XI. Sowie anhand von Texten der Heiligen Liturgie. Neben vielen Hymnen aus den verschiedenen kirchlichen Liturgien nennt Pius XII. Auch das Salve Regina, das Ave Regina Coelorum und das Regina Coeli Letare. Schon im Alten Testament wissen wir, dass die Mutter des Königs eine herausragende Stellung am königlichen Hof innehatte. Denken wir nur an Bethsabe, die Mutter des Königs Salomon. Die Königinmutter wird von ihrem Sohn, dem König, geehrt, ohne dass dessen Macht dabei in Frage gestellt wird. Der König selbst respektiert aus Liebe zu seiner Mutter ihre Bitten. Ein Beispiel ist dafür die Hochzeit zu Kana, wir sprachen schon darüber. Als einen weiteren Grund für das Königtum Mariens nennt Pius XII., gestützt auf Irenäus von Lyon, ihren treuen Gehorsam als neue und vollkommene Eva. Ausgehend von ihrer Gottesmutterschaft wollen wir nun das Königtum Mariens noch etwas entfalten. Maria ist nicht nur Mutter des Messias, sie ist wahrhaft Mutter Gottes, da die zweite göttliche Person aus ihr Mensch geworden ist. Jesus Christus, der Emmanuel, ist wahrer Mensch und wahrer Gott in der einen göttlichen Person. Marias unvergleichliche Erwählung und Berufung durch Gott entspricht Gottes freiem Willen. Gott achtet die Würde seiner Geschöpfe und knüpft die Menschwerdung seines Sohnes an das freie Ja der Jungfrau Maria. Für diese hohe Würde verleiht der dreifaltige Gott auch unvergleichliche Gnaden. Im Voraus wurde Maria aufgrund des Erlöserleidens ihres Sohnes von der Erbschuld verschont. Sie ist als die unbefleckte Empfängnis frei von jeder persönlichen Sünde. Maria hatte von Anfang an ihres Lebens Anteil an der Herrlichkeit und Liebe Gottes. In der lauretanischen Litanei wird Maria deshalb als die Königin ohne Erbschuld verehrt. In diesem Bittgebet rufen wir sie auch als die Königin der Jungfrauen an. Wir haben gesehen, dass Maria zu jenen Jungfräulichen ohne Makel, die dem Lamm folgen, wohin es auch immer geht, gehört. Das Leibliche in Maria ist in seiner Realität Zeichen dafür, was den eigentlichen Sinn ihrer Jungfräulichkeit ausmacht. Ungeteilte Hingabe des Lebens im Dienst des Herrn aus reiner Liebe. Wir dürfen beide Komponenten nicht vergessen. Die geistige Komponente des Gehorsams und die leibliche Komponente. Alles wurde in letzter Konsequenz von der Gottesmutter Maria erfüllt. Sie war und ist Jungfrau vor, in und nach der Geburt, und zwar, wie ich schon sagte, sowohl in leiblicher Hinsicht als auch in ihrer Einstellung, die sich in ihrer gehorsamen und liebenden Ganzhingabe ausdrückt. Augustinus plädiert in diesem Zusammenhang für ein Jungfrauengelübde, das Maria vor der Verkündigung ihrer Gottesmutterschaft durch den Erzengel Gabriel abgelegt hat. Augustinus begründet dieses Gelübnis durch ihre liebende und freie Wahl der Ganzhingabe an Gott, die über einem Gesetz steht. Dazu passt auch die Frage Mariens: Wie soll das geschehen, da ich keinen Mann erkenne? Diese Frage ergebe wenig Sinn, wenn sie in Zukunft das Eheleben mit Jesus, mit Josef hätte aufnehmen wollen. Tempeljungfrauen waren bis im Alter von 12 Jahren beim auserwählten Volk der Juden nicht eine fremde Institution, sie gab es.
Die Tochter des Richters Jiftach aus Gilead wurde von diesem gemäß seinem Gelöbnis nach einer gewonnenen Schlacht dem Herrn als Tempeljungfrau dargebracht. Menschenopfer sind hier auszuschließen, da diese von Mose untersagt wurden und seit Abraham nicht mehr üblich waren. Das Einverständnis Josefs zu Mariens Jungfräulichkeitsgelübde ist auch zur damaligen Zeit denkbar. Wir dürfen in diesem Zusammenhang die besondere Gnadenausstattung dieser beiden hervorragenden Heiligen sowie ihre Engelserscheinungen nicht außer Acht lassen. Dadurch wurden Maria und Josef tiefer in ihre Aufgaben eingeführt. Das Dogma der sofortigen Aufnahme Mariens mit Leib und Seele in den Himmel wird auch in der lauretanischen Litanei besungen. Dieser Glaubenssatz findet sich nicht so in der Heiligen Schrift in direkter Art und Weise. Da es sich aber wegen seines Bezuges auf die Auferstehung des Leibes um ein endzeitliches Dogma handelt, könnte Römer 8,30 ein Anhaltspunkt sein. Dort heißt es, die aber, die Gott vorausbestimmt hat, hat er auch berufen. Und die er berufen hat, hat er auch gerecht gemacht. Die er aber gerecht gemacht hat, die hat er auch verherrlicht. Diese Feststellungen treffen auf Maria in außerordentlicher Weise zu. Vor Mitte des 5. Jahrhunderts existieren schon liturgische Zeugnisse für die Aufnahme Mariens in den Himmel. Dieses Fest wird spätestens seit dem 6. Jahrhundert begangen. Da die Gottesmutter inniger mit Gott verbunden ist als die Engel und ihn durch das Magnificat mehr als diese gepriesen hat, wird Maria zu Recht als Königin der Engel verehrt. Dieser herrliche Lobgesang der Gottesmutter kürt sie auch zur Königin der Propheten und Apostel, deren Sendung die Verkündigung des göttlichen Wortes ist. Maria wird von Elisabeth selig gepriesen, weil sie geglaubt hat, dass sich erfüllt, was der Herr ihr sagen ließ. Aus diesem Grund rufen wir Maria in der lauretanischen Litanei als Königin der Patriarchen an. In dieser schönen Litanei gibt es noch viele weitere Anrufungen Mariens als Königin. Im Laufe der Kirchengeschichte wird das Königtum der Gottesmutter auch noch in vielen anderen Hymnen und Gebeten verherrlicht. Kehren wir nun zu unserem Ausgangspunkt zurück, zu Maria, der Königin der Märtyrer. Wir haben gesehen, dass unser Herr und Gott Jesus Christus, der eigentliche, wahre und treue Zeuge Gottes, also der Märtyrer schlechthin ist. Er gibt für sein Zeugnis sein Leben am Kreuz dahin. Und obwohl Maria nicht den Märtyrertod erlitt, ist sie als die vorerlöste Gottesmutter durch ihr aktives und bewusstes Mitleiden beim freiwilligen Tod ihres göttlichen Sohnes am Kreuz die Königin der Märtyrer. Sie hat alle Schwierigkeiten mit Jesus im Glauben durchgestanden, ohne zu weichen. Der selige Kardinal Newman sagt in einer Predigt, Maria starb nicht den Tod eines Märtyrers, denn ihr Martyrium hatte sie schon zu Lebzeiten. Und somit dürfen wir Maria, die Königin der Märtyrer, immer um ihre Fürsprache am Thron Gottes anrufen mit den Worten, Maria mit dem Kinde lieb, uns allen deinen Segen gib. Amen.

Das war die Sendung mit dem Titel «Maria, Königin der Märtyrer». Ein herzliches Vergelt's Gott am Pater Dr. Andreas Hirsch. Auch Ihnen möchte ich danken sagen, liebe Zuhörer und Zuhörerinnen, dass Sie sich die Zeit genommen haben und Radio Gloria eingeschaltet haben und mit uns verbunden sind. Es würde mich freuen, wenn ich Sie bald wieder begrüssen dürfte. Gottes Segen!

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Wir beten den Barmherzigkeitsrosenkranz. Im Namen des Vaters und des Sohnes und des Heiligen Geistes. Amen. Vater unser im Himmel, geheiligt werde dein Name, dein Reich komme, dein Wille geschehe, wie im Himmel, so auf Erden. Unser tägliches Brot gib uns heute und vergib uns unsere Schuld, wie auch wir vergeben unseren Schuldigern. Und führe uns nicht in Versuchung, sondern erlöse uns von dem Bösen. Amen. Gegrüßet seist du, Maria, voll der Gnade, der Herr ist mit dir. Du bist gebenedeit unter den Frauen, und gebenedeit ist die Frucht deines Leibes, Jesus. Heilige Maria, Mutter Gottes, bitte für uns Sünder, jetzt und in der Stunde unseres Todes. Amen. Ich glaube an Gott, den Vater, den Allmächtigen, den Schöpfer des Himmels und der Erde und an

0: Jesus Christus, seinen eingeborenen Sohn, unseren Herrn, empfangen durch den Heiligen Geist, geboren von der Jungfrau Maria, gelitten unter Pontius Pilatus, gekreuzigt, gestorben und begraben, hinabgestiegen in das Reich des Todes, am dritten Tage auferstanden von den Toten, aufgefahren in den Himmel, er sitzt zur Rechten Gottes, des allmächtigen Vaters. Von dort wird er kommen, zu richten die Lebenden und die Toten. Ich glaube an den Heiligen Geist, die heilige katholische Kirche, Gemeinschaft der Heiligen, Vergebung der Sünden, die Auferstehung der Toten und das ewige Leben. Amen. Ewiger Vater, ich opfere dir auf den Leib und das Blut, die Seele und die Gottheit deines über alles geliebten Sohnes, unseres Herrn Jesus Christus, zur Sühne für unsere Sünden und für die Sünden der ganzen Welt. Durch sein schmerzhaftes Leiden,
1: hab Erbarmen mit uns und mit der ganzen Welt.
0: Durch sein schmerzhaftes Leiden,
1: hab Erbarmen mit uns und mit der ganzen Welt.
0: Durch sein schmerzhaftes Leiden,
1: hab Erbarmen mit uns und mit der ganzen Welt.
0: Durch sein schmerzhaftes Leiden,
1: hab Erbarmen mit uns und mit der ganzen Welt.
0: Durch sein schmerzhaftes Leiden,
1: hab Erbarmen mit uns und mit der ganzen Welt.
0: Durch sein schmerzhaftes Leiden,
1: hab Erbarmen mit uns und mit der ganzen Welt.
0: Durch sein schmerzhaftes Leiden,
1: hab Erbarmen mit uns und mit der ganzen Welt.
0: Durch sein schmerzhaftes Leiden,
1: hab Erbarmen mit uns und mit der ganzen Welt.
0: Durch sein schmerzhaftes Leiden,
1: hab Erbarmen mit uns und mit der ganzen Welt.
0: Durch sein schmerzhaftes Leiden,
1: hab Erbarmen mit uns und mit der ganzen Welt.
0: Ewiger Vater, ich opfere dir auf den Leib und das Blut, die Seele und die Gottheit deines über alles geliebten Sohnes, unseres Herrn Jesus Christus, zur Sühne für unsere Sünden und für die Sünden der ganzen Welt. Durch sein schmerzhaftes Leiden,
1: hab Erbarmen mit uns und mit der ganzen Welt.
0: Durch sein schmerzhaftes Leiden,
1: hab Erbarmen mit uns und mit der ganzen Welt.
0: Durch sein schmerzhaftes Leiden,
1: hab Erbarmen mit uns und mit der ganzen Welt.
0: Durch sein schmerzhaftes Leiden,
1: hab Erbarmen mit uns und mit der ganzen Welt.
0: Durch sein schmerzhaftes Leiden,
1: hab Erbarmen mit uns und mit der ganzen Welt.
0: Durch sein schmerzhaftes Leiden,
1: hab Erbarmen mit uns und mit der ganzen Welt.
0: Durch sein schmerzhaftes Leiden,
1: hab Erbarmen mit uns und mit der ganzen Welt.
0: Durch sein schmerzhaftes Leiden,
1: hab Erbarmen mit uns und mit der ganzen Welt.
0: Durch sein schmerzhaftes Leiden,
1: hab Erbarmen mit uns und mit der ganzen Welt.
0: Durch sein schmerzhaftes Leiden,
1: hab Erbarmen mit uns und mit der ganzen Welt.
0: Ewiger Vater, ich opfere dir auf den Leib und das Blut, die Seele und die Gottheit deines über alles geliebten Sohnes, unseres Herrn Jesus Christus, zur Sühne für unsere Sünden und für die Sünden der ganzen Welt. Durch sein schmerzhaftes Leiden,
1: hab Erbarmen mit uns und mit der ganzen Welt.
0: Durch sein schmerzhaftes Leiden,
1: hab Erbarmen mit uns und mit der ganzen Welt.
0: Durch sein schmerzhaftes Leiden,
1: hab Erbarmen mit uns und mit der ganzen Welt.
0: durch sein schmerzhaftes Leiden,
1: hab Erbarmen mit uns und mit der ganzen Welt.
0: Durch sein schmerzhaftes Leiden,
1: hab Erbarmen mit uns und mit der ganzen Welt.
0: Durch sein schmerzhaftes Leiden,
1: hab Erbarmen mit uns und mit der ganzen Welt.
0: Durch sein schmerzhaftes Leiden,
1: hab Erbarmen mit uns und mit der ganzen Welt.
0: Durch sein schmerzhaftes Leiden,
1: hab Erbarmen mit uns und mit der ganzen Welt.
0: Durch sein schmerzhaftes Leiden,
1: hab Erbarmen mit uns und mit der ganzen Welt.
0: Durch sein schmerzhaftes Leiden,
1: hab Erbarmen mit uns und mit der ganzen Welt.
0: Ewiger Vater, ich opfere dir auf den Leib und das Blut, die Seele und die Gottheit deines über alles geliebten Sohnes, unseres Herrn Jesus Christus, zur Sühne für unsere Sünden und für die Sünden der ganzen Welt. Durch sein schmerzhaftes Leiden,
1: hab Erbarmen mit uns und mit der ganzen Welt.
0: Durch sein schmerzhaftes Leiden,
1: hab Erbarmen mit uns und mit der ganzen Welt.
0: Durch sein schmerzhaftes Leiden,
1: hab Erbarmen mit uns und mit der ganzen Welt.
0: Durch sein schmerzhaftes Leiden,
1: hab Erbarmen mit uns und mit der ganzen Welt.
0: Durch sein schmerzhaftes Leiden,
1: hab Erbarmen mit uns und mit der ganzen Welt.
0: Durch sein schmerzhaftes Leiden,
1: hab Erbarmen mit uns und mit der ganzen Welt.
0: Durch sein schmerzhaftes Leiden,
1: hab Erbarmen mit uns und mit der ganzen Welt.
0: Durch sein schmerzhaftes Leiden,
1: hab Erbarmen mit uns und mit der ganzen Welt.
0: Durch sein schmerzhaftes Leiden,
1: hab Erbarmen mit uns und mit der ganzen Welt.
0: Durch sein schmerzhaftes Leiden,
1: hab Erbarmen mit uns und mit der ganzen Welt.
0: Ewiger Vater, ich opfere dir auf den Leib und das Blut, die Seele und die Gottheit deines über alles geliebten Sohnes, unseres Herrn Jesus Christus, zur Sühne für unsere Sünden und für die Sünden der ganzen Welt. Durch sein schmerzhaftes Leiden,
1: hab Erbarmen mit uns und mit der ganzen Welt.
0: Durch sein schmerzhaftes Leiden,
1: hab Erbarmen mit uns und mit der ganzen Welt.
0: Durch sein schmerzhaftes Leiden,
1: hab Erbarmen mit uns und mit der ganzen Welt.
0: Durch sein schmerzhaftes Leiden,
1: hab Erbarmen mit uns und mit der ganzen Welt.
0: Durch sein schmerzhaftes Leiden,
1: hab Erbarmen mit uns und mit der ganzen Welt.
0: Durch sein schmerzhaftes Leiden,
1: hab Erbarmen mit uns und mit der ganzen Welt.
0: Durch sein schmerzhaftes Leiden,
1: hab Erbarmen mit uns und mit der ganzen Welt.
0: Durch sein schmerzhaftes Leiden,
1: hab Erbarmen mit uns und mit der ganzen Welt.
0: Durch sein schmerzhaftes Leiden,
1: hab Erbarmen mit uns und mit der ganzen Welt.
0: Durch sein schmerzhaftes Leiden,
1: hab Erbarmen mit uns und mit der ganzen Welt.
0: Durch sein schmerzhaftes Leiden,
1: hab Erbarmen mit uns und mit der ganzen Welt.
0: Heiliger Gott, heiliger, starker Gott, heiliger, unsterblicher Gott, hab Erbarmen mit uns und mit der ganzen Welt. Heiliger Gott, heiliger, starker Gott, heiliger, unsterblicher Gott, hab Erbarmen mit uns und mit der ganzen Welt. Heiliger Gott, heiliger, starker Gott, heiliger, unsterblicher Gott, hab Erbarmen mit uns und mit der ganzen Welt. Amen. O Blut und Wasser aus dem Herzen Jesu als Quelle der Barmherzigkeit für uns entströmt, Jesus, ich vertraue auf dich. O Blut und Wasser aus dem Herzen Jesu, als Quelle der Barmherzigkeit für uns entströmt, Jesus, ich vertraue auf dich. O Blut und Wasser aus dem Herzen Jesu, als Quelle der Barmherzigkeit für uns entströmt, Jesus, ich vertraue auf dich.

0: Wir beten die sieben Vater unser. Es ist ein Gebet, das der göttliche Heiland, der heiligen Birgitta von Schweden offenbart hat. Papst Pius IX. Kannte diese Gebete und approbierte sie am 31. Mai 1862, indem er sie als der Wahrheit entsprechend und zum großen Nutzen für das Heil der Seelen erachtete. Nach dem Gebet hören Sie die Verheißungen von Jesus, die mit diesem Gebet verbunden sind. Wir beginnen unser Gebet im Zeichen des Kreuzes. Im Namen des Vaters und des Sohnes und des Heiligen Geistes. Amen. O Jesus, ich will jetzt siebenmal das Vaterunser beten, in Vereinigung mit jener Liebe, in welcher du dieses Gebet in deinem Herzen geheiligt und versüßt hast. Nimm es von meinen Lippen in dein göttliches Herz auf, verbessere und vervollkommene es so sehr, dass es der allerheiligsten Dreifaltigkeit so viel Ehre und Freude bereite, wie du ihr auf Erden mit diesem Gebet erwiesen hast. Und diese mögen überströmen auf deine heiligste Menschwerdung, zur Verherrlichung deiner heiligen Wunden und des kostbaren Blutes, das du daraus vergossen hast. Erstens, Beschneidung. Vater unser im Himmel, geheiligt werde dein Name, dein Reich komme, dein Wille geschehe, wie im Himmel, so auf Erden. Unser tägliches Brot gib uns heute und vergib uns unsere Schuld, wie auch wir vergeben unseren Schuldigern. Und führe uns nicht in Versuchung, sondern erlöse uns von dem Bösen. Gegrüßt seist du, Maria, voll der Gnade, der Herr ist mit dir, du bist gebenedeit unter den Frauen, und gebenedeit ist die Frucht deines Leibes, Jesus. Heilige Maria, Mutter Gottes, bitte für uns Sünder, jetzt und in der Stunde unseres Todes. Amen. Ewiger Vater, durch die unbefleckten Hände Mariens und das göttliche Herz Jesu opfere ich dir die ersten Wunden, die ersten Schmerzen und die erste Blutvergießung Jesu auf, zur Sühne für meine und aller Menschen Jugendsünden und zur Verhütung erster Todsünden, besonders in meiner Verwandtschaft.
1: Zweitens, Blutschweiß. Vater unser im Himmel, geheiligt werde dein Name, dein Reich komme, dein Wille geschehe, wie im Himmel so auf Erden. Unser tägliches Brot gib uns heute und vergib uns unsere Schuld, wie auch wir vergeben unseren Schuldigern, und führe uns nicht in Versuchung, sondern erlöse uns von dem Bösen. Gegrüßt seist du, Maria, voll der Gnade, der Herr ist mit dir, du bist gebenedeit unter den Frauen, und gebenedeit ist die Frucht deines Leibes, Jesus. Heilige Maria, Mutter Gottes, bitte für uns Sünder, jetzt und in der Stunde unseres Todes. Amen. Ewiger Vater, durch die unbefleckten Hände Mariens und das göttliche Herz Jesu opfere ich dir die furchtbaren Leiden des Herzens Jesu am Ölberg auf und jeden Tropfen seines Blutschweißes zur Sühne für meine und aller Menschen Sünden des Herzens, zur Verhütung solcher Sünden und für die Vermehrung der Gottes- und Nächstenliebe.
0: Drittens, Geißelung. Vater unser im Himmel, geheiligt werde dein Name, dein Reich komme, dein Wille geschehe, wie im Himmel, so auf Erden. Unser tägliches Brot gib uns heute und vergib uns unsere Schuld, wie auch wir vergeben unseren Schuldigern. Und führe uns nicht in Versuchung, sondern erlöse uns von dem Bösen. Gegrüßt seist du, Maria, voll der Gnade, der Herr ist mit dir, du bist gebenedeit unter den Frauen, und gebenedeit ist die Frucht deines Leibes, Jesus. Heilige Maria, Mutter Gottes, bitte für uns Sünder, jetzt und in der Stunde unseres Todes. Amen. Ewiger Vater, durch die unbefleckten Hände Mariens und das göttliche Herz Jesu opfere ich dir die vielen tausend Wunden, die grausamen Schmerzen und das kostbare Blut Jesu von der Geißelung auf, zur Sühne für meine und aller Menschen Sünden des Fleisches, zur Verhütung solcher Sünden und für die Bewahrung der Unschuld, besonders in meiner Verwandtschaft.
1: Viertens, Dornenkrönung. Vater unser im Himmel, geheiligt werde dein Name, dein Reich komme, dein Wille geschehe, wie im Himmel, so auf Erden. Unser tägliches Brot gib uns heute und vergib uns unsere Schuld, wie auch wir vergeben unseren Schuldigern, und führe uns nicht in Versuchung, sondern erlöse uns von dem Bösen. Gegrüßt seist du, Maria, voll der Gnade, der Herr ist mit dir. Du bist gebenedeit unter den Frauen, und gebenedeit ist die Frucht deines Leibes, Jesus. Heilige Maria, Mutter Gottes, bitte für uns Sünder, jetzt und in der Stunde unseres Todes. Amen. Ewiger Vater, durch die unbefleckten Hände Mariens und das göttliche Herz Jesu opfere ich dir die Wunden, die Schmerzen und das kostbare Blut des heiligen Hauptes Jesu von der Dornenkrönung auf, zur Sühne für meine und aller Menschen Sünden des Geistes, zur Verhütung solcher Sünden und für die Ausbreitung des Königtums Christi auf Erden.
0: Fünftens, Kreuztragung. Vater unser im Himmel, geheiligt werde dein Name, dein Reich komme, dein Wille geschehe wie im Himmel, so auf Erden. Unser tägliches Brot gib uns heute und vergib uns unsere Schuld, wie auch wir vergeben unseren Schuldigern. Und führe uns nicht in Versuchung, sondern erlöse uns von dem Bösen. Gegrüßt seist du, Maria, voll der Gnade, der Herr ist mit dir, du bist gebenedeit unter den Frauen, und gebenedeit ist die Frucht deines Leibes, Jesus. Heilige Maria, Mutter Gottes, bitte für uns Sünder, jetzt und in der Stunde unseres Todes. Amen. Ewiger Vater, durch die unbefleckten Hände Mariens und das göttliche Herz Jesu opfere ich dir die Leiden Jesu auf seinem Kreuzweg auf, besonders seine heilige Schulterwunde und deren kostbares Blut, zur Sühne für meine und aller Menschen Auflehnung gegen das Kreuz und Murren gegen deine heiligen Anordnungen und alle anderen Zungensünden, zur Verhütung solcher Sünden und für wahre Kreuzesliebe.
1: Sechstens, Kreuzigung Jesu. Vater unser im Himmel, geheiligt werde dein Name, dein Reich komme, dein Wille geschehe, wie im Himmel, so auf Erden. Unser tägliches Brot gib uns heute und vergib uns unsere Schuld, wie auch wir vergeben unseren Schuldigern, und führe uns nicht in Versuchung, sondern erlöse uns von dem Bösen. Gegrüßt seist du, Maria, voll der Gnade, der Herr ist mit dir, du bist gebenedeit unter den Frauen, und gebenedeit ist die Frucht deines Leibes, Jesus. Heilige Maria, Mutter Gottes, bitte für uns Sünder, jetzt und in der Stunde unseres Todes. Amen. Ewiger Vater, durch die unbefleckten Hände Mariens und das göttliche Herz Jesu opfere ich dir deinen göttlichen Sohn am Kreuze auf, seine Annagelung und seine Erhöhung, seine Wunden an Händen und Füßen und die drei Ströme seines heiligen Blutes, die sich daraus für uns ergossen, seine äußerste Armut, seinen vollkommenen Gehorsam, alle seine Körper- und Seelenqualen, seinen kostbaren Tod und dessen unblutige Erneuerung in allen heiligen Messen der Erde, zur Sühne aller Verletzungen der heiligen Ordensgelübde und Ordensregeln, zur Genugtuung für meine und der Welt Sünden, für die Kranken und Sterbenden, für heiligmäßige Priester und Laien, für die Anliegen des Heiligen Vaters zur Wiederherstellung der christlichen Familie, für Starkmut im Glauben, für unser Vaterland und die Einheit der Völker in Christus und seiner Kirche, sowie für die Diaspora.
0: Siebtens, Öffnung der heiligen Seite. Vater unser im Himmel, geheiligt werde dein Name, dein Reich komme, dein Wille geschehe wie im Himmel so auf Erden. Unser tägliches Brot gib uns heute und vergib uns unsere Schuld, wie auch wir vergeben unseren Schuldigern. Und führe uns nicht in Versuchung, sondern erlöse uns von dem Bösen. Gegrüßt seist du, Maria, voll der Gnade, der Herr ist mit dir, du bist gebenedeit unter den Frauen, und gebenedeit ist die Frucht deines Leibes, Jesus. Heilige Maria, Mutter Gottes, bitte für uns Sünder, jetzt und in der Stunde unseres Todes. Amen. Ewiger Vater, würdige dich, für die Bedürfnisse der heiligen Kirche und zur Sühne der Sünden aller Menschen, das kostbare Blut und Wasser anzunehmen, welches aus der Wunde des göttlichen Herzens Jesu geflossen ist, und sei uns allen gnädig und barmherzig. Blut Christi, letzter, kostbarer Inhalt deines heiligen Herzens, wasche mich rein von allen eigenen und fremden Sündenschulden. Wasser der Seite Christi, wasche mich rein von allen Sündenstrafen und lösche mir und allen armen Seelen die Flammen des Fegfeuers aus. Amen. Im Namen des Vaters und des Sohnes und des Heiligen Geistes. Amen. Der göttliche Heiland offenbarte der heiligen Birgitta noch zusätzliche folgende Verheißung. Wisset, dass ich denjenigen, welche 12 Jahre lang täglich 7 Vater Unser und Ave Maria zu Ehren meines kostbaren Blutes beten, große Gnaden erweisen werde. Erstens, sie kommen nicht ins Fegefeuer. Zweitens, ich werde sie in die Zahl der Märtyrer aufnehmen, wie wenn sie ihr Blut für den Glauben vergossen hätten. Drittens, ich werde 3 Seelen ihrer Anverwandten in der heiligmachenden Gnade erhalten, je nach ihrer Wahl. Viertens, die Seelen ihrer Verwandten bis ins 4. Glied werden der Hölle entgehen. Fünftens, sie werden einen Monat vor ihrem Tod davon in Kenntnis gesetzt. Sollten sie vor dieser Zeit sterben, so betrachte ich es als geschehen. Das heißt, wie wenn sie diese Bedingungen erfüllt hätten. Papst Innozenz, der 10., bestätigte diese Offenbarung und fügte bei, dass die Seelen, die sie erfüllen, jeden Karfreitag eine Seele aus dem Fegefeuer befreien. 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Deuteronomium 30,19 Wähle das Leben. Gedanken zu dieser Bibelstelle. Das Gesetz, das Gott den Menschen gegeben hat, ist keine schwere Bürde. Es ist Wort der Wahrheit, die befreit. Es verbreitet überall das Gute und Wohlergehen. Gott schlägt dem Menschen eine Wahl vor, und er wartet geduldig darauf, dass der Mensch auf seinen Ruf antwortet. Die Liebe Gottes ist für jeden eine Einladung zum Leben, zum ewigen Leben. Unser Heil hängt von der Antwort ab, die wir dem Herrn geben. Die beiden Wege. Der Mensch steht sein Leben lang vor Wahlmöglichkeiten. Die Wahl an Gott, an seine Liebe, an sein Wort der Wahrheit zu glauben und in allen Situationen darauf zu antworten. Diese Wahl reift im Herzen des Menschen und ermöglicht dem Glauben, Wurzeln zu schlagen, sich zu entfalten und gute Früchte zu bringen. Der Glaube, der durch das Wort Gottes, durch die Liebe, durch die Sakramente genährt wird, ist ein Unterpfand für Authentizität. Aber durch den Glauben erübrigen sich die Wahlentscheidungen nicht. Er erleuchtet sie jedoch, wenn er aufrichtig und in der Gerechtigkeit, der Wahrheit und der Liebe verwurzelt ist. Wenn ein Mensch auf den Heiligen Geist hört, auf sein Wort, und wenn er im Gebet beharrlich ist, erhellen sich die Entscheidungen, die er im Laufe des Lebens trifft, von selbst. Wenn nicht, dann bleibt der Mensch in der Finsternis. Seine Entscheidungen sind schwer und können zu Katastrophen führen. Im Evangelium gibt der Herr folgende Empfehlung. Matthäus 7,13 folgende. Geht durch das enge Tor, denn das Tor ist weit, das ins Verderben führt, und der Weg dahin ist breit, und viele gehen auf ihm. Aber das Tor, das zum Leben führt, ist eng, und der Weg dahin ist schmal, und nur wenige finden ihn. Diese Lehre mag für viele rätselhaft sein. Verstehen wir recht. Gott hat dem Menschen alles, was er für sein Heil und für sein Wohlergehen sowie für das der anderen braucht, zu Füßen gelegt. Sein Wort ist wie eine Sonne, die Herzen und Gewissen erleuchtet. Alle, die es demütig aufnehmen und es in Wahrheit leben, mühen sich durch die enge Tür des ewigen Lebens. Sie verlassen den breiten Weg der Welt, wo es kein göttliches Gesetz gibt, um voller Freude auf dem Weg der Heiligkeit, dem Weg des Himmels zu gehen. Diejenigen, die sich weigern, auf Gott zu hören, wollen keinen anderen Führer als sich selbst. Sie setzen nur ihren eigenen Kopf durch, wollen sich nicht nach dem Licht orientieren und verirren sich mehr und mehr in falschen Freiheiten, in der Sünde und in der Finsternis. Indem sie den wahren Gott ablehnen, legen sie sich paradoxerweise eigene Meister und Götzen zu, die sie immer mehr in die Sklaverei des Bösen versinken lassen. Um die Menschen zu retten, sagt Gott deshalb von Anfang an durch seine Diener zu seinem Volk und zu uns allen. Deuteronomium 30,15-20. Hiermit lege ich dir heute das Leben und das Glück, den Tod und das Unglück vor. Wenn du auf die Gebote des Herrn, deines Gottes, auf die ich dich heute verpflichte, hörst, indem du den Herrn, deinen Gott, liebst, auf seinen Wegen gehst und auf seine Gebote, Gesetze und Rechtsvorschriften achtest, dann wirst du leben und zahlreich werden, und der Herr, dein Gott, wird dich in dem Land, in das du hineinziehst, um es in Besitz zu nehmen, segnen. Wenn du aber dein Herz abwendest und nicht hörst, wenn du dich verführen lässt, dich vor anderen Göttern niederwirfst und ihnen dienst, heute erkläre ich euch, dann werdet ihr ausgetilgt werden. Ihr werdet nicht lange in dem Land leben, in das du jetzt über den Jordan hinüberziehst, um hineinzuziehen und es in Besitz zu nehmen. Den Himmel und die Erde rufe ich heute als Zeugen gegen euch an. Leben und Tod lege ich dir vor, Segen und Fluch. Wähle also das Leben, damit du lebst, du und deine Nachkommen. Liebe den Herrn, deinen Gott, hör auf seine Stimme und halte dich an ihm fest, denn er ist dein Leben. Diese Unterweisung ist klar und führt jeden zu einer ernsthaften und freimütigen Gewissenserforschung. Jede Entscheidung in unserem Leben soll von der Liebe, soll vom Allerhöchsten erleuchtet sein. Entscheiden wir uns immer für das Leben, für die Achtung vor den anderen,
2: für die Achtung vor der Natur. Schauen wir nicht nur auf unser persönliches Glück, sondern schauen wir über uns hinaus. Schauen wir überall hin, um zu sehen, ob unsere Entscheidungen auch für die anderen gut sind. Woher kommen denn in erster Linie die furchtbaren Probleme unserer Zeit? Vom ungebremsten Streben nach Gewinn, von der Begierde, vom Fehlen eines echten Glaubens, von fehlender Liebe. Da die feindlich gesinnte Welt nicht auf Gott hört, versinkt sie unausweichlich im Chaos, in der Finsternis, in Katastrophen. Ihre Wahl führt sie zum Tod, ins Unheil. Diese schmerzlichen Ereignisse unserer Zeit sind angekündigt. Die blinde Utopie von Nationen, die sich ohne Gott vereinen und dabei auf Sand bauen, der plötzliche Zusammenbruch von Völkern unter der Macht des Mammons, eine Welt im Elend und im Chaos. Die Leiden der Kirche sind die Konsequenzen der Entscheidung, nicht in Liebe auf Gott zu hören. Und dennoch kann man nicht sagen, dass Gott die Menschen nicht gewarnt hat. Erscheinungen, Botschaften von Maria, Wunder, Zeichen, Wort Gottes, Lehre der Kirche, Propheten und erleuchtete Diener Gottes, die der Herr gesandt hat, um die Menschen zu leiten. Gott hat alles gegeben und er macht geduldig weiter. Wir sollen uns aber sehr wohl bewusst sein, dass er eingreifen wird, um zu verhindern, dass die Verblendung und die Verrücktheit der Welt die Erde und alles Leben zerstört. Deshalb steht geschrieben, Offenbarung 11,18. Da kam die Zeit, alle zu verderben, die die Erde verderben. Malachi 3,17-19. Sie werden an dem Tag, den ich herbeiführe, spricht der Herr der Heere, mein besonders Eigentum sein. Ich werde gut zu ihnen sein, wie ein Mann gut ist zu seinem Sohn, der ihm dient. Dann werdet ihr wieder den Unterschied sehen zwischen dem Gerechten und dem, der Unrecht tut, zwischen dem, der Gott dient und dem, der ihm nicht dient. Denn seht, der Tag kommt, er brennt wie ein Ofen. Da werden alle Überheblichen und Frevler zu Spreu, und der Tag, der kommt, wird sie verbrennen. Soweit Malachi. In unserer Zeit haben alle Menschen und alle Völker Entscheidungen zu treffen. Wir sollen demütig zum Herrn zurückkehren und ein schlichteres Leben führen. Wir sollen den Fortschritt mit Verstand und friedlich nutzen, im Respekt vor der Schöpfung. Wir leben in einer Zeit, wo die Zerstörung der ganzen Welt, wo die Ökonomie, das Finanzwesen, die Banken und so weiter, das Scheitern des Menschen aufgrund seines Abfallens vom Glauben zeigt. Wir stehen an einem Wendepunkt der Geschichte und Gott fordert jeden auf, sich resolut für ihn zu entscheiden. Beten wir mit Beharrlichkeit zu ihm, damit er unser Gewissen, unsere Entscheidungen erhält. Beten wir, dass er uns hilft, in allen Situationen das zu tun, was gut ist. Beten wir, dass er uns von unseren Schwächen, unseren Verfehlungen, unseren Krankheiten heilt. Als Gläubige in Christus wollen wir in der Freude sein, denn Gottes Licht leuchtet in unseren Herzen, weil er uns die Tür des ewigen Lebens geöffnet hat. Gemeinsam wollen wir auf dem Weg zum Himmel gehen, wo Gott uns segnet.

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Wir beten um Ehrfurcht vor der Schöpfung und besonders um Regen. Im Namen des Vaters und des Sohnes und des Heiligen Geistes. Amen. Allmächtiger, ewiger Gott, du bist der Ursprung allen Lebens und die Quelle jeden Segens. In deiner Weisheit führst du die Zeiten, in deiner Güte erhältst du die Welt. Wir treten vor dich in Ehrfurcht und Vertrauen und bitten dich in diesen Tagen der Trockenheit, sende deinen heiligen, erfrischenden Regen über Felder, Wälder und Wiesen, über unsere Heimat und alle Länder, damit die Erde wieder atmen kann. Stärke die Pflanzen, die verdorren, die Tiere, die nach Wasser suchen, und die Menschen, die unter Hitze und Dürre leiden. Heilige Maria, Mutter Gottes, du kennst die Sorgen deiner Kinder. Nimm unsere Bitte auf und lege sie deinem Sohn mit mütterlicher Liebe vor. Herr Jesus Christus, du hast den Sturm gestillt und das Meer beruhigt. Berühre auch jetzt die Himmel. Öffne die Wolken und schenke uns den Regen, der Leben bringt und Hoffnung erneuert. Gott, Heiliger Geist, erfülle die Schöpfung mit deiner Kraft. Erneuere die Erde und lehre uns, achtsam und dankbar mit ihr umzugehen. Denn dein ist die Macht und die Herrlichkeit, jetzt und in Ewigkeit. Amen. Im Namen des Vaters und des Sohnes und des Heiligen Geistes. Amen.

Zu einer weiteren Ausgabe unserer Musikmagazinsendungen begrüßt Sie, verehrte Hörerinnen und Hörer, am Mikrofon Simon Dach.

Maria Königin, lateinisch Maria Regina, ist ein Marientitel. Bei der Verkündigung wird Maria zur Mutter des Sohnes Gottes und des Königs David berufen. Gott der Herr wird ihm den Thron seines Vaters David geben und er wird über das Haus Jakob auf ewig König sein und seine Herrschaft wird kein Ende sein. Darauf bezieht sich die spätere Glaubensüberzeugung, dass Maria als Mutter des Messias-Königs an seiner königlichen Würde teilhat. Dieser Glaubensüberzeugung wollen wir uns in dieser Sendung widmen. Maria wird in der Geschichte der Kirche mit zahlreichen Titeln angesprochen, die ihre Rolle in der Heilsgeschichte teils direkt zum Ausdruck

Die lauretanische Litanei enthält die folgenden Anrufungen Marias als Königin. Königin der Engel, Regina Angelorum. Königin der Patriarchen, Regina Patriarcharum. Königin der Propheten, Regina Prophetarum. Königin der Apostel, Regina Apostolorum. Königin der Märtyrer.

Regina Martyrum, Königin der Bekenner, Regina Confessorum, Königin der Jungfrauen, Regina Virginum, Königin aller Heiligen, Regina Sanctorum Omnium.

Solche Anrufungen finden wir aber auch in den Marianischen Antiphonen. Zum Beispiel in der Antiphon Ave Regina Celorum, die Maria die Königin des ganzen Himmels nennt. Die heilige Birgitta von Schweden formulierte dazu das folgende Gebet. O meine Herrin, Königin des Himmels, so sehr frohlockt mein Herz darüber, dass der höchste Gott dich als Mutter erwählt hat und dir die höchste Würde schenken wollte. Komm uns zu Hilfe, Jungfrau, Weg zur himmlischen Heimat, Königin mit der Tugendkrone geschmückt. Gott gesegnete Jungfrau, sei uns Schutz wider den bösen Feind. Königin der Engel, führe uns gnädig ein in des himmlischen Reiches Herrlichkeit. Und Marthe Robin, eine im Februar 1981 im Rufe der Heiligkeit verstorbene Frau, schrieb: Maria ist durch ihre makellose Reinheit die von Gott selbst erwählte Königin, die von den Engeln geliebte Königin, die von Himmelshöhen aus herrscht über das Universum der Seelen und der Menschen. Durch ihren Titel Mutter Gottes ist sie Königin der Propheten und Kirchenlehrer. Durch ihre Seelenstärke ist sie die Königin der Märtyrer. Durch ihre Gerechtigkeit und ihre Liebe ist sie die Königin aller Heiligen und aller Auserwählten. Sie ist die am meisten Liebende und die nach Jesus die von Gott am meisten geliebte Seele und infolgedessen die mit göttlichen Gnaden am herrlichsten erfüllte Seele. Soweit Marthe Robin.

Maria, Mutter Jesu Christi und mütterliche Schutzfrau der Kirche, nimmt im Verständnis vom Geheimnis der Trinität einen bedeutsamen Platz ein. Nennt die Kirche sie doch Braut des Heiligen Geistes, Gottesmutter und Tochter des ewigen Vaters. Zugleich steht sie als Mutter der Kirche und Patronin der Christenheit in einer besonderen Beziehung zu den Menschen, die zu dieser gehören. Es gibt eine interessante Beobachtung. Die Marienverehrung ist abhängig vom vorherrschenden Gottesbild. In Zeiten, in denen Gott für die Menschen der weit Entrückte war, der strenge und mächtige Gott, der männliche, der Patriarch, in diesen Zeiten finden die Menschen in Maria, der Mutter Jesu, was sie in ihrem Glauben und Leben auch brauchten und vermissten. Das Nahe, das Mütterliche, das Verstehende, das Weibliche, das Fürsorgliche, das Zärtliche. Für Vinzenz Palotti, den Ordensgründer und der von ihm gegründeten Vereinigung des katholischen Apostolats, war Maria als Königin der Apostel Schutzpatronin seines Werks. Am Samstag vor Pfingsten wird ihr Patronatsfest gefeiert. Unter dem Titel Königin der Apostel ließ Vinzenz Palotti von Serafino Cesaretti ein Pfingstbild malen, das Maria mit zwei anderen Frauen und den Aposteln zeigt, als sie alle den Heiligen Geist empfangen. Er bringt damit zum Ausdruck, dass alle Gläubigen, Laien und Priester gleichermaßen geistbegabt und gesendet sind, den Glauben an Jesus Christus zu bezeugen. Im Blick auf Maria rüttelte Palotti am damaligen Kirchenbild. Hier wird eine Frau zur Königin der Apostel und damit Trägerin des Evangeliums, Botin der Liebe Gottes, Verkünderin der Hoffnung. Damit war für Palotti klar, jeder kann Apostel sein, hat diese Würde und kann so mitverantwortlich für die Kirche werden. Maria unter diesem Titel anzurufen bedeutet, sie um apostolischen Eifer, das heißt um Einsatzbereitschaft für die Weitergabe des Glaubens zu bitten. Schon öfter habe ich in meinen Sendungen auf eine Buchmalereidarstellung der Pfingstszene Bezug genommen. Da ist Petrus zu erkennen, wie er mit der einen Hand den Schlüssel seiner Amtsgewalt umfasst, mit der anderen aber unübersehbar auf die Mariengestalt inmitten der Apostel hinweist. Maria ist Königin der Apostel. Zusätzlich zu dem oben Gesagten erklärt der Palutiner Pater Michael Pfennig, wie er diese Rolle sieht. Nach dem Trauma des Karfreitags droht alles auseinanderzubrechen. Maria versammelte die Apostel und Jüngerinnen um sich. Maria hielt zusammen und steckte mit ihrem Vertrauen an. Dieser Gemeinschaft, zusammengehalten durch Maria, wurde der Geist Gottes gesandt. In diesem Geist konnten die Apostel dann hinausgehen und ihren Auftrag erfüllen. Maria ist die ermunternde und ermutigende Frau, die uns bestärkt im Vertrauen auf Gott. Gottvertrauen versetzt Berge, Berge des Zweifels und der Ohnmacht. Maria, stecke uns alle an mit deinem Gottvertrauen, deiner Menschlichkeit und deiner Liebe und Treue zu Christus.

Ausgehend von Lobgesang, meine Seele preist die Größe des Herrn, wollen wir betrachten, wie es sich in der Geschichte bewahrheitet hat, was Maria prophetisch schaute. Siehe, von nun an preisen mich selig alle Geschlechter.

Die beiden Ausschnitte aus den Magnificat-Vertonungen von Johann Sebastian Bach und Heinrich Schütz, liebe Zuhörer, sollten gewissermaßen den Goldhintergrund abgeben für die weiteren musikalischen Bilder, denen wir uns nun zuwenden wollen. Und dies soll geschehen in einem Sinne, den Papst Benedikt XVI. Gemeint hat, als er nach seiner Bischofsweihe an der Münchner Mariensäule betete: Heilige Maria, Mutter Gottes, vom Heiligen Geist bewegt, hat einst Elisabeth dich selig gepriesen als die Gesegnete unter den Frauen, weil dein Glaube dem Herrn die Tür in die Welt aufgetan hat. Wie du es unter dem Anhauch des gleichen Geistes vorhergesagt hast, preisen dich seither selig alle Geschlechter. Wir grüßen dich in dieser Stunde, wie dich einst der Engel gegrüßt hat, der dir die Botschaft von Gottes frohmachender Gnade

Die Gottesmutterschaft ist das zentrale Geheimnis im Leben Marias. Alles andere hat dort seinen Ursprung und seine Erklärung. Entscheidende Voraussetzung: Maria antwortet auf die Botschaft des Engels mit dem einfachen: Mir geschehe, wie du es gesagt hast.

Sei gegrüßt, du Stern des Meeres. Dieser Marientitel gehört zu den ältesten im Marienlob der lateinischen Kirche. Ebenso aus der lauretanischen Litanei und einem beliebten deutschen Marienlied »Meer Stern, ich dich grüße« ist uns der Titel bekannt. Die Vertonung des marianischen Hymnus »Ave Maristella« bildet den Einstieg in unsere Betrachtungen zum Marienlob in der Tradition durch die Jahrhunderte der Glaubensgeschichte. Die Bedeutung des Namens Stella Maris, Stern des Meeres, hat in der Kirche eine lange Tradition. Sie findet sich bereits in dem ältesten uns erhaltenen lateinischen Marienhymnus aus dem 8. Jahrhundert, eben dem Ave Maris Stella. Das Bild von dem Stella Maris kennen wir auch aus dem vom 11. Jahrhundert von der Reichenau stammenden Gesang Alma Redemptoris Mater. In dieser Offiziumsantiphon heißt es »Quae pervia celi porta manis et stella maris«, »Du allzeit offene Pforte des Himmels und Stern des Meeres«. Der Ehrentitel des seligen Himmelstors für Maria steht im sprachlichen Zusammenhang mit dem Stern des Meeres. Darüber kann man einmal nachdenken.

Mit dem Hymnus aus dem 8. 9. Jahrhundert grüßt die Kirche seit mehr als 1000 Jahren Maria, die Mutter des Herrn, als Meeresstern. Ave Maris Stella. Es erscheint wie eine Fahrt auf dem oft dunklen und stürmischen Meer der Geschichte, in der wir Ausschau halten nach den Gestirnen, die uns den Weg zeigen. Menschliches Leben bedeutet unterwegs sein. Zu welchem Ziel? Wie finden wir die Straße des Lebens? Gewiss, Jesus Christus ist das Licht selber, die Sonne, die über allen Dunkelheiten der Geschichte aufgegangen ist. Aber wir brauchen, um zu ihm zu finden, auch die nahen Lichter, die Menschen, die Licht von seinem Licht schenken und so Orientierung bieten auf unserer Fahrt. Und welcher Mensch könnte uns mehr als Maria Stern der Hoffnung sein? Sie, die mit ihrem Ja Gott selbst die Tür geöffnet hat in unsere Welt. Sie, die zur lebendigen Bundeslade wurde, in der Gott Fleisch annahm, einer von uns geworden ist, unter uns zeltete.

In der Tradition gibt es natürlich Entwicklungen, die ich an dem von der Reichenau aus dem 11. Jahrhundert stammenden Vespergesang Alma Redemptoris Mater andeuten möchte. Auch wenn wir diese marianische Antiphon heute meist in ihrer überlieferten Melodie des gregorianischen Vesperale kennen und singen, so ist die ursprüngliche Vielfalt der Vertonungen dieses Textes noch in den verschiedenen vorhandenen Dialekten des Chorals und den Übernahmen in die mittelalterliche Monodie erkennbar. Erhabene Mutter des Erlösers, du allezeit offene Pforte des Himmels und Stern des Meeres, komm, hilf deinem Volke, das sich müht, vom Falle aufzustehen. Du hast geboren, der Natur zum Staunen, deinen heiligen Schöpfer, unversehrte Jungfrau, die du aus Gabriels Munde nahmst, das selige Ave, o erbarme dich der Sünder.

Selbstverständlich wurden diese Melodien auch in die Entwicklung der polyphonen Mehrstimmigkeit mit hineingenommen, die sich nach und nach schließlich, wie wir hören werden, vom melodischen Vorbild des Liturgiegesangs löst und den Text nach künstlerischen Gesichtspunkten vertont. Sie hören eine frühe mehrstimmige Komposition des Flamen Johannes Ockeghem, einem Exponenten der niederländischen Schule in der Renaissancezeit des 15. Jahrhunderts.

Es folgt eine gewissermaßen exemplarische Vertonung im klassischen A cappella-Stil der Polyphonie aus der Feder von Giovanni Pierluigi da Palestrina aus dem 16. Jahrhundert. Was hier schon besonders auffällt, ist auch die dynamische Breite des Klangausdrucks in dieser Komposition.

Das Schwelgen im Klang, verehrte Zuhörer, ist für uns heutige eines der Kennzeichen der klassischen Vokalpolyphonie. Für die damalige Zeit muss die Kunstfertigkeit der Komposition wie des damit verbundenen Ausdrucks etwas Ergreifendes, ja bisweilen Erregendes gehabt haben. Papst Pius X. Hat in seinem wegweisend gewordenen Motu Proprio zur Kirchenmusik die Heiligkeit im Ausdruck und die Güte der Form als Eigenschaft echter Kirchenmusik angemahnt. Eine geistige Zielvorstellung, die in der klassischen Vokalpolyphonie eine noch heute nachzuempfindende Gültigkeit erhalten hat. Unser Vater Benedikt hat einmal in einem Vortrag dargelegt, Musik, die unserem Gottesdienst im Innersten entspricht, lebe aus einer weit gespannten Synthese von Geist, Intuition und sinnhaftem Klang. Wörtlich formuliert er, die Größe dieser Musik ist für mich die unmittelbarste und evidenteste Verifikation des christlichen Menschenbildes und des christlichen Erlösungsglaubens, die uns die Geschichte anbietet. Wer wirklich von ihr getroffen wird, weiß irgendwie vom Innersten her, dass der Glaube wahr ist, auch wenn er noch viele Schritte braucht, um die Einsicht mit Verstand und Willen nachzuvollziehen. Ich denke, es tut angesichts von vielem Klingeln in unserem heutigen Musikkonsum anstelle von erfülltem Klang einmal gut, sich diesen Schwingungen geisterfüllten Betens in einer sozusagen transparenten und transzendierenden Tonsprache auszusetzen und sich mit in solche Schwingungen versetzen zu lassen. Diesmal möchte ich deshalb eine Motette erklingen lassen von dem Spanier Tomás Ludovico da Vitoria, wie er in Rom genannt wurde. Trotz der Nähe seiner Musik zur Palestrina lässt sie doch eine unbestreitbare Eigenständigkeit erkennen. Seine Vertonung des Marientextes kann noch einmal zu uns reden, wenn wir uns das Sprechen mit Maria anhand einer Gesangbuchübertragung neu gegenwärtig machen. Ein Staunen die Natur erfasst, dass du den Herrn geboren hast, den Herrn und Schöpfer aller Welt, der dich erschaffen und erwählt. So trat der Engel bei dir ein, gegrüßet seist du, Jungfrau rein. Ave Maria singen wir, sei benedeit, Gott ist mit dir.

Ausklingen wird unsere Stunde mit dem Beginn der gregorianischen Hymnusmelodie und einer zeitgenössischen Orgelmeditation darüber. Meerstern sei gegrüßet, Gottes hohe Mutter, allzeit reine Jungfrau, selig Tor zum Himmel. Du nahmst an das Ave aus des Engels Munde, wend den Namen Eva, bring uns Gottes Frieden.

0: Meine Damen und Herren, ich weiß nicht, wie es Ihnen geht. Wenn ich als Kind einen Priester gesehen habe, so wie er jetzt hier sitzt, noch im Ordensgewand dazu, dann habe ich gedacht, der war schon immer so. Der ist in seiner schwarzen Kleidung geboren und der war schon immer grauhaarig und weise. Was für einen langen Weg es braucht, um dahin zu kommen, das ist ein Zitat von Pater Anton von vor ein paar Monaten, um Christus immer ähnlicher zu werden, das konnte ich mir damals nicht vorstellen, wie lange man dafür braucht. Heute wollen wir diesen Weg ein wenig nachvollziehen, um Ihnen den kirchlichen Assistenten von Kirche in Not nochmal in seinem Amte vorzustellen. Herzlich willkommen, Pater Anton Lesser.
1: Danke für die Einladung.
0: Pater Anton, es gibt im Publikum und auch an den Fernsehgeräten zu Hause jetzt sicher einige, die sagen, den Pater Anton, den kenne ich, deshalb habe ich hier eingeschaltet oder deshalb bin ich hierher gekommen. Ihre Berufungsgeschichte, die haben Sie schon öfter erzählt, kommen wir nachher auch noch ein bisschen drauf. Aber verraten Sie uns doch bitte zu Anfang mal etwas, was auch Ihre Fans nicht wissen und überrascht. Gibt es da noch was oder ist das schon alles draußen?
1: Ich habe so viele Interviews gegeben über die Berufung, weil ich immer dazu gefragt worden bin, dass ich nicht weiß, welches Sie gehört haben oder welches nicht. Also meine Berufung hat mit Maria zu tun. Das kann ich klar sagen. Das sind sehr persönliche Momente, die vielleicht nicht so die Runde gemacht haben. Ich war ja Unternehmensberater, ich habe Wirtschaft studiert gehabt und habe ja größere Unternehmen beraten. Und nachdem ich das größte Projekt, das ich je gemacht habe, eine Schlusspräsentation hatte, am Abend wollten die Kollegen dann noch feiern, das war in Nürnberg, und ich habe mir gedacht, nee, ich will heim. Bin mit dem Auto dann von Nürnberg nach Lingenau gefahren. Ich habe da ein altes Bauernhaus so nach und nach renoviert. Und nach so einer Präsentation ist man ja sehr, wie soll ich sagen,

0: leer ein Stück weit, nicht? Man arbeitet vielleicht Monate darauf hin, man steht unter Strom. Ich war ja damals noch nicht so alt und dann vor Vorständen zu präsentieren, war immer eine echte Anspannung auch. Ich habe einfach gemerkt, ich bin leer und müde. Und ich kam dann zu diesem Haus, das etwas abgelegen ist, und mir fiel ein, wie unsere Eltern als Kinder mit uns öfters in eine Lourdesgrotte gegangen sind. Und wir durften dort die Kerzen anzünden und die Eltern haben Rosenkranz gebetet, was für uns ein bisschen langweilig war als Kinder, aber wir durften ja Kerzen anzünden, nicht? Und interessanterweise ist mir das eingefallen. Ich war noch im Nadelstreif, es war nachts um 12, 1, sowas. Und da habe ich mich niedergekniet und habe gesagt, so, Mutter Gottes, wenn es dich gibt, wenn du mich jetzt hörst und wenn ich etwas Vernünftigeres tun kann, als Unternehmen beraten, dann lass es mich wissen. Einige Wochen später habe ich meine ersten Exerzitien gemacht und hatte dann ein sehr starkes Berufungserlebnis. Ich wusste von einer Sekunde auf die andere, ich soll Priester werden. Etwas völlig anderes, was nicht zu meiner Lebenswelt damals gepasst hat. Aber es war eine innere Gewissheit, die mich bis heute trägt. Das wissen nicht alle. Ja.
1: Ich denke, eine innere Gewissheit, die wünschen sich viele, die im Glauben unterwegs sind und suchen, gerade wenn man leer ist, wenn man sucht. Haben Sie immer wieder diese Anker der Gewissheit oder ist es eher die dunkle Nacht wie bei Mutter Teresa?
0: Nein, ich bin nicht so stark wie Mutter Teresa. Also ich brauche immer wieder mal ein Stück weit Ermutigung. Aber ich sage es mal so, das, was der heilige Thomas spricht davon, er sagt, übernatürliche Erkenntnis kann über die äußeren Sinne kommen. Also man hat irgendwelche Visionen, Auditionen über die inneren Sinne. Oder es gibt ein Erkennen der Seele, das ist eigentlich das Sicherste. Die Seele weiß etwas, das sie nicht über Sinne wahrnimmt, aber es ist eine Gewissheit. Und die ist mir geblieben, das ist nicht verdient, das ist eine reine Gnade. Also ich bitte, das hat nichts, weder damals noch heute bin ich so heilig gewesen, dass ich sagen hätte können, das habe ich verdient oder so, überhaupt nicht. Das war einfach nur eine Gabe, eine ungeschuldete. Natürlich auf dem Weg, ich glaube, dass viele von uns das sehen könnten, oft im Nachhinein nehmen wir wahr, wie Gott uns geführt und begleitet hat. Wie gewisse Entscheidungen, die wir gefällt haben, so gleichsam bestätigt werden, nicht? Zum Zeitpunkt, wo wir sie fällen müssen oder wo wir etwas entwickeln müssen, haben wir diese Sicherheit nicht. Wir ringen, wir suchen, wo gehen Türen auf, da kann ich von Radio Horeb jede Menge Geschichten erzählen. Aber so im Nachhinein, okay, das war irgendwie doch der Wille Gottes. Ich gebe Ihnen ein Beispiel aus Heiligenkreuz. Wir haben, als die Hochschule ausgebaut worden ist und das Seminar, lang überlegt, ja, man hat überlegt, soll man jetzt eine eigene Studienbibliothek bauen? Um eine Studienbibliothek aufzubauen, das braucht Jahrzehnte, nicht? Und haben uns dann entschieden, gut, die Studienbibliothek soll gemacht werden. Man hat begonnen, den Grundstein zu legen. Und dann kam der Direktor der Bibliothek, der theologischen Fachbibliothek von Benedikt Beuren auf Heiligenkreuz zu und sagt, wir haben die theologische Fakultät aufgegeben in Benedikt Beuren, aber es ist eine lebendige Bibliothek. Es wäre wirklich schade, wenn die nicht weiter gepflegt wird. Und sie haben die ganze Bibliothek Heiligenkreuz geschenkt mit 200.000 Bänden. Ja, also wir hatten eine fixfertige, top gewartete Studienbibliothek, die zweitgrößte in Bayern. Und das ist dann so eine Bestätigung des Himmels. Also zum Zeitpunkt, wo du die Entscheidung triffst, bist du noch nicht sicher. Aber wenn dann sowas kommt, dann kannst du sagen, okay, das war der Heilige Geist, wir haben richtig entschieden. Und solche Bestätigungen gibt es oft, wenn man sie sehen will. Mhm. Und da, also von denen bin ich schon abhängig.
1: Ja. Ja. Der Atheist würde jetzt natürlich sagen, das war alles nur Zufall. Gibt es Chaostheorie und was weiß ich alles? Was antworten Sie dem?
0: Ganz einfach. Es gibt mittlerweile so große Computer, die Simulationen durchführen können. Also wenn im Urgrund nur eine Ursuppe da war oder ein Gasgemisch oder ein Steinhaufen, dass daraus so etwas erwächst wie das Blut in meinen Adern, wie die Hand hier, mein Auge, das kann keine Simulation abbilden. Also dass es keine Teleologie gibt, also kein Plan, kein Geist, der dem Ganzen eine Ordnung gibt, innerhalb dem wir uns entwickeln, das ist irrational. Also man muss so viel Unfug glauben, um nicht an Gott glauben zu müssen, das ist wirklich irrational.
1: Bei Kirche in Not kriegen Sie natürlich Applaus für so eine Aussage. Mhm. Im Fernsehen würde man da wahrscheinlich in manchen Kanälen durchaus auch Widerspruch genommen, aber da kann man ja einfach dann drüber stehen. Viele Menschen kämpfen einfach damit, glauben zu können. Manche sagen sogar, sie wollen glauben, aber sie können es nicht.
0: Stimmt. Ja. Das nimmt natürlich Bezug, dass Glaube, Hoffnung und Liebe, wir sagen, theologische Tugenden sind. Also göttliche Tugenden sind. Das sind wirklich Gaben und dessen müssen wir uns auch bewusst sein. Ich glaube, dass viele in ihrem Gang hin zu einer religiösen Erkenntnis einem Punkt nicht Rechnung tragen. Dass dieser Geist, der dieses alles ins Leben gerufen hat, ich habe es kürzlich in Subiaco gesagt, nur das Blut in meinen Adern, was ist das für eine geniale Erfindung? Das bringt den Sauerstoff irgendwie nicht in jede Zelle des Leibes und Kohlendioxid wieder zurück. Wenn ich mich schneide, dann schließt das Blut die Wunde. Also ist das nicht genial? Also wie groß muss doch der Geist sein, der mein Blut erfunden hat? Entschuldigung, wenn ich es mal so sage. Und es ist jetzt aber nur Blut. Ich habe ein Auge, ich kann aber Millionen Farbtöne wahrnehmen. Also ich muss doch irgendwie anerkennen, dass der Geist, der allem zugrunde liegt, viel größer sein muss, als ich ihn denken kann. Er übersteigt mich unendlich und deshalb ist er der Zugang. Ich kann, wenn Gott nur so groß ist, wie ich ihn denken kann, dann habe ich todsicheren Götzen. Darum ist der Zugang zu Gott ist Hingabe, Anbetung, Vertrauen des Schrittes setzen. Aber ich lasse mir etwas zeigen, was mich übersteigt. Drum, wenn Jesus sagt, wenn ihr nicht werdet wie Kinder, ihr kommt nicht in den Himmel, das meint nicht, wir sollen kindisch werden, sondern es meint, ein Kind geht auf die Welt zu und erfährt die Welt und lässt sich darauf ein und springt in die Arme von Müttern und Vätern und so weiter. Also es entdeckt und wächst und kann so in eine Wirklichkeit finden, die das Kind übersteigt in seiner Erkenntniskraft. Und genauso muss ich als Mensch mich Gott nähern. Muss mich auch überraschen lassen. Der ist anders, wie ich ihn denke. Gott sei Dank. Ich habe heute Morgen gesagt, ich bin so froh, dass ich nicht allmächtig sein muss. Also, dass es einen Allmächtigen gibt, finde ich schon ganz cool, nicht? Und auch einen Allwissenden. Und ich darf Kind sein. Und das bleibt man auch als Priester, auch als Doktor der Theologie.
1: Ja. Also viele Menschen fragen sich ja zum Beispiel auch, wozu braucht es denn überhaupt Priester? Ich kann doch Gott irgendwie so anbeten oder mit ihm haben. Das wurde halt irgendwie eingerichtet von der Kirche. Und viele Menschen fragen, ist Priestersein heutzutage überhaupt noch menschenmöglich? Also, und die menschlichen Anforderungen sind doch schon so unerfüllbar, von den göttlichen ganz zu schweigen. Wie leben Sie das?
0: Ja, da könnte man jetzt eine Stunde zureden. Nee, also wenn es eine Einführung der Kirche wäre, dann würde ich was anderes machen. Aber die Kirche glaubt ja, dass Jesus selbst das Priestertum eingesetzt hat. Also er ruft aus den Jüngern, wir sehen das bei Markus 3, 13, 14, er ruft aus seinen Jüngern 12 heraus, denen er spezifische Vollmachten überträgt und die er einsetzt. Jetzt könnte ich theologisch werden und sagen, einsetzen, Epoiesin, ist ein Schöpfungsbegriff. Es ist derselbe Begriff, der verwendet wird in der Genesis bei der Schaffung der Dinge. Also Gott oder Jesus wählt nicht perfekte Leute aus oder gute Leute aus, um ihnen einen Job zu geben, sondern was hier in Markus 3,13 ausgesagt ist, er setzt die ein, er schafft sich das Werkzeug, das er haben will. Ja? Drum manche Seminaristen, ich durfte auch ein Priesterseminar leiten, die haben gesagt, ja, ich weiß nicht, ob ich würdig bin, sage ich, ich kann Ihnen versichern, Sie sind nicht würdig. Keiner von uns ist würdig. Ich hätte mich nie ausgewählt, also Entschuldigung, ich hätte mich nie ausgewählt, Priester zu werden. Das war auch ein bisschen ein Problem am Anfang, sagt Jesus, bitte sucht einen anderen. du holst einen Bock in deinen Garten, ob das funktioniert, weiß ich nicht. Nein, man wird nicht auserwählt, weil man heilig ist. Unser Weg zu Gott ist ein Weg des Wachsens, des Reifens. Wir haben einen Generalsekretär, der sagt immer, Progress, not Perfection. Also Wachstum, nicht Perfektion. Mit Perfektionismus kommst du nicht zu Jesus. Ja? Aber ich möchte ihn mehr lieben, ich möchte ja, ihm näher kommen und seine Werke tun. Also er hat das Priestertum eingesetzt. Im Laufe seines Lebens gibt Jesus seinen Aposteln spezifische Aufträge und dann auch nochmal nach seiner Auferstehung, zum Beispiel Johannes 20, 23, wo er sagt, jetzt ist mir alle Macht gegeben im Himmel und auf der Erde, nachdem er in Leiden, Sterben und Auferstehen, Sünde, Toten, Teufel besiegt hat, ist ihm alle Macht gegeben. Empfangt den Heiligen Geist, wenn mir die Sünden nachlasst, dem sind sie nachgelassen, wem nicht, dem nicht. Das sind Glaubensinhalte, liebe Brüder und Schwestern. Das kann ich glauben oder sein lassen. Aber darum, es ist eines der größten Geschenke, die Christus der Welt und der Kirche hinterlassen hat, dass wir Sünde vernichten können. Wir können es aus der Welt schaffen. Hat uns dadurch die Vollmacht gegeben. Darum Christen, die das Bußsakrament nicht annehmen, sage ich, geht's euch noch? Ihr nehmt der Lösung nicht an, die der Herr uns am Kreuz verdient hat. Also tut es einfach. Ja? Also darum, ihr merkt schon, glaube ich, ist Jesus für mich Weg, Wahrheit, Leben? Ja oder nein? Und wenn das ist, dann tut sich eine Welt auf und dann kann man auch, wie es vorhin unsere Exekutivpräsidentin gesagt hat, als du gefragt hast nach Hoffnung, hat sie gesagt, nein, hoffnungslos nicht. Versteht ihr? Es gibt Hoffnung dort, wo die Welt keine Hoffnung zu bieten hat. Und was wir in der Kirchennot wirklich auch sehen, zumindest mich in dieser kurzen Zeit, was mich sehr betroffen gemacht hat, ist der Heroismus vieler. Die sind in Situationen, wo man menschlich sagen könnte, das macht doch alles keinen Sinn mehr. Und die kommen und strahlen auch noch. Oder beschämen uns, weil sie Zeugnis geben von Christus in ihrem Herzen. Und man kann geradezu greifen, wie da eine Kraft in den Herzen ist, die kannst du menschlich nicht erklären. Also ich würde sagen, fast ein Beweis der Präsenz Gottes. Wisst ihr, der Weg Gottes in die Welt ist das Menschenherz. Das Einzige, worüber du und ich Autorität haben, ist mein Herz. Was da läuft, ist meine Verantwortung. Und Jesus sagt, nichts Böses kann dich unrein machen, das von außen kommt. Auch Verfolger nicht. Das, was dich unrein macht, ist das, was aus dem Herzen herauskommt. Und das, ich finde das großartig. Aber da ist jeder von euch auch verantwortlich dafür. Was läuft in meinem Herzen? Ist da Jesus? Das, was er mir sagt? Der Heilige Geist, also die Kraft der Liebe, die stärker ist wie der Tod? Und ich glaube, ein Stück weit dürfen wir bei Kirche und Not viele Zeugnisse sehen, wo man vielleicht das noch nicht in Vollendung sieht, aber wo man es geradezu greifen kann. Also für mich ist es ein großes Geschenk geworden. Jetzt, ich bin seit kurzer Zeit da, aber das zu sehen, was ich in Kirche und Not erleben darf. Ich würde sagen, lebendiger Glaube an vielen Orten, wo man es nicht erwarten würde oder wo die Leute mit allen möglichen Schwierigkeiten kämpfen.
1: Da stellt sich oftmals die Frage, braucht der Mensch unbedingt diesen Druck, damit er so heldenmütig sein kann?
0: Jesus gibt uns ein interessantes Wort, der sagt, Prüfungen müssen sein, weil die Prüfung führt dich in eine Krise. Und Krise kommt von Kriten, scheiden, unterscheiden. Wisst ihr, wenn es mir ans Leder geht, dann muss ich mich entscheiden, auf wen setze ich? Setze ich jetzt auf Menschenwerk und menschliche Politik? Oder komme ich wirklich zu dem Punkt, wo ich sage, Herr, du bist mein Herr. Du darfst mit mir auch umgehen, wie du willst. Du bist nämlich allmächtig. Also wir durften das auch beim Aufbau von Radio Horeb an verschiedenen Momenten wirklich erkennen. Wir hatten keine menschlichen Lösungen mehr. Und das ist eine Gnade, wenn Gott dich ans Ende deiner Möglichkeiten führt, ans Ende der Fahnenstange. Weil dann machst du Gottes Erfahrungen. Darum, was ich oft Menschen sage, Christen sage, wenn ihr nicht missioniert, wenn ihr Christus nicht bezeugt, ihr macht keine Gotteserfahrung. Das ist, versteht ihr, wenn ihr innerhalb des menschlich Machbaren bleibt. Und das ist auch die Krankheit zum Teil, bitte, ich tue jetzt keine Pauschalurteile setzen, aber etwas, woran unsere deutschsprachige Kirche krankt, ist, dass sie so vieles selber machen kann, weil sie eigene Budgets und eigene Häuser und alle möglichen Sachen hat. Also wir tun Menschenwerk, es gibt viel gutes Menschenwerk, aber wir sind nicht mehr so abhängig von Gott. Darum glaube ich, viele unserer Projektpartner machen mehr Erfahrungen mit Gott, weil sie wirklich davon abhängig sind, dass der was tut, weil sie selber nichts mehr tun können. Und da gibt es einen Anknüpfungspunkt. Frau Lynch hat das schon gesagt. Es gibt wirklich viele, es ist nicht nur ein frommes Reden, die zu uns sagen, also man hat manchmal den Eindruck, es ist nicht in erster Linie die finanzielle Hilfe, die wir ihnen geben. Aber die Tatsache, dass es jemanden gibt, der mit für sie sorgt, der sie nicht allein lässt, also einfach diese tätige Liebe, die hat eine Qualität, die über das Geld vielleicht hinausgeht, das reine Geld. Versteht ihr? Drum das, was die christliche Caritas und Sozialhilfe, das ist wie Tag und Nacht. Im einen Fall bringst du übernatürliche Liebe von Christus her in deinem Herzen entfaltet, wo du für jemanden da bist, wo du sein Leid mitträgst und mit ihm nur zuhörst. Und das bezeugen uns auch immer wieder Leute. Also es ist nicht dasselbe, wir möchten wirklich von ihnen, dass sie teilnehmen an dem Schicksal derer, über die wir sie berichten. Und das ist ein Unterschied, ob ich dann mit dem vor den Tabernakel gehe und sage, Jesus, hilf halt. Nicht? Und wer sich einsetzen kann als praktische Hilfe, das will ich tun. Wisst ihr, ich bin ein Bergbauer, bei uns ist man sehr klar, nicht in manchen Dingen. Liebe tut man, oder es gibt sie nicht. Das andere ist eine dumme Gefühlsduselei. Liebe tut man, oder? Liebe ist eine Tat. Die muss doch Fleisch werden, die muss konkret werden. Sonst ist das, was ist das sonst? Ein frommer Wunsch. Mit frommen Wünschen. Wir haben keine Kraft.
1: Die Leute dazu anzutreiben, sich um Jesus zu kümmern, das ist jetzt bei Kirche in Not unter anderem Ihr Job. Sie sind jetzt ein neuer Besen seit vergangenem Juni. Die kehren bekanntlich gut, besonders mit Ihrer Erfahrung. Sie haben sich die Dinge jetzt zuerst genau angeschaut. Sind Sie denn schon mit dem Anschauen fertig und haben Sie schon eine Vision für Kirche in Not?
0: Ich bin ein sehr ungeduldiger Mensch. Ich schaue überhaupt nicht nur an. Ich fange einfach mal an irgendeinem Winkel und dann wursteln wir uns durch.
1: Wo wurschteln Sie denn gerade?
0: Na, also ich möchte ein paar Dinge sagen. Das Erste, ich glaube, das, was im Epheserbrief 2,10 steht, trifft auf unsere Präsidentin sehr gut zu. Ich glaube, die wollte am Anfang auch die Exekutivpräsidentin von Kirche in Not werden. Aber es hat sich so entwickelt und dass ihre Berufung kann man ja einfach sehen. Und das ist schön. Und wir haben viele Leute bei Kirche in Not. Ich habe das in keinem kirchlichen Kreis im deutschsprachigen Raum getroffen, wo so viele Leute, auch junge Leute, dabei sind, die wirklich Gottes Reich wollen und sich dafür engagieren. Das sind junge Leute, die hätten vielleicht gut Karriere machen können, viel mehr Geld verdienen können, die jetzt da sind. Also ich freue mich sehr über die Menschen, die da zusammengefunden haben in diesem Werk. Also das möchte ich einfach als Kompliment mal so sagen. Mein Anliegen ist es, dass das, was Kirche in Not ganz groß auf seinen Fahnen stehen hat, es soll zuerst ein pastorales Werk sein, dass ich das halt ein bisschen mit meinen Mitteln auch stärken kann. Da ist vieles da, da ist vieles ausgerichtet, soweit ich das sehen kann. Aber das muss man auch nähren, das muss kultiviert werden. Was heißt denn pastoral? Pastoral heißt, dass der eigentliche Pastor, nämlich Jesus, in unserer Mitte gegenwärtig sein kann, dass er uns inspirieren kann, dass er mit uns gehen kann. Also, dass er in uns so etwas vorfindet wie Jünger. Ein Jünger vertraut seinem Meister. Also, ich möchte mithelfen, dass alle Mitarbeiter, Projektpartner, Wohltäter, ja, um es einfach so zu sagen, was tut ein Jünger oder eine Jüngerin? Sie vertraut Jesus. Sie hört auf ihn und kommt immer mehr zu einem Gehorsam. Sie folgt ihm nach, oder er folgt ihm nach, ein Jünger, und er tut, was der Herr ihm aufträgt. Und das Gehör kultiviert, immer wieder neu ins Bewusstsein gehoben. Und da möchte ich einfach mitwirken und mithelfen. Ja, also, ja, und das ist, glaube ich, die Aufgabe eines jeden Priesters in jeder Wirklichkeit, die ihm anvertraut wird, ob das eine Pfarrei ist oder ob das ein Werk ist, bleibt sich gleich.
1: Ja. Es ist auf jeden Fall schön zu hören, dass dieser Geist bei Kirche in Not atmet und dass die sie ihn weiter kultivieren, Pater Anderlesser. Mhm. Vielen Dank für diese Einblicke. Gerne. Danke für diese Vorstellung.
0: Gerne.

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0: Liebe Zuhörerinnen und Zuhörer von Radio Gloria, ich lade Sie ein, mit uns das Angelusgebet zu beten. Im Namen des Vaters und des Sohnes und des Heiligen Geistes. Amen. Der Engel des Herrn brachte Maria die Botschaft
1: und sie empfing vom Heiligen Geist.
0: Gegrüßt seist du, Maria, voll der Gnade, der Herr ist mit dir. Du bist gebenedeit unter den Frauen und gebenedeit ist die Frucht deines Leibes, Jesus.
1: Heilige Maria, Mutter Gottes, bitte für uns Sünder, jetzt und in der Stunde unseres Todes. Amen.
0: Maria sprach, siehe, ich bin die Magd des Herrn.
1: Mir geschehe nach deinem Wort.
0: Gegrüßt seist du, Maria, voll der Gnade, der Herr ist mit dir. Du bist gebenedeit unter den Frauen und gebenedeit ist die Frucht deines Leibes, Jesus.
1: Heilige Maria, Mutter Gottes, bitte für uns Sünder, jetzt und in der Stunde unseres Todes. Amen.
0: Und das Wort ist Fleisch geworden
1: und hat unter uns gewohnt.
0: Gegrüßt seist du, Maria, voll der Gnade, der Herr ist mit dir. Du bist gebenedeit unter den Frauen und gebenedeit ist die Frucht deines Leibes, Jesus.
1: Heilige Maria, Mutter Gottes, bitte für uns Sünder, jetzt und in der Stunde unseres Todes. Amen.
0: Bitte für uns, heilige Gottesmutter,
1: auf dass wir würdig werden der Verheißungen Christi.
0: Lasset uns beten. Allmächtiger Gott, gieße deine Gnade in unsere Herzen ein. Durch die Botschaft des Engels haben wir die Menschwerdung Christi, deines Sohnes, erkannt. Führe uns durch sein Leiden und Kreuz zur Herrlichkeit der Auferstehung. Darum bitten wir durch Christus, unseren Herrn.
1: Amen.
0: Wir beten in den Anliegen des Heiligen Vaters. Vater unser im Himmel, geheiligt werde dein Name, dein Reich komme, dein Wille geschehe, wie im Himmel, so auf Erden.
1: Unser tägliches Brot gib uns heute und vergib uns unsere Schuld, wie auch wir vergeben unseren Schuldigen. Und führe uns nicht in Versuchung, sondern erlöse uns von dem Bösen.
0: Gegrüßt seist du, Maria, voll der Gnade, der Herr ist mit dir. Du bist gebenedeit unter den Frauen und gebenedeit ist die Frucht deines Leibes, Jesus.
1: Heilige Maria, Mutter Gottes, bitte für uns Sünder, jetzt und in der Stunde unseres Todes. Amen.

0: Grüße dem Vater und dem Sohne und dem Heiligen Geist,
1: wie im Anfang, so auch jetzt und alle Zeit und in Ewigkeit. Amen.
0: Herr, gib den Verstorbenen die ewige Ruhe
1: und das ewige Licht leuchte ihnen.
0: Herr, lass sie ruhen in Frieden.
1: Amen.
0: Im Namen des Vaters und des Sohnes und des Heiligen Geistes. Amen.

0: Im Namen des Vaters und des Sohnes und des Heiligen Geistes. Amen. Ich glaube an Gott, den Vater, den Allmächtigen, den Schöpfer des Himmels und der Erde, und an Jesus Christus, seinen eingeborenen Sohn, unseren Herrn, empfangen durch den Heiligen Geist, geboren von der Jungfrau Maria, gelitten unter Pontius Pilatus, gekreuzigt, gestorben und begraben, hinabgestiegen in das Reich des Todes, am dritten Tage auferstanden von den Toten, aufgefahren in den Himmel, er sitzt zur Rechten Gottes des allmächtigen Vaters, von dort wird er kommen, zu richten die Lebenden und die Toten. Ich glaube an den Heiligen Geist, die heilige katholische Kirche, Gemeinschaft der Heiligen, Vergebung der Sünden, Auferstehung der Toten und das ewige Leben. Amen. Ehre sei dem Vater und dem Sohn und dem Heiligen Geist.
1: Wie im Anfang, so auch jetzt und alle Zeit und in Ewigkeit. Amen.
0: Vater unser im Himmel, geheiligt werde dein Name, dein Reich komme, dein Wille geschehe, wie im Himmel, so auf Erden.
1: Unser tägliches Brot gib uns heute und vergib uns unsere Schuld, wie auch wir vergeben unseren Schuldigern, und führe uns nicht in Versuchung, sondern erlöse uns von dem Bösen. Amen.
0: Gegrüßet seist du, Maria, voll der Gnade, der Herr ist mit dir. Du bist gebenedeit unter den Frauen, und gebenedeit ist die Frucht deines Leibes, Jesus, der in uns den Glauben vermehre.
1: Heilige Maria, Mutter Gottes, bitte für uns Sünder, jetzt und in der Stunde unseres Todes. Amen.
0: Gegrüßet seist du, Maria, voll der Gnade, der Herr ist mit dir. Du bist gebenedeit unter den Frauen, und gebenedeit ist die Frucht deines Leibes, Jesus, der in uns die Hoffnung stärke.
1: Heilige Maria, Mutter Gottes, bitte für uns Sünder, jetzt und in der Stunde unseres Todes. Amen.
0: Gegrüßet seist du, Maria, voll der Gnade, der Herr ist mit dir. Du bist gebenedeit unter den Frauen, und gebenedeit ist die Frucht deines Leibes, Jesus, der in uns die Liebe entzünde.
1: Heilige Maria, Mutter Gottes, bitte für uns Sünder, jetzt und in der Stunde unseres Todes. Amen.
0: Ehre sei dem Vater und dem Sohn und dem Heiligen Geist.
1: Wie im Anfang, so auch jetzt und alle Zeit und in Ewigkeit. Amen.
0: Vater unser im Himmel, geheiligt werde dein Name, dein Reich komme, dein Wille geschehe, wie im Himmel, so auf Erden.
1: Unser tägliches Brot gib uns heute und vergib uns unsere Schuld, wie auch wir vergeben unseren Schuldigern, und führe uns nicht in Versuchung, sondern erlöse uns von dem Bösen. Amen.
0: Gegrüßet seist du, Maria, voll der Gnade, der Herr ist mit dir. Du bist gebenedeit unter den Frauen, und gebenedeit ist die Frucht deines Leibes, Jesus, den du, o Jungfrau, vom Heiligen Geist empfangen hast.
1: Heilige Maria, Mutter Gottes, bitte für uns Sünder, jetzt und in der Stunde unseres Todes. Amen.
0: Gegrüßet seist du, Maria, voll der Gnade, der Herr ist mit dir. Du bist gebenedeit unter den Frauen, und gebenedeit ist die Frucht deines Leibes, Jesus, den du, o Jungfrau, vom Heiligen Geist empfangen hast.
1: Heilige Maria, Mutter Gottes, bitte für uns Sünder, jetzt und in der Stunde unseres Todes. Amen.
0: Gegrüßet seist du, Maria, voll der Gnade, der Herr ist mit dir. Du bist gebenedeit unter den Frauen, und gebenedeit ist die Frucht deines Leibes, Jesus, den du, o Jungfrau, vom Heiligen Geist empfangen hast.
1: Heilige Maria, Mutter Gottes, bitte für uns Sünder, jetzt und in der Stunde unseres Todes. Amen.
0: Gegrüßet seist du, Maria, voll der Gnade, der Herr ist mit dir. Du bist gebenedeit unter den Frauen, und gebenedeit ist die Frucht deines Leibes, Jesus, den du, o Jungfrau, vom Heiligen Geist empfangen hast.
1: Heilige Maria, Mutter Gottes, bitte für uns Sünder, jetzt und in der Stunde unseres Todes. Amen.
0: Gegrüßet seist du, Maria, voll der Gnade, der Herr ist mit dir. Du bist gebenedeit unter den Frauen, und gebenedeit ist die Frucht deines Leibes, Jesus, den du, o Jungfrau, vom Heiligen Geist empfangen hast.
1: Heilige Maria, Mutter Gottes, bitte für uns Sünder, jetzt und in der Stunde unseres Todes. Amen.
0: Gegrüßet seist du, Maria, voll der Gnade, der Herr ist mit dir. Du bist gebenedeit unter den Frauen, und gebenedeit ist die Frucht deines Leibes, Jesus, den du, o Jungfrau, vom Heiligen Geist empfangen hast.
1: Heilige Maria, Mutter Gottes, bitte für uns Sünder, jetzt und in der Stunde unseres Todes. Amen.
0: Gegrüßet seist du, Maria, voll der Gnade, der Herr ist mit dir. Du bist gebenedeit unter den Frauen, und gebenedeit ist die Frucht deines Leibes, Jesus, den du, o Jungfrau, vom Heiligen Geist empfangen hast.
1: Heilige Maria, Mutter Gottes, bitte für uns Sünder, jetzt und in der Stunde unseres Todes. Amen.
0: Gegrüßet seist du, Maria, voll der Gnade, der Herr ist mit dir. Du bist gebenedeit unter den Frauen, und gebenedeit ist die Frucht deines Leibes, Jesus, den du, o Jungfrau, vom Heiligen Geist empfangen hast.
1: Heilige Maria, Mutter Gottes, bitte für uns Sünder, jetzt und in der Stunde unseres Todes. Amen.
0: Gegrüßet seist du, Maria, voll der Gnade, der Herr ist mit dir. Du bist gebenedeit unter den Frauen, und gebenedeit ist die Frucht deines Leibes, Jesus, den du, o Jungfrau, vom Heiligen Geist empfangen hast.
1: Heilige Maria, Mutter Gottes, bitte für uns Sünder, jetzt und in der Stunde unseres Todes. Amen.
0: Gegrüßet seist du, Maria, voll der Gnade, der Herr ist mit dir. Du bist gebenedeit unter den Frauen, und gebenedeit ist die Frucht deines Leibes, Jesus, den du, o Jungfrau, vom Heiligen Geist empfangen hast.
1: Heilige Maria, Mutter Gottes, bitte für uns Sünder, jetzt und in der Stunde unseres Todes. Amen.
0: Ehre sei dem Vater und dem Sohn und dem Heiligen Geist.
1: Wie im Anfang, so auch jetzt und alle Zeit und in Ewigkeit. Amen.
0: O mein Jesus, verzeih uns unsere Sünden, bewahre uns vor dem Feuer der Hölle, führe alle Seelen in den Himmel, besonders jene, die deiner Barmherzigkeit am meisten bedürfen.
1: Vater unser im Himmel, geheiligt werde dein Name, dein Reich komme, dein Wille geschehe, wie im Himmel, so auf Erden.
0: Unser tägliches Brot gib uns heute und vergib uns unsere Schuld, wie auch wir vergeben unseren Schuldigern. Und führe uns nicht in Versuchung, sondern erlöse uns von dem Bösen. Amen.
1: Gegrüßet seist du, Maria, voll der Gnade. Der Herr ist mit dir. Du bist gebenedeit unter den Frauen, und gebenedeit ist die Frucht deines Leibes, Jesus, den du, o Jungfrau, zu Elisabeth getragen hast.
0: Heilige Maria, Mutter Gottes, bitte für uns Sünder, jetzt und in der Stunde unseres Todes. Amen.
1: Gegrüßet seist du, Maria, voll der Gnade. Der Herr ist mit dir. Du bist gebenedeit unter den Frauen, und gebenedeit ist die Frucht deines Leibes, Jesus, den du, o Jungfrau, zu Elisabeth getragen hast.
0: Heilige Maria, Mutter Gottes, bitte für uns Sünder, jetzt und in der Stunde unseres Todes. Amen.
1: Gegrüßet seist du, Maria, voll der Gnade. Der Herr ist mit dir. Du bist gebenedeit unter den Frauen, und gebenedeit ist die Frucht deines Leibes, Jesus, den du, o Jungfrau, zu Elisabeth getragen hast.
0: Heilige Maria, Mutter Gottes, bitte für uns Sünder, jetzt und in der Stunde unseres Todes. Amen.
1: Gegrüßet seist du, Maria, voll der Gnade. Der Herr ist mit dir. Du bist gebenedeit unter den Frauen, und gebenedeit ist die Frucht deines Leibes, Jesus, den du, o Jungfrau, zu Elisabeth getragen hast.
0: Heilige Maria, Mutter Gottes, bitte für uns Sünder, jetzt und in der Stunde unseres Todes. Amen.
1: Gegrüßet seist du, Maria, voll der Gnade. Der Herr ist mit dir. Du bist gebenedeit unter den Frauen, und gebenedeit ist die Frucht deines Leibes, Jesus, den du, o Jungfrau, zu Elisabeth getragen hast.
0: Heilige Maria, Mutter Gottes, bitte für uns Sünder, jetzt und in der Stunde unseres Todes. Amen.
1: Gegrüßet seist du, Maria, voll der Gnade. Der Herr ist mit dir. Du bist gebenedeit unter den Frauen, und gebenedeit ist die Frucht deines Leibes, Jesus, den du, o Jungfrau, zu Elisabeth getragen hast.
0: Heilige Maria, Mutter Gottes, bitte für uns Sünder, jetzt und in der Stunde unseres Todes. Amen.
1: Gegrüßet seist du, Maria, voll der Gnade. Der Herr ist mit dir. Du bist gebenedeit unter den Frauen, und gebenedeit ist die Frucht deines Leibes, Jesus, den du, o Jungfrau, zu Elisabeth getragen hast.
0: Heilige Maria, Mutter Gottes, bitte für uns Sünder, jetzt und in der Stunde unseres Todes. Amen.
1: Gegrüßet seist du, Maria, voll der Gnade, der Herr ist mit dir. Du bist gebenedeit unter den Frauen, und gebenedeit ist die Frucht deines Leibes, Jesus, den du, o Jungfrau, zu Elisabeth getragen hast.
0: Heilige Maria, Mutter Gottes, bitte für uns Sünder, jetzt und in der Stunde unseres Todes. Amen.
1: Gegrüßet seist du, Maria, voll der Gnade, der Herr ist mit dir. Du bist gebenedeit unter den Frauen, und gebenedeit ist die Frucht deines Leibes, Jesus, den du, o Jungfrau, zu Elisabeth getragen hast.
0: Heilige Maria, Mutter Gottes, bitte für uns Sünder, jetzt und in der Stunde unseres Todes. Amen.
1: Gegrüßet seist du, Maria, voll der Gnade, der Herr ist mit dir. Du bist gebenedeit unter den Frauen, und gebenedeit ist die Frucht deines Leibes, Jesus, den du, o Jungfrau, zu Elisabeth getragen hast.
0: Heilige Maria, Mutter Gottes, bitte für uns Sünder, jetzt und in der Stunde unseres Todes. Amen.
1: Ehre sei dem Vater und dem Sohn und dem Heiligen Geist.
0: Wie im Anfang, so auch jetzt und alle Zeit und in Ewigkeit. Amen.
1: O mein Jesus, verzeih uns unsere Sünden, bewahre uns vor dem Feuer der Hölle, führe alle Seelen in den Himmel, besonders jene, die deiner Barmherzigkeit am meisten bedürfen.
0: Vater unser im Himmel, geheiligt werde dein Name, dein Reich komme, dein Wille geschehe, wie im Himmel, so auf Erden.
1: Unser tägliches Brot gib uns heute und vergib uns unsere Schuld, wie auch wir vergeben unseren Schuldigern, und führe uns nicht in Versuchung, sondern erlöse uns von dem Bösen. Amen.
0: Gegrüßet seist du, Maria, voll der Gnade, der Herr ist mit dir. Du bist gebenedeit unter den Frauen, und gebenedeit ist die Frucht deines Leibes, Jesus, den du, o Jungfrau, geboren hast.
1: Heilige Maria, Mutter Gottes, bitte für uns Sünder, jetzt und in der Stunde unseres Todes. Amen.
0: Gegrüßet seist du, Maria, voll der Gnade, der Herr ist mit dir. Du bist gebenedeit unter den Frauen, und gebenedeit ist die Frucht deines Leibes, Jesus, den du, o Jungfrau, geboren hast.
1: Heilige Maria, Mutter Gottes, bitte für uns Sünder, jetzt und in der Stunde unseres Todes. Amen.
0: Gegrüßet seist du, Maria, voll der Gnade, der Herr ist mit dir. Du bist gebenedeit unter den Frauen, und gebenedeit ist die Frucht deines Leibes, Jesus, den du, o Jungfrau, geboren hast.
1: Heilige Maria, Mutter Gottes, bitte für uns Sünder, jetzt und in der Stunde unseres Todes. Amen.
0: Gegrüßet seist du, Maria, voll der Gnade, der Herr ist mit dir. Du bist gebenedeit unter den Frauen, und gebenedeit ist die Frucht deines Leibes, Jesus, den du, o Jungfrau, geboren hast.
1: Heilige Maria, Mutter Gottes, bitte für uns Sünder, jetzt und in der Stunde unseres Todes. Amen.
0: Gegrüßet seist du, Maria, voll der Gnade, der Herr ist mit dir. Du bist gebenedeit unter den Frauen, und gebenedeit ist die Frucht deines Leibes, Jesus, den du, o Jungfrau, geboren hast.
1: Heilige Maria, Mutter Gottes, bitte für uns Sünder, jetzt und in der Stunde unseres Todes. Amen.
0: Gegrüßet seist du, Maria, voll der Gnade, der Herr ist mit dir. Du bist gebenedeit unter den Frauen, und gebenedeit ist die Frucht deines Leibes, Jesus, den du, o Jungfrau, geboren hast.
1: Heilige Maria, Mutter Gottes, bitte für uns Sünder, jetzt und in der Stunde unseres Todes. Amen.
0: Gegrüßet seist du, Maria, voll der Gnade, der Herr ist mit dir. Du bist gebenedeit unter den Frauen, und gebenedeit ist die Frucht deines Leibes, Jesus, den du, o Jungfrau, geboren hast.
1: Heilige Maria, Mutter Gottes, bitte für uns Sünder, jetzt und in der Stunde unseres Todes. Amen.
0: Gegrüßet seist du, Maria, voll der Gnade, der Herr ist mit dir. Du bist gebenedeit unter den Frauen, und gebenedeit ist die Frucht deines Leibes, Jesus, den du, o Jungfrau, geboren hast.
1: Heilige Maria, Mutter Gottes, bitte für uns Sünder, jetzt und in der Stunde unseres Todes. Amen.
0: Gegrüßet seist du, Maria, voll der Gnade, der Herr ist mit dir. Du bist gebenedeit unter den Frauen, und gebenedeit ist die Frucht deines Leibes, Jesus, den du, o Jungfrau, geboren hast.
1: Heilige Maria, Mutter Gottes, bitte für uns Sünder, jetzt und in der Stunde unseres Todes. Amen.
0: Gegrüßet seist du, Maria, voll der Gnade, der Herr ist mit dir. Du bist gebenedeit unter den Frauen, und gebenedeit ist die Frucht deines Leibes, Jesus, den du, o Jungfrau, geboren hast.
1: Heilige Maria, Mutter Gottes, bitte für uns Sünder, jetzt und in der Stunde unseres Todes. Amen.
0: Ehre sei dem Vater und dem Sohn und dem Heiligen Geist.
1: Wie im Anfang, so auch jetzt und alle Zeit und in Ewigkeit. Amen.
0: O mein Jesus, verzeih uns unsere Sünden, bewahre uns vor dem Feuer der Hölle, führe alle Seelen in den Himmel, besonders jene, die deiner Barmherzigkeit am meisten bedürfen.
1: Vater unser im Himmel, geheiligt werde dein Name, dein Reich komme, dein Wille geschehe, wie im Himmel, so auf Erden.
0: Unser tägliches Brot gib uns heute und vergib uns unsere Schuld, wie auch wir vergeben unseren Schuldigern. Und führe uns nicht in Versuchung, sondern erlöse uns von dem Bösen. Amen.
1: Gegrüßet seist du, Maria, voll der Gnade. Der Herr ist mit dir. Du bist gebenedeit unter den Frauen, und gebenedeit ist die Frucht deines Leibes, Jesus, den du, o Jungfrau, im Tempel aufgeopfert hast.
0: Heilige Maria, Mutter Gottes, bitte für uns Sünder, jetzt und in der Stunde unseres Todes. Amen.
1: Gegrüßet seist du, Maria, voll der Gnade. Der Herr ist mit dir. Du bist gebenedeit unter den Frauen, und gebenedeit ist die Frucht deines Leibes, Jesus, den du, o Jungfrau, im Tempel aufgeopfert hast.
0: Heilige Maria, Mutter Gottes, bitte für uns Sünder, jetzt und in der Stunde unseres Todes. Amen.
1: Gegrüßet seist du, Maria, voll der Gnade. Der Herr ist mit dir. Du bist gebenedeit unter den Frauen, und gebenedeit ist die Frucht deines Leibes, Jesus, den du, o Jungfrau, im Tempel aufgeopfert hast.
0: Heilige Maria, Mutter Gottes, bitte für uns Sünder, jetzt und in der Stunde unseres Todes. Amen.
1: Gegrüßet seist du, Maria, voll der Gnade. Der Herr ist mit dir. Du bist gebenedeit unter den Frauen, und gebenedeit ist die Frucht deines Leibes, Jesus, den du, o Jungfrau, im Tempel aufgeopfert hast.
0: Heilige Maria, Mutter Gottes, bitte für uns Sünder, jetzt und in der Stunde unseres Todes. Amen.
1: Gegrüßet seist du, Maria, voll der Gnade. Der Herr ist mit dir. Du bist gebenedeit unter den Frauen, und gebenedeit ist die Frucht deines Leibes, Jesus, den du, o Jungfrau, im Tempel aufgeopfert hast.
0: Heilige Maria, Mutter Gottes, bitte für uns Sünder, jetzt und in der Stunde unseres Todes. Amen.
1: Gegrüßet seist du, Maria, voll der Gnade. Der Herr ist mit dir. Du bist gebenedeit unter den Frauen, und gebenedeit ist die Frucht deines Leibes, Jesus, den du, o Jungfrau, im Tempel aufgeopfert hast.
0: Heilige Maria, Mutter Gottes, bitte für uns Sünder, jetzt und in der Stunde unseres Todes. Amen.
1: Gegrüßet seist du, Maria, voll der Gnade. Der Herr ist mit dir. Du bist gebenedeit unter den Frauen, und gebenedeit ist die Frucht deines Leibes, Jesus, den du, o Jungfrau, im Tempel aufgeopfert hast.
0: Heilige Maria, Mutter Gottes, bitte für uns Sünder, jetzt und in der Stunde unseres Todes. Amen.
1: Gegrüßet seist du, Maria, voll der Gnade. Der Herr ist mit dir. Du bist gebenedeit unter den Frauen, und gebenedeit ist die Frucht deines Leibes, Jesus, den du, o Jungfrau, im Tempel aufgeopfert hast.
0: Heilige Maria, Mutter Gottes, bitte für uns Sünder, jetzt und in der Stunde unseres Todes. Amen.
1: Gegrüßet seist du, Maria, voll der Gnade. Der Herr ist mit dir. Du bist gebenedeit unter den Frauen, und gebenedeit ist die Frucht deines Leibes, Jesus, den du, o Jungfrau, im Tempel aufgeopfert hast.
0: Heilige Maria, Mutter Gottes, bitte für uns Sünder, jetzt und in der Stunde unseres Todes. Amen.
1: Gegrüßet seist du, Maria, voll der Gnade. Der Herr ist mit dir. Du bist gebenedeit unter den Frauen, und gebenedeit ist die Frucht deines Leibes, Jesus, den du, o Jungfrau, im Tempel aufgeopfert hast.
0: Heilige Maria, Mutter Gottes, bitte für uns Sünder, jetzt und in der Stunde unseres Todes. Amen.
1: Ehre sei dem Vater und dem Sohn und dem Heiligen Geist.
0: Wie im Anfang, so auch jetzt und alle Zeit und in Ewigkeit. Amen.
1: O mein Jesus, verzeih uns unsere Sünden, bewahre uns vor dem Feuer der Hölle, führe alle Seelen in den Himmel, besonders jene, die deiner Barmherzigkeit am meisten bedürfen.
0: Vater unser im Himmel, geheiligt werde dein Name, dein Reich komme, dein Wille geschehe, wie im Himmel, so auf Erden.
1: Unser tägliches Brot gib uns heute und vergib uns unsere Schuld, wie auch wir vergeben unseren Schuldigern. Und führe uns nicht in Versuchung, sondern erlöse uns von dem Bösen. Amen.
0: Gegrüßet seist du, Maria, voll der Gnade, der Herr ist mit dir. Du bist gebenedeit unter den Frauen, und gebenedeit ist die Frucht deines Leibes, Jesus, den du, o Jungfrau, im Tempel wiedergefunden hast.
1: Heilige Maria, Mutter Gottes, bitte für uns Sünder, jetzt und in der Stunde unseres Todes. Amen.
0: Gegrüßet seist du, Maria, voll der Gnade, der Herr ist mit dir. Du bist gebenedeit unter den Frauen, und gebenedeit ist die Frucht deines Leibes, Jesus, den du, o Jungfrau, im Tempel wiedergefunden hast.
1: Heilige Maria, Mutter Gottes, bitte für uns Sünder, jetzt und in der Stunde unseres Todes. Amen.
0: Gegrüßet seist du, Maria, voll der Gnade, der Herr ist mit dir. Du bist gebenedeit unter den Frauen, und gebenedeit ist die Frucht deines Leibes, Jesus, den du, o Jungfrau, im Tempel wiedergefunden hast.
1: Heilige Maria, Mutter Gottes, bitte für uns Sünder, jetzt und in der Stunde unseres Todes. Amen.
0: Gegrüßet seist du, Maria, voll der Gnade, der Herr ist mit dir. Du bist gebenedeit unter den Frauen, und gebenedeit ist die Frucht deines Leibes, Jesus, den du, o Jungfrau, im Tempel wiedergefunden hast.
1: Heilige Maria, Mutter Gottes, bitte für uns Sünder, jetzt und in der Stunde unseres Todes. Amen.
0: Gegrüßet seist du, Maria, voll der Gnade, der Herr ist mit dir. Du bist gebenedeit unter den Frauen, und gebenedeit ist die Frucht deines Leibes, Jesus, den du, Jungfrau, im Tempel wiedergefunden hast.
1: Heilige Maria, Mutter Gottes, bitte für uns Sünder, jetzt und in der Stunde unseres Todes. Amen.
0: Gegrüßet seist du, Maria, voll der Gnade, der Herr ist mit dir. Du bist gebenedeit unter den Frauen, und gebenedeit ist die Frucht deines Leibes, Jesus, den du, o Jungfrau, im Tempel wiedergefunden hast.
1: Heilige Maria, Mutter Gottes, bitte für uns Sünder, jetzt und in der Stunde unseres Todes. Amen.
0: Gegrüßet seist du, Maria, voll der Gnade, der Herr ist mit dir. Du bist gebenedeit unter den Frauen, und gebenedeit ist die Frucht deines Leibes, Jesus, den du, o Jungfrau, im Tempel wiedergefunden hast.
1: Heilige Maria, Mutter Gottes, bitte für uns Sünder, jetzt und in der Stunde unseres Todes. Amen.
0: Gegrüßet seist du, Maria, voll der Gnade, der Herr ist mit dir. Du bist gebenedeit unter den Frauen, und gebenedeit ist die Frucht deines Leibes, Jesus, den du, o Jungfrau, im Tempel wiedergefunden hast.
1: Heilige Maria, Mutter Gottes, bitte für uns Sünder, jetzt und in der Stunde unseres Todes. Amen.
0: Gegrüßet seist du, Maria, voll der Gnade, der Herr ist mit dir. Du bist gebenedeit unter den Frauen, und gebenedeit ist die Frucht deines Leibes, Jesus, den du, o Jungfrau, im Tempel wiedergefunden hast.
1: Heilige Maria, Mutter Gottes, bitte für uns Sünder, jetzt und in der Stunde unseres Todes. Amen.
0: Gegrüßet seist du, Maria, voll der Gnade, der Herr ist mit dir. Du bist gebenedeit unter den Frauen, und gebenedeit ist die Frucht deines Leibes, Jesus, den du, o Jungfrau, im Tempel wiedergefunden hast.
1: Heilige Maria, Mutter Gottes, bitte für uns Sünder, jetzt und in der Stunde unseres Todes. Amen.
0: Ehre sei dem Vater und dem Sohn und dem Heiligen Geist.
1: Wie im Anfang, so auch jetzt und alle Zeit und in Ewigkeit. Amen.
0: O mein Jesus, verzeih uns unsere Sünden, bewahre uns vor dem Feuer der Hölle, führe alle Seelen in den Himmel, besonders jene, die deiner Barmherzigkeit am meisten bedürfen. Im Namen des Vaters und des Sohnes und des Heiligen Geistes. Amen. Gelobt sei Jesus Christus.
1: In Ewigkeit. Amen.
0: Maria mit dem Kinde lieb, uns allen deinen Segen gib. Amen.

Liebe Zuhörerinnen und Zuhörer, ich lade Sie jetzt herzlich ein, ein Gebet zu sprechen zum Heilig Josef. Ein Gebet in schweren Anliegen. Im Namen des Vaters und des Sohnes und des Heiligen Geistes. Amen. O guter, heiliger Josef, dich hat noch keiner vergebens angerufen, deine Arme sind stets offen, alle jene aufzunehmen, die in Nöten zu dir flehen. Wirf auch einen Blick des Mitleids auf mein großes Elend. Du kennst es ja. Du kennst auch die schwere Prüfung, unter der ich leide, und die Bitterkeit, von der mein Herz erfüllt ist. Ich weiß es, ich habe diese Leiden und Widersprüche, ich habe dieses schwere Kreuz durch meine Sünden verdient. Ich bereue meine Sünden von ganzem Herzen. Aber dich, o heiliger Josef, dessen Einfluss bei Gott so groß ist, bitte ich demütig, lege Fürsprache für mich ein bei deinem göttlichen Pflegesohn. Sei du mein Anwalt bei ihm. Dir wird und kann er die Bitte nicht abschlagen, wenn du für mich eintrittst. Deshalb vertraue ich zuversichtlich, dass du mir in meiner großen Not zu Hilfe kommen wirst. In Demut und Inbrunst bitte ich dich, guter heiliger Josef, schaue auf mich und erhöre die Seufzer meines Herzens. Gewähre meinem inständigen Flehen Erhörung. Ich gehe nicht weg von dir, bis du mich erhörst und mir deinen Beistand bei Gott versprochen hast. Guter Vater Josef, hilf mir und segne mich. Amen. Im Namen des Vaters und des Sohnes und des Heiligen Geistes. Amen. Gelobt sei Jesus Christus in Ewigkeit. Amen.

0: Sie hören jetzt aus dem Tagebuch von der Schweizer Heiligen, der Schwester Maria Bernarda Büttler. Das Buch hat herausgegeben der emeritierte Pfarrer aus Keusch. Die Sprecherin ist Nicole Meru.
1: 2. Du musst mir dienen als süß tönende Orgel. Maria Bernarda zeichnet in diesem zweiten Heft solche geistigen Erlebnisse auf, die sie aktuell erlebt, berichtet darin aber auch von geistigen Erfahrungen mit Bischöfen, die bereits verstorben sind und mit denen sie zusammengearbeitet hat. Sie eröffnet ihre Aufzeichnungen mit einem Osterjubel. Ich beschwöre aufs Neue den Bund der Liebe und Treue. 1906, Heiliger Ostertag. Ach, was ist doch das? Gerade jetzt, wo ich anfange zu schreiben, komme ich mir vor wie ein kleines Kind nach der heiligen Taufe. Nachts, als ich erwachte, und so oft es geschah, war das Erste, dass mein ganzes Herz aufflammte in Worten der Liebe und des innigsten Wohlgefallens. O Freude, o Wonne, dass du, o süßester Heiland, nicht bloß der Gottheit nach, sondern jetzt auch deiner heiligsten Menschheit nach, nie und nimmer mehr leidensfähig bist, und ebenso deine heiligste Mutter und die lieben Heiligen. Während der heiligen Messe, bei der Opferung, wurde ich angetrieben zu beten. O lieber Jesus, ich opfere auch mich jetzt mit dir, durch die Hände des Priesters, deinem himmlischen Vater auf, in der Weise, dass ich aus innerster Seele fest und unwiderruflich mich geringstes Geschöpf als eine wirklich und wahrhaft leibeigene dir hingebe, dass du alle Zeit frei und unbeschränkt über mich verfügst, so dass ich weder im Herzen noch mit Worten ein Widerstreben im Willen zulassen werde bezüglich alles dessen, was du von mir verlangst. Maria Bernarda versichert nun dem Herrn, dass, wenn er es verlangte, würde sie diese Hingabe besiegeln mit dem letzten Tropfen meines Blutes. Darauf gibt ihr Jesus zu verstehen, Seele, so wisse es. Nie und nimmer werde ich mich an Liebe von dir übertreffen lassen. Und so beschwöre auch ich aufs Neue den Bund der Liebe und Treue, den ich von Ewigkeit mit dir geschlossen habe, und ich will diesen Bund besiegeln mit dem festesten und reinsten Siegel meiner heiligsten Gottheit und Menschheit, dass er ewig unauflöslich befestigt bleibe. Ja, ich erneuere nochmals diesen Bund, den ich schon einmal geschworen habe, jetzt mit meinem allerheiligsten Fleisch und Blut, mit welchem ich mich meinem Vater zur gänzlichen Versöhnung aufopfere.

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Der Montag, 24. August, mit dem Programm bei Radio Gloria. Ich heiße Sie dazu recht herzlich willkommen. Mein Name Peter Galliker. Heute gedenkt die Kirche im Apostelheiligen Bartholomäus. Er war einer der 12 Jünger Jesu. In der Überlieferung nach hat er als Missionar gewirkt, bis nach Armenien, und hat dort seinen Märtyrertod erlitten, indem er ihm die Haut abgezogen hat. Heute also gedenken wir in dem grossen Apostel Bartholomäus. Was Sie in der Sendestunde hören hier bei Radio Gloria, das erfahren Sie jetzt in dieser aktuellen Programmvorschau. Am Morgen um 7 Uhr unsere Laudes, um 7:30 das Morgengebet, am 7:45 das Tagesevangelium und am 8 Kurznachrichten von Radio Vatikan. Am 7:45 die Schatzkiste, am 8:30 das Kalenderblatt der Heilig Bartholomäus, am 9 die Übertragung von der Heiligen Messe aus der Gnadenkapelle von der Schwarzen Madonna in Altötting in Bayern. Am 10 Uhr sind rein nachgefragt, 500 Jahre Wiederaufblühen vom Kloster Einsiedeln mit Pater Thomas Fessler. Am 11. Uhr die Erzählung, die Sendereihe mit der Regula Fischer über die heiligen Eltern von der heiligen Therese von Lisieux, heute der 8. Teil. Am 4:45 ist das Tagesevangelium, am 12. Uhr das Angelusgebet und Mittagsansprache, am 4:12 Uhr Kurznachrichten von Radio Vatikan. Am 1. Mittag die Schatzkiste, am 4:15 Kalenderblatt der heilige Apostel Bartholomäus, am 1:30 himmelwärts. Am 2. der Glaubensspiegel, ein packendes Zeugnis vom Südamerikaner Marino Restrepo, Leben am Abgrund. Er ist nämlich von der Mafia entführt worden. Man wollte ihn umbringen und das hat ihn dann zurück zu Gott geführt. Am 3. unsere Gebetsstunde mit Barmherzigkeitsrosenkranz und der Siebenvater Unser. Am 4. das Nachrichtenmagazin von Radio Vatikan, wir schalten nach Rom. Am 4:30 der Glaubenskurs, ein Rückblick aufs Benedikt XVI. Forum im Juni 2026. 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

Ich find's schön, dass Sie Radio Gloria lasset. Und jetzt mit mir die Laudes vom Fest vom Apostel von Bartholomäus bettet. Wir fangen mit dem Invitatorium im Stundenbuch auf Seite 1067 an. Der Hymnus und die weiteren Texte sind ab Seite 1072. Und die Oration findet Sie auf Seite 876. Herr, öffne meine Lippen, damit mein Mund dein Lob verkünde. Den Herrn, den König der Apostel, kommt, wir beten ihn an. Jauchzt vor dem Herrn alle Länder der Erde, dient dem Herrn mit Freude, kommt vor sein Antlitz mit Jubel. Erkennt, der Herr allein ist Gott, er hat uns geschaffen, wir sind sein Eigentum, sein Volk und die Herde seiner Weide. Den Herrn, den König der Apostel, kommt, wir beten ihn an. Tretet mit Dank durch seine Tore ein, kommt mit Lobgesang in die Vorhöfe seines Tempels, dankt ihm, preist seinen Namen. Denn der Herr ist gütig, ewig währt seine Huld, von Geschlecht zu Geschlecht seine Treue. Den Herrn, den König der Apostel, kommt, wir beten ihn an. Ehre sei dem Vater und dem Sohn und dem Heiligen Geist, wie im Anfang, so auch jetzt und alle Zeit und in Ewigkeit. Amen. Den Herrn, den König der Apostel, kommt, wir beten ihn an. Christus, du Licht vom wahren Licht, des höchsten Vaters einziger Sohn, du hast durch der Apostelwort der ganzen Welt das Heil geschenkt. Als deine Zeugen riefst du sie, gabst ihnen Auftrag und Gewalt, die Saat des Evangeliums in allen Ländern auszustreuen. Durch ihre Predigt glauben wir, dass du der Weg zum Leben bist. Hilf uns, der Botschaft treu zu sein, die sie im Tode uns bezeugt. Herr Jesus, dir sei Ruhm und Preis, der seine Zeugen uns gesandt. Lob auch dem Vater und dem Geist, durch alle Zeit und Ewigkeit. Amen. Das ist mein Gebot. Liebt einander, so wie ich euch geliebt habe. Gott, du mein Gott, dich suche ich. Meine Seele dürstet nach dir. Nach dir schmachtet mein Leib, wie dürres, lechzendes Land ohne Wasser. Darum halte ich Ausschau nach dir im Heiligtum, um deine Macht und Herrlichkeit zu sehen.

Denn deine Huld ist besser als das Leben, darum preisen dich meine Lippen. Ich will dich rühmen mein Leben lang, in deinem Namen die Hände erheben. Wie ein Fett und Mark wird satt meine Seele, mit jubelnden Lippen soll mein Mund dich preisen. Ich denke an dich auf nächtlichem Lager und sinne über dich nach, wenn ich wache. Ja, du wurdest meine Hilfe, jubeln kann ich im Schatten deiner Flügel. Meine Seele hängt an dir, deine rechte Hand hält mich fest. Ehre sei dem Vater und dem Sohn und dem Heiligen Geist, wie im Anfang, so auch jetzt und alle Zeit und in Ewigkeit. Amen. Das ist mein Gebot. Liebt einander, so wie ich euch geliebt habe. Größere Liebe hat niemand, als wer sein Leben gibt für seine Freunde. Preist den Herrn all ihr Werke des Herrn, lobt und rühmt ihn in Ewigkeit. Preist den Herrn ihr Himmel, preist den Herrn ihr Engel des Herrn. All ihr Wasser über dem Himmel preiset den Herrn, all ihr Mächte des Herrn preiset den Herrn. Preist den Herrn Sonne und Mond, preist den Herrn ihr Sterne am Himmel. Preist den Herrn aller Regen und Tau, preist den Herrn all ihr Winde. Preist den Herrn Feuer und Glut, preist den Herrn Frost und Hitze. Preist den Herrn Tau und Schnee, preist den Herrn Eis und Kälte. Preist den Herrn ihr Nächte und Tage, preist den Herrn Licht und Dunkel. Preist den Herrn Raureif und Schnee, preist den Herrn ihr Blitze und Wolken. Die Erde preise den Herrn, sie lobe und rühme ihn in Ewigkeit. Preist den Herrn ihr Berge und Hügel, preist den Herrn all ihr Gewächse auf Erden. Preist den Herrn ihr Meere und Flüsse, preist den Herrn ihr Quellen. Preist den Herrn ihr Tiere des Meeres und alles, was sich regt im Wasser, preist den Herrn all ihr Vögel am Himmel. Preist den Herrn all ihr Tiere wilde und zahme, preist den Herrn ihr Menschen. Preist den Herrn ihr Israeliten, lobt und rühmt ihn in Ewigkeit. Preist den Herrn ihr seine Priester, preist den Herrn ihr seine Knechte. Ihr Geister und Seelen der Gerechten preiset den Herrn, ihr Demütigen und Frommen preiset den Herrn. Preist den Herrn Hanania, Asaria und Michael, lobt und rühmt ihn in Ewigkeit. Lasst uns preisen den Vater und den Sohn mit dem Heiligen Geist, ihn loben und rühmen in Ewigkeit. Größere Liebe hat niemand, als wer sein Leben gibt für seine Freunde. Ihr seid meine Freunde, wenn ihr tut, was ich euch gebiete. Singet dem Herrn ein neues Lied, sein Lob erschalle in der Gemeinde der Frommen. Israel soll sich über seinen Schöpfer freuen,
Die Kinder Zions über ihren König jauchzen. Seinen Namen sollen sie loben beim Reigentanz, ihm spielen auf Pauken und Harfen. Der Herr hat an seinem Volk gefallen, die Gebeugten krönt er mit Sieg. Im festlichen Glanz sollen die Frommen frohlocken, auf ihren Lagern jauchzen. Loblieder auf Gott in ihrem Mund, ein zweischneidiges Schwert in der Hand. Um die Vergeltung zu vollziehen an den Völkern, an den Nationen das Strafgericht. Um ihre Könige mit Fesseln zu binden, ihre Fürsten mit eisernen Ketten. Um Gericht über sie zu halten, so wie geschrieben steht, herrlich ist das für all seine Frommen. Ehre sei dem Vater und dem Sohn und dem Heiligen Geist, wie im Anfang, so auch jetzt und alle Zeit und in Ewigkeit. Amen. Ihr seid meine Freunde, wenn ihr tut, was ich euch gebiete. Aus dem Brief an die Epheser. Ihr seid jetzt nicht mehr Fremde ohne Bürgerrecht, sondern Mitbürger der Heiligen und Hausgenossen Gottes. Ihr seid auf das Fundament der Apostel und Propheten gebaut. Der Schlussstein ist Christus Jesus selbst. Durch ihn wird der ganze Bau zusammengehalten und wächst zu einem heiligen Tempel im Herrn. Durch ihn werdet auch ihr im Geist zu einer Wohnung Gottes erbaut. Du bestellst sie zu Fürsten in allen Ländern der Erde. Du bestellst sie zu Fürsten in allen Ländern der Erde. Sie rühmen deinen Namen von Geschlecht zu Geschlecht in allen Ländern der Erde. Ehre sei dem Vater und dem Sohn und dem Heiligen Geist. Du bestellst sie zu Fürsten in allen Ländern der Erde. Auf 12 Steine ist die heilige Stadt gegründet. Sie tragen die Namen der Apostel des Lammes. Und das Lamm ist die Leuchte der Stadt. Gepriesen sei der Herr, der Gott Israels, denn er hat sein Volk besucht und ihm Erlösung geschaffen. Er hat uns einen starken Retter erweckt, im Hause seines Knechtes David. So hat er verheißen von alters her durch den Mund seiner heiligen Propheten. Er hat uns errettet vor unseren Feinden und aus der Hand aller, die uns hassen. Er hat das Erbarmen mit den Vätern an uns vollendet und an seinen heiligen Bund gedacht, an den Eid, den er unserem Vater Abraham geschworen hat. Er hat uns geschenkt, dass wir aus Feindeshand befreit, ihm furchtlos dienen in Heiligkeit und Gerechtigkeit, vor seinem Angesicht all unsere Tage. Und du, Kind, wirst Prophet des Höchsten heißen, denn du wirst dem Herrn vorangehen, und ihm den Weg bereiten. Du wirst sein Volk mit der Erfahrung des Heils beschenken, in der Vergebung der Sünden. Durch die barmherzige Liebe unseres Gottes wird uns besuchen das aufstrahlende Licht aus der Höhe. Um allen zu leuchten, die in Finsternis sitzen und im Schatten des Todes,
und unsere Schritte zu lenken auf dem Weg des Friedens. Ehre sei dem Vater und dem Sohn und dem Heiligen Geist, wie im Anfang, so auch jetzt und alle Zeit und in Ewigkeit. Amen. Auf 12 Steine ist die heilige Stadt gegründet. Sie tragen die Namen der Apostel des Lammes. Und das Lamm ist die Leuchte der Stadt. Gepriesen sei Jesus Christus, der durch seine Apostel der Welt das Heil verkündet hat. Zu ihm lasst uns beten. Herr, dich lobt der Chor der Apostel. Wir danken dir für deine heilige Kirche, die auf das Fundament der Apostel gegründet ist. Sie führe uns zusammen zur Einheit in dir. Herr, dich lobt der Chor der Apostel. Wir danken dir für das Wort der Wahrheit, das wir von den Aposteln empfangen haben. Es sei uns Licht und Freude. Herr, dich lobt der Chor der Apostel. Wir danken dir für das Sakrament deines Leibes und Blutes, das uns die Apostel überliefert haben. Es sei uns Nahrung und Quelle des Lebens. Herr, dich lobt der Chor der Apostel. Wir danken dir für das Sakrament der Versöhnung, das du den Aposteln anvertraut hast. Es reinige uns immer neu von unserer Schuld. Herr, dich lobt der Chor der Apostel. Lasst uns beten, wie der Herr uns aufgetragen hat. Vater unser im Himmel, geheiligt werde dein Name, dein Reich komme, dein Wille geschehe, wie im Himmel, so auf Erden. Unser tägliches Brot gib uns heute und vergib uns unsere Schuld, wie auch wir vergeben unseren Schuldigern. Und führe uns nicht in Versuchung, sondern erlöse uns von dem Bösen. Gott, unser Herr, der heilige Apostel Bartholomäus hat mit aufrichtigem Herzen deinem Sohn die Treue gehalten. Stärke auf seine Fürsprache auch unseren Glauben und mache deine Kirche zum wirksamen Zeichen des Heiles für alle Völker. Darum bitten wir durch Jesus Christus, deinen Sohn, unseren Herrn und Gott, der in der Einheit des Heiligen Geistes mit dir lebt und herrscht in alle Ewigkeit. Amen. Der Herr segne uns. Er bewahre uns vor Unheil und führe uns zum ewigen Leben. Amen. Vielen herzlichen Dank für Ihres Mitbeten von der Laudes. Ich wünsche Ihnen jetzt einen Tag, wo Sie die Fürsprache vom heiligen Bartholomäus erfahren.

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Pater Pio gibt den Ratschlag. Überlege gut, was du schreibst, denn der Herr wird dich darüber zur Rechenschaft ziehen. Sei vorsichtig, lieber Journalist. Der Herr möge dir die Zufriedenheit schenken, die du dir von deinem Beruf erwünschst. Nachzulesen in Pater Pio, guten Tag, beim 6. November.

Liebe Zuhörerinnen und Zuhörer, können Sie die vertrauensvolle Flehruf im Gedenken als verborgene Leben vom heiligen Josef? Im Namen des Vaters und des Sohnes und des Heiligen Geistes. Amen. Ich begrüße dich, o heiliger Josef, als Verwalter der unvergleichlichen Schätze des Himmels und der Erde und als Nährvater dessen, der alle Geschöpfe des Universums nährt. Nach Maria bist du der Heilige, der am würdigsten ist, von uns geliebt und geehrt zu werden. Unter allen Heiligen bist du es, der die große Ehre hatte, den Messias zu erziehen, zu führen, zu ernähren und zu umarmen, ihn, den so viele Propheten und Könige zu sehen sich sehnten. Heiliger Josef, rette meine Seele und erwirke mir vom barmherzigen Gott die Gnade, um die ich jetzt dich demütig bitte. Es folgen die vertrauensvolle Flehrufe im Gedenken an das verborgene Leben des heiligen Josef mit Jesus und Maria. Heiliger Josef, bitte du Jesus, er möge meine Seele heiligen. Heiliger Josef, bitte du Jesus, er möge mein Herz mit Liebe entflammen. Heiliger Josef, bitte du Jesus, er möge meinen Verstand erleuchten. Heiliger Josef, bitte du Jesus, er möge meinen Willen stärken. Heiliger Josef, bitte du Jesus, er möge meine Gedanken reinigen. Heiliger Josef, bitte du Jesus, er möge meine Gefühle lenken. Heiliger Josef, bitte du Jesus, er möge meine Wünsche leiten. Heiliger Josef, bitte du Jesus, er möge meine Werke segnen. Heiliger Josef, erflehe mir von Jesus die Gnade, deine Tugenden nachzuahmen. Heiliger Josef, erflehe mir von Jesus die Gnade eines demütigen Herzens und Geistes. Heiliger Josef, erflehe mir von Jesus die Gnade der Milde und Herzensgüte. Heiliger Josef, erflehe mir von Jesus die Gnade des Friedens im Herzen. Heiliger Josef, erflehe mir von Jesus die Gnade der Frömmigkeit und Furcht Gottes. Heiliger Josef, erflehe mir von Jesus die Gnade des Strebens nach Vollkommenheit. Heiliger Josef, erflehe mir von Jesus die Gnade der Reinheit des Herzens. Heiliger Josef, erflehe mir von Jesus die Gnade der Geduld in Prüfung und Leid. Heiliger Josef, erflehe mir von Jesus die Gnade der Sanftmut im Charakter. Heiliger Josef, erflehe mir von Jesus die Gnade der Erkenntnis der ewigen Wahrheiten. Heiliger Josef, erflehe mir von Jesus die Gnade der Unterscheidung der Geister. Heiliger Josef, erflehe mir von Jesus die Gnade der Ausdauer im Gutestun. Heiliger Josef, erflehe mir von Jesus die Gnade der Tapferkeit im Kreuztragen. Heiliger Josef, erflehe mir von Jesus die Gnade der Loslösung von weltlichen Anhänglichkeiten. Heiliger Josef, erflehe mir von Jesus die Gnade der Sehnsucht nach dem Himmel. Heiliger Josef, erflehe mir von Jesus die Gnade der Kraft, die Gelegenheit zur Sünde zu meiden. Heiliger Josef, erflehe mir von Jesus die Gnade des Willens zum treuen Durchhalten bis ans Ende. Heiliger Josef, erflehe mir von Jesus die Gnade einer guten Sterbestunde. Heiliger Josef, lass mich dir nie ferne stehen. Heiliger Josef, hilf mir, Jesus so zu lieben, wie du ihn geliebt hast. Heiliger Josef, verlass mich nie, besonders nicht in der Todesstunde. Jesus, Maria und Josef, ich weihe euch mein Herz und meine Seele. Jesus, Maria und Josef, erleuchtet mich, helft mir, rettet mich. Amen. Ehre sei dem Vater und dem Sohn und dem Heiligen Geiste, wie es war im Anfang, so auch jetzt und alle Zeit und in Ewigkeit. Amen. Im Namen des Vaters und des Sohnes und des Heiligen Geistes. Amen.

Ich bin der Weg und die Wahrheit und das Leben. Niemand kommt zum Vater außer durch mich. Johannes 14,6. Sie hören das Wort von Hans Urs von Balthasar. Ich bin der Weg, die Wahrheit und das Leben. Jesus ermahnt die Jünger, sich nicht verwirren zu lassen. Glaubt an mich. Vertraut, dass ich das für euch Beste tue. Dann spricht er mit äußerster Schonung von seinem Fortgang. Ich gehe, um euch einen Platz zu bereiten, und komme wieder, um euch zu holen, damit ihr seid, wo ich bin. Das wird beim Vater sein. Die Jünger fürchten die große Entfernung und fragen nach dem Weg dorthin. Die Antwort Jesu ist überschwänglich. Der Weg ist er selbst. Es gibt keinen anderen. Aber er ist noch viel mehr. Er ist auch das Ziel, denn der Vater, zu dem der Weg führt, ist in ihm. Gerade sichtbar für den, der Jesus wirklich als den sieht, der er ist. Er verwundert sich, dass ein Jünger das nach der langen Zeit des Beisammenseins noch nicht erkannt hat. In ihm, der Gottes Wort ist, spricht Gott der Vater zur Welt. Ja, in ihm tut der Vater seine Werke, gemeint sind die Wunder Jesu, die eigentlich jedem zum Glauben bringen sollten, dass der Vater im Sohn ist, wie der Sohn im Vater. Und doch muss die irdische Gestalt Jesu zum Vater hin entschwinden, damit niemand diese Gestalt mit Gott verwechselt. Wiederkehren wird er in eine Gestalt, in der kein Missverständnis mehr möglich sein wird, mit der in ihm durchstrahlenden Herrlichkeit des Vaters. Aber zuvor wird er die Seinen nicht als Weisen zurücklassen. Er wird mit dem Vater zusammen im Verborgenen bei ihnen wohnen, doch so, dass er sich ihnen offenbaren wird. Und der Heilige Geist Gottes wird ihnen die Einsicht geben, dass ich in meinem Vater bin und dass ihr in mir seid und ich in euch. Zum Ende noch die fast unbegreifliche Verheißung an die Kirche. Sie werde, wenn sie an Jesus glaubt, noch größere Werke als er vollbringen. Es geht nicht um eklatantere Wunder, sondern darum, dass der Kirche eine Wirkung in der Welt hinein aufgespart ist, die Jesus selbst nicht haben wollte. Sein Auftrag war Handeln, Scheitern, Sterben. Die Kirche wird scheiternd und verfolgt alle vor ihr aufgerichteten Schranken durchbrechen. Das sind Wort von Hans Urs von Balthasar zu dem Evangelium von Johannes 14,6.

Liebe Mitchristen, am Fest des heiligen Bartholomäus möchte ich Sie ganz herzlich willkommen heißen zur Evangeliumsbetrachtung. Wir hören den Text aus dem Johannesevangelium, Kapitel 1, Vers 45 bis 51. In jener Zeit traf Philippus Nathanael und sagte zu ihm: Wir haben den gefunden, über den Mose im Gesetz und auch die Propheten geschrieben haben: Jesus aus Nazareth, den Sohn Josefs. Da sagte Nathanael zu ihm: Aus Nazareth kann von dort etwas Gutes kommen. Philippus antwortete: Komm und sieh. Jesus sah Nathanael auf sich zukommen und sagte über ihn: Da kommt ein echter Israelit, ein Mann ohne Falschheit. Nathanael fragte ihn: Woher kennst du mich? Jesus antwortete ihm: Schon bevor dich Philippus rief, habe ich dich unter dem Feigenbaum gesehen. Nathanael antwortete ihm: Rabbi, du bist der Sohn Gottes, du bist der König von Israel. Jesus antwortete ihm: Du glaubst, weil ich dir sagte, dass ich dich unter dem Feigenbaum sah? Du wirst noch Größeres sehen. Und er sprach zu ihm: Amen, Amen, ich sage euch, ihr werdet den Himmel geöffnet und die Engel Gottes auf- und niedersteigen sehen über dem Menschensohn. Evangelium unseres Herrn Jesus Christus. Lob sei dir, Christus.

Liebe Mitchristen, es gibt eine Vermutung, dass dieser Nathanael, von dem wir gehört haben, eben auch der heilige Bartholomäus, der Apostel ist. Bartholomäus soll später in Indien, Mesopotamien und vor allem in Armenien gepredigt haben, wo er auch das Martyrium erlitt. Diese Begegnung mit Christus, die hat ihn geprägt, sie hat sein Leben gewandelt und er wurde zu jemandem, der mit Christus zusammen zu den Menschen ging, ihnen die frohe Botschaft, die Wahrheit über uns Menschen verkündet hat, den Weg, der uns zu einem guten Leben anweist und vor allem natürlich den Weg, der uns hilft, in das ewige Leben einzugehen, wo uns die 12 Apostel erwarten. Wollen wir zusammen mit dem heiligen Apostel Bartholomäus und den anderen Aposteln nahe sein bei Jesus, von ihm lernen, damit auch wir hinausgehen dürfen in den Alltag und unseren Mitmenschen, denen wir begegnen, auch Zeugnis geben dürfen von Christus, sei es durch unser Beispiel, durch unsere Gedanken, Worte und Werke. Der Herr sei mit euch und mit deinem Geiste. Es segne und behüte euch der allmächtige und barmherzige Gott, der Vater und der Sohn und der Heilige Geist. Amen.

0: Ihr aber, für wen haltet ihr mich? Dies ist eine grundlegende Stelle für die Jünger aller Zeiten, für jeden von uns. Der Glaube wird uns nämlich nicht ein für alle Mal geschenkt. Im Gegenteil, wir müssen stets das Antlitz Christi und sein Evangelium neu entdecken, seine Botschaft vertiefen und die Entscheidungen unseres Lebens erneuern, damit sie mit dem übereinstimmen, was wir bekennen, und dabei die Versuchung überwinden, bereits alles zu wissen und den Glauben zu einer Gewohnheit zu machen. Die Frage, die uns jeden Tag gestellt wird, wer Jesus für mich ist und welche Bedeutung seine Gegenwart in meinem Leben hat, kommt insbesondere im Gebet und in der Betrachtung des Evangeliums zum Vorschein. Aber auch, wenn wir mit den Wunden und Nöten unserer Brüder und Schwestern konfrontiert sind oder in Beziehungen und Situationen, die unser Gewissen am stärksten in Anspruch nehmen. Kurz gesagt, im Alltag unseres Lebens können wir prüfen, ob der Jesus, der Herr, für uns lediglich eine große Persönlichkeit der Geschichte ist, die wichtige Dinge gesagt und getan hat, oder ob er der Christus Gottes ist, der gesandt wurde, um uns in die Liebe des Vaters einzuführen und unser Leben sowie die Welt, in der wir sind, zu verwandeln. Lernen wir, uns nicht in unseren Überzeugungen und religiösen Gewissheiten zu verschließen, damit wir offen bleiben für eine authentische Beziehung zu Christus. Manchmal begnügt man sich beim christlichen Glauben mit Hörensagen, mit Gemeinplätzen, mit dem, was uns vielleicht sogar in guter Absicht weitergegeben wurde. Doch Jesus ruft uns zu einer persönlichen Antwort auf, dazu, ihn aus nächster Nähe kennenzulernen, uns von der Freundschaft mit ihm tiefgreifend prägen zu lassen, in einer immer neuen Begegnung, die von uns auch verlangen kann, neue Wege zu beschreiten und andere Entscheidungen zu treffen als die, die wir uns vorgestellt haben. Dies gilt sowohl für unseren persönlichen Weg als auch für den Weg der Kirche und für pastorale Entscheidungen, wo wir manchmal meinen, es reiche aus, so weiterzumachen wie bisher. Es ist jedoch wichtig, uns oft zu fragen, wer ist der Herr für mich? Kenne ich ihn wirklich? Was fordert sein Evangelium heute von mir?
1: Nach dem Angelus gedachte der Papst der Erdbebenopfer von Italien vor genau 10 Jahren. 299 Menschen waren damals bei der verheerenden Naturkatastrophe in Umbrien, Latium, Marken und Abruzzen gestorben. Ich bete für die Toten und ihre Familien sowie für alle betroffenen Gemeinden. Mögen Glaube und Solidarität weiterhin den Wiederaufbau stützen, sagte der Papst. Leos Vorgänger Franziskus reiste seinerzeit 2016, wenige Wochen nach dem Erdbeben, in die zerstörte Stadt Amatrice, um den Überlebenden Trost zu spenden und mit ihnen zu beten. Der Wiederaufbau ist 10 Jahre später noch nicht abgeschlossen. Ein wichtiger Akzent liegt auch auf den kirchlichen Gebäuden, die in Mittelitalien einen besonders großen Stellenwert haben. Ein Blick zurück jetzt auf den Samstagnachmittag. Da war Papst Leo zu Gast beim Meeting für die Freundschaft unter den Völkern in Rimini. Und er hat dafür ein Christentum der Begegnung, der Barmherzigkeit und der Verantwortung plädiert.
2: Meeting per l'amicizia fra i popoli.
3: Begegnung statt Abschottung, Barmherzigkeit statt Vergeltung, Hoffnung statt Angst. Mit dieser Botschaft hat der Papst die Teilnehmer des Meetings für die Freundschaft unter den Völkern von Rimini zu einem entschiedenen christlichen Zeugnis in einer von Krisen geprägten Zeit aufgerufen. Anknüpfend an die Geschichte des Meetings erinnerte der Papst daran, dass Frieden dort entstehe, wo Menschen bereit seien, einander zu begegnen, zuzuhören, Unterschiede auszuhalten. Der Mensch müsse dabei immer vor Grenzen, Definitionen und Institutionen kommen. Gerade darin sieht Leo XIV. Die besondere Bedeutung des Treffens. Es sei keine kirchliche Enklave, sondern ein Ort, an dem Kirche und Gesellschaft miteinander ins Gespräch kommen. Danken wir dem Herrn für dieses lebendige Erbe, das euch eine große geschichtliche Verantwortung in der größeren Gemeinschaft der Kirche auferlegt, im Dienst an einer Menschheit, die nach Gerechtigkeit hungert und dürstet. So würdigte der Papst

Aus das Katholikentreffen, das seit 26 Jahren regelmäßig im Hochsommer von der katholischen Bewegung Kommunione e Liberazione organisiert wird und das jedes Jahr Hunderttausende von Besuchern anzieht. Deutlich wandte sich der Papst gegen einen falschen Realismus, der Nationen und Gesellschaften wieder bewaffne und Konflikte verschärfe. Dem müsse ein Realismus der Barmherzigkeit entgegengesetzt werden, für den es keine Feinde geben kann und für den alle, auch die Gegner, Brüder und Schwestern sind, denen wir in die Augen schauen und in der Wahrheit begegnen müssen. Wer Veränderung fordere, müsse dabei selbst beginnen. In einer Welt, die voll ist von Machenschaften, die darauf abzielen, Märkte zu erobern und Einflussbereiche zu vergrößern, oft verschleiert durch beschwichtigende Rhetorik und verführerische ideologische Konstrukte, spürt unser Herz die Notwendigkeit, eine andersartige, weise und gütige Bestimmung zu entdecken. Widersetzt euch dem, was euch von Brüdern und Schwestern anderer Kulturen, Empfindungen und Herkunft entfremden möchte, insbesondere von den Ärmsten. Geht stattdessen hinaus und geht auf alle zu.

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2: Der heilige Franz von Sales gibt Ratschläge. Aus dem Buch Philothea, Anleitung zum religiösen Leben.

Der dritte Gegenstand der Reinigung, die Neigung zur lässlichen Sünde. Je heller das Tageslicht, umso klarer sehen wir im Spiegel die Flecken auf unserer Haut, die das Gesicht entstellen. Und je mehr der Heilige Geist in unserem Gewissen Licht verbreitet, umso deutlicher erkennen wir die Sünden, Neigungen, Unvollkommenheiten, die der Entfaltung des religiösen Lebens im Wege stehen. Du findest gewiss, Philothea, auch nachdem du von schwerer Sünde dich gänzlich losgesagt hast, in deiner Seele noch manche Neigungen und Anhänglichkeiten an lässliche Sünden. Auch diese gilt es zu bekämpfen. Gewiss können wir es nie so weit bringen, dass wir tatsächlich keine lässliche Sünde mehr begehen. Wenigstens werden wir nicht lange Zeit hindurch in solcher Lauterkeit verharren. Aber was wir erreichen können, das ist, dass wir die Anhänglichkeit an jede, auch an die lässliche Sünde ausmerzen. Denn die zwei Dinge sind sehr verschieden. Anhänglichkeit an lässliche Sünde und lässliche Sünde selbst. Es ist gewiss nicht dasselbe, ob einer ein- oder zweimal in unbedeutenden Dingen die Wahrheit verletzt oder ob er sich eine Art Sport, ein Vergnügen daraus macht, die Mitmenschen anzulügen. Was du dir also zum Ziel stecken sollst, Philothea, das ist der Kampf gegen die Neigungen, auch zu kleinen, lässlichen Sünden. Mit anderen Worten, du sollst nicht den Willen unterhalten, dich mit einer lässlichen Sünde abzufinden. Warum? Es ist gewiss eine große Schwäche, mit allem Bewusstsein in unserem Gewissen etwas bestehen zu lassen, was Gott so sehr missfällt, wie der Wille, ihm zu missfallen. Nun aber missfällt auch eine kleine, lässliche Sünde Gott dem Herrn, obwohl er uns dafür nicht mit der ewigen Verdammung droht. Wie kann aber eine edle Seele es über sich bringen? Ich sage nicht, Gott zu missfallen, sondern ihm missfallen zu wollen. Solche Neigungen zu kleinen Sünden, Philothea, sind der Frömmigkeit ebenso zuwider wie der Hang zu schwerer Sünde, der wesentlichen Gottesliebe zuwider ist. Sie lähmen die seelische Kraft, sie mindern die Tröstungen Gottes, sie öffnen den Versuchungen das Tor, und wenn sie auch die Seele nicht töten, so schwächen sie sich doch und nehmen ihr den Duft der echten Frömmigkeit. Es ist zwar eine Kleinigkeit, ein wenig zu lügen, in einem Wort, einer Handlung, einem Blick, im Schnitt eines Kleides oder in einem Schmuck, einem Spiel oder Tanz, sich ein wenig zu vergessen. Wenn wir nur diese geistigen Spinnen gleich wieder aus unserem Gewissen verjagen. Aber wenn wir sie im Herzen sich einnisten lassen und uns darin gefallen, sie zu pflegen, so wird es um die Reinheit des Herzens bald geschehen sein.

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In Klammer, es handelt sich um eine originale Nachbildung des Mantels unserer lieben Frau von Guadeloupe, wie wir vom heiligen Juan Diego überliefert bekamen, Klammer zu. 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Wir möchten Ihnen dieses Rosenkranzgebet mit Auflegen des Mantels von der heiligen Jungfrau Maria aus Guadeloupe und danach Eucharistiefeier

24. August. Der heilige Bartholomäus. In der heiligen Schrift heißt es bei Lukas: In jenen Tagen begab sich Jesus auf den Berg, um zu beten, und er betete die Nacht über zu Gott. Als es Tag wurde, rief er seine Jünger herbei und wählte 12 von ihnen aus, die er Apostel nannte. Unter diesen 12 war der heilige Bartholomäus. Jesus wählte schlichte und einfache Menschen für dies hohe Amt, Fischer, Zöllner und Handwerker. Und aus ihnen formte er jene Männer, die die Welt bewegten, indem er sie aussandte, um seine Lehre zu verkünden. Bei den Evangelisten wird Bartholomäus nur in der eben zitierten Stelle erwähnt. Nur sein Name ist hier aufgeführt, ohne dass irgendetwas aus seinem Leben erzählt wird. Sein Name aber bedeutet in der aramäischen Sprache Sohn des Ptolemai, also nur seine Familienzugehörigkeit. Die meisten Schriftausdeutungen vermuten, dass Bartholomäus identisch ist mit jenem Fischer Nathanael aus Kana in Galiläa, dessen Berufung wir bei Johannes im ersten Kapitel lesen. Philippus traf den Nathanael und sagte zu ihm: Wir haben denjenigen gefunden, von dem Moses im Gesetz und die Propheten geschrieben haben, Jesus, den Sohn Josefs aus Nazareth. Nathanael sprach zu ihm: Kann denn aus Nazareth etwas Gutes kommen? Philippus aber erwiderte ihm: Komm und sieh. Als Jesus den Nathanael auf sich zukommen sah, sagte er über ihn: Das ist ein echter Israelit, an dem kein Falsch ist. Nathanael sprach zu ihm: Woher kennst du mich? Jesus gab ihm zur Antwort: Ehe dich Philippus rief, sah ich dich, als du unter dem Feigenbaume warst. Da erwiderte ihm Nathanael: Rabbi, du bist der Sohn Gottes, du bist der König Israels. Und dann folgte er ihm nach und blieb sein treuer Begleiter während des ganzen öffentlichen Lebens des Herrn. Nach der Überlieferung predigte Bartholomäus die Heilsbotschaft in Indien, Mesopotamien, Parthien, Likaonien und Armenien. Die Kirchenväter berichten, dass Parthenus, als er zu Beginn des 3. Jahrhunderts nach Indien kam, noch zahlreiche christliche Gemeinden angetroffen habe, die von dem heiligen Apostel Bartholomäus gegründet worden waren. Er fand auch eine Aufzeichnung des Matthäus-Evangeliums, die nur Bartholomäus dorthin gebracht haben kann. Der Heilige starb den Märtyrertod in Albonopolis in Armenien, wo ihm auf Befehl des Königs Astyages die Haut bei lebendigem Leib abgezogen und er danach enthauptet wurde. Im 6. Jahrhundert kamen die Gebeine des heiligen Bartholomäus von Albonopolis auf die Insel Lipari. Im 9. Jahrhundert wurden sie nach Benevent übertragen. Im Jahre 983 ließ Kaiser Otto III. Die kostbaren Reliquien in das von ihm gestiftete Kloster auf der Tiberininsel in Rom bringen, wo sich in der Kirche San Bartolomeo dell'Isola unter dem Hochaltar eine Ruhestätte fanden. Seine Hirnschale befindet sich seit 1238 im St. Bartholomäusdom in Frankfurt am Main. Eine reiche Fülle von Volksbräuchen, Bauernregeln, Familiennamen und Redensarten zeugen bis heute von der großen Beliebtheit des Heiligen im Volke. Bartholomäus gehört zu den Heiligen,
die im Kanon der Heiligen Messe angerufen werden. Seine Vigilfeier stammt aus dem 9. Jahrhundert und bestand bis 1955. Er wird dargestellt mit kurzem Haupt- und Barthaar, in der rechten ein Messer, mit dem er geschunden wurde, in der linken ein Buch, auch seine abgezogene Haut in Händen tragend, wie ihn Michelangelo im jüngsten Gericht in der Sixtina darstellte. Er ist Patron der Buchbinder, Gerber, Fellhändler, Lederarbeiter, Handschuh- und Schuhmacher, Schneider, Metzger, Weingärtner, gegen Zuckungen und Nervenkrankheiten. Die Stadt Frankfurt am Main wählte ihn zu ihrem Schutzheiligen. Legende. Wie die Legende erzählt, war Bartholomäus besonders mit der Gnade der Wundertätigkeit ausgestattet. In Armenien wollte er dem König zeigen, dass seine Götzen nichts als Dämonen seien und der Macht des wahren Glaubens unterliegen. Um dem König dies zu beweisen, ging er mit ihm in den Tempel und sprach: Im Namen Christi, wer bist du, Astroroth? Darauf verkündete der Teufel laut, dass nur der Apostel den wahren Gott verkünde. Hierauf entfuhr er aus dem Tempel und alle Götzenbilder zerbrachen in Scherben. Der heilige Ambrosius fasste die Legende dieses Heiligen in der Danksagung wie folgt zusammen: O Herr Jesu Christ, du hast deinen Jüngern, die deine Dreiheit in einer Gottheit der Welt predigten, gar wunderbare Majestät erzeigt. Unter ihnen hat deine gütige Fürsorge Sankt Bartholomäus, den du mit besonderen Tugenden geziert, in ein sehr fernes Land gesandt. Das Volk dieses Landes war der Welt fremd und kaum dir nahe durch seine Predigt. O, wie müssen wir diesen wunderbaren Apostel preisen, dem die Herzen der nächstliegenden Völker nicht genügten, das Wort Gottes darin zu säen, sondern der mit gleichsam geflügeltem Fuße zu den Indern zog, ans Ende der Welt. Dort geschah es, dass er eine unzählige Schar von Kranken heilte, die im Tempel auf den bösen Geist warteten und er dem Teufel zu antworten verbot. O, welch besondere Kraft zeichnete ihn aus, der den Widersacher, welcher die Menschen lange Zeit gepeinigt hatte, durch sein bloßes Gebot zum Schweigen brachte. O, welch Wunder seiner großen Heiligkeit, dass er den alten Feind des Menschengeschlechtes zwang, zu bekennen, wer er sei und gar sein eigenes Bild zu zerschlagen. Dieses Wunders Bestätigung erbrachte ein Engel, der vom Himmel erschien. Er zeigte den gefesselten Teufel dem Volke in all seiner Scheußlichkeit und schrieb das heilbringende Kreuz des Herrn in den Stein. König und Königin wurden getauft mit all ihrem Volk und 12 umliegende Städte gehorchten fortan dir, Vater im Himmel, mit Leib und Seele. Auf der Götzenpriester bitten ließ dann der tyrannische Bruder des neubekehrten Königs den heiligen Apostel, der im Glauben standhaft blieb, schlagen und bereitete ihm einen bitteren Tod, indem er ihn geschunden hat.

Nie wieder Krieg. Dieses Gebet betete Papst Johannes Paul II. 1991 direkt vor dem Kriegsbeginn gegen den Irak. Wir beten mit ihm. Gott unserer Väter, groß und voll Erbarmen, Herr des Friedens und des Lebens, du Vater aller Menschen, du hegst Pläne des Friedens und nicht des Leides. Du verdammst die Kriege und brichst den Stolz der Gewalttäter. Du hast deinen Sohn Jesus gesandt, um den Menschen in nah und fern den Frieden zu verkünden, um die Menschen aller Rassen und Völker in einer einzigen Familie zu vereinen. Höre den einmütigen Aufschrei deiner Kinder. Höre auf die dringende Bitte der ganzen Menschheit. Nie wieder Krieg, dieses Abenteuer, aus dem es kein Zurück mehr gibt. Nie wieder Krieg, diese Spirale von Trauer und Gewalt, eine Bedrohung für alle Geschöpfe, im Himmel, zu Wasser und zu Land. In Gemeinschaft mit Maria, der Mutter Jesu, bitten wir dich nun, sprich zu den Herzen derer, die Verantwortung tragen für das Schicksal der Völker. Halt auf die Logik der Rache und Vergeltung. Ermögliche durch deinen Heiligen Geist neue Lösungen, großmütige und ehrenvolle Gesten des Friedens. Eröffne Räume des Dialogs und geduldigen Wartens, die fruchtbarer sind als überstürzte Kriegstermine. Gib unsere Zeit Tage des Friedens. Nie wieder Krieg. Gebet des heiligen Papstes Johannes Paul II.

Der Montag, 24. August mit dem Programm bei Radio Gloria. Ich heiße Sie dazu recht herzlich willkommen. Mein Name Peter Galliker. Heute gedenkt die Kirche im Apostelheiligen Bartholomäus. Er war einer der 12 Jünger Jesu. In der Überlieferung nach hat er als Missionar gewirkt, bis nach Armenien, und hat dort seinen Märtyrer Tod erlitten, indem er ihm die Haut abgezogen hat. Heute also gedenken wir in dem grossen Apostel Bartholomäus. 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

Übertragung von der Heiligen Messe. Wir schalten heute in die Gnadenkapelle von Altötting in Bayern. Altötting ist übrigens der grösste Maria-Wallfahrtsort von Deutschland. Mit der Gnadenkapelle mit der Schwarzen Madonna. Eine Übertragung von KTV Fernsehen.

0: Im Namen des Vaters und des Sohnes und des Heiligen Geistes.
1: Amen.
0: Der Herr sei mit euch.
1: Amen.
0: Verehrte liebe Schwestern und Brüder hier in der Gnadenkapelle in Altötting, werte Mitfeiernde an den Fernsehgeräten bei KTV. Wenn wir ein Apostelfest feiern, wie heute den heiligen Bartholomäus, dann erinnern wir uns daran, dass der Glaube immer wieder lebendig weitergegeben werden muss und dass wir selber den Glauben über die Verkündigung der Apostel und unserer Vorväter erhalten haben. Dieser Glaube ist die Heilsgabe Gottes. Im Glauben finden wir Sinn, Erfüllung, Kraft und Leben. Und dieser Glaube, er will weitergegeben werden, damit auch die künftigen Generationen aus diesem Glauben Hoffnung und Leben schöpfen. Und so schauen wir mit Dankbarkeit auf das Wirken der Apostel, heute auf das Leben und Wirken des heiligen Bartholomäus und bitten Gott, den Herrn, der uns alle gerufen hat, um sein Erbarmen, damit auch wir im Glauben treu stehen und ihn mutig in der Welt bezeugen.

0: Nachlass, Vergebung und Verzeihung unserer Sünden, gewähre uns der allmächtige und barmherzige Herr.
1: Amen.
0: Ehre

ihn zu Christus geführt hat. Denn nur dann kann heilende Begegnung und damit das Reich Gottes beginnen. Denn nur aus der eigenen Lebenserfahrung mit dem Herrn heraus und im Austausch mit solchen, die ebenfalls auf der Suche nach Gott sind und nach Jesus fragen, kann heilender Glaube entstehen. Die Jesus-Erfahrung in der lebendigen Beziehung mit dem Herrn geht also der Suche nach einer Antwort auf die Lebensfragen voraus. So wie umgekehrt gilt, dass die persönliche Beziehung mit Jesus Christus auf Dauer keine private Erfahrung bleibt, weil sie zur Mitteilung drängt und so Gemeinschaft bildet und Kirche aufbaut. Und gerade in der persönlichen Glaubensentscheidung und durch die eigene Glaubenserfahrung gewinnt der Mensch, gewinnen wir alle unser einmaliges, unverwechselbares, persönliches Ich. Und so wünsche ich uns allen, Schwestern und Brüder, dass wir Menschen kennenlernen wie Philippus. Menschen, die uns zu Jesus führen und dass wir die Offenheit des Nathanael haben, Jesus in unser Herz einzulassen, auf dass die Freundschaft mit Jesus Christus wächst und wir darin Freude und ewiges Leben finden

0: zu unserem Herrn Jesus Christus, der uns in seine Nachfolge ruft und in sein Reich einlädt, rufen wir.
1: Für die Kirche, dass sie Ort sei, wo Menschen Gott begegnen dürfen. Herr, erbarme dich.
0: Herr, erbarme dich.
1: Dass sie bergende Heimat sei für alle Suchenden und Zweifelnden. Herr, erbarme dich.
0: Herr, erbarme dich.
1: Dass ihr geistliche Berufe geschenkt werden zur Hilfe für die Menschen. Herr, erbarme dich.
0: Herr, erbarme dich.
1: Dass ihr Hoffnung schenke all denen, die mit ihrem Schicksal nicht zurechtkommen, die in ihrer Lage verzweifeln möchten. Herr, erbarme dich.
0: Herr, erbarme dich. Herr Jesus Christus, weil du dich unser erbarmt hast und uns das Tor zum Himmel geöffnet hast, danken wir dir heute und in alle Ewigkeit.
1: Amen.

Bietet Brüder und Schwestern, dass mein und euer Opfer Gott, dem allmächtigen Vater, gefalle. Herr unser Gott, zur Ehre des Apostels Bartholomäus feiern wir das Opfer des Lobes. Höre auf seine Fürsprache und

Ich, gütiger Vater, bitten wir durch deinen Sohn, unseren Herrn Jesus Christus, nimm diese heiligen und makellosen Opfergaben an und segne sie. Wir bringen sie dir dar, vor allem für deine heilige katholische Kirche, in Gemeinschaft mit deinem Diener, unserem Papst Leo, mit unserem Bischof Stefan und mit allen, die Sorge tragen für den rechten katholischen und apostolischen Glauben. Schenke deiner Kirche Frieden und Einheit, behüte und leite sie auf der ganzen Erde. Herr, gedenke auch deiner Diener und Dienerinnen, für die wir heute besonders beten und alle, die hier versammelt sind. Herr, du kennst ihren Glauben und ihre Hingabe. Für sie bringen wir dieses Opfer des Lobes dar und sie selber weihen es dir, für sich und für alle, die ihnen verbunden sind, für ihre Lösung und für ihre Hoffnung auf das unverlierbare Heil. Vor dich, den ewigen, lebendigen und wahren Gott, bringen sie ihre Gebete und Gaben. In Gemeinschaft mit der ganzen Kirche gedenken wir deiner Heiligen. Wir ehren vor allem Maria, die glorreiche, allzeit jungfräuliche Mutter unseres Herrn und Gottes, Jesus Christus. Wir ehren ihren Bräutigam, den heiligen Josef, deine heiligen Apostel und Märtyrer, Petrus und Paulus, Andreas, Jakobus, Johannes, Thomas, Jakobus, Philippus, den heiligen Bartholomäus, Matthäus, Simon und Thaddäus, Linus, Kletus, Clemens, Zystus, Cornelius, Cyprianus, Laurentius, Chrysogonus, Johannes und Paulus, Cosmas und Damianus und alle deine Heiligen. Blicke auf ihr heiliges Leben und Sterben und gewähre uns auf ihre Fürsprache in allem deine Hilfe und deinen Schutz. So nimm gnädig an, oh Gott, diese Gaben deiner Diener und deiner ganzen Gemeinde. Ordne unsere Tage in deinem Frieden, rette uns vor dem ewigen Verderben und nimm uns auf in die Schar deiner Erwählten. So schenke, o Gott, diesen Gaben Segen in Fülle und nimm sie zu eigen an. Mache sie uns zum wahren Opfer im Geiste, das dir wohlgefällt, zum Leib und zum Blut deines geliebten Sohnes, unseres Herrn Jesus Christus. Am Abend vor seinem Leiden nahm er das Brot in seine heiligen und ehrwürdigen Hände, erhob seine Augen zum Himmel, zu dir, seinem Vater, dem allmächtigen Gott, sagte dir Lob und Dank, brach das Brot, reichte es seinen Jüngern und sprach, nehmet und esset alle davon, das ist mein Leib, der für euch hingegeben wird.

Ebenso nahm er nach dem Mahl diesen erhabenen Kelch in seine heiligen und ehrwürdigen Hände, sagte dir Lob und Dank, reichte den Kelch seinen Jüngern und sprach: Nehmet und trinket alle daraus, das ist der Kelch des neuen und ewigen Bundes, mein Blut, das für euch und für alle vergossen wird zur Vergebung der Sünden. Tut dies zu meinem Gedächtnis.

0: Geheimnis des Glaubens. Darum, gütiger Vater, feiern wir, deine Diener und dein heiliges Volk, das Gedächtnis deines Sohnes, unseres Herrn Jesus Christus. Wir verkünden sein heilbringendes Leiden, seine glorreiche Auferstehung und Himmelfahrt und erwarten seine Wiederkunft. So bringen wir dir mit Lob und Dank dieses heilige und lebendige Opfer dar, das du selber uns geschenkt hast, die reine, heilige und makellose Opfergabe, das Brot des Lebens und den Kelch des ewigen Heiles. Blicke versöhnt und gütig darauf nieder und nimm sie an wie einst die Gaben deines gerechten Dieners Abel, wie das Opfer unseres Vaters Abraham, wie die heilige Gabe, das reine Opfer deines hohen Priesters Melchisedek. Wir bitten dich, allmächtiger Gott, dein heiliger Engel trage diese Opfergaben auf deinen himmlischen Altar vor deine göttliche Herrlichkeit. Und wenn wir durch unsere Teilnahme am Altar den heiligen Leib und das kostbare Blut deines Sohnes empfangen, erfülle uns mit aller Gnade und allem Segen des Himmels. Herr, gedenke auch deiner Diener und Dienerinnen, die uns vorangegangen sind, bezeichnet mit dem Siegel des Glaubens und die nun ruhen in Frieden. Barmherziger Gott, wir bitten dich, führe sie und alle, die in Christus entschlafen sind, in das Land der Verheißung, des Lichtes und des Friedens. Auch uns, deinen sündigen Dienern, die auf deine reiche Barmherzigkeit hoffen, gib Anteil und Gemeinschaft mit deinen heiligen Aposteln und Märtyrern, mit Johannes, Stephanus, Matthias, Barnabas, Ignatius, Alexander, Marcellinus, Petrus, Felicitas, Perpetua, Agatha, Lucia, Agnes, Cecilia, Anastasia und mit allen deinen Heiligen. Wäge nicht unser Verdienst, sondern schenke uns gnädig Verzeihung und gib uns mit ihnen das Erbe des Himmels. Darum bitten wir dich durch unseren Herrn Jesus Christus, denn durch ihn erschaffst du immerfort all diese guten Gaben, gibst ihnen Leben und Weihe und spendest sie uns. Durch ihn und mit ihm und in ihm ist dir Gott, allmächtiger Vater, in der Einheit des Heiligen Geistes, alle Herrlichkeit und Ehre, jetzt und in Ewigkeit.
1: Amen.
0: Dem Wort unseres Herrn und Erlösers gehorsam und treu seiner göttlichen Weisung wagen wir zu beten. Vater unser im Himmel, geheiligt werde dein Name, dein Reich komme, dein Wille geschehe, wie im Himmel, so auf Erden. Unser tägliches Brot gib uns heute und vergib uns unsere Schuld, wie auch wir vergeben unseren Schuldigen. Und führe uns nicht in Versuchung, sondern erlöse uns von dem Bösen. Erlöse uns, Herr, allmächtiger Vater, von allem Bösen und gib Frieden in unseren Tagen. Komm uns zu Hilfe mit deinem Erbarmen und bewahre uns vor Verwirrung und Sünde, damit wir voller Zuversicht das Kommen unseres Erlösers Jesus Christus erwarten.
1: Denn dein ist das Reich und die Kraft und die Herrlichkeit in Ewigkeit.
0: Unser Herr Jesus Christus hat zu seinen Jüngern gesagt, Frieden hinterlasse ich euch, meinen Frieden gebe ich euch. Und deshalb bitten wir, Herr Jesus Christus, schau nicht auf unsere Sünden, sondern auf den Glauben in deiner Kirche und schenke uns nach deinem Willen Einheit und Frieden. Der Friede des Herrn, er sei alle Zeit mit euch.
1: Und mit deinem Geist.
0: Lamm Gottes.
1: Thank you.
0: So seht Christus, er ist das Lamm Gottes, er nimmt hinweg die Sünde der Welt. Herr, ich bin nicht würdig, dass du eingehst unter mein Dach, aber sprich nur ein Wort, so wird meine Seele gesund.

mein Jesus, ich glaube, dass du im allerheiligsten Sakrament des Altares zugegen bist. Ich liebe dich über alles. Meine Seele sehnt sich nach dir. Da ich dich jetzt im Sakrament des Altares nicht empfangen kann, so komm bitte geistigerweise zu mir und in Wohnung in meinem Herzen. Ich umfange dich und vereinige mich mit dir. In tiefster Ehrfurcht bete ich dich an. Jesus, sei mir Jesus, sei du mein Licht, meine Kraft, mein Heil, mein Frieden. Segne mich und alle, die ich im Herzen trage. Halte mich fest und lass mich niemals von dir scheiden. Lass nicht zu, dass ich mich je von dir trenne. Mein Herr und mein Gott, nimm alles von mir, was mich hindert zu dir. Mein Herr und mein Gott, gib alles mir, was mich fördert zu dir. Mein Herr und mein Gott, nimm mich mir und gib mich ganz zu eigen dir. Maria, Frau der heiligen Eucharistie, lehre mich, Jesus zu lieben und für ihn zu leben wie du. Amen.

0: Lasset uns beten. Herr unser Gott, am Fest deines Apostels Bartholomäus haben wir das Unterpfand des ewigen Heiles empfangen. Schenke uns durch dieses Sakrament deine Hilfe für das gegenwärtige und für das zukünftige Leben. Darum bitten wir durch Christus, unseren Herrn.
1: Amen.
0: Der Herr sei mit euch.
1: Und mit deinem Geist.
0: Gott, der allmächtige Vater, segne euch, er schenke euch gedeihliches Wetter, erhalte Blitz, Hagel und jedes Unheil von euch fern.
1: Amen.
0: Er segne die Felder, die Gärten und den Wald und schenke euch die Früchte der Erde.
1: Amen.
0: Er begleite eure Arbeiten, damit ihr in Freude und in Dankbarkeit gebrauchet, was durch die Kräfte der Natur und die Mühen des Menschen gewachsen ist.
1: Amen.
0: Das gewähre euch auf die Fürsprache der seligen Jungfrau und Gottesmutter Maria, unserer lieben Frau von Altötting, der Patrona Bavarie, und des heiligen Apostels Bartholomäus, der allmächtige und barmherzige Gott, der Vater, der Sohn und der Heilige Geist.
1: Amen.
0: So geht hin in Frieden.
1: Amen.

Das war die Direktübertragung von der Heiligen Messe aus der Gnadenkapelle in Altötting in Bayern. Eine Übertragung von KTV Fernsehen. 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

Der Montag, 24. August mit dem Programm bei Radio Gloria. Ich heiße Sie dazu recht herzlich willkommen. Mein Name Peter Galliker. Heute gedenkt die Kirche im Apostelheiligen Bartholomäus. Er war einer der 12 Jünger Jesu. In der Überlieferung nach hat er als Missionar gewirkt, bis nach Armenien, und hat dort seinen Märtyrertod erlitten, indem er ihm die Haut abgezogen hat. Heute also gedenken wir in dem grossen Apostel Bartholomäus. 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

Ein Grüezi und ein herzliches Willkommen, liebe Hörerfamilie, zum nächsten spannenden Beitrag vom Kloster Maria Einsiedeln. Anlässlich des Jubiläumsjahres 500 Jahre Wiederaufblühen 1526 bis 2026 freuen wir uns auf ein bereicherndes Gespräch mit dem bekannten Benediktinerpater Thomas Fessler, OSB, vom Kloster Maria Einsiedeln. Wer ist Pater Thomas? Er hat diverse Projekte initiiert und realisiert, so auch zum Beispiel

0: blühen, das im 2026 gefeiert wird, im heutigen klösterlichen Alltag konkret lebbar machen.
1: Wieder aufblühen haben wir ein doppeldeutiges Wort gewählt, und zwar ganz bewusst. Wieder aufblühen kann im spirituellen Sinn verstanden werden, als Frucht einer vertieften Gottesbeziehung, dass man also qualitativ quasi das Mönchsein, auch das eigene Mönchsein versucht, intensiver zu leben. Und auf der anderen Seite, wieder aufblühen kann natürlich auch zahlenmäßig verstanden werden. Dass man wieder mehr wird, so wie dies jetzt im konkreten historischen Ereignis tatsächlich auch der Fall war, dass man von einem einzigen noch verbliebenen Mönch 1526 in unserem Einsiedlerkonvent allmählich und dann eigentlich plötzlich doch relativ schnell wieder zu einem zahlenmäßig sehr starken Konvent angewachsen ist. Ein erster Schritt für beides, das Qualitative wie auch das Quantitative wieder aufblühen, ist sicherlich ja das Bewusstsein des eigenen Aufs und Abs im eigenen Leben, aber auch im Leben einer ganzen Gemeinschaft, einer ganzen Gesellschaft. Ich glaube einfach, dass man sich bewusst werden muss, dass man nie gleich intensiv Mönch ist, sei es im eigenen Leben oder eben in einer Gemeinschaft. Dieses Bewusstsein der eigenen Geschichte ist ganz wichtig. Das Bewusstsein auch dafür, dass es immer wieder der eigenen Erneuerung bedarf, als Frucht der eigenen Selbstreflexion. Wo stehe ich gerade? Was muss ich loslassen? Und da haben wir mit Blick auf dieses konkrete historische Ereignis von 1526 zwei Dinge, die ich gerne betonen würde. Einerseits kam der wesentliche Impuls zur Erneuerung von außen. Die Klostergemeinschaft war nicht mehr in der Lage, kräftemäßig aus eigenem Antrieb das Steuer rumzureißen. Und auf der anderen Seite musste man neue Wege gehen, man musste Altes loslassen, alte Zöpfe abschneiden. Ganz konkret, wir hatten damals als Bedingung, dass man Einsiedler Mönch werden kann, dass man adelig war. Also man musste zum Adel gehören, dass man überhaupt in Einsiedeln eintreten durfte. Und da erkannte man nun, dass es an der Zeit ist, von dieser Tradition zu lassen.
0: Wie ist diese Idee entstanden?
1: Als Historiker ist mir dieses Jubiläum schon länger bewusst gewesen. Ehrlich gesagt aber hatte ich etwas Hemmungen da, einmal mehr etwas Großes anzustoßen. Das ist ja dann doch auch immer wieder mit viel Arbeit verbunden. Je näher aber dieses Jubiläum heranrückte, desto mehr reizte es mich, tatsächlich etwas zu machen. Und desto mehr wurde mir auch bewusst, wie wichtig es doch wäre, etwas zu machen. Und so ging ich zu Abdurban, habe ihn auf dieses Jubiläum aufmerksam gemacht. Das war im Jahr 2024. Ja. Am Anfang war eigentlich lediglich die Idee, das Ganze mit verschiedenen Historikern wissenschaftlich aufzuarbeiten und in Form einer Festschrift zu präsentieren. Aus dieser Idee heraus ist dann allmählich ein ganzes Jubiläumsjahr geworden mit verschiedenen Veranstaltungen.
0: Was ist nun im Jubiläumsjahr 2026 geplant? Und mit welchen Aktivitäten soll das Kloster Maria Einsiedeln wieder aufblühen?
1: Diese Veranstaltungsreihe umfasst einen bunten Strauß an ganz unterschiedlichen Anlässen. Wir haben beispielsweise ab Mitte April eine Ausstellung in unserer Bibliothek. Die ist von Montag bis Samstag in einer angemeldeten Gruppe zu besichtigen. Das sind ganz spannende Objekte zu sehen, die zum Teil zum ersten Mal überhaupt der Öffentlichkeit zugänglich sind, unter anderem Urkunden des Papstes.

0: Dann haben wir aber auch Konzerte mit Musik aus dieser Zeit, aus der ersten Hälfte des 16. Jahrhunderts. Wir haben Vorträge zu diesem Thema. Wir haben als Höhepunkt am 15. August, dem eigentlichen Jahrestag dieses historischen Ereignisses, die Vernissage der erwähnten Festschrift, wo ganz verschiedene Leute eingeladen sind, eine illustre Gästeschar. Das sind Nachfolgepersonen jener Gruppierungen, die ganz wesentlich damals 1526 beteiligt waren am Wiederaufblühen. Wir haben beispielsweise den Nuntius eingeladen, den St. Galler Bischof als Nachfolge. Institution des Klosters St. Gallen, das es ja so nicht mehr gibt. Wir haben den Schweizer Regierungsrat eingeladen, nicht nur zu dieser Vernissage, sondern bereits auch zuvor schon zu einer gemeinsamen feierlichen Pontifikalvesper. Wir haben aber auch sportliche Dinge im Programm, beispielsweise eine Fußballfahrt von Schwyz nach Einsiedeln. Wir wandeln da quasi auf den Spuren jener Schweizer, die uns Einsiedler Mönche vor 500 Jahren gerettet haben. Darüber hinaus haben wir auch drei Jubiläumsprodukte kreiert. Zum einen Jubiläumsschaumwein, einen Sekt aus unserer eigenen Klosterkellerei. Das ist eine limitierte Auflage. Dann haben wir zusammen mit einer Bäckerei des Dorfes Einsiedeln ein kleines Gebäck organisiert. Und als drittes haben wir mit einer St. Galler Blumenfirma eine kleine Tüte mit Blumensamen kreiert. Die kann man dann ausstreuen und so wird dann das Wiederaufblühen mit St. Galler Impulsen ganz konkret erfahrbar und erlebbar.
1: Lieber Pater Thomas, können Sie etwas über die History des Klosters Maria Einsiedeln erzählen, also diese 500 Jahre zusammengefasst?
0: Ja, die Geschichte rund um 1526, die ist sehr spannend. Man könnte da wirklich stundenlang erzählen. Ich versuche hier einmal eine Kurzversion. 1526 bestand unser Einsiedler Mönchskonvent gerade mal noch aus einem einzigen Konventualen, einem einzigen Mönch, dem Abt Konrad von Hohenrechberg. Und der war mit seinen 86 Jahren auch nicht mehr der Jüngste. Das heißt, es war wirklich absehbar, dass das Kloster Einsiedeln aussterben würde. Es war damals knapp 600 Jahre alt, also auch schon eine ältere Institution. Und ich glaube, da hätte man keineswegs als Pessimist gegolten, wenn man gesagt hätte, die Geschichte, die wird jetzt wohl sehr bald zu Ende sein. Die Schweizer aber, die wollten das nicht zulassen. Den Wallfahrtsort, der ja in ihrem Standesgebiet lag, einfach so aufzugeben. Und sie reagierten dann ganz selbstständig, also ohne eigentlichen kirchlichen Auftrag, sind sie zum Kloster St. Gallen gegangen und haben vom dortigen Abt einen Mönch erbeten, Ludwig Blarer, den sie dann auf Maria Himmelfahrt 1526 hin zum neuen Abt von Einsiedeln eingesetzt haben. Da haben sie sehr unkanonisch reagiert, das heißt eben ohne kirchliche Befugnisse, denn eigentlich wäre der Papst zuständig gewesen, eine Neuordnung in Einsiedeln zu initiieren, denn wir waren damals schon wie heute exempt, das heißt direkt dem Papst, dem Heiligen Stuhl unterstellt. 1526 aber durch dieses sehr eigenständige Handeln der Schweizer wurde also das die Zukunft des Klosters Einsiedeln gerettet. Aber man kann sich vorstellen, mit der Einsetzung eines neuen Abtes waren natürlich nicht alle Probleme auf einen Schlag plötzlich gerettet. Da brauchte es doch noch einige Jahre, die ins Feld zogen, bis sich die ganze Sache wieder konsolidierte und stabilisierte. Er konnte neue Mönche aufnehmen, aber eigentlich erst sein Nachfolger, Joachim Eichhorn, gilt als der zweite Gründer. Das heißt, das Magnet musste größer werden, stärker werden, um wieder eine Anziehungskraft zu haben, auch für Männer, hier ein Leben als Benediktinermönch in Einsiedeln zu führen. Diese zahlenmäßige Misere, die kam natürlich nicht von heute auf morgen, sondern wir haben einen langfristigen Prozess. Wir haben bereits im gesamten 15. Jahrhundert einen zahlenmäßigen Rückgang. 1480 beispielsweise sind wir bei einer einstelligen Zahl bereits angelangt. Das hat vor allem seine Gründe beim bereits erwähnten Adelsprivileg, das auch päpstlich bestätigt worden ist, dass man also Teil des Adels sein musste, um in Einsiedeln Mönch zu werden. Und diese Adeligen, die hatten große Ansprüche an ihren Lebensstandard. Das heißt, die hatten selber eigentlich kein großes Interesse, dass sie viele Mönche sind, denn wenn die Einkünfte auf mehrere Köpfe verteilt werden müssen, dann bleibt für den Einzelnen natürlich weniger, als wenn man selber zahlenmäßig möglichst wenige Mönche ist. Das heißt, sie selbst waren wirklich daran interessiert, um mehr vom Kuchen zu haben, dass der Konvent möglichst überschaubar ist. Wir haben aber in diese Geschichte von 1526 auch noch ganz große historische Ereignisse, die da hineinwirken, beispielsweise die Reformation, die ist ja auch zur selben Zeit. Leutpriester, der für die Seelsorge an den Pilgerinnen und Pilgern angestellt war, aber auch für die Leute im Dorf, war unter anderem zwischen 1516 und 1518, weil man eben dasselbe nicht mehr bewerkstelligen konnte, weil man zu wenig war, Ulrich Zwingli, der dann später nach Zürich ging und dort die Reformation begann. Dann haben wir aber große historische Konflikte beispielsweise zwischen dem Papst und dem Kaiser, der schließlich im Sacco di Roma in der Plünderung der Stadt Rom 1527 am 6. Mai mündete. Da kann man sagen, was hat denn das mit Einsiedeln zu tun? Eben, man war direkt dem Papst unterstellt als exempte Abtei, aber man war gleichzeitig auch eine Reichsabtei, das heißt, man war Teil des Heiligen Römischen Reiches, deutsche Nation, und damit auch direkt dem Kaiser unterstellt. Und so haben wir quasi eine Konfliktsituation der beiden direkten Obrigkeiten, und das wirkt sich auch unmittelbar auf die Geschichte in Einsiedeln um 1526 aus. Das heißt, wir haben verschiedene Gründe, die da hineinspielen, wieso es überhaupt so weit kommen konnte, dass nur noch ein einziger Mönch 1526 in Einsiedeln lebte. Dann haben wir aber auch große historische Ereignisse, die direkt auf einen konkreten Ort einwirken und wo wir sehen, wie solche große historische Ereignisse an einem bestimmten Ort wirken.

0: Liebe Hörfamilie, wir sind heute im Gespräch mit Pater Thomas Fessler aus dem Kloster Maria Einsiedeln. Er spricht über das 500-jährige Jubiläum und wir freuen uns auf den zweiten Teil. Lieber Pater Thomas, können Sie uns einige Gedanken zur Literatur des 500-jährigen Jubiläums des Klosters schenken?
1: Das Buch ist ein Gemeinschaftswerk von über einem Dutzend Historikerinnen und Historikern, die auf einem wissenschaftlich sehr hohen Niveau, aber gleichwohl in einem auch für Laien sehr lesbaren, verständlichen Stil die Ereignisse rund um 1526 in Einsiedeln darzustellen, auch reich bebildert. Wichtig war hier eine breite Kontextualisierung, das heißt das, was 1526 geschehen ist, in einen größeren thematischen und zeitlichen Horizont zu stellen. Wir haben quasi von den größeren Kreisen hin bis zum konkreten Ereignis von 1526 immer eine Vergrößerung des Lupenblicks. Das heißt, wir kommen einerseits von der Eidgenossenschaft her. Was ist dort eigentlich passiert? Was sind die Herausforderungen? Was sind überhaupt die großen historischen Ereignisse dieser Zeit im beginnenden 16. Jahrhundert? Dann gehen wir über die Klosterlandschaft dieses Raumes der Eidgenossenschaft. Das heißt, wie waren denn andere Klöster damals situiert? Hatten auch die strukturelle Probleme? Und dann gelangen wir zum konkreten Beispiel von Einsiedeln. Welche Bedeutung hatte dann überhaupt Einsiedeln innerhalb der Eidgenossenschaft, gerade auch als eines der ganz wichtigen geistlichen Zentren, aber auch der Identifikationsorte des gemeinsamen Erbes geistlicher und kultureller Art? Und gehen dann auch etwas auf Nebenschauplätze ein, wie beispielsweise die Reformation. Welche Auswirkungen hatte die auf Einsiedeln und das Kloster konkret? Oder beispielsweise werfen wir auch einen Blick auf das Kloster Pfarr, das ja seit 1130 auch mit Einsiedeln verbunden ist, am Stadtrand von Zürich. Wie war dort diese Situation 1526? Dann haben wir aber ganz am Schluss auch ein spirituelles Kapitel. Wir haben Schwester Michaela Putzicher, eine ausgewiesene Kennerin der Benediktsregel, gefragt, ob sie noch ein abschließendes Kapitel machen könnte über Scheitern, Neubeginnen, sich neu aufmachen, wieder aufblühen aus dem Blick der Regel des heiligen Benedikt.
0: Was bedeutet für Sie, lieber Pater Thomas, persönlich die Kontinuität des klösterlichen Lebens in einer veränderten Welt?
1: Ich bin ehrlich gesagt sehr, sehr positiv gestimmt, was die Zukunftsmöglichkeiten der Kirche auch bei uns in der Schweiz angeht. Ich bin selber Schulseelsorger an unserem klösterlichen Gymnasium, unserer Stiftschule. Und da erlebe ich eigentlich in den letzten Jahren wirklich ein vermehrtes Interesse an Glaubensfragen. Ich sehe eine unglaubliche Offenheit für die Fragen des Lebens, für die Fragen nach Gott. Und ich glaube, wenn wir es hier schaffen, wirklich hinzuhören, was die Fragen der Leute sind, wenn wir eine Sprache finden, um auf diese Fragen gut zu antworten, und zwar auf eine verständliche Art und Weise. Ich glaube, dann fehlen uns die Leute nie, die sich ehrlich auf den Weg machen und suchen und ringen. Aber es bleibt natürlich eine Herausforderung, weil all diese Leute, die sind natürlich interessiert, sie sind offen, das sehe ich, aber gleichzeitig sehe ich auch, dass sie jetzt nicht klassisch kirchlich sozialisiert sind. Das heißt, zum Teil bringen sie wirklich sehr wenig kirchliches Wissen mit. Da muss man häufig wirklich bei ganz, ganz wenig beginnen. Das hat aber auch Vorteile, denn sie sind wenig vorbelastet. Sie haben auch wenig Vorurteile, schon ihre Eltern, die haben wenig Berührungspunkte mit der Kirche, haben deshalb auch wenig, ich sage jetzt mal, persönliche negative Erlebnisse, die sie dann weitergegeben haben an ihre Kinder, sondern man ist einfach offen für das, was die Kirche zu bieten hat, denn die Fragen der Menschen, die bleiben ja eigentlich immer dieselben. Woher komme ich? Wohin gehe ich? Was soll denn das Ganze eigentlich? Was ist also der Sinn des Lebens? Und wenn man da, wie gesagt, ich wiederhole mich, versucht wirklich altersgerecht Antworten zu geben, und zwar glaubwürdig, authentisch, nicht einfach irgendwie auswendig gelernte Lehrsätze, sondern aus der eigenen Erfahrung heraus, wo man auch das eigene Suchen und Ringen spürt, ich glaube, da stößt man wirklich auf offene Ohren und mehr noch auf offene Herzen.
0: Lieber Pater Thomas, wie kann die Hörerfamilie aktiv am klösterlichen Leben teilhaben oder sie auch unterstützen?
1: Ja, das ist eine sehr gute, sehr spannende Frage, wie Sie, liebe Hörerinnen und Hörer, uns unterstützen können, uns als Kloster Einsiedeln, aber auch alle anderen Klöster in der Schweiz und weit darüber hinaus. Ich glaube, etwas vom Wichtigsten ist sicherlich das Gebet, dass Sie unser Anliegen vor Gott tragen, ihn ja regelrecht bestürmen, dass er den Klöstern immer wieder guten Nachwuchs schenkt, Leute, die bereit sind, im Kloster sich auf die Suche nach Gott zu machen, dass sie bereit sind, sich in den Dienst an Gott und an die Menschen zu stellen. Aber dann auch ganz konkret, wenn man Leute kennt, von denen man ja irgendwie weiß oder bei denen man spürt, die könnten eine Berufung haben, dass man das auch anspricht. Das mache auch ich selber immer wieder. Es geht nicht darum, Leute irgendwie ins Kloster zu locken, sie irgendwo hinzudrängen, sondern mit ihnen zusammen jenen Weg zu entdecken, für den sie eigentlich berufen sind. Es bringt nichts, Leute ins Kloster zu drängen, wenn sie nicht dazu berufen sind. Aber es wäre auch nicht gut, dass Leute, die eigentlich im Kloster glücklich wären, dass das ihr Ort wäre, dass sie dann diesen Ort nicht finden. Und da kann man konkret Leute darauf ansprechen. Ich mache es immer so, dass ich sage, ich habe das Gefühl, das wäre doch auch noch was für dich. Dann sind nämlich die Leute, die angesprochen sind, nicht herausgefordert, darauf eine Antwort zu geben. Man kommt dann natürlich sehr schnell in Verlegenheit. Was soll ich jetzt da antworten? Gerade wenn so eine Frage jetzt überhaupt nicht erwartet wird. Also lieber nicht fragen, du, wäre das auch etwas für dich, das Klosterleben, sondern einfach ein Statement zu sagen, schau mal, ich habe das Gefühl, das wäre was für dich. Das ist einerseits einfach mal eine Aussage, die man nicht kommentieren muss, wie gesagt, aber das ist sicherlich etwas, das im Menschen, dem es gesagt wird, etwas auslöst, dass man das Gefühl hat, hey, der hat wirklich das Gefühl, das wäre was für mich. Und gerade wenn man selber darüber nachdenkt, kann das als Bestätigung wirken, auch als Ermutigung, als Bekräftigung, diesen Weg tatsächlich auch zu wagen.
0: Welche Erfahrungen aus dem Aufbau von Skriptorium und Klostermarkt können junge Orden und Gemeinden heute inspirieren?
1: Wer in die Zukunft investiert, wer also beispielsweise ein Skriptorium einrichtet, der glaubt an die Zukunft. Und wer etwas organisiert wie den Klostermarkt, der ist überzeugt, er hat eine Botschaft, die an die Leute gebracht werden soll, weil sie auch für alle anderen Menschen außerhalb des Klosters eine Bereicherung sein kann. Das heißt, beides kann Ordensgemeinschaften inspirieren und solche Projekte bewahren Klostergemeinschaften auch davor, um sich selbst und die eigenen Probleme zu kreisen. Ich möchte diese Probleme nicht kleinreden, aber ich glaube, wer an sich glaubt, Da braucht man gar nicht so, so viele zu sein, denn das ist meine Erfahrung, es gibt eine große Zahl von Menschen, die bereit sind, einen in solchen Projekten zu unterstützen. Und zwar mehr, als man glaubt, gerade auch junge Menschen. Und solche Projekte können auch immer wieder eine Möglichkeit sein, mit konkreten Ordensleuten in Kontakt zu kommen, dass sie dieses Leben als Ordensperson kennenlernen. Wie ist das überhaupt? Was gibt es auch für Entfaltungsmöglichkeiten? Und Beziehungsarbeit ist eine unabdingbare Voraussetzung für erfolgreiche Berufungsarbeit, denn in ein Kloster, ja, das einfach abstrakt nur gekannt wird, wo man keine konkrete Person kennt, in das tritt kaum jemand ein.
0: Lieber Pater Thomas, welche Rolle spielt die Berufung im täglichen Tun, wie im Buchprojekt Himmelsstürmer mit Pater Philipp für Jugendliche und Laien?
1: Ich denke, als Christinnen und Christen sind wir überzeugt, dass jede und jeder von uns eine je eigene Berufung hat. Und so ist es unsere Aufgabe, gerade auch für die jungen Menschen da zu sein, um mit ihnen zusammen zu entdecken, wozu denn sie konkret berufen sind. Einige davon haben sicherlich eine Berufung zum geistlichen Leben, andere nicht. Es sind alles Wege, die gleichwertig sind. Es gibt keinen Weg, der besser ist als der andere. Aber es gibt schlechte und gute Wege für eine konkrete Person, denn es ist ein schlechter Weg, wenn man den falschen Weg geht. Also wenn man das Gefühl hat, man muss unbedingt ins Kloster gehen, ist aber für diesen Weg überhaupt nicht gemacht. Ich glaube, da ist Unglück vorprogrammiert und genauso umgekehrt. Oder wenn man nicht den Mut aufbringt, wenn man auch nie etwas von einem klösterlichen Leben gehört hat. Ich glaube, dann bleibt man umgetrieben von einer inneren Unruhe. Und deshalb sind wir Ordensleute schon auch in der Verantwortung, dass wir den Schatz, den wir für uns entdeckt haben, nicht für uns selbst behalten, sondern diese Schatztruhe auch öffnen für andere Menschen. Und, wie ich es vorhin gesagt habe, dass man ja den Leuten quasi wie zeigt, ob das nicht auch ein Weg für sie wäre, natürlich behutsam, überhaupt nicht drängend, aber immer auch mit Gott an der Seite im Gebet. Ich glaube, das ist, wie ich vorhin auch schon gesagt habe, sicherlich die wichtigste Voraussetzung, dass er unser Herz öffnet, damit wir erkennen, wo unser Weg ist, wohin unser Weg gehen soll.
0: Lieber Pater Thomas, habe ich etwas vergessen anzusprechen, was Sie ergänzen möchten?
1: Ja, am Schluss möchte ich Sie, liebe Hörerinnen und Hörer, natürlich ganz herzlich einladen zum einen und oder anderen Anlass im Rahmen unseres Jubiläumsjahres 500 Jahre wieder aufblühen. Sie finden eine Zusammenstellung aller Anlässe auf unserer Webseite www.kloster-einsiedeln.ch/1526. Da sehen Sie auch die Jubiläumsprodukte, die man bestellen kann, auch in unserem Online-Shop des Klosterladens. Ja, das würde mich natürlich sehr freuen, Sie bei uns zu sehen. Wer selber nicht kommen kann, aber interessiert ist an den Ereignissen rund um 1526 bei uns in Einsiedeln, kann dann ab dem 15. August die erwähnte Festschrift käuflich erwerben. Wir sind uns noch am Überlegen, wie teuer wir dieses Buch machen möchten, versuchen es aber so günstig wie möglich anzubieten, dass wirklich möglichst viele von dem, was wir erarbeitet, erforscht haben, profitieren können.
0: Herzlichen Dank, lieber Pater Thomas. Würden Sie uns abschließend segnen, damit wir im Alltag für die Nachfolge Christi gestärkt sind?
1: Und so gebe ich Ihnen sehr gerne den priesterlichen Segen im Namen unseres Gottes, damit er Sie stärken möge in Ihrem Alltag, wo immer Sie sind, welchen Weg Sie für sich gewählt haben in der Nachfolge seines Sohnes Jesus Christus. Der Herr sei mit euch.
0: Und mit deinem Geiste.
1: Auf die Fürsprache unserer lieben Frau von Einsiedeln, Allerengel und Heiligen, segne, behüte und stärke euch der allmächtige und barmherzige Gott, der Vater und der Sohn und der Heilige Geist.
0: Amen.
1: Gelobt sei Jesus Christus.
0: In Ewigkeit. Amen. Herzlichen Dank, lieber Pater Thomas, für Ihre geschenkte Zeit und die eindrucksvolle Vorstellung des 500-jährigen Jubiläums des Klosters Maria Einsiedeln im Jahre 2026. Wir wünschen Ihnen und der ganzen Gemeinschaft den besonderen Segen Gottes an der Hand Marias. Auch freuen wir uns auf ein neues, weiteres Projekt. Wir sind sozusagen ein Ideengenerator oder das gesamte Kloster. Und wir sind schon gespannt. Alles Gute und Gottes Segen.
1: Wiederhören, Frau Martin.
0: Liebe Hörerfamilie, vielen Dank für Ihre Gebete, Ihr Opfer und Ihre finanzielle Zuwendung, wenn es möglich ist. Denn unser Radio ist rein spendenfinanziert. Danke. Und so möchte ich mich bei Ihnen verabschieden. Mein Name ist Andrea Marti und ich wünsche Ihnen und Ihren Lieben den besonderen Segen Gottes an der Hand Marias. Alles Gute. Pfiat Gott.

Wir beten zum Erzengel Michael. Im Namen des Vaters und des Sohnes und des Heiligen Geistes. Amen. Heiliger Erzengel Michael, beschirme uns im Kampf. Schütze uns gegen die Bosheit und die Nachstellungen des bösen Feindes. Ihm möge Gott gebieten, so flehen wir inständig. Du aber, Fürst der himmlischen Heerscharen, wollest den Satan und alle anderen bösen Geister, welche zum Verderben der Seelen in der Welt umhergehen, mit Gottes Kraft in die Hölle hinabstoßen. Amen. Im Namen des Vaters und des Sohnes und des Heiligen Geistes. Amen.

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Der Montag, 24. August mit dem Programm bei Radio Gloria. Ich heiße Sie dazu recht herzlich willkommen. Mein Name Peter Galliker. Heute gedenkt die Kirche im Apostelheiligen Bartholomäus. Er war einer der 12 Jünger Jesu. In der Überlieferung nach hat er als Missionar gewirkt, bis nach Armenien, und hat dort seinen Märtyrer Tod erlitten, indem er ihm die Haut abgezogen hat. Heute also gedenken wir in dem grossen Apostel Bartholomäus. Was Sie in der Sendestunde hören hier bei Radio Gloria, das erfahren Sie jetzt in dieser aktuellen Programmvorschau. Am 11. Uhr die Erzählung, die Sendereihe mit der Regula Fischer, über die heiligen Eltern von der heiligen Therese von Lisieux, heute der 8. Teil. Am 4. vor 12 Uhr das Tagesevangelium, am 12. Uhr das Angelusgebet und Mittagsansprache, am 4. ab 12. Uhr Kurznachrichten von Radio Vatikan. Am 1. Uhr mit der Schatzkiste, am 4. ab 1. Kalenderblatt der heilige Apostel Bartholomäus, am 1:30 Uhr himmelwärts. Am 2. der Glaubensspiegel ein packendes Zeugnis vom Südamerikaner Marino Restrepo, Leben am Abgrund. Er ist nämlich von der Mafia entführt worden. Man wollte ihn umbringen und das hat ihn dann zurück zu Gott geführt. Am 3. unsere Gebetsstunde mit Barmherzigkeitsrosenkranz und der sieben Vater Unser. Am 4. das Nachrichtenmagazin von Radio Vatikan, wir schalten nach Rom. Am 16:30 der Glaubenskurs, ein Rückblick auf das Benedikt XVI. Forum im Juni 2026. Heute die Wiederholung vom Vortrag vom Pater Dr. Anton Lesser, Heiligkeit, Heil und Heilung. Am 17:30 das Kalenderblatt, der heilige Bartholomäus. Am 6. die Montagsmesse, direkt aus der Katharinenkapelle von der Hochschule vom Stift Heiliger Kreuz im Wienerwald. Am 7. das Angelusgebet, am 4. ab 7. die Schatzkiste. Am 19:30 gehören die Kinder weitere Folge vom Landespatron, dem heiligen Bruder Klaus. Am 8. immer am Montag die Jugendsendung U-Station. Heute oben ein Podcast von der St. Petrus-Bruderschaft in Wiegratz-Bad. Seit wann gibt es ein kirchliches Bibelverbot? Am 9. unser Rosenkranzgebet, dazu lade ich Sie da recht herzlich ein. Und am 9:45 zur kompletten Nachtgebet von der Kille. Ab der 10. das Nachtprogramm bei Radio Gloria mit Wiederholungen von Sendungen vom heutigen Montag. 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
Wir sind noch in der Sommerzeit mit dem Sommerprogramm hier bei Radio Gloria. 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Jetzt wünsche ich Ihnen wieder weitere frohe, gesegnete Stunden mit dem Sommerprogramm hier bei Radio Gloria. Herzliche Grüße wünscht Ihnen am Mikrofon Peter Galliker.

Stelle aufgeschlagen aus dem Buch Jesaja, jetzt einfach ein Gebet. An jedem Tag wirst du sagen, ich danke dir, Herr. Ich danke dir, Herr. Du hast mir gezürnt, doch dein Zorn hat sich gewendet.

Er ist für mich zum Retter geworden. Ihr werdet Wasser schöpfen voll Freude aus den Quellen des Heils. Jenem Tag werdet ihr sagen, dankt dem Herrn, ruft seinen Namen an, macht seine Taten unter den Völkern bekannt, verkündet, der Name ist Jesus und der Herr.

Die Eltern der heiligen Therese von Lisieux, Louis und Célie Martin, ein heiliges Ehepaar, das ihr Ja zu Gott und zueinander mitten im Alltag lebt, geprägt von Arbeit und Gebet, in guten und bösen Tagen, in Gesundheit und Krankheit. 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

0: Schutz und führe sie mit gütiger Hand. Für dich habe ich sie geboren und für dich sind sie wiedergeboren worden in der heiligen Taufe. Mit dem heiligen Kreuzzeichen sind sie bezeichnet. Hilf, dass sie dieses heilige Zeichen nie vergessen. Im Glauben an dich und deinen Sohn Jesus Christus will ich sie erziehen. Hilf, dass sie der Kirche, die ihre Heimat geworden ist, treu bleiben. Gib mir ein wachsames Auge, Klugheit, Geduld und Liebe, dass ich meine Kinder christlich erziehe und sie durch mein Beispiel anleite, damit sie mit mir hingelangen zum ewigen Leben. Amen. Heilige Schutzengel meiner Kinder, ihr wisst, dass ich meine großen Kinder nichts mehr so behüten, lenken und leiten kann wie früher, als sie noch klein waren. Euch sind sie anvertraut. Darum bitte ich euch mit meiner ganzen mütterlichen Liebe, beschützet meine Kinder am heutigen Tag, als auch alle Tage ihres Lebens, auf all ihren Wegen, an Seele und Leib, damit sie vor jedem Unheil bewahrt bleiben. Ruft ihr Gewissen auf, wenn sie schwankend werden im Sturm der Leidenschaften, damit sie nicht in die Sünde fallen. Verleih ihnen eure Stärke, damit sie vor allem Bösen behütet und beschützt seien. Amen.
1: Louis und Celi besuchten täglich in der Frühe morgens die heilige Messe. Die Nachbarn hörten oft die Tür ins Schloss fallen.
2: Oh, was ist das für ein Geräusch?
3: Das ist die heilige Familie Martha, die wieder in die Messe geht.
2: Ach so, komm, wir schlafen noch ein wenig.
1: Beide empfingen so oft die heilige Kommunion, wie der Brauch der damaligen Zeit es erlaubte. Niemals jedoch unterließen sie die Kommunion am Herz-Jesu-Freitag, der ihnen sehr lieb war. Oft hörten die Kinder sie zusammen über den Himmel und die Ewigkeit sprechen. Tochter Selin überliefert uns Folgendes.
4: In ihre Gebete fanden die großen Anliegen der Kirche und des Heiligen Vaters Aufnahme. Mit Traurigkeit hörten wir oft zu Hause von den Prüfungen der Kirche.
1: Wenn ich manchmal von negativen Schlagzeilen über die Kirche höre, denke ich an die Familie Martha. Ich denke, dass sie dies als traurige Situation angesehen hätten und sich zum Gebet verpflichtet gefühlt hätten. Ihre Tochter Selin schreibt weiter über ihre Eltern.
4: Ich muss aber betonen, dass, über allen persönlichen Gebeten, unsere Eltern ihre Zuflucht zum heiligen Messopfer nahmen und dass sie besonders bestrebt waren, dass für die Verstorbenen heilige Messen gefeiert wurden.
1: In der Familie wurde der Rosenkranz gebetet. Selin betete dieses Gebet auch während ihrer schweren Tage der Krankheit. Louis unternimmt zum Beispiel auch einige Fußballfahrten, während denen er den Rosenkranz betete. Nun schauen wir insbesondere, wie Louis seine Frömmigkeit, seine Liebe zu Gott gelebt hat. Die heilige Eucharistie war für ihn eine Quelle und ein Höhepunkt. An den Tagen, an denen er zur heiligen Kommunion ging, verharrte er normalerweise auf dem Rückweg im Schweigen und pflegte zu sagen,
5: »Ich möchte mein Gespräch mit unserem Herrn fortsetzen.«
1: Nachmittags besuchte er oft auf einem Spaziergang das heilige Altarsakrament, manchmal auch zusammen mit seiner Tochter Theresia. Es war bei solch einer Gelegenheit, als Theresia das erste Mal den Karmel betrat. Er hatte auch die Gewohnheit, nachts Anbetung zu machen. Und als er in Lisieux neu ankam und sah, dass es dort diese Nachtanbetung noch nicht gab, setzte er sich dafür ein, dass auch dies eingeführt wurde. Er nahm auch teil an den Frauenleichnamsprozessionen, obwohl das für ihn schon etwas ein Opfer bedeutete, da die brennende Sonne ihm nicht so angenehm war. Er pflegte stets unmittelbar hinter dem Himmel, also hinter dem Allerheiligsten in der Prozession zu laufen. Er pflegte oft zu sagen,
5: Gott ist alles, Gott über allem.
1: Und das Motto des heiligen Ignatius war ihm ebenfalls teuer.
5: Alles zur größeren Ehre Gottes.
1: Er hatte auch eine große Verehrung zu den heiligen

0: gegen 5 Unden Jesu. Er pflegte auch Schweigeexerzitien zu machen und liebte es, Pilgerfahrten zu unternehmen. Wie bereits gesagt, betete er während diesen Fußballfahrten den Rosenkranz. Menschliche Rücksichten beeinflussten ihn nicht. Im Gegenteil, zeichnete ihn eine Art Stolz aus, wenn er seine religiöse Überzeugung vertrat. Ein Beispiel davon ist im Buch, das ich zu Beginn erwähnt habe. Es heißt »Die starken Wurzeln der heiligen Theresia von Lisieux«. Es war ja auch in der Zeit von Louis und Célie nicht einfach, den Glauben zu leben. Es war ja einige Zeit nach der Französischen Revolution. Man fand Louis oft im Belvedere de Buissonnet, dem Obergemach ihres Hauses sozusagen, in tiefe Betrachtung versunken, mit einem Ausdruck himmlischen Glücks in die Ferne schauend, und man hörte ihn oft murmeln:
1: Ego ero merces, tua mania nimis.
0: Seine Seele war von diesem Gedanken erfüllt, sie floss davon gleichsam über. Dann wiederholte er es in der Übersetzung, indem er jede Silbe betonte:
1: Ich werde dein überaus großer Lohn sein.
0: Diese Sehnsucht nach dem Himmel, so denke ich, gab ihm wirklich die Kraft und den Mut, den Elan, sich für das Gute einzusetzen, ein gutes, gottgefälliges Leben zu führen. Da Louis die heilige Eucharistie schätzte und gern Anbetung machte, hören wir nun als ein kleines Zwischenspiel ein Anbetungslied.

0: Zurück in der Sendung über die heiligen Eltern der Therese von Lisieux gehen wir nun darauf ein, wie die Mutter Seli das Glaubensleben lebte. Sie gehörte zum dritten Orden des heiligen Franziskus und nahm an allen Treffen dieses Ordens teil. Sie verehrte die allerseligste Jungfrau Maria innig. Sie gestand, dass sie häufig bemerkenswerte Gnaden durch die Fürsprache dieser heiligen Mutter empfangen habe. Besonders verehrte Seli das Gnadenprivileg der unbefleckten Empfängnis. Jedes Jahr wurde dieses Fest am 8. Dezember gefeiert, wie es heute ja noch der Fall ist. Und sie hatte eine tief von Herzen kommende Frömmigkeit diesem Fest und der Mutter Gottes gegenüber. An diesem Morgen war sie die Erste in der Kirche, wie sie auch selber in einem Brief schreibt.
1: Dieses Jahr gehe ich wieder zur heiligsten Jungfrau, ganz früh. Ich will als Erste bei ihr sein.
0: Normalerweise entzündete sie eine Votivkerze zu Füßen Mariens und brachte der Mutter Gottes all ihre Bitten und Wünsche mit vertrauender Dankbarkeit an. Wie schön ist es auch zu sehen heute, dass Mütter die Anliegen von Familie, Kinder, Arbeit vor Gott und die Mutter Gottes bringen und sie um ihre Fürsprache bitten. Seli war darum bemüht, allzeit Gott den ersten Platz einzuräumen, ihn als Vater zu betrachten und auf alle Ereignisse vom Standpunkt des Glaubens zu blicken. Seli Martin verehrte auch sehr den heiligen Josef. Über die Liebe zur Kirche schreibt ihre Tochter Selin Folgendes.
2: Sie hatte eine große Liebe zur Kirche, wirkliche Verehrung für den Papst und für das Priestertum im Allgemeinen. Es war eine Quelle der Trauer für sie, dass der Heilige Vater der Verfolgung ausgesetzt war. Wegen ihrer Liebe zur Kirche war sie völlig niedergeschlagen, als von den Ausschreitungen der Pariser Kommune berichtet wurde. Ihre Gebete für die Wohlfahrt der Kirche Frankreichs waren zu jener Zeit äußerst glühend. Niemals hätte unsere Mutter den Klerus kritisiert. Es kam bei uns niemals vor, dass wir von Fehlern von Priestern gesprochen hätten. Ihre Liebe zur Kirche führte sie zu einem von Herzen kommenden Interesse für die Glaubensverbreitung. Die Anstrengungen der Freimaurerei, um Seelen vom Christentum loszureißen, erfüllten sie mit leidenschaftlichem Unwillen.
0: Nun hören wir einige Zitate dieser Heiligen, die sie oft sagte.
1: Auf Erden kann man kein Glück finden, und es ist ein schlechtes Zeichen, wenn alles gut vorangeht. Gott hat es in seiner Weisheit so gewollt, um uns daran zu erinnern, dass die Erde nicht unsere wahre Heimat ist. Es ist besser, die Gegenwart gut zu nutzen, als so viel an die Zukunft zu denken. Sei tapfer, meine liebe Pauline. Was Gott uns auch schickt, wir müssen uns ihm unterwerfen.
0: Wenn ich diese Zitate so höre, lässt mich das an die Lehre des kleinen Wegs der heiligen Therese von Lisieux denken. Sich als Kind des himmlischen Vaters zu sehen, alles von ihm zu erwarten. Den Weg des Kleinseins, des Vertrauens, des Ja zum Willen Gottes. Viele Elemente dieser Geistlichkeit finden sich in den Worten der Mutter wieder. Nicht nur der Worte, sie lebte auch danach. Schön zu sehen, wie eine heilige Mutter mit gelebtem Glauben heilige Kinder hervorbringt. Ein weiterer Aspekt, der die ganze Familie betraf, war die geistliche Führung, wie das Tochter Selin bezeugt.
2: Vater begleitete mehrmals Marie zu einem Treffen mit ihrem Seelenführer, Pater Bichon. Froh zog er ihn selber zu Rate und nannte ihn gern den geistlichen Leiter der ganzen Familie Martin.
0: Louis' regelmäßiger Beichtvater in Lisieux war Abbé Belletier. Célie wiederum suchte regelmäßig den Pfarrer von Montsor zur Beichte und Seelenführung auf. Wir sehen, dass in dieser Familie etwas üblich war, was heute nicht so modern ist. Es ist empfehlenswert, wie die Familie Martin, regelmäßig zur Beichte zu gehen. Mit Vorteil ist es auch gut, einen geistlichen Begleiter an der Seite zu haben für Rat und Stütze. Wir wissen, dass zum Beispiel für folgende Angelegenheiten der Priester zu Rat gezogen wurde. als Louis sich überlegte, ob er am Sonntag das Geschäft öffnen sollte, oder auch, nachdem seine Frau gestorben war, als er überlegte, ob er nach Lisieux umziehen soll mit seinen Kindern oder ob er die Kinder in ein Internat geben sollte. Auch ganz zu Beginn ihres Ehelebens haben wir gehört, dass sie auf den Rat ihres Beichtvaters zustimmten, eigene Kinder zu haben. Der Rat des Beichtvaters und geistlichen Begleiters stützte also die Familie Martha in ihren Entscheidungen, gab ihnen die Sicherheit, dass sie im Willen Gottes waren und half ihnen, ihr Leben somit auf Gott auszurichten. Wir hören nun aus Auflockerung ein Marienlied, da die Marienfrömmigkeit in der Familie Martha ein wichtiger Bestandteil war.

0: zurück in der Sendung über die Frömmigkeit der heiligen Eltern der Therese von Lisieux gehen wir nun auf den Aspekt ein von Verzichten und Fasten. Ihr Beispiel ist wie folgt. Seine Kinder fragten Louis mal, wieso er nicht rauche, wie ihr Onkel. Er sagte mit einem liebenswürdigen Lächeln,
1: müssen wir nicht ein wenig Abtötung üben?
0: In den Buissonnet betrachtete er es als Pflicht, den Garten umzugraben und zu bepflanzen, obwohl er keinen Geschmack an der Gartenarbeit fand. Auf Reisen nahm er die dritte Klasse, weil es weniger komfortabel war. Das Fasten- und Abstinenzgebot wurde von ihm strikt beachtet. Das sind zumal ein paar Punkte, die aufzeigen, wie er den Verzicht und das Fasten geübt hat. Nicht nur im engeren Sinn, dass man auf Essen verzichtet, sondern auch andere Abtötungen. Nichts konnte die beiden davon abhalten, das Fasten- und Abstinenzgebot zu halten, selbst wenn Fremde anwesend waren. Sie versuchten, Besucher, welche das mit dem Fasten nicht so genau nahmen, woanders wohnten oder zu einem späteren Zeitpunkt ihren Besuch planten, um so Unannehmlichkeiten für beide Seiten zu vermeiden. Die Regeln der Kirche waren damals viel strenger, als sie heute sind. Aus einem Brief, datiert während der Fastenzeit, erfahren wir, dass es besonders Celi nicht so einfach gefallen ist. Sie schreibt,
2: wir stehen mitten in der Fastenzeit. Glücklicherweise ist sie bald vorbei. Es ist zwar keine so harte Abtötung, aber mein Magen erträgt es schwer und es macht mich sehr schwach. Ich sehne mich nach Ostern.
0: Wie vorhin gesagt, waren die Regeln der Kirche damals viel strenger als heute. Es gab auch mehr vorgeschriebene Fasttage. Wir hören nun einen Ausschnitt, wie das Thema Fasten im Katechismus der katholischen Kirche verankert ist.
3: Aus dem Katechismus der katholischen Kirche, Frage 2043. Das fünfte Gebot der Kirche, du sollst die gebotenen Fasttage halten, sichern die Zeiten der Entsagung und Buße, die uns auf die liturgischen Feste vorbereiten. Sie tragen dazu bei, dass wir uns die Herrschaft über unsere Triebe und die Freiheit des Herzens erringen.
0: Ich sage nun in eigenen Worten die momentane Lage. Reguläre Fast- und Abstinenztage sind nur noch Aschermittwoch und Karfreitag. An diesen Tagen sollen die Gläubigen sich mit einer einmaligen Sättigung begnügen und auf Fleischspeisen verzichten. Bei den anderen beiden Tischzeiten ist eine kleine Stärkung erlaubt. Ebenfalls soll man an allen Freitagen des Jahres, außer falls ein Hochfest auf einen Freitag fällt, auf Fleischspeisen oder eine andere Speise verzichten, je nach Maßgaben der jeweiligen Bischofskonferenz. Abschließend können wir sagen, dass Familie Martha das Fasten gehalten hat, obwohl es noch strenger war als heute, und sie können uns hiermit ein Vorbild sein, damit wir die wenigen Fastentage, die wir heute noch haben, gut nutzen. Das Fasten in sich ist verdienstvoll, aber gerade wenn man größere Bußübungen oder Fastenkuren auf sich nehmen möchte, ist es doch sehr wertvoll und auch ratsam, dass man einen Priester fragt um Rat, damit man nicht fastet, um sich selber etwas zu beweisen und dabei vielleicht sogar stolz wird, sondern damit man fasten kann, wie es Gott gefällt. Sich im Verzicht einzuüben ist durchaus eine gute christliche Übung, weil, wie auch im menschlichen Leben, man als Christ nicht immer alles sofort haben kann. Man muss auch die Fähigkeit haben, warten zu können. Warten zu können, zum Beispiel in der Fastenzeit eben bis Ostern ist, warten können, bis man nach der Hochzeit mit dem Partner zusammenzieht, warten können, bis ein Gebet erhört wird, geduldig warten können, bis eine schwierige Situation sich bessert. Der Verzicht zum Beispiel auf Fernsehschauen macht einem frei, um mehr Zeit zu haben. Mehr Zeit für Gott, mehr Zeit für die Mitmenschen. Und nebenbei sind ja viele Sendungen nicht gerade erbaulich für das geistliche Leben. Auch bei Kindern ist es ja so, dass sie nicht alles sofort haben können. Der wahre Verzicht macht frei, um für andere da zu sein, macht frei, um von den eigenen Gütern auch anderen geben zu können. Wahre Verzicht übt ein, um auch im wahren Kampf des Lebens zu siegen, im Kampf gegen die Sünde. Unsere sündige Natur schlägt uns ja immer wieder auch Sachen vor, die nicht im Willen Gottes sind. Es kommen Versuchungen von Zorn, von Trägheit, von sinnlicher Ausschweifung, Habgier und so vieles mehr, das wir mit der Hilfe Gottes meistern sollen. Wenn man nicht fähig ist, auf kleine Sachen zu verzichten, wie will man dann mit der Hilfe Gottes fähig sein, starken Versuchungen zu widerstehen, um als guter Christ zu leben? Jesus sagt im Evangelium, wer mein Jünger sein will, der verleugne sich selbst, nehme sein Kreuz auf sich und folge mir nach. Um Jesus nachzufolgen, ist es also nötig, uns selbst zu verleugnen. Der Verzicht und das Fasten möchten uns helfen, genau diese Selbstverleugnung auf uns zu nehmen, um Jesus nachzufolgen. Danke Ihnen fürs Zuhören. Das nächste Mal schauen wir, wie die Tage der Krankheit von Mutter Zili verlaufen sind. Es grüßt Sie herzlich, Regula Fischer.

Liebe Mitchristen, am Fest des heiligen Bartholomäus möchte ich Sie ganz herzlich willkommen heißen zur Evangeliumsbetrachtung. Wir hören den Text aus dem Johannesevangelium, Kapitel 1, Vers 45 bis 51. In jener Zeit traf Philippus Nathanael und sagte zu ihm: Wir haben den gefunden, über den Mose im Gesetz und auch die Propheten geschrieben haben: Jesus aus Nazareth, den Sohn Josefs. Da sagte Nathanael zu ihm: Aus Nazareth kann von dort etwas Gutes kommen. Philippus antwortete: Komm und sieh. Jesus sah Nathanael auf sich zukommen und sagte über ihn: Da kommt ein echter Israelit, ein Mann ohne Falschheit. Nathanael fragte ihn: Woher kennst du mich? Jesus antwortete ihm: Schon bevor dich Philippus rief, habe ich dich unter dem Feigenbaum gesehen. Nathanael antwortete ihm: Rabbi, du bist der Sohn Gottes, du bist der König von Israel. Jesus antwortete ihm: Du glaubst, weil ich dir sagte, dass ich dich unter dem Feigenbaum sah? Du wirst noch Größeres sehen. Und er sprach zu ihm: Amen, Amen, ich sage euch, ihr werdet den Himmel geöffnet und die Engel Gottes auf- und niedersteigen sehen über dem Menschensohn. Evangelium unseres Herrn Jesus Christus. Lob sei dir, Christus.

Liebe Mitchristen, es gibt eine Vermutung, dass dieser Nathanael, von dem wir gehört haben, eben auch der heilige Bartholomäus der Apostel ist. Bartholomäus soll später in Indien, Mesopotamien und vor allem in Armenien gepredigt haben, wo er auch das Martyrium erlitt. Diese Begegnung mit Christus, die hat ihn geprägt, sie hat sein Leben gewandelt und er wurde zu jemandem, der mit Christus zusammen zu den Menschen ging, ihnen die frohe Botschaft, die Wahrheit über uns Menschen verkündet hat, den Weg, der uns zu einem guten Leben anweist und vor allem natürlich den Weg, der uns hilft, in das ewige Leben einzugehen, wo uns die 12 Apostel erwarten. Wollen wir zusammen mit dem heiligen Apostel Bartholomäus und den anderen Aposteln neu sein bei Jesus, von ihm lernen, damit auch wir hinausgehen dürfen in den Alltag und unseren Mitmenschen, denen wir begegnen, auch Zeugnis geben dürfen von Christus, sei es durch unser Beispiel, durch unsere Gedanken, Worte und Werke. Der Herr sei mit euch und mit deinem Geiste. Es segne und behüte euch der allmächtige und barmherzige Gott, der Vater und der Sohn und der Heilige Geist. Amen.

Wir beten um Ehrfurcht vor der Schöpfung und besonders jetzt um Regen. Im Namen des Vaters und des Sohnes und des Heiligen Geistes. Amen. Gütiger Vater im Himmel, du hast die Erde geschaffen und sie uns anvertraut. Wir bitten dich in diesen Tagen der Trockenheit um deinen lebensspendenden Regen. Lass die Wolken sich öffnen, damit Felder, Wälder und Wiesen neue Kraft schöpfen. Segne alle Pflanzen, Tiere und Menschen, die unter der Hitze leiden. Erneuere die Natur durch deinen Geist, damit sie wieder aufatmen kann. Heilige Maria, Mutter der Kirche, nimm unsere Bitte mit deinem mütterlichen Herzen auf und lege sie deinem Sohn vor. Herr, schenke uns Regen, Frieden und eine erneuerte Ehrfurcht vor deiner Schöpfung. Amen. Im Namen des Vaters und des Sohnes und des Heiligen Geistes. Amen.

0: Liebe Zuhörerinnen und Zuhörer, Sie hören Radio Gloria, Gott ist die Liebe. Sie sind herzlich eingeladen, den Engel des Herrn mit Pfarrer Guido Hangartner zu beten.
1: Im Namen des Vaters und des Sohnes und des Heiligen Geistes.
0: Amen.
1: Der Engel des Herrn brachte Maria die Botschaft.
0: Und sie empfing vom Heiligen Geist.
1: Gegrüßet seist du, Maria, voll der Gnade. Der Herr ist mit dir. Du bist gebenedeit unter den Frauen. Und gebenedeit ist die Frucht deines Leibes, Jesus.
0: Heilige Maria, Mutter Gottes, bitte für uns Sünder, jetzt und in der Stunde unseres Todes. Amen.
1: Maria sprach, siehe, ich bin die Magd des Herrn.
0: Mir geschehe nach deinem Wort.
1: Gegrüßet seist du, Maria, voll der Gnade. Der Herr ist mit dir. Du bist gebenedeit unter den Frauen. Und gebenedeit ist die Frucht deines Leibes, Jesus.
0: Heilige Maria, Mutter Gottes, bitte für uns Sünder, jetzt und in der Stunde unseres Todes. Amen.
1: Und das Wort ist Fleisch geworden
0: und hat unter uns gewohnt.
1: Gegrüßet seist du, Maria, voll der Gnade. Der Herr ist mit dir. Du bist gebenedeit unter den Frauen und gebenedeit ist die Frucht deines Leibes, Jesus.
0: Heilige Maria, Mutter Gottes, bitte für uns Sünder, jetzt und in der Stunde unseres Todes. Amen.
1: Bitte für uns, heilige Gottesmutter,
0: auf dass wir würdig werden der Verheißungen Christi.

0: im Glauben vertrauensvoll wahrzunehmen. Eines der wohl interessantesten kirchlichen Dokumente ist das Kapitel 4 der Konstitutionen der Camaldolenser Benediktiner Eremiten von Camaldoli. Dieses vierte Kapitel der Konstitutionen des 1012 vom heiligen Romuald in Norditalien gegründeten Klosters war seinerzeit sehr weit voraus. Die Eremiten sollten größte Sorgfalt haben, dass die Wälder auf keine Weise verkleinert werden. Im Gegenteil, sie sollen durch Neubestockung noch vergrößert werden. Die Wälder seien zu ihrem Schutz vor dem Hausvieh, welches ferngehalten werden müsse, zu umzäunen. Ebenfalls sind zu diesem Zweck Aufseher zu bestellen, die bei ihrer Arbeit keinen Aufwand schauen dürfen. Wer um dies alles besorgt ist, hat in seiner Aufgabe sehr aufmerksam zu sein. Muss ein Baum gefällt werden, hat der Verantwortliche dabei zu sein, damit die Bäume nur an Orten gefällt werden, wo sie den Wald nicht zu sehr vermindern, auflockern und seine ästhetische, liebliche Form schädigen. Wer ohne Erlaubnis des Priors eine lebendige Pflanze schlagen lässt, muss eine entsprechende Bußübung auf sich nehmen. Zudem sollen die Oberen mit Aufmerksamkeit darüber wachen, dass auf jeden Fall jährlich mindestens mit 4.000 bis 5.000 Jungpflanzen aufgeforstet wird. Wer in der Ausführung dieser Anordnungen Fehler begeht, sei durch das Generalkapitel zu korrigieren und zu bestrafen. Dies also nicht ein Text von heute, sondern ein über 1.000 Jahre alter Text. Echter Umweltschutz ist seit jeher ein wirklich katholisches Anliegen. Dies hat aber nichts zu tun mit heutigem weltlichem Aktionismus und Klimakleberei, sondern mit tief verwurzeltem Respekt vor Gottes Schöpfung, die ja uns Menschen anvertraut ist. So segne, behüte und stärke euch der allmächtige Gott, der Vater, der Sohn, der Heilige Geist.
1: Amen.
0: Amen. Herr, gib den Verstorbenen die ewige Ruhe
2: und das ewige Licht leuchte ihnen.
0: Herr, lass sie ruhen in Frieden.
2: Amen. Wir danken Ihnen ganz herzlich, lieber Pfarrer Guido Hangartner, für das Gebet des Engel des Herrn, die Gedanken und Ihren priesterlichen Segen. Gelobt sei Jesus Christus in Ewigkeit. Amen.

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1: Das Evangelium des heutigen Sonntags stellt uns vor eine Frage, die jeden von uns auf unserem Glaubensweg betrifft. Ihr aber, für wen haltet ihr mich? Dies ist eine grundlegende Stelle für die Jünger aller Zeiten. Für jeden von uns. Der Glaube wird uns nämlich nicht ein für alle Mal geschenkt. Im Gegenteil. Wir müssen stets das Antlitz Christi und sein Evangelium neu entdecken, seine Botschaft vertiefen und die Entscheidungen unseres Lebens erneuern, damit sie mit dem übereinstimmen, was wir bekennen und dabei die Versuchung überwinden, bereits alles zu wissen und den Glauben zu einer Gewohnheit zu machen. Die Frage, die uns jeden Tag gestellt wird, wer Jesus für mich ist und welche Bedeutung seine Gegenwart in meinem Leben hat, kommt insbesondere im Gebet und in der Betrachtung des Evangeliums zum Vorschein. Aber auch, wenn wir mit den Wunden und Nöten unserer Brüder und Schwestern konfrontiert sind oder in Beziehungen und Situationen, die unser Gewissen am stärksten in Anspruch nehmen. Kurz gesagt, im Alltag unseres Lebens können wir prüfen, ob der Jesus, der Herr, für uns lediglich eine große Persönlichkeit der Geschichte ist, die wichtige Dinge gesagt und getan hat, oder ob er der Christus Gottes ist, der gesandt wurde, um uns in die Liebe des Vaters einzuführen und unser Leben sowie die Welt, in der wir sind, zu verwandeln. Lernen wir, uns nicht in unseren Überzeugungen und religiösen Gewissheiten zu verschließen, damit wir offen bleiben für eine authentische Beziehung zu Christus. Manchmal begnügt man sich beim christlichen Glauben mit Hörensagen, mit Gemeinplätzen, mit dem, was uns vielleicht sogar in guter Absicht weitergegeben wurde. Doch Jesus ruft uns zu einer persönlichen Antwort auf, dazu, ihn aus nächster Nähe kennenzulernen, uns von der Freundschaft mit ihm tiefgreifend prägen zu lassen, in einer immer neuen Begegnung, die von uns auch verlangen kann, neue Wege zu beschreiten und andere Entscheidungen zu treffen als die, die wir uns vorgestellt haben. Dies gilt sowohl für unseren persönlichen Weg als auch für den Weg der Kirche und für pastorale Entscheidungen, wo wir manchmal meinen, es reiche aus, so weiterzumachen wie bisher. Es ist jedoch wichtig, uns oft zu fragen, wer ist der Herr für mich? Kenne ich ihn wirklich? Was fordert sein Evangelium heute von mir?
2: Nach dem Angelus gedachte der Papst der Erdbebenopfer von Italien vor genau 10 Jahren. 299 Menschen waren damals bei der verheerenden Naturkatastrophe in Umbrien, Latium, Marken und Abruzzen gestorben. Ich bete für die Toten und ihre Familien sowie für alle betroffenen Gemeinden. Mögen Glaube und Solidarität weiterhin den Wiederaufbau stützen, sagte der Papst. Leos Vorgänger Franziskus reiste seinerzeit 2016, wenige Wochen nach dem Erdbeben, in die zerstörte Stadt Amatrice, um den Überlebenden Trost zu spenden und mit ihnen zu beten. Der Wiederaufbau ist 10 Jahre später noch nicht abgeschlossen. Ein wichtiger Akzent liegt auch auf den kirchlichen Gebäuden, die in Mittelitalien einen besonders großen Stellenwert haben. Ein Blick zurück jetzt auf den Samstagnachmittag. Da war Papst Leo zu Gast beim Meeting für die Freundschaft unter den Völkern in Rimini. Und er hat dafür ein Christentum der Begegnung, der Barmherzigkeit und der Verantwortung plädiert.
3: Meeting per l'amicizia fra i popoli.
4: Begegnung statt Abschottung, Barmherzigkeit statt Vergeltung, Hoffnung statt Angst. Mit dieser Botschaft hat der Papst die Teilnehmer des Meetings für die Freundschaft unter den Völkern von Rimini zu einem entschiedenen christlichen Zeugnis in einer von Krisen geprägten Zeit aufgerufen. Anknüpfend an die Geschichte des Meetings erinnerte der Papst daran, dass Frieden dort entstehe, wo Menschen bereit seien, einander zu begegnen, zuzuhören, Unterschiede auszuhalten. Der Mensch müsse dabei immer vor Grenzen, Definitionen und Institutionen kommen. Gerade darin sieht Leo XIV. Die besondere Bedeutung des Treffens. Es sei keine kirchliche Enklave, sondern ein Ort, an dem Kirche und Gesellschaft miteinander ins Gespräch kommen. Danken wir dem Herrn für dieses lebendige Erbe, das euch eine große geschichtliche Verantwortung in der größeren Gemeinschaft der Kirche auferlegt, im Dienst an einer Menschheit, die nach Gerechtigkeit hungert und dürstet. So würdigte der Papst das Katholikentreffen, das seit 26 Jahren regelmäßig im Hochsommer von der katholischen Bewegung Kommunione e Liberazione organisiert wird und das jedes Jahr Hunderttausende von Besuchern anzieht. Deutlich wandte sich der Papst gegen einen falschen Realismus, der Nationen und Gesellschaften wieder bewaffne und Konflikte verschärfe. Dem müsse ein Realismus der Barmherzigkeit entgegengesetzt werden, für den es keine Feinde geben kann und für den alle, auch die Gegner, Brüder und Schwestern sind, denen wir in die Augen schauen und in der Wahrheit begegnen müssen. Wer Veränderung fordere, müsse dabei selbst beginnen. In einer Welt, die voll ist von Machenschaften, die darauf abzielen, Märkte zu erobern und Einflussbereiche zu vergrößern, oft verschleiert durch beschwichtigende Rhetorik und verführerische ideologische Konstrukte, spürt unser Herz die Notwendigkeit, eine andersartige, weise und gütige Bestimmung zu entdecken. Widersetzt euch dem, was euch von Brüdern und Schwestern anderer Kulturen, Empfindungen und Herkunft entfremden möchte, insbesondere von den Ärmsten. Geht stattdessen hinaus und geht auf alle zu.

0: Sie hören jetzt aus dem Tagebuch von der Schweizer Heiligen, der Schwester Maria Bernarda Büttler. Das Buch hat herausgegeben der emeritierte Pfarrer aus Keusch. Die Sprecherin ist Nicole Meru.
1: Häuser ohne Grund und Mauern. Nun beklagt sich der Herr bei Maria Bernarda, dass viele Menschen, auch Priester und Ordensleute, es lieber so machten wie kleine Kinder beim Spielen, die Stein um Stein zusammentragen, um ein Haus nach ihrer Art aufzurichten und sich dabei kräftemäßig übernehmen. Von diesen Leuten sagt nun der Herr, sie nehmen beschwerliche Dinge auf sich mit viel Lust, die ihnen niemand gebietet, und mühen sich ab für Häuser ohne Grund und Mauern, fast ohne jedes Verdienst. Würden sie sich stattdessen bemühen, das Einfache und Unscheinbare mit Eifer zu ergreifen, und wäre es auch nur, einen Strohhalm demütig von der Erde aufzulesen? Ich sage dir, sie würden sich am Ende ihres Lebens voll beladen finden an Gnaden und Werken, welche sie mir wohlgefällig und reif für den Himmel machten. Diese demütige Gesinnung im Sinne des Römerbriefes 12,16 strebt nicht hoch hinaus, sondern bleibt demütig, scheint uns tatsächlich fremd geworden zu sein, denn der Herr fügt noch an, doch ach, siehe, diese Einfalt in Wahrheit ist fast erstorben auf der Welt, eine Welt, die nur mehr achtet auf das, was viel Geräusch, viel Lärm, Glanz und eitle Ehre erzeugt. So kommt denn einmal die unabweisbare Zeit, wo so viel Spreu ausgetrieben wird, dass oft nur ein kümmerliches, mageres Weizenkörnchen übrig bleibt. Das ist die Spreu unter den Kindern der Welt. Aber auch bei denen, die ganz und gar meinem heiligen Dienst geweiht sind, wird viel Spreu ausgesondert werden. Nach diesen ernsthaften Ermahnungen sagt der Herr zu Maria Bernarda, mein Kind, ich will nicht, dass die Worte, die du schreiben musst, verborgen bleiben. Ich will, dass sie Früchte bringen.

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Ein Hinweis. 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Der Veranstalter ist Lazarusorden in Liechtenstein und Altes Kino Vaduz. Ort und Treffpunkt: Altes Kino Vaduz, Eulestraße 24. 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In 9490 Vaduz. Die Termine 1926 am Samstag, den 4. 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Zeit jeweils um 19 Uhr. Und zusätzlich speziell ein Sommerprogramm. Am Sonntag, den 5. Juli, Gottes mächtige Dienerin, die Frau hinter dem Papst, in Klammer Pius XII. 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Am Sonntag, den 19. 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Dieser Film beginnt um 16 Uhr. Die Kosten sind 5 Franken pro Aufführung. Anmeldung ist keine erforderlich. Infos erhalten Sie beim Lazarusorden in Liechtenstein unter dem Link www.lazarus.li. Alles klein. Achtung, ein barrierefreier Zugang zu den WC-Anlagen ist nicht gewährleistet. Wir möchten Ihnen diese Filmvorführungen zur Stärkung des christlichen Gedankengutes herzlich empfehlen.

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1: Gedanke von Don Pirino Gaglione vom 24. August 2024. Pate Pio sagte mir, Bartholomäus wurde von Menschen bei lebendigem Leib gehäutet, ich von Gott. Und Gott ist besser als die Menschen.

0: Der Montag, 24. August mit dem Programm bei Radio Gloria. Ich heiße Sie dazu recht herzlich willkommen. Mein Name Peter Galliker. Heute gedenkt die Kirche im Apostelheiligen Bartholomäus. Er war einer der 12 Jünger Jesu. In der Überlieferung nach hat er als Missionar gewirkt, bis nach Armenien, und hat dort seinen Märtyrertod erlitten, indem er ihm die Haut abgezogen hat. Heute also gedenken wir in dem grossen Apostel Bartholomäus. Was Sie in der Sendestunde hören hier bei Radio Gloria, das erfahren Sie jetzt in dieser aktuellen Programmvorschau. Am 1. mit der Schatzkiste, am 4.1. Kalenderblatt der heilige Apostel Bartholomäus, am 1.30 himmelwärts. Am 2. Glaubensspiegel ein packendes Zeugnis vom Südamerikaner Marino Restrepo, Leben am Abgrund. Er ist nämlich von der Mafia entführt worden. Man wollte ihn umbringen und das hat ihn dann zurück zu Gott geführt. Am 3. unsere Gebetsstunde mit Barmherzigkeitsrosenkranz und der sieben Vater Unser. Am 4. das Nachrichtenmagazin von Radio Vatikan, wir schalten nach Rom. Am 4:30 in der Glaubenskurs, ein Rückblick auf das Benedikt XVI. Forum im Juni 2026. Heute die Wiederholung vom Vortrag vom Pater Dr. Anton Lesser, Heiligkeit, Heil und Heilung. Am 5:30 das Kalenderblatt der Heilige Bartholomäus. Am 6. die Montagsmesse direkt aus der Katharinenkapelle von der Hochschule vom Stift Heiliger Kreuz im Wienerwald. Am 7. das Angelusgebet, am 4.7. die Schatzkiste. Am 7.30 gehören die Kinder weitere Folge vom Landespatron, dem Heiligen Bruder Klaus. Am 8. immer am Montag die Jugendsendung U-Station. Heute oben ein Podcast von der St. Petrus Bruderschaft in Wigratz Bad. Seit wann gibt es ein kirchliches Bibelverbot? Am 9. unser Rosenkranzgebet, dazu lade ich Sie da recht herzlich ein. Und am 9.15 zur kompletten Nachtgebet von der Kirche. Ab der 10. das Nachtprogramm bei Radio Gloria mit Wiederholungen von Sendungen vom heutigen Montag. 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Jetzt wünsche ich Ihnen wieder weitere frohe, gesegnete Stunden mit dem Sommerprogramm hier bei Radio Gloria. Herzliche Grüße wünscht Ihnen am Mikrofon Peter Galliker.
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2: Papst Leo XIV. Schenkt während der Generalaudienz jeweils eine Katechese zu einem speziellen Thema. Und jetzt haben wir die Freude, dass wir so einer Katechese zuhören dürfen.
3: Nel nome del Padre, del Figlio, dello Spirito Santo, la pace sia con voi. Cari fratelli e sorelle, buongiorno e benvenuti.
4: Liebe Brüder und Schwestern, guten Morgen und herzlich willkommen.
3: Il Concilio Vaticano II.
4: Das Zweite Vatikanische Konzil, dessen Dokumente wir diese Katechesen widmen, wollte bei der Beschreibung der Kirche zuerst erklären, woher sie ihren Ursprung hat. Dazu griff es in der dogmatischen Konstitution Lumen Gentium, die am 21. November 1964 verabschiedet wurde, auf den Begriff Geheimnis aus den Briefen des heiligen Paulus zurück. Mit der Wahl dieses Wortes wollte es nicht sagen, dass die Kirche etwas Dunkles oder Unverständliches ist, wie man manchmal gemeinhin denkt, wenn man das Wort Geheimnis hört. Ganz im Gegenteil. Wenn der heilige Paulus dieses Wort vor allem im Brief an die Epheser verwendet, will er damit auf eine Realität hinweisen, die zuvor verborgen war und nun offenbart wurde. Es handelt sich um Gottes Absicht, die ein Ziel hat, alle Geschöpfe durch das Sühnopfer Jesu Christi zu vereinen, das sich in seinem Tod am Kreuz verwirklicht hat. Dies wird vor allem in der zur liturgischen Feier versammelten Gemeinde erfahrbar. Dort werden Differenzen relativiert, denn was zählt, ist das Zusammensein, weil man von der Liebe Christi angezogen wird. Er hat die Trennmauer zwischen Menschen und sozialen Gruppen niedergerissen. Für den heiligen Paulus ist das Geheimnis die Offenbarung dessen, was Gott für die ganze Menschheit verwirklichen wollte. Und es offenbart sich in einzelnen Erfahrungen, die sich allmählich ausweiten, bis sie alle Menschen und sogar den Kosmos umfassen. Der Zustand der Menschheit ist eine Zersplitterung, die die Menschen nicht beheben können, obwohl das Streben nach Einheit in ihrem Herzen wohnt. In diesen Zustand fügt sich das Wirken Jesu Christi ein, der durch den Heiligen Geist die Kräfte der Spaltung und den Trenner selbst überwindet. Das gemeinsame Feiern, nachdem man die Verkündigung des Evangeliums geglaubt hat, wird als Anziehungskraft des Kreuzes Christi erlebt, das die höchste Manifestation der Liebe Gottes ist. Es ist das Gefühl, von Gott zusammengerufen zu sein. Deshalb wird der Begriff Ekklesia verwendet, das heißt Versammlung von Menschen, die sich als zusammengerufen erkennen. So gibt es eine gewisse Übereinstimmung zwischen diesem Geheimnis und der Kirche. Die Kirche ist das Geheimnis, das wahrnehmbar gemacht wird. Da diese Berufung und Zusammenrufung von Gott ausgeht, kann sie sich jedoch nicht auf eine Gruppe von Menschen beschränken, sondern ist dazu bestimmt, zur Erfahrung aller Menschen zu werden. Deshalb bekräftigte das Zweite Vatikanische Konzil zu Beginn der Konstitution Lumen Gentium: Die Kirche ist ja in Christus gleichsam das Sakrament, das heißt Zeichen und Werkzeug für die innigste Vereinigung mit Gott wie für die Einheit der ganzen Menschheit. Mit der Bezeichnung Sakrament und der daraus folgenden Erklärung soll zum Ausdruck gebracht werden, dass die Kirche in der Geschichte der Menschheit Ausdruck dessen ist, was Gott verwirklichen will. Wenn man also auf sie schaut, erfasst man in gewisser Weise den Plan Gottes, das Geheimnis. In diesem Sinn ist die Kirche Zeichen. Außerdem zum Begriff kommt noch der Begriff Werkzeug hinzu, um zu verdeutlichen, dass die Kirche ein aktives Zeichen ist. Wenn Gott in der Geschichte wirkt, bezieht er nämlich die Menschen, die Adressaten seines Wirkens sind, in sein Handeln mit ein. Durch die Kirche erreicht Gott sein Ziel, die Menschen mit sich zu vereinen und sie untereinander zu versöhnen. Die Vereinigung mit Gott spiegelt sich in der Vereinigung der Menschen wider. Das ist die Erfahrung der Erlösung. Es ist kein Zufall, dass in der Konstitution Lumen Gentium in Kapitel 7, das dem eschatologischen Charakter der pilgernden Kirche gewidmet ist, in Nummer 48 erneut die Beschreibung

0: zu verbinden, um sie mit seinem eigenen Leib und Blut zu ernähren und sie seines verherrlichten Lebens teilhaftig zu machen.
1: Del proprio corpo e del proprio sangue. Questo testo permette.
0: Dieser Text ermöglicht es, das Verhältnis zwischen dem vereinigenden Wirken vom Pascha Jesu, das ein Geheimnis der Passion, des Todes und der Auferstehung ist, und der Identität der Kirche zu verstehen. Gleichzeitig macht er uns dankbar dafür, dass wir zur Kirche gehören, dem Leib des auferstandenen Christus und dem einzigen Volk Gottes, das durch die Geschichte pilgert und als heiligende Präsenz inmitten einer noch immer zersplitterten Menschheit lebt, als wirksames Zeichen der Einheit und Versöhnung zwischen den Völkern.

Ganz ein herzlicher Dank, Papst Leo, für die Worte an uns. Und danke auch am Radio Vatikan, dass uns das möglich macht.

24. August, der heilige Bartholomäus. In der heiligen Schrift heißt es bei Lukas: In jenen Tagen begab sich Jesus auf den Berg, um zu beten, und er betete die Nacht über zu Gott. Als es Tag wurde, rief er seine Jünger herbei und wählte 12 von ihnen aus, die er Apostel nannte. Unter diesen 12 war der heilige Bartholomäus. Jesus wählte schlichte und einfache Menschen für dies hohe Amt, Fischer, Zöllner und Handwerker. Und aus ihnen formte er jene Männer, die die Welt bewegten, indem er sie aussandte, um seine Lehre zu verkünden. Bei den Evangelisten wird Bartholomäus nur in der eben zitierten Stelle erwähnt. Nur sein Name ist hier aufgeführt, ohne dass irgendetwas aus seinem Leben erzählt wird. Sein Name aber bedeutet in der aramäischen Sprache Sohn des Ptolemai, also nur seine Familienzugehörigkeit. Die meisten Schriftausdeutungen vermuten, dass Bartholomäus identisch ist mit jenem Fischer Nathanael aus Kana in Galiläa, dessen Berufung wir bei Johannes im ersten Kapitel lesen. Philippus traf den Nathanael und sagte zu ihm: Wir haben denjenigen gefunden, von dem Moses im Gesetz und die Propheten geschrieben haben, Jesus, den Sohn Josefs aus Nazareth. Nathanael sprach zu ihm: Kann denn aus Nazareth etwas Gutes kommen? Philippus aber erwiderte ihm: Komm und sieh. Als Jesus den Nathanael auf sich zukommen sah, sagte er über ihn: Das ist ein echter Israelit, an dem kein Falsch ist. Nathanael sprach zu ihm: Woher kennst du mich? Jesus gab ihm zur Antwort: Ehe dich Philippus rief, sah ich dich, als du unter dem Feigenbaume warst. Da erwiderte ihm Nathanael: Rabbi, du bist der Sohn Gottes, du bist der König Israels. Und dann folgte er ihm nach und blieb sein treuer Begleiter während des ganzen öffentlichen Lebens des Herrn. Nach der Überlieferung predigte Bartholomäus die Heilsbotschaft in Indien, Mesopotamien, Parthien, Likaonien und Armenien. Die Kirchenväter berichten, dass Parthenus, als er zu Beginn des 3. Jahrhunderts nach Indien kam, noch zahlreiche christliche Gemeinden angetroffen habe, die von dem heiligen Apostel Bartholomäus gegründet worden waren. Er fand auch eine Aufzeichnung des Matthäus-Evangeliums, die nur Bartholomäus dorthin gebracht haben kann. Der Heilige starb den Märtyrertod in Albonopolis in Armenien, wo ihm auf Befehl des Königs Astyages die Haut bei lebendigem Leib abgezogen und er danach enthauptet wurde. Im 6. Jahrhundert kamen die Gebeine des heiligen Bartholomäus von Albonopolis auf die Insel Lipari. Im 9. Jahrhundert wurden sie nach Benevent übertragen. Im Jahre 983 ließ Kaiser Otto III. Die kostbaren Reliquien in das von ihm gestiftete Kloster auf der Tiberininsel in Rom bringen, wo sich in der Kirche San Bartolomeo dell'Isola unter dem Hochaltar eine Ruhestätte fanden. Seine Hirnschale befindet sich seit 1238 im St. Bartholomäusdom in Frankfurt am Main. Eine reiche Fülle von Volksbräuchen, Bauernregeln, Familiennamen und Redensarten zeugen bis heute von der großen Beliebtheit des Heiligen im Volke. Bartholomäus gehört zu den Heiligen,
die im Kanon der Heiligen Messe angerufen werden. Seine Vigilfeier stammt aus dem 9. Jahrhundert und bestand bis 1955. Er wird dargestellt mit kurzem Haupt- und Barthaar, in der rechten ein Messer, mit dem er geschunden wurde, in der linken ein Buch, auch seine abgezogene Haut in Händen tragend, wie ihn Michelangelo im jüngsten Gericht in der Sixtina darstellte. Er ist Patron der Buchbinder, Gerber, Fellhändler, Lederarbeiter, Handschuh- und Schuhmacher, Schneider, Metzger, Weingärtner, gegen Zuckungen und Nervenkrankheiten. Die Stadt Frankfurt am Main wählte ihn zu ihrem Schutzheiligen. Legende. Wie die Legende erzählt, war Bartholomäus besonders mit der Gnade der Wundertätigkeit ausgestattet. In Armenien wollte er dem König zeigen, dass seine Götzen nichts als Dämonen seien und der Macht des wahren Glaubens unterliegen. Um dem König dies zu beweisen, ging er mit ihm in den Tempel und sprach: Im Namen Christi, wer bist du, Astroroth? Darauf verkündete der Teufel laut, dass nur der Apostel den wahren Gott verkünde. Hierauf entfuhr er aus dem Tempel und alle Götzenbilder zerbrachen in Scherben. Der heilige Ambrosius fasste die Legende dieses Heiligen in der Danksagung wie folgt zusammen: O Herr Jesu Christ, du hast deinen Jüngern, die deine Dreiheit in einer Gottheit der Welt predigten, gar wunderbare Majestät erzeigt. Unter ihnen hat deine gütige Fürsorge Sankt Bartholomäus, den du mit besonderen Tugenden geziert, in ein sehr fernes Land gesandt. Das Volk dieses Landes war der Welt fremd und kaum dir nahe durch seine Predigt. O, wie müssen wir diesen wunderbaren Apostel preisen, dem die Herzen der nächstliegenden Völker nicht genügten, das Wort Gottes darin zu säen, sondern der mit gleichsam geflügeltem Fuße zu den Indern zog, ans Ende der Welt. Dort geschah es, dass er eine unzählige Schar von Kranken heilte, die im Tempel auf den bösen Geist warteten und er dem Teufel zu antworten verbot. O, welch besondere Kraft zeichnete ihn aus, der den Widersacher, welcher die Menschen lange Zeit gepeinigt hatte, durch sein bloßes Gebot zum Schweigen brachte. O, welch Wunder seiner großen Heiligkeit, dass er den alten Feind des Menschengeschlechtes zwang, zu bekennen, wer er sei und gar sein eigenes Bild zu zerschlagen. Dieses Wunders Bestätigung erbrachte ein Engel, der vom Himmel erschien. Er zeigte den gefesselten Teufel dem Volke in all seiner Scheußlichkeit und schrieb das heilbringende Kreuz des Herrn in den Stein. König und Königin wurden getauft, mit all ihrem Volk, und 12 umliegende Städte gehorchten fortan dir, Vater im Himmel, mit Leib und Seele. Auf der Götzenpriester bitten ließ dann der tyrannische Bruder des neubekehrten Königs den heiligen Apostel, der im Glauben standhaft blieb, schlagen und bereitete ihm einen bitteren Tod, indem er ihn geschunden hat.

0: Pfarrer Andreas Fuchs liest für uns einen Leitartikel, den er im Schweizerischen Katholischen Sonntagsblatt veröffentlicht hatte.
1: Lieben und Leiden. Meine Lebensweise besteht nun meistens darin, lieben und leiden. Dies schreibt der Pförtner von Altötting, der heilige Konrad von Partzam, dessen Fest die Kirche am 21. April feiert. Was hat das uns Menschen von heute zu sagen? Von der Pforte auf Erden zur himmlischen Pforte. Über 40 Jahre lang war der heilige Konrad im St. Anna-Kloster in Altötting bis zu 18 Stunden am Tag an der Pforte des Klosters für die vielen Menschen da, die den heiligen Pförtner um ein gutes Wort, einen kleinen Dienst, ein Stück Brot, einen erfrischenden Trunk, ein liebes Andenken und um Trost in ihren Anliegen baten. Selbst Zudringlichkeit, Grobheit und Bosheit brachten es nicht fertig, sein geduldiges Schweigen und seine lächelnde Ruhe zu stören. Wie ist so etwas möglich? Lieben. In einem der wenigen Briefe des Heiligen gibt er auch uns das Rezept dafür an. Meine Lebensweise besteht nun meistens darin, lieben und leiden, im Staunen und Anbeten und Bewundern der namenlosen Liebe zu uns armen Geschöpfen. In dieser Liebe meines Gottes komme ich an kein Ende. Da hindert nichts, da bin ich immer mit meinem lieben Gott auf das Innigste vereinigt. Ich bin bemüht, ihn recht zu lieben. Oh, das ist ja oft mein einziger Kummer, dass ich ihn so wenig liebe. Ja, ich möchte ein Seraph in der Liebe sein. Ich möchte ja oft alle Geschöpfe anrufen, dass sie mir doch meinen lieben Gott lieben helfen. Die Liebe hat keine Grenzen. Soweit der heilige Konrad. In seinem Herzen liebt er Jesus über alles. Die Liebe prägt unser ganzes Leben. Je mehr unsere Liebe der Liebe Jesu ähnlich ist, umso beständiger, edler und großzügiger wird sie sein. Die Pforte des heiligen Konrads hatte zwei Fenster. Durch das eine konnte er in die Kirche direkt auf den Tabernakel schauen und sein Herz durch den eucharistischen Jesus immer wieder neu mit seiner Liebe erfüllen lassen. Am anderen Fenster klopften die vielen Menschen an, denen er seine geduldige und gütige Liebe schenkte. Ein Mitbruder bedauerte ihn einmal. Du hast einen harten Dienst an der Pforte. Der Angeredete schaute zu Boden. Es war nicht zu leugnen. Konrad sagte nur, in Gottes Namen, mein Dienst ist wirklich ein Kreuz. Man muss ihn als Kreuz annehmen. Dann wird es viel leichter. Leiden. Echte Liebe geht nicht so sehr durch den Magen, als vielmehr durch das Kreuz. Dies hatte der heilige Konrad sehr gut verstanden. Er schrieb, das Mittel, das ich gebrauche, mich in der Demut und Sanftmut zu üben, ist kein anderes als das Kreuz. Dieses ist mein Buch. Nur ein Blick auf ein Kreuz lehrt mich in jeder Gelegenheit, wie ich mich zu verhalten habe. Da lerne ich Geduld und Demut, Sammlung und jedes Kreuz zu ertragen. Soweit der heilige Konrad. Das Kreuz ist mein Buch und ohne Kreuz geht es nicht. Wie schön wäre es, auch wir könnten dies sagen. Wie viele mühsamen Menschen klopften an die Klosterpforte und Konrad hatte für jeden von ihnen ein gutes Wort. Er hatte sich vorgenommen, ich will mich recht bestreben, die Bruderliebe in mir und anderen zu bewahren. Da will ich mich recht hüten, dass ich nie ein Wort rede, das wieder die Liebe wäre. Die Fehler, Mängel und Schwachheiten der anderen will ich recht geduldig ertragen und will es, so viel es sein kann, mit dem Mantel der Liebe zudecken. Liebend leiden und leidend lieben. Die Liebe und das Leiden sind nicht einfach zwei völlig voneinander getrennte Wirklichkeiten, sondern die Kunst der Heiligen bestand genau darin, beides miteinander in Einklang zu bringen, ja, beides aufs Innigste zu verschmelzen, liebend leiden und leidend lieben. Ganz gemäß dem Vorbild Jesu, der das Kreuz aus Liebe zum Vater und aus Liebe zu uns auf sich nahm. So schrieb der heilige Pater Pio, der sicherste Beweis der Liebe besteht im Leiden für den Geliebten. Und wenn ein Gott aus so viel Liebe, so viel Leiden liebt, wird das Leiden, das man für ihn leidet, so liebenswert wie die Liebe. Wie konkret? Wie ist es möglich, das Leiden liebend zu empfangen und die Liebe durch das Leiden zu zeigen? Der heilige Konrad zeigt uns eine sehr schöne Gewohnheit, die er sich vornahm, beständig zu üben. Ich will es mir recht angewöhnen, mich alle Zeit in die Gegenwart Gottes zu stellen. In der Gegenwart Gottes zu leben, wie wunderbar ist das! Gott sieht mich. Gott liebt mich. Gott sieht in Liebe auf mich und ich darf in dieser Liebe Gottes leben und sie weiter schenken. So schrieb auch der heilige Pater Pio, die Seele fühlt sich in Gegenwart unseres Gottes ganz zerschmelzen. Wie könnte man Widerstand leisten, ihn mit immer neuer Glut zu lieben? Hüte dich davor, die Gegenwart Gottes aus den Augen zu verlieren bei jeglicher Tätigkeit, die du tust. Stürze dich nie mit deinem Geist so sehr in deine Arbeit oder in andere Tätigkeiten, dass du die Gegenwart Gottes aus den Augen verlierst. Zu diesem Zweck bitte ich dich, von Zeit zu Zeit Stoßgebete zu verrichten. Auch der heilige Franz von Sales empfiehlt den Gläubigen, sich vor jedem Gebet in die Gegenwart Gottes zu versetzen und schreibt, Blinde sehen den Fürsten nicht, der vor ihnen steht, aber sie nehmen eine ehrfürchtige Haltung an, wenn man ihnen sagt, dass er zugegen ist. Da sie ihn aber nicht sehen, vergessen sie leicht auf seine Gegenwart und lassen sich dann auch in der Haltung gehen. Wir sehen den allgegenwärtigen Gott nicht. Obwohl uns der Glaube dessen versichert, vergessen wir auf seine Gegenwart oft und benehmen uns, als wäre Gott weit entfernt von uns. Denn obwohl wir Gott überall gegenwärtig wissen, denken wir nicht daran und tun, als wüssten wir es nicht. Deshalb müssen wir vor dem Gebet in unserer Seele das Bewusstsein der göttlichen Gegenwart erneuern. Und für das Tageswerk legt er uns ans Herz. So oft es dir tagsüber möglich ist, rufe deinen Geist in die Gegenwart Gottes zurück. Ist dein Herz in die Irre gegangen, dann geh es vor allem suchen, führe es ganz behutsam in die Gegenwart Gottes zurück. Lassen wir uns durch die Heiligen zum liebenden Leiden und zur leidenden Liebe führen.
0: Wir danken Pfarrer Andreas Fuchs herzlich für diesen Beitrag.

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0: Ich kann nichts mehr Deutsch sprechen. Deshalb Christian werde übersetzen. Wie heißt übersetzen?
1: Übersetzen.
0: Ja. Aber ich freue mich sehr, hier zu sein. Und voy a contarles una historia.
1: Marino wird eine Geschichte jetzt euch erzählen.
0: Que está centrada en una experiencia con Dios.
1: Die also auf eine Erfahrung mit Gott gründet.
0: Y para comenzar quiero compartir con ustedes.
1: Und bevor wir eben anfangen, möchte mit uns etwas teilen.
0: Un corto pasaje que estaba leyendo de las escrituras antes de venir acá.
1: Ein kleines Stück aus der Bibel, das er jetzt gerade eben gelesen hat, bevor er eben hereingekommen ist. Ja. Und zwar hören wir ein kleines Stück aus dem Propheten Jeremias, und zwar Kapitel 15, vom Versikel 19 bis 21. Darum, so spricht der Herr, wenn du umkehrst, lasse ich dich umkehren, dann darfst du wieder vor mir stehen. Redest du Edles und nicht Gemeines, dann darfst du mir wieder Mund sein. Jene sollen sich dir zuwenden, du aber wende dich ihnen nicht zu. Dann mache ich dich für dieses Volk zur festen, ehernen Mauer. Mögen sie dich bekämpfen, sie werden dich nicht bezwingen, denn ich bin mit dir, um dir zu helfen und dich zu retten, Spruch des Herrn. Ja, ich rette dich aus der Hand der Bösen, ich befreie dich aus der Faust der Tyrannen. Wort Gottes.
0: La historia mía comienza en Colombia.
1: Die Geschichte, die wir jetzt hören von Marino, beginnt in Kolumbien.
0: Yo nací en las montañas de los Andes en una familia cultivadores de café.
1: Marino ist in einer Kaffeebauernfamilie in den Anden geboren.
0: Y soy el número 6 de 10 hijos.
1: Er ist der sechste von 6 von 10 Söhnen in der Familie.
0: Mi familia es una familia católica por tradición.
1: Seine Familie ist eine traditionsgemäße katholische Familie.
0: Y yo crecí con todas las enseñanzas y tradiciones de la Iglesia.
1: Und Marino ist auch so in dieser Tradition, katholischen Tradition aufgewachsen.
0: Cuando tenía 14 años me enviaron a Bogotá, a la capital de Colombia.
1: Mit 14 Jahren wurde er dann nach Bogotá, die Hauptstadt von Kolumbien, geschickt von seiner Familie.
0: Para terminar mis estudios secundarios.
1: Um dort seine schulische Ausbildung zu beenden.
0: Y estos eran los años 60.
1: Das war in den 60er Jahren.
0: Y como ustedes saben, en los años 60 la humanidad vivió una revolución cultural.
1: Und wie ihr vielleicht oder viele vor allem von euch wissen, in gerade 60 Jahren gab es einen starken kulturellen Umbruch auf der ganzen Welt.
0: Y yo muy pronto comencé a caer en esas influencias de los años 60.
1: Und er ist eben auch in diese Zeit hinein geboren worden, könnte man sagen, und hat sich auch stark davon beeinflussen lassen.
0: Y dejé de creer que Jesús era Dios.

0: Cuando tenía 19 años, contraje matrimonio en Bogotá y me trasladé aquí a Alemania.
1: Mit 19 Jahren hat dann in Bogotá geheiratet und gleich darauf ist nach Deutschland, nach Hamburg gekommen.
0: Y en Hamburgo estudié en la Universidad de Hamburgo y me formé como actor y compositor musical.
1: In Hamburg hat an der Hamburger Universität studiert, Musik und Komposition.
0: Y viví en Hamburgo un poco más de 6 años.
1: Ein bisschen mehr als 6 Jahre ist so in Hamburg gewesen.
0: Y ahí nacieron mis dos hijos que hoy tienen 39 y 37 años.
1: Dort sind seine zwei Söhne geboren worden, die jetzt 39 und 37 Jahre alt sind.
0: Y después me trasladé a California, a Los Ángeles, California, en el año 75.
1: Von dort ist da nach Kalifornien gezogen im Jahr 75, im Jahre 75.
0: Y ahí vivo desde entonces.
1: Und seither wohnt dort.
0: Yo me dediqué a vivir en el mundo del espectáculo.
1: Dort hat gelebt und gewirkt in der Welt von Schauspielerei und Musik.
0: Actuando en cine, televisión.
1: In Kino, im Fernsehen.
0: Y en el año 85 me firmaron como artista exclusivo de la compañía Sony Music de Nueva York.
1: Im Jahr 89 hat einen Exklusivauftrag von Sony New York auch bekommen.
0: Y continué por más de 20 años viviendo totalmente alejado de Dios.
1: Dort hat weiterhin 20 Jahre etwa in dieser Welt ganz, ganz weg, weit weg von Gott gelebt und gewirkt.
0: Centrado únicamente en el dinero, la fama, el placer.
1: Worauf es ihm damals ausschließlich angekommen ist, war das Geld, der Ruhm und die Lust am Leben.
0: Mi madre me visitaba en California a menudo.
1: Seine Mutter hat ihn öfters in Kalifornien besucht.
0: Y ella me decía siempre, no me impresiona tu dinero ni tu fama, me preocupa tu alma.
1: Sie hat ihm immer gesagt, dein Geld und dein Ruhm interessiert mich nicht, deine Seele, das ist, was mich interessiert.
0: Y me decía, si te mueres viviendo la vida que estás viviendo, te vas a condenar.
1: Und hat ihm immer wieder darauf hingewiesen, wenn du jetzt so stirbst in diesem Zustand, wird deine Seele verloren gehen.
0: Pero yo me reía y le decía a mi mamá que el Dios que ella adoraba era falso.
1: Er hat nur darüber gelacht und hat gesagt, ja, den Gott, den du anbetest, das ist ein falscher Gott für mich.
0: Porque no existía ni el pecado ni el infierno.
1: Für ihn hat es keine Sünde gegeben und auch keine Hölle.
0: Y mi madre toda la vida oró por mí mucho.
1: Und seine Mutter ihr ganzes Leben hat viel, viel für ihn gebetet.
0: En el año 97 viajé a Colombia durante la Navidad.
1: Um die Weihnachtszeit 97 ist dann nach Kolumbien auf einen Besuch gekommen zu seiner Familie.
0: Y esta Navidad era una Navidad muy triste en mi familia.
1: Und dieses Weihnachtsfest war ein trauriges Weihnachten für seine ganze Familie.
0: Porque durante los 4 años anteriores habían fallecido 5 seres queridos uno tras otro.
1: Aus dem Grund, weil in den vergangenen 4 Jahren zu diesem Zeitpunkt sind 5 Personen ganz eng im Familienkreis gestorben.
0: Primero murió mi esposa de cáncer.
1: Zuerst ist seine Frau an Krebs gestorben, Krebs gestorben.
0: Unos pocos meses después muere mi hermano menor en un accidente.
1: Einige Monate später ist sein Bruder auf einem Autounfall gestorben.
0: Luego mi padre muere también.
1: Gleich darauf auch sein Vater.
0: Unos pocos meses después se suicida otro un hermano mío.
1: Einige Monate später hat sich ein anderer Bruder selber umgebracht.
0: Y después muere mi madre.
1: Und dann ist auch seine Mutter gestorben.
0: En esa Navidad quedábamos 4 hermanas y yo.
1: Zu diesem Weihnachtsfest sind 4 Schwestern und er nur noch dort gewesen.
0: Mis hermanas eran católicas que practicaban.

0: practicaban la fe.
1: Seine Schwestern waren sehr katholisch und haben auch diesen Glauben praktiziert.
0: Pero ellas no sabían cuán alejado me encontraba yo de Dios.
1: Haben aber keine Ahnung gehabt, wie weit selber von Gott entfernt war.
0: La única que sabía era mi madre.
1: Die einzige, die es wusste, war seine Mutter.
0: Pero ella había muerto un año atrás.
1: Aber sie hat zu diesem Zeitpunkt ist sie schon vor einem Jahr verstorben gewesen.
0: Una de mis hermanas nos invitó a rezar la novena de Navidad del Niño Jesús.
1: Eine von seinen Schwestern hat alle eingeladen, diese dort sehr bekannte Weihnachtsnovene zu beten und auch Marino dazu eingeladen zum kleinen Jesuskind.
0: Y hacía 33 años que no entraba a una iglesia católica.
1: Zu diesem Zeitpunkt waren es 33 Jahre, wo nie mehr eine katholische Kirche betreten hatte.
0: Pero fui solo para complacer a mis hermanas.
1: Ist aber trotzdem darauf eingegangen, seinen Schwestern Gefallen zu tun.
0: Y cuando llegué, el sacerdote introdujo la novena diciendo.
1: Und als der Priester auch zu dieser Novene gekommen ist, hat zur Einführung Folgendes gesagt.
0: El que hace esta novena con devoción, con fe, el niño le dará una gracia.
1: Derjenige, der diese Novene mit Glauben und Hingabe betet, das Jesuskind wird ihm eine besondere Gnade schenken.
0: Para mí la palabra gracia quería decir suerte, porque yo era un hombre del mundo.
1: Für ihn das Wort Gnade bedeutete so viel Glück, weil eben aus der Welt war.
0: Y pensé que de pronto podía sacarme algo para mí de esa novena.
1: Und hat gemeint, ja, könnte für mich nicht ganz schlecht sein, dass mir noch ein bisschen weiter besser geht.
0: Pero yo no creía que este niño era Dios.
1: Aber hat nicht daran geglaubt, dass dieses Jesuskind auch Gott ist.
0: Porque para mí Dios era una energía cósmica.
1: Für ihn war Gott eine kosmische Energie.
0: Una fuerza universal.
1: Eine universelle Kraft.
0: Un Nirvana.
1: Ein Nirvana.
0: Había perdido completamente el sentido del Dios Trinitario.
1: Hat also komplett den Gedanken und die Lehre an den dreieinigen Gott verloren.
0: Y creía en la reencarnación.
1: Und glaubte an die Wiedergeburt.
0: Pero yo hice toda la novena con mis hermanas, los 9 días.
1: Und trotzdem hat diese 9 Tage treu mit seinen Schwestern diese Novene gemacht.
0: Y el 25 de diciembre, que es el día después de que termina la novena,
1: am 25. Dezember, am Weihnachtstag, wo die Novene endet,
0: el Señor me concedió lo que le pedí.
1: Der Herr Gott hat ihm tatsächlich das geschenkt, worum gebeten hatte.
0: Yo le pedí que cambiara mi vida.
1: Hat Gott gebeten, dass sein Leben eine Wende nimmt.
0: Pero lo que le pedí fue algo material.
1: Aber was gebeten hat, war etwas Materielles.
0: Y el Señor me cambió mi vida a su manera.
1: Und Gott hat sein Leben geändert, aber auf seine Art.
0: El 25 de diciembre a medianoche.
1: Am 25. Dezember Mitternacht.
0: Cuando entraba a una plantación de café de uno de mis tíos.
1: Wo auf einer Kaffeeplantage von seinem Onkel, als da reingefahren ist.
0: Me asaltaron 6 guerrilleros de la FARC de Colombia.
1: Haben ihn 6 Guerilleros, Untergrundbeweger von der kolumbianischen FARC überfallen.
0: Y me ataron mis manos atrás, me pusieron una capucha sobre mi cabeza.
1: Sie haben ihn gefesselt, die Hände nach hinten und eine Kapuze über den Kopf, über die Augen gezogen.
0: Y me llevaron prisionero a la selva.
1: Und so haben sie ihn als Gefangenen in den Dschungel mitgenommen.
0: Los guerrilleros que me llevaron a la selva tenían que entregarme a otro grupo de guerrilleros.
1: Diejenigen, die ihn gefangen haben, die haben die Aufgabe gehabt, ihn einer anderen Guerillagruppe zu übergeben.
0: Pero no pudieron hacerlo porque el ejército comenzó a buscarme.
1: Es ist ihnen aber nicht gelungen, weil das bekannt wurde und das kolumbianische Militär hat angefangen, nach Marino zu suchen.
0: Y esto hizo que ellos me escondieran en la selva dentro de una cueva.
1: Und deswegen haben sie ihn versteckt innerhalb vom Dschungel in einer Art Höhle.
0: Para mantenerme lejos de la vista de los helicópteros.
1: Um ihn so vor Sichtweite von den Helikoptern zu verstecken.
0: Y ahí en esa cueva tuve que quedarme 15 días.
1: Und dort haben sie ihn 15 Tage lang gelassen, 2 Wochen.
0: En total estuve secuestrado 6 meses.
1: Insgesamt war er 6 Monate gefangen.
0: Me secuestraron para robarme dinero.
1: Sie haben ihn natürlich gefangen, um ihm Geld zu rauben.
0: Esos primeros 15 días solo me alimentaban una vez al día.
1: Diese 2 Wochen haben sie ihm nur einmal am Tag etwas zu essen gegeben.
0: Y me alimentaban con raíces silvestres y frutas silvestres.
1: Aber nur was es so wild zu geben gehabt hat, Wurzeln, Früchte, was halt so in der Pampas wächst, wild.
0: Y cada día estaba más débil, más desesperado y con más odio contra ellos.
1: Und jeden Tag ist er immer schwächer geworden und hat sich auch immer mehr mit Hass gegen diese Guerilleros ist in ihm gewachsen.
0: Y casi todo el tiempo lo único que quería era morirme.
1: Und das Einzige, was er sich noch mehr gewünscht hat, ist endlich zu sterben.
0: Porque yo no tenía nada de Dios en mi corazón.
1: Weil er wirklich nichts von Gott in seinem Herzen hatte.
0: Y mi vida estaba prácticamente destruida.
1: Und sein Leben, das war komplett zerstört zu diesem Moment.
0: El día 15 del secuestro, los guerrilleros me sentenciaron a muerte.
1: Eben genau am 15. Tag, nachdem er gefangen genommen wurde, haben sie ihn schon eigentlich zu Tode verurteilt.
0: Pero antes de matarme, ellos tenían que recoger el dinero.
1: Aber bevor sie ihn überhaupt umbringen konnten, mussten sie trotzdem schauen, dass sie irgendwie noch an Geld kommen.
0: Y esto iba a tomar varios meses.
1: Und das würde einige Monate dauern.
0: Esa noche, después de sentenciarme a la muerte, me volvieron a lanzar a la cueva, amarrado y encapuchado.
1: In dieser Nacht, nachdem sie ihn eben zu Tode verurteilt haben, haben sie ihn wieder in diese Höhle hineingeworfen.
0: Y esa noche fue la noche en que yo tuve una experiencia con Dios que duró toda la noche entera.
1: Und das war die ausschlaggebende Nacht in seinem ganzen Leben, wo er die ganze Nacht ein Erlebnis mit Gott hatte.
0: Yo viví lo que podemos llamar el juicio de mi vida ante el Señor, como si me hubiese muerto.
1: Man könnte das so umschreiben oder nennen, er hat das Gericht vor Gott noch zu Lebenszeiten durchgelebt.
0: Al principio yo estaba en esa cueva sin ninguna esperanza de salir con vida del secuestro.
1: Am Anfang, wo er in dieser Höhle war, war er ohne Hoffnung, irgendwas noch aus seinem Leben machen zu können.
0: Toda mi familia estaba en peligro.
1: Seine ganze Familie war auch in Gefahr gewesen.
0: Todo el dinero que yo había trabajado toda mi vida me lo iban a robar.
1: Das ganze Geld, was er durch sein ganzes Leben lang sich erworben und zusammengespart hatte, das wollten sie ihm stehlen. Also, ja.
0: Y sabía que me matarían en la selva, me enterrarían en la selva y nunca nadie me iba a encontrar.
1: Und er wusste trotzdem ganz genau, dass sie ihn trotzdem umbringen würden, irgendwo ihm vergraben würden und niemand wird ihn irgendwann mal wiederfinden.
0: Era una situación muy horrible.
1: Das war eine ganz, ganz schreckliche Situation.
0: En ese momento comencé yo a vivir algo muy misterioso.
1: In diesem Moment hat er etwas ganz Geheimnis und Geheimnisartiges erlebt.
0: Yo estaba perfectamente despierto y consciente en la cueva.
1: Einerseits war er komplett wach und bei allen Sinnen in dieser Höhle.
0: Y de pronto me vi en el patio interior de la casa donde yo nací en mi pueblo.
1: Und gleichzeitig hat er sich auf einmal gesehen, sich selber, im Innenhof von seiner Familie, wo er geboren wurde.
0: Y estaba en un triciclo con un palo en la mano, paseándome por los jardines, golpeando las plantas y las flores.
1: Er war damals ungefähr 3 Jahre alt. Und hat sich gesehen, wie er da auf dem Fahrrad gefahren ist und mit dem Stock auf die Pflanzen rumgeschlagen hat.
0: Y escuchaba una empleada del servicio que me pedía que no hiciera eso.
1: Und eine Angestellte hat ihm gesagt, mach das doch nicht.
0: Y yo entré en un estado de pánico.
1: Und er ist in eine gewisse Panik geraten.
0: Porque tenía 47 años de edad y estaba perfectamente despierto en la cueva.
1: Er war ja zu dem Moment 47 Jahre alt und war in einer Höhle gewesen. Und trotzdem hat er sich gesehen und gelebt als ein dreijähriger Junge zu Hause.
0: Y el primer instinto fue salir corriendo de la cueva.
1: Und das, was er im Moment machen wollte, aus der Höhle rausrennen.
0: Pero sabía que si hacía eso, los guerrilleros me mataban pensando que me iba a escapar.
1: Aber er war ganz, für ihn war ganz klar, wenn er das jetzt machen würde, dann würden sie ihn abknallen, weil sie denken würde, er möchte abhauen.
0: Entonces me tocó seguir viviendo esto.
1: Das heißt, er war dazu gezwungen, weiterhin dieses zu leben.
0: Y yo no podía detenerlo, continué reviviendo mi vida.
1: Er hat versucht, es irgendwie zu verdrängen, aber es konnte er nicht. Es ist einfach wie ein Film weitergegangen.
0: Al principio yo pensé que estaba alucinando.
1: Erst hat er gesagt, es ist eine Art Halluzination.
0: Porque tenía 15 días en la cueva, picado de toda clase de insectos, de arañas.
1: Er war natürlich zu diesem Zeitpunkt 15 Tage, also 2 Wochen in dieser Höhle und total von oben bis unten verstochen von allen möglichen Insekten vom Dschungel.
0: Y pensé que tenía fiebre, que estaba envenenada mi sangre y que estaba viendo cosas.
1: Und hat gedacht, gut, wahrscheinlich habe ich jetzt irgendwie Lampenfieber gekriegt oder starkes Fieber und jetzt spielen sich Dinge in meinem Kopf ab.
0: Pero esto no sirvió porque yo continué reviviendo mi vida perfectamente.
1: Aber das hat alles nichts genützt. Trotzdem hat er ganz genau sein Leben Schritt für Schritt wieder weiterhin durchgelebt.
0: Y cuando estaba pasando por mi edad de 11, 12, 13 años,
1: als er durch das Alter 11, 12, 13 Jahre ging,
0: comencé a vivir un dolor inmenso.
1: Hat einen ganz, ganz tiefen Schmerz erlebt.
0: Y no era un dolor físico, era un dolor espiritual.
1: Es war kein körperlicher Schmerz, sondern ein seelischer Schmerz, ein geistiger Schmerz.
0: Era el dolor de mis pecados.
1: Das war der Schmerz seiner Sünden.
0: Y yo les conté al principio que yo no creía en el pecado.
1: Und am Anfang hatte er uns ja gesagt, zu diesem Zeitpunkt glaubt er nicht an Sünde.
0: Pero ahí estaba yo sufriendo todas las cosas malas que yo veía que estaba haciendo a esas edades.
1: Und doch hat er in diesem Moment wirklich das alles durchgegeben, alles Schlechte durchgelebt und gespürt zu diesem Zeitpunkt.
0: También veía las cosas buenas que hice.
1: Er hat aber auch die guten Dinge gesehen, die er gemacht hat.
0: Pero las cosas buenas pasaban sin dolor.
1: Und die guten Sachen sind ohne Schmerz vorbeigegangen.
0: Y las malas se detenían como si nunca fueran a pasar y tenía que sufrirlas una por una.
1: Und die schlechten Dinge, die waren einfach da und die wollten nicht zu Ende gehen und die waren da und haben wehgetan.
0: Yo creo que yo reviví toda mi vida de la infancia hasta los 47 años que tenía esa noche.
1: Und ich glaube, ich habe wirklich mein ganzes Leben seit der Kindheit bis zu meinem 47. Lebensjahr in diesem Zeitpunkt in dieser Höhle durchgelebt.
0: Yo podría describir esta primera parte como una iluminación de mi conciencia.
1: Er würde diesen ersten Teil von dieser Erfahrung als eine Erleuchtung seines Gewissens beschreiben.
0: Durante esta primera parte yo tenía en cierta forma como un equilibrio con la realidad.
1: Er hat eine gewisse Ausgeglichenheit trotzdem und gleichzeitig gelebt mit der Wirklichkeit.
0: Por el hecho de que yo estaba despierto y consciente en la cueva.
1: Durch die einfache Tatsache, dass er wirklich ganz wach in dieser Höhle gewesen ist.
0: Y a pesar de lo sobrenatural que era revivir mi vida,
1: obwohl er dieses Übernatürliche in diesem Moment gelebt hat,
0: sin embargo, el estar despierto en la cueva me daba un pie en la realidad.
1: Da, dieses Wachsein in der Höhle hat ihm so wie einen Fuß in der Wirklichkeit gegeben. Also er hat, was ich ganz sicher, es ist alles real.
0: Y ahora sucede algo más misterioso.
1: Und anschließend kommt jetzt noch etwas Geheimnisvolleres.
0: El estar despierto y consciente en la cueva se desapareció.
1: Dieses Bewusstsein, dass er in einer Höhle ist und dort in dem Dschungel, das ist auf einmal weggegangen.
0: Y aparecí completamente del lado sobrenatural.
1: Und er war vollkommen in der übernatürlichen Welt.
0: Estaba boca abajo contra la hierba en lo que terminó siendo una montaña muy alta.
1: Er hat sich gesehen und hat gelebt auf einer Wiese, Kopf nach unten, und hat einen großen Weidenberg vor sich gesehen.
0: Estaba en medio de un silencio que yo podría llamarlo un silencio perfecto.
1: Er war wie in einer Ruhe, in einer Stille, ich würde sagen, in der perfekten Ruhe und der perfekten Stille.
0: Era un estado perfecto de paz, de gozo, de libertad.
1: Es war eine vollkommene Situation von Frieden und von Freude.
0: Y cuando miré más adelante de mí, vi otra montaña más alta todavía.
1: Und etwas später hat er noch einen höheren und noch weiteren Berg vor sich gesehen.
0: Y encima de esa montaña comencé a ver una ciudad extraordinariamente preciosa de luz.
1: Auf diesem Berg oben, auf dem Gipfel, erschien eine herrliche, wunderbare Stadt, die voller Licht strahlte.
0: Y durante toda esta experiencia mística, yo me encontraba en un estado perfecto de conocimiento.
1: Und während dieser ganzen Erfahrung war er in ganz bei Bewusstsein.
0: Yo sabía que mi alma tenía que haber llegado a esa ciudad de luz y no había alcanzado.
1: War sich klar, dass seine Seele dorthin kommen sollte, zu dieser Stadt voll Licht, aber sie hat es nicht erreicht, nicht geschafft.
0: Y en ese momento comencé a escuchar la voz del Señor que me habló.
1: In diesem Moment hat er die Stimme des Herrn gehört, die Stimme Gottes, die zu ihm sprach.
0: Y su voz tan inmensa, tan inmensa.
1: Und es war eine unheimlich große und weite Stimme,
0: que parecía que venía de todas partes del universo entero.
1: Man muss sich vorstellen, als wenn diese Stimme aus dem ganzen Universum auf ihn zukam.
0: Y parecía que salía de adentro de mí.
1: Und gleichzeitig spürte er, dass sie aus ihm herauskam, diese Stimme.
0: Y era una voz llena de amor, de compasión, de misericordia.
1: Es war eine Stimme voll von Barmherzigkeit, von Liebe, voll Liebe.
0: Y yo no la resistía, no quería que me hablara, parecía que me quemara.
1: Er wollte diese Stimme eigentlich nicht hören, es schien ihm, als wenn ihn diese Stimme wie verbrennen würde.
0: Y descubrí algo muy triste.
1: Und er stellte etwas ganz Trauriges fest.
0: Toda mi vida que yo viví lejos de Dios,
1: sein ganzes Leben, wo er weit, weit weg von Gott war,
0: yo estaba convencido que yo era una persona muy buena.
1: Er war total von sich überzeugt, dass er ein ganz guter Mensch selber gewesen ist.
0: Porque yo pertenecía a muchas instituciones de caridad.
1: Weil er hat vielen sozialen und karitativen Vereinigungen angehört.
0: Y todos los años con mis colegas actores en Hollywood recogíamos mucho dinero para los pobres.
1: Und mit vielen von seinen Kollegen in Hollywood haben sie jedes Jahr viel Geld zusammengesammelt für diese sozialen Organisationen und Zwecke.
0: Y esto me hacía creer que yo era bueno.
1: Und das hat ihm bewusst gemacht, dass er gut sei.
0: A pesar de que viví una vida totalmente en pecado mortal.
1: Obwohl er sich sicher ist und wusste, dass er sein ganzes Leben in der schweren Sünde, in der Todsünde gelebt hatte.
0: Y por eso, durante la iluminación de mi conciencia,
1: deswegen während dieser Erleuchtung von seinem Gewissen,
0: pude ver perfectamente que yo nunca había amado a nadie.
1: Hat ganz perfekt und genau erkannt, dass eigentlich nie jemand richtig geliebt hat.
0: Solo me amé a mí mismo.
1: Hat sich nur selber geliebt.
0: Todo lo que hice toda mi vida lo hice solo para mí.
1: Alles, was sein ganzes Leben gemacht hat, hat nur für sich gemacht.
0: Y por eso no resistía el amor de Dios.
1: Und deswegen hat die Gottesliebe, die Liebe Gottes in diesem Moment nicht annehmen und nicht aushalten können.
0: Porque como nunca había amado, no conocía el amor.
1: Weil eigentlich nie richtig geliebt hat und kannte auch diese Liebe nicht.
0: Todo lo que parecía ser generosidad de mi parte,
1: alles was Großzügigkeit in sein Leben schien,
0: era simplemente vanidad.
1: Das war alles nur Eitelkeit.
0: Era orgullo.
1: Das war Stolz.
0: Me hacía sentir mejor que los demás.
1: Hat sich einfach dadurch besser gefühlt als die anderen.
0: Y en ese momento
1: und in diesem Moment
0: cuando el Señor me habla y yo lo rechazo,
1: als der Herr zu ihm sprach und ihn abgelehnt hat,
0: él se silenció.
1: Der Herr blieb in Stille, schwieg.
0: Y yo quedé en una soledad inmensa.
1: Und trat in eine Einsamkeit, eine unheimliche Einsamkeit.
0: Todo se desapareció, las montañas, la ciudad de luz.
1: Alles ist auf einmal verschwunden, dieser Berg und diese Stadt voll Licht.
0: Y yo quedé flotando encima de un abismo que no tenía fondo.
1: Und schwebte in diesem Moment über einem Abgrund, der kein Ende hatte.
0: Yo sabía dónde estaba, pero no quería enfrentarme a esto.
1: Wusste, wo sich jetzt befand, aber wollte nicht richtig annehmen und wahrhaben.
0: Por 33 años yo negué la existencia del infierno.
1: 33 Jahre lang hat die Existenz der Hölle geleugnet.
0: Inclusive compuse una obra de teatro ridiculizando la existencia del infierno.
1: Hat einschließlich sogar einmal ein Theater selber erfunden, gemacht, das diese Existenz der Hölle total verleugnet.
0: Pero en ese momento yo sabía que estaba flotando encima del infierno.
1: Aber in diesem Moment war sich ganz bewusst, dass über dieser Existenz der Hölle schwebte.
0: Y esta tarde aquí en presencia de todos ustedes.
1: Und heute Nachmittag im Beisein von euch allen.
0: Yo testifico con mi vida.
1: Möchte ich mit meinem eigenen Leben bezeugen,
0: que el infierno existe.
1: Ja, die Hölle existiert.
0: No porque yo lo leí en un libro.
1: Nicht, weil ich es vielleicht irgendwo mal in einem Buch gelesen hätte.
0: Porque cuando lo leí en el catecismo de la Iglesia Católica, cuando era un muchacho,
1: Als davon las, als ein kleines Kind war, in dem katholischen Katechismus,
0: no lo creí y me burlé.
1: Hat nicht daran geglaubt und hat darüber gespottet.
0: Y tampoco porque un ser humano me lo reveló.
1: Und auch nicht, weil es vielleicht irgendein Mensch ihm mal eröffnet hatte oder kundgetan hätte.
0: Porque cuando me contaron de la existencia del infierno en el colegio, en la iglesia y en mi casa, me burlé.
1: Immer wenn man ihm von der Hölle gesprochen hat, in der Schule, in der Kirche, in seinem Haus, hat nur darüber gelacht und gespottet.
0: Pero hoy yo ya no me río.
1: Aber heute lacht nicht mehr darüber.
0: Y les va a parecer muy extraño lo que les voy a decir.
1: Es scheint vielleicht euch ein bisschen fremd, was ich euch jetzt sagen möchte.
0: Yo sé que el infierno existe.
1: Ich weiß, dass die Hölle existiert.
0: Porque yo he estado ahí.
1: Weil ich dort selber gewesen bin.
0: Yo no sé por qué.
1: Ich weiß nicht warum.
0: No tengo la respuesta.
1: Ich habe keine Ahnung, keine Antwort dafür.
0: Lo único que yo sé
1: Das Einzige, was ich weiß,
0: es que yo soy la persona más indigna para estar aquí hablando de Dios.
1: Dass ich die unwürdigste Person hier jetzt im Moment da bin, über Gott zu sprechen.
0: Porque yo perseguí al Señor Jesús.
1: Weil ich den Herrn Jesus selber verfolgt hatte.
0: Yo me burlé de los cristianos.
1: Ich habe mich über die Christen lustig gemacht.
0: Y viví en pecado por muchos años.
1: Und bin viele Jahre habe ich in Sünde gelebt.
0: Sin embargo, el Señor me rescató.
1: Und trotzdem, der Herr hat mich da rausgeholt.
0: Y encima de eso me envió a testificar lo que hizo conmigo.
1: Und mehr noch, er hat mich dazu berufen, darüber Zeugnis zu geben, was er mit mir gemacht hat.
0: Y por eso esta noche aquí en medio de ustedes.
1: Und deswegen heute an diesem Nachmittag unter euch.
0: Vengo aquí no hablar de mí.
1: Komme ich nicht über mich selber zu sprechen.
0: Porque lo único que les pudiera contar de mí es lo malo que yo he sido.
1: Denn das Einzige, was ich mich selber sprechen konnte und erzählen können, sind alles Schlechte, was ich in meinem Leben gemacht habe.
0: Pero vengo a glorificar a Dios.
1: Aber ich komme, um Gott selber zu verherrlichen.
0: Un Dios misericordioso y amoroso.
1: Ein Gott voll Erbarmen und voller Liebe.
0: Que me ha perdonado.
1: Der hat mir alles vergeben.
0: Y que me ha salvado no solamente de la guerrilla.
1: Der mich nicht nur aus der kolumbianischen Guerilla gerettet hat.
0: Pero también del infierno.
1: Sondern von der Hölle selber.
0: No hay posibilidad que yo les pueda describir el infierno en palabras.
1: Es ist ganz schwierig, wirklich von dieser Erfahrung der Hölle in Worten darüber zu sprechen.
0: Porque es imposible describir un estado sobrenatural en un lenguaje natural.
1: Es ist einfach schwierig, einen übernatürlichen Zustand mit natürlichen Worten auszudrücken.
0: Pero les voy a dar una idea.
1: Aber ich möchte versuchen, euch eine Idee weiterzugeben.
0: Yo estoy flotando encima de un abismo de tinieblas.
1: Er schwebt wie über einem Abgrund, wie über einen Nebel.
0: Y parecía que era un océano de niebla espesa.
1: Es scheint wie ein Ozean von ganz, ganz dichtem Nebel.
0: Y cuando comencé a hundirme en él,
1: und je mehr ich mich in diesen Nebel hineinbegab und immer weiter hinunterkam,
0: me di cuenta que no era niebla.
1: Ist es mir klar geworden, dass es kein Nebel ist.
0: Cada partícula de eso era un alma condenada.
1: Jedes kleinste Teilchen von diesem Nebel war eine Seele.
0: Era un ser humano demonizado.
1: Eine Seele, die verloren gegangen ist von einem Menschen, der
0: demonizado.
1: Von einem einer Seele, die von einem Teufel besetzt war.
0: Y en la superficie tenían todavía rasgos de ser humano.
1: Und trotzdem gab es irgendwie noch etwas von menschlichen Zügen in denen.
0: Yo sabía que habían sido seres humanos.
1: Ich wusste, dass es menschliche Wesen waren.
0: Pero estaban totalmente deformadas por el pecado.
1: Aber sie waren total verformt durch die Sünde.
0: Y yo entendía perfectamente todas las deformaciones que tenían.
1: Und er hat ganz genau jede einzelne von diesen Verkrüppelungen erkannt.
0: Sabía qué pecados habían causado cuáles deformaciones.
1: Er wusste, welche Sünden es waren, die diese Verkrüppelungen oder Veränderungen verursacht haben.
0: Y cuando miraba más profundamente en el abismo,
1: und je tiefer, dass er in diesen Abgrund hinabkam,
0: veía que habían muchos niveles de condenación.
1: Erkannte er, dass es verschiedene Tiefen oder Nivellestufen von Verdammung, dass es gab.
0: Y más profundo en el abismo podía contemplar jerarquías demoníacas que estaban formadas por espíritus que nunca habían sido seres humanos.
1: Und weiter unten, je tiefer kam, erkannte wie eine Hierarchie, eine Ordnung, eine Gruppierungen von Dämonen, die niemals Menschen gewesen waren.
0: Estos que conocemos como ángeles caídos.
1: Die wir durch unseren Glauben und durch die Lehre als die gefallenen Engel erkennen oder von denen wir von gefallenen Engeln wissen.
0: Y las almas de los seres humanos eran esclavas eternamente de diferentes jerarquías.
1: Und die verdammten, verlorenen Seelen waren wie Sklaven von dieser gefallenen Engelwelt.
0: El Señor me habló de nuevo.
1: Der Herr hat wieder begonnen, zu ihm zu sprechen.
0: Y yo aparecí otra vez en la montaña donde lo había rechazado.
1: Und wieder befand sich auf diesem Berg, wo ihn geleugnet hat und wo ihn nicht angenommen hat am Anfang von dieser Erfahrung.
0: Y él me habló mucho, mucho, mucho.
1: Und hat viel, viel, viel zu ihm gesprochen.
0: Si yo viviera 100 años más,
1: wenn ich noch mal 100 Jahre leben würde,
0: no alcanzaría contar todo lo que me habló.
1: Ich könnte das nicht in 100 Jahren alles wiedergeben, was mir in diesem Moment gesprochen hat.
0: Yo he escrito 8 libros.
1: Bis jetzt hat Marino 8 Bücher geschrieben.
0: Y he desarrollado muchos temas místicos de esta experiencia.
1: Und hat auch viele, viele Themen ausgearbeitet, auch in Vorträgen über all diese Erfahrungen.
0: Pero no he tocado ni la superficie.
1: Aber hat nicht einmal das Kleinste davon erreicht, darüber zu sprechen.
0: Entre las cosas que el Señor me reveló, que les puedo contar en este corto momento,
1: von allem dem, was Gott ihm mitgeteilt und hat erfahren lassen, worüber in diesem kleinen Moment heute sprechen kann,
0: les puedo contar que él me habló de la humanidad.
1: Vor allen Dingen möchte ich sagen, wie zu mir über die Menschheit gesprochen hat.
0: Y me dijo que nosotros estamos al final del final del final de los últimos tiempos.
1: Vor allem hat ihm der Herr auch klar zu erkennen gegeben, dass wir am Ende vom Ende vom Ende der Zeit stehen.
0: Pero no estaba hablando de tiempo humano.
1: Aber nicht nach menschlicher Zeitrechnung.
0: Estaba hablando de una batalla espiritual entre el bien y el mal.
1: Er sprach in diesem Moment über einen geistigen Kampf zwischen Gut und Böse.
0: Por las almas que estamos acá y las que faltan por llegar.
1: Und zwar von den Seelen der Menschen, die wir jetzt leben, und diejenigen, die noch nicht geboren sind, die noch kommen werden.
0: Porque él dice que él tiene un plan perfecto.
1: Denn sagte zu ihm, hat einen ganz, ganz perfekten Plan.
0: Un número exacto de almas entrarán al reino de Dios antes de que Jesús regrese.
1: Eine ganz, ganz bis auf die Zahl abgestimmte Seele wird in den Himmel eingehen, bevor der Herr wiederkommt.
0: Y por esto Satanás está desesperado.
1: Und deswegen ist der Teufel desesperado, verzweifelt, total verzweifelt.
0: Porque su tiempo se termina ya.
1: Weil seine Zeit zu Ende geht.
0: Y él trata de detener el completarse el número de almas.
1: Der Teufel möchte das zurückhalten, dass diese Zahl sich vollendet.
0: Y por eso su principal batalla,
1: und deswegen sein erster Kampf,
0: es detener la procreación,
1: ist da die Vermehrung zu stoppen.
0: Lo hace a través del aborto,
1: macht es durch die Abtreibung,
0: a través de la promiscuidad.
1: Promiscuidad.
0: Promiscuidad. Cuando la gente es muy impura y tiene sexo con todo el mundo. Ja. la promiscuidad.
1: Ja, durch alle sexuellen Missbrauch.
0: Y lo hace a través de la promoción del homosexualismo, lesbianismo.
1: Auch durch Homosexualität, durch Lesbianismus.
0: Porque en esa forma detiene la procreación.
1: Denn auf diese Art und Weise hält natürlich die Ausbreitung der Menschheit zurück und somit auch den Zeitpunkt und den Plan Gottes, dass wiederkommt.
0: Entonces el plan número uno de Satanás hoy es destruir la familia.
1: Und deswegen verstehen wir es ein bisschen, dass der Plan Nummer eins von Satan ist, die Familie zu zerstören.
0: Hay dos personas que el demonio odia más en el mundo.
1: Es gibt zwei Menschen, zwei Personen, die der Teufel am meisten von allen hasst.
0: Un sacerdote,
1: einen Priester,
0: católico,
1: einen katholischen Priester,
0: y un matrimonio,
1: und eine katholische Familie, eine katholische Ehe.
0: Porque los sacramentos, esos dos sacramentos,
1: weil diese zwei, es war nicht ganz richtig, wenn ich also möchte genau sagen, die Ehe, weil diese zwei Sakramente
0: son un terror para el diablo.
1: Das ist also ganz schrecklich für den Teufel, ein Terror.
0: Porque un matrimonio fiel,
1: weil eine treue Ehe
0: es un poder eucarístico.
1: Das ist eine eucharistische Macht und Kraft.
0: Y produce muchísima fuerza espiritual para la salvación de las almas.
1: Und aus dieser eucharistischen Kraft geht eine unheimliche Kraft hervor, die viele, viele Seelen retten kann, mitretten kann.
0: Y un sacerdote, pues es obvio,
1: und
0: que
1: klar,
0: es,
1: ein katholischer Priester,
0: que es el instrumento más importante eucarístico.
1: Das ist, man könnte sagen, das wichtige eucharistische Instrument.
0: El Señor me llamó en la Iglesia Católica.
1: Der Herr hat ihn, Marino, in die katholische Kirche berufen.
0: Y me dijo, la Iglesia Católica es la Iglesia del Señor.
1: Und hat ihm gesagt, die katholische Kirche ist die Kirche des Herrn.
0: La continuación del judaísmo.
1: Die Fortsetzung vom Judentum.
0: Y él me habló lo importante que es reconocer a nuestros hermanos mayores del judaísmo.
1: Und hat ihm auch erkennen lassen, dass es wichtig ist, unsere größeren Brüder aus dem Judentum zu erkennen und anzuerkennen.
0: Pero me dijo, la salvación es para toda la humanidad entera.
1: Und gleichzeitig sagt ihm, die Rettung ist für die ganze Menschheit da.
0: No hay excepción.
1: Es gibt keine Ausnahmen.
0: Porque al final de esta vida,
1: denn am Ende dieses Lebens,
0: todos los seres humanos compareceremos ante el tribunal de Jesús.
1: Alle Menschen werden wir uns vor dem Gericht Gottes wiederfinden.
0: Y Jesús nos juzgará en el amor.
1: Und Jesus wird uns in der Liebe und nach der Liebe richten.
0: Un indígena que nació en la selva.
1: Ein Indio, der vielleicht im Busch oder sonst irgendwie geboren wurde.
0: Y nunca escuchó de Dios ni de mandamientos.
1: Und nie vielleicht von Gott oder von den zehn Geboten etwas gehört hat.
0: Ese indígena nació también como nosotros, con el conocimiento infuso en su corazón de la conducta del bien y del mal.
1: Auch dieser Mensch, auch dieser Indio ist geboren worden schon mit dieser Erkenntnis, perfekten Erkenntnis zwischen Gut und Böse.
0: Y si ese indígena vive de acuerdo al amor que hay en su corazón,
1: und wenn dieser Indio zum Beispiel nach diesem Gesetz, was in seinem Herzen eingeschrieben ist, lebt,
0: al morirse y encontrarse con Jesús,
1: wenn stirbt und sich mit Jesus treffen wird, ihn findet, ihn erkennt,
0: inmediatamente lo reconocerá como su Señor.
1: Sofort wird ihn als seinen Herrn erkennen.
0: Porque toda la vida le dio el señorío al amor.
1: Weil sein ganzes Leben lang die Herrschaft der Liebe schon in seinem Herzen war.
0: Y la salvación solo se encuentra en Jesucristo.
1: Und die Rettung allein kommt von Jesus Christus.
0: El Señor lo rescatará a través del amor.
1: Der Herr wird auch diesen Menschen durch die Liebe zu sich ziehen.
0: Y lo mismo con todo ser humano.
1: Und so mit der ganzen Menschheit.
0: Pero él me dice, a mí me dio mucho más.
1: Aber zu mir sagt er, mir hat er viel, viel mehr gegeben und anvertraut.
0: Y yo tenía mucho por qué responder.
1: Und ich habe viel, für das ich zur Verantwortung oder für das ich zur Verantwortung gestellt werde.
0: Él me dice, la Iglesia Católica es el instrumento eucarístico de reparación.
1: Er sagt ihm, dass die katholische Kirche ein eucharistisches Instrument zur Rettung der Seelen ist.
0: Cada uno de nosotros somos un instrumento de reparación.
1: Jeder einzelne von uns ist wie so ein Instrument zur Errettung der Seelen.
0: Y por intermedio de la Eucaristía,
1: und durch die Eucharistie,
0: cada que nosotros comulgamos en gracia de Dios,
1: jeder von uns, die wir in der Gnade Gottes, in der heiligmachenden Gnade kommunizieren,
0: El Señor convierte nuestra sangre en su sangre.
1: Der Herr selber wandelt unser Blut in sein eigenes Blut.
0: Y rescata almas en ese momento.
1: Und rettet so Seelen durch uns.
0: Cada que comulgamos.
1: Jedes Mal, wenn wir die heilige Kommunion empfangen.
0: Cuando nosotros estamos adorando el Santísimo.
1: Immer wenn wir das allerheiligste Sakrament anbeten.
0: El Señor me dice que estamos en Getsemaní.
1: Der Herr sagt uns, dass wir uns in Getsemaní auf dem Ölberg befinden.
0: Estamos como Juan, Pedro y Santiago.
1: So wie Johannes, Petrus und Jakobus mit dem Herrn.
0: Y Jesús nos usa como testigos ante el Padre Celestial.
1: Und Jesus nimmt uns als Zeugen mit vor dem Vater.
0: Para rescatar almas.
1: Seelen zu retten.
0: Durante el tiempo que estamos en adoración,
1: in dieser Zeit werden wir Anbetung machen, in Anbetung sind.
0: Mucha gente está en peligro de condenarse.
1: Viele, viele Menschen sind in der Gefahr, für immer verloren zu gehen.
0: Y en ese tiempo el Señor rescata almas.
1: Und in diesem Moment rettet der Herr Seelen.
0: Él me mostró los 33 años que yo no comulgué.
1: Er hat Marino ganz genau gezeigt, die 33 Jahre, während er nie ein einziges Mal kommuniziert, die Heilige Kommunion empfangen hat.
0: Nunca les podría describir el dolor que yo sentí.
1: Ihr könnt euch nie, nie vorstellen, ich könnte es euch nie richtig beschreiben, den Schmerz, den ich in diesem Moment erfahren habe.
0: Porque pude ver los miles de almas que pude haber salvado.
1: Weil ich habe genau die Tausenden von Seelen erkannt, die auch durch mich hätten gerettet werden können.
0: Si yo me hubiese muerto esa noche y me hubiese salvado por misericordia de Dios,
1: wenn ich in dieser Nacht bei dieser Gotteserfahrung gestorben wäre und Gott mich gerettet hätte,
0: hubiese estado en el purgatorio por mucho, mucho tiempo.
1: Wäre ich in das Fegefeuer für lange, lange, lange Zeit gekommen.
0: Porque mi alma estaba en un dolor tan profundo.
1: Meine Seele war in so einem unendlichen Schmerz.
0: Y el dolor más grande tenía que ver con las Eucaristías desperdiciadas.
1: Und der Hauptschmerz wurde verursacht durch die vielen heiligen Kommunionen, die er vergeudet hatte.

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0: Jetzt ist 3 Uhr, die Stunde der Barmherzigkeit. Liebe Zuhörerinnen und Zuhörer von Radio Gloria, nun wollen wir gemeinsam im Studio den Barmherzigkeitsrosenkranz beten. Wir beginnen im Namen des Vaters und des Sohnes und des Heiligen Geistes.
1: Amen.
0: Vater unser im Himmel, geheiligt werde dein Name, dein Reich komme, dein Wille geschehe, wie im Himmel, so auf Erden.
2: Unser tägliches Brot gib uns heute und vergib uns unsere Schuld, wie auch wir vergeben unseren Schuldigen. Und führe uns nicht in Versuchung, sondern erlöse uns von dem Bösen.
0: Gegrüßet seist du, Maria, voll der Gnade. Der Herr ist mit dir. Du bist gebenedeit unter den Frauen, und gebenedeit ist die Frucht deines Leibes, Jesus.
2: Heilige Maria, Mutter Gottes, bitte für uns Sünder, jetzt und in der Stunde unseres Todes. Amen.
0: Ich glaube an Gott, den Vater, den Allmächtigen, den Schöpfer des Himmels und der Erde, und an Jesus Christus, seinen eingeborenen Sohn, unseren Herrn, empfangen durch den Heiligen Geist, geboren von der Jungfrau Maria, gelitten unter Pontius Pilatus, gekreuzigt, gestorben und begraben, hinabgestiegen in das Reich des Todes, am dritten Tage auferstanden von den Toten, aufgefahren in den Himmel, er sitzt zu Rechten Gottes des allmächtigen Vaters, von dort wird er kommen, zu richten die Lebenden und die Toten.
2: Ich glaube an den Heiligen Geist, die heilige katholische Kirche, Gemeinschaft der Heiligen, Vergebung der Sünden, Auferstehung der Toten und das ewige Leben. Amen.
0: Ewiger Vater, ich opfere dir auf den Leib und das Blut, die Seele und die Gottheit deines über alles geliebten Sohnes, unseres Herrn Jesus Christus.
3: Zur Sühne für unsere Sünden und für die Sünden der ganzen Welt.
0: Durch sein schmerzhaftes Leiden
3: habe Erbarmen mit uns und mit der ganzen Welt.
0: Durch sein schmerzhaftes Leiden
3: habe Erbarmen mit uns und mit der ganzen Welt.
0: Durch sein schmerzhaftes Leiden
3: habe Erbarmen mit uns und mit der ganzen Welt.
0: Durch sein schmerzhaftes Leiden
3: habe Erbarmen mit uns und mit der ganzen Welt.
0: Durch sein schmerzhaftes Leiden
3: habe Erbarmen mit uns und mit der ganzen Welt.
0: Durch sein schmerzhaftes Leiden
3: habe Erbarmen mit uns und mit der ganzen Welt.
0: Durch sein schmerzhaftes Leiden
3: habe Erbarmen mit uns und mit der ganzen Welt.
0: Durch sein schmerzhaftes Leiden
3: habe Erbarmen mit uns und mit der ganzen Welt.
0: Durch sein schmerzhaftes Leiden
3: habe Erbarmen mit uns und mit der ganzen Welt.
0: Durch sein schmerzhaftes Leiden
3: habe Erbarmen mit uns und mit der ganzen Welt.
0: Durch sein schmerzhaftes Leiden
3: habe Erbarmen mit uns und mit der ganzen Welt.
0: Ewiger Vater, ich opfere dir auf den Leib und das Blut, die Seele und die Gottheit deines über alles geliebten Sohnes, unseres Herrn Jesus Christus.
3: Zur Sühne für unsere Sünden und für die Sünden der ganzen Welt.
0: Durch sein schmerzhaftes Leiden
3: habe Erbarmen mit uns und mit der ganzen Welt.
0: Durch sein schmerzhaftes Leiden
3: habe Erbarmen mit uns und mit der ganzen Welt.
0: Durch sein schmerzhaftes Leiden
3: habe Erbarmen mit uns und mit der ganzen Welt.
0: Durch sein schmerzhaftes Leiden
3: habe Erbarmen mit uns und mit der ganzen Welt.
0: Durch sein schmerzhaftes Leiden
3: habe Erbarmen mit uns und mit der ganzen Welt.
0: Durch sein schmerzhaftes Leiden
3: habe Erbarmen mit uns und mit der ganzen Welt.
0: Durch sein schmerzhaftes Leiden
3: habe Erbarmen mit uns und mit der ganzen Welt.
0: Durch sein schmerzhaftes Leiden
3: habe Erbarmen mit uns und mit der ganzen Welt.
0: Durch sein schmerzhaftes Leiden
3: habe Erbarmen mit uns und mit der ganzen Welt.
0: durch sein schmerzhaftes Leiden.
3: Habe Erbarmen mit uns und mit der ganzen Welt.
0: Ewiger Vater, ich opfere dir auf den Leib und das Blut, die Seele und die Gottheit deines über alles geliebten Sohnes, unseres Herrn Jesus Christus.
3: Zur Sühne für unsere Sünden und für die Sünden der ganzen Welt.
0: Durch sein schmerzhaftes Leiden.
3: Habe Erbarmen mit uns und mit der ganzen Welt.
0: Durch sein schmerzhaftes Leiden.
3: Habe Erbarmen mit uns und mit der ganzen Welt.
0: Durch sein schmerzhaftes Leiden.
3: Habe Erbarmen mit uns und mit der ganzen Welt.
0: Durch sein schmerzhaftes Leiden.
3: Habe Erbarmen mit uns und mit der ganzen Welt.
0: Durch sein schmerzhaftes Leiden.
3: Habe Erbarmen mit uns und mit der ganzen Welt.
0: Durch sein schmerzhaftes Leiden.
3: Habe Erbarmen mit uns und mit der ganzen Welt.
0: Durch sein schmerzhaftes Leiden.
3: Habe Erbarmen mit uns und mit der ganzen Welt.
0: Durch sein schmerzhaftes Leiden.
3: Habe Erbarmen mit uns und mit der ganzen Welt.
0: Durch sein schmerzhaftes Leiden.
3: Habe Erbarmen mit uns und mit der ganzen Welt.
0: Durch sein schmerzhaftes Leiden.
3: Habe Erbarmen mit uns und mit der ganzen Welt.
0: Ewiger Vater, ich opfere dir auf den Leib und das Blut, die Seele und die Gottheit deines über alles geliebten Sohnes, unseres Herrn Jesus Christus.
3: Zur Sühne für unsere Sünden und für die Sünden der ganzen Welt.
0: Durch sein schmerzhaftes Leiden.
3: Habe Erbarmen mit uns und mit der ganzen Welt.
0: Durch sein schmerzhaftes Leiden.
3: Habe Erbarmen mit uns und mit der ganzen Welt.
0: Durch sein schmerzhaftes Leiden.
3: Habe Erbarmen mit uns und mit der ganzen Welt.
0: Durch sein schmerzhaftes Leiden.
3: Habe Erbarmen mit uns und mit der ganzen Welt.
0: Durch sein schmerzhaftes Leiden.
3: Habe Erbarmen mit uns und mit der ganzen Welt.
0: Durch sein schmerzhaftes Leiden.
3: Habe Erbarmen mit uns und mit der ganzen Welt.
0: Durch sein schmerzhaftes Leiden.
3: Habe Erbarmen mit uns und mit der ganzen Welt.
0: Durch sein schmerzhaftes Leiden.
3: Habe Erbarmen mit uns und mit der ganzen Welt.
0: Durch sein schmerzhaftes Leiden.
3: Habe Erbarmen mit uns und mit der ganzen Welt.
0: Durch sein schmerzhaftes Leiden.
3: Habe Erbarmen mit uns und mit der ganzen Welt.
0: Ewiger Vater, ich opfere dir auf den Leib und das Blut, die Seele und die Gottheit deines über alles geliebten Sohnes, unseres Herrn Jesus Christus.
3: Zur Sühne für unsere Sünden.

0: Schon mit der ganzen Welt.
1: Du sein schmerzhaftes Leiden.
0: Habe Erbarmen mit uns und mit der ganzen Welt.
1: Du sein schmerzhaftes Leiden.
0: Habe Erbarmen mit uns und mit der ganzen Welt.
1: Du sein schmerzhaftes Leiden.
0: Habe Erbarmen mit uns und mit der ganzen Welt.
1: Heiliger Gott, heiliger starker Gott, heiliger unsterblicher Gott, habe Erbarmen mit uns und mit der ganzen Welt. Heiliger Gott, heiliger starker Gott, heiliger unsterblicher Gott, habe Erbarmen mit uns und mit der ganzen Welt. Heiliger Gott, heiliger starker Gott, heiliger unsterblicher Gott, habe Erbarmen mit uns und mit der ganzen Welt. Amen. Maria mit dem Kinderlieb.
0: Uns allen deinen Segen gib.
1: Amen. Ich danke Ihnen fürs Mitbeten hier aus dem Studio.

Liebe Zuhörerinnen und Zuhörer, ich lade Sie nun ein, die sieben Vaterunser nach der heiligen Birgitta von Schweden zu beten. O Jesus, ich will jetzt siebenmal das Vaterunser beten, in Vereinigung mit jener Liebe, in welcher du dieses Gebet in deinem Herzen geheiligt und versüßt hast. Nimm es von meinen Lippen in dein göttliches Herz auf, verbessere und vervollkommere es so sehr, dass es der allerheiligsten Dreifaltigkeit so viel Ehre und Freude bereite, wie du ihr auf Erden mit diesem Gebet erwiesen hast.

0: und diese mögen überströmen auf deine heiligste Menschwerdung, zur Verherrlichung deiner heiligen Wunden und des kostbaren Blutes, das du daraus vergossen hast. Erstens Beschneidung. Vater unser im Himmel, geheiligt werde dein Name, dein Reich komme, dein Wille geschehe, wie im Himmel, so auf Erden.
1: Unser tägliches Brot gib uns heute und vergib uns unsere Schuld, wie auch wir vergeben unseren Schuldigern, und führe uns nicht in Versuchung, sondern erlöse uns von dem Bösen. Amen.
0: Gegrüßet seist du, Maria, voll der Gnade, der Herr ist mit dir. Du bist gebenedeit unter den Frauen, und gebenedeit ist die Frucht deines Leibes, Jesus.
1: Heilige Maria, Mutter Gottes, bitte für uns Sünder, jetzt und in der Stunde unseres Todes. Amen.
0: Ewiger Vater, durch die unbefleckten Hände Maria und das göttliche Herz Jesu, opfere ich dir die ersten Wunden, die ersten Schmerzen und die erste Blutvergießung Jesu auf, zur Sühne für meine und aller Menschen Jugendsünden und zur Verhütung erster Todsünden, besonders in meiner Verwandtschaft. Zweitens Blutschweiß. Vater unser im Himmel, geheiligt werde dein Name, dein Reich komme, dein Wille geschehe, wie im Himmel, so auf Erden.
1: Unser tägliches Brot gib uns heute und vergib uns unsere Schuld, wie auch wir vergeben unseren Schuldigern, und führe uns nicht in Versuchung, sondern erlöse uns von dem Bösen. Amen.
0: Gegrüßet seist du, Maria, volle Gnade, der Herr ist mit dir. Du bist gebenedeit unter den Frauen, und gebenedeit ist die Frucht deines Leibes, Jesus.
1: Heilige Maria, Mutter Gottes, bitte für uns Sünder, jetzt und in der Stunde unseres Todes. Amen.
0: Ewiger Vater, durch die unbefleckten Herzen Jesu, opfere ich dir die furchtbaren Leiden des Herzens Jesu am Ölberg auf und jeden Tropfen seines Blutschweißes zur Sühne für meine und aller Menschen Sünden des Herzens, zur Verhütung seiner Sünden und für die Vermehrung der Gottes- und Nächstenliebe. Drittens Geißelung. Vater unser im Himmel, geheiligt werde dein Name, dein Reich komme, dein Wille geschehe, wie im Himmel, so auf Erden.
1: Unser tägliches Brot gib uns heute und vergib uns unsere Schuld, wie auch wir vergeben unseren Schuldigern, und führe uns nicht in Versuchung, sondern erlöse uns von dem Bösen. Amen.
0: Gegrüßet seist du, Maria, voll der Gnade, der Herr ist mit dir. Du bist gebenedeit unter den Frauen, und gebenedeit ist die Frucht deines Leibes, Jesus.
1: Heilige Maria, Mutter Gottes, bitte für uns Sünder, jetzt und in der Stunde unseres Todes. Amen.
0: Ewiger Vater, durch die unbefleckten Hände Maria und das göttliche Herz Jesu, opfere ich dir die vielen tausend Wunden, die grausamen Schmerzen und das kostbare Blut Jesu von der Geißelung auf, zur Sühne für meine und aller Menschen Sünden des Fleisches, zur Verhütung seiner Sünden und für die Bewahrung der Unschuld, besonders in meiner Verwandtschaft. Viertens Dornenkrönung. Vater unser im Himmel, geheiligt werde dein Name. Dein Reich komme, dein Wille geschehe, wie im Himmel, so auf Erden.
1: Unser tägliches Brot gib uns heute und vergib uns unsere Schuld, wie auch wir vergeben unseren Schuldigern, und führe uns nicht in Versuchung, sondern erlöse uns von dem Bösen. Amen.
0: Gegrüßet seist du, Maria, volle Gnade, der Herr ist mit dir. Du bist gebenedeit unter den Frauen, und gebenedeit ist die Frucht deines Leibes, Jesus.
1: Heilige Maria, Mutter Gottes, bitte für uns Sünder, jetzt und in der Stunde unseres Todes. Amen.
0: Ewiger Vater, durch die unbefleckten Hände Maria und das göttliche Herz Jesu, opfere ich dir die Wunden, die Schmerzen und das kostbare Blut des heiligen Hauptes Jesu von der Dornenkrönung auf, zur Sühne für meine und aller Menschen Sünden des Geistes, zur Verhütung solcher Sünden und für die Ausbreitung des Königstums Christi auf Erden. Fünftens Kreuztragung Jesu. Vater unser im Himmel, geheiligt werde dein Name, dein Reich komme, dein Wille geschehe, wie im Himmel, so auf Erden.
1: Unser tägliches Brot gib uns heute und vergib uns unsere Schuld, wie auch wir vergeben unseren Schuldigern, und führe uns nicht in Versuchung, sondern erlöse uns von dem Bösen. Amen.
0: Gegrüßet seist du, Maria, volle Gnade, der Herr ist mit dir. Du bist gebenedeit unter den Frauen, und gebenedeit ist die Frucht deines Leibes, Jesus.
1: Heilige Maria, Mutter Gottes, bitte für uns Sünder, jetzt und in der Stunde unseres Todes. Amen.
0: Ewiger Vater, durch die unbefleckten Hände Maria und das göttliche Herz Jesu, opfere ich dir die Leiden Jesu auf seinem Kreuzig auf, besonders seine heilige Schulterwunde und deren kostbares Blut zur Sühne für meine und aller Menschen Auflehnung gegen das Kreuz und Muren, gegen deine heiligen Anordnungen und alle anderen Zungensünden, zur Verhütung solcher Sünden und für wahre Kreuzesliebe. Sechstens Kreuzigung Jesu. Vater unser im Himmel, geheiligt werde dein Name, dein Reich komme, dein Wille geschehe, wie im Himmel, so auf Erden.
1: Unser tägliches Brot gib uns heute und vergib uns unsere Schuld, wie auch wir vergeben unseren Schuldigern, und führe uns nicht in Versuchung, sondern erlöse uns von dem Bösen. Amen.
0: Gegrüßet seist du, Maria, volle Gnade, der Herr ist mit dir. Du bist gebenedeit unter den Frauen, und gebenedeit ist die Frucht deines Leibes, Jesus.
1: Heilige Maria, Mutter Gottes, bitte für uns Sünder, jetzt und in der Stunde unseres Todes. Amen.
0: Ewiger Vater, durch die unbefleckten Hände Maria und das göttliche Herz Jesu, opfere ich dir deinen göttlichen Sohn am Kreuze auf, seine Annagelung und seine Erhöhung, seine Wunden an Händen und Füßen und die drei Ströme seines heiligen Blutes, die sich daraus für uns ergossen, seine äußerste Armut, seinen vollkommenen Gehorsam, alle seine Körper- und Seelenqualen, seinen kostbaren Tod und dessen unblutige Erneuerung in allen heiligen Messen der Erde, zur Sühne aller Verletzungen der heiligen Ordensgelübde und Ordensregeln, zur Genugtuung für meine und der Weltsünden, für die Kranken und Sterbenden, für heiligmäßige Priester und Laien, für die Anliegen des heiligen Vaters, für die Wiederherstellung der christlichen Familie, für Starkmut im Glauben, für unser Vaterland und die Einheit der Völker in Christus und seiner Kirche, sowie für die Diaspora. Siebtens Öffnung der heiligen Seite. Vater unser im Himmel, geheiligt werde dein Name, dein Reich komme, dein Wille geschehe, wie im Himmel, so auf Erden.
1: Unser tägliches Brot gib uns heute und vergib uns unsere Schuld, wie auch wir vergeben unseren Schuldigern, und führe uns nicht in Versuchung, sondern erlöse uns von dem Bösen. Amen.
0: Gegrüßet seist du, Maria, volle Gnade, der Herr ist mit dir. Du bist gebenedeit unter den Frauen, und gebenedeit ist die Frucht deines Leibes, Jesus.
1: Heilige Maria, Mutter Gottes, bitte für uns Sünder, jetzt und in der Stunde unseres Todes. Amen.
0: Ewiger Vater, würdige dich für die Bedürfnisse der heiligen Kirche und zur Sühne der Sünden aller Menschen das kostbare Blut und Wasser anzunehmen, welches aus der Wunde des göttlichen Herzens Jesu geflossen ist, und seins allen gnädig und barmherzig. Blut Christi, letzter kostbarer Inhalt deines heiligen Herzens, wasche mich rein von allen eigenen und fremden Sündenschulden. Wasser der Seite Christi, wasche mich rein von allen Sündenstrafen und lösche mir und allen armen Seelen die Flammen des Fegefeuers aus. Amen. Ich bitte dich, o liebevoller Jesus,
1: durch dein bitteres Leiden und dein vergossenes, kostbares Blut, verwunde mein Herz, damit ich mich vollständig zu dir bekehre. Mein Herz sei dir auf ewig eine Wohnstätte, meine Reden mögen dir wohlgefallen, und das Ende meines Lebens sei so verdienstvoll, dass ich die ewige Herrlichkeit erlange und dich mit allen Heiligen des Himmels in alle Ewigkeit lobe und preise. Amen.
0: Im Namen des Vaters und des Sohnes und des Heiligen Geistes. Amen. Maria mit dem Kinde lieb,
1: uns allen deinen Segen gib.
0: Amen. Ich danke Ihnen fürs Mitbeten. Und nun fahren wir weiter mit der Musik und ich wünsche Ihnen noch weiterhin einen sehr schönen Tag.

Wir beten um Ehrfurcht vor der Schöpfung und besonders um Regen. Im Namen des Vaters und des Sohnes und des Heiligen Geistes. Amen. O Gott, die Erde dürstet nach Regen, und wir warten darauf, dass du das Land und all seine Geschöpfe, die Flüsse und Seen, die Felder und Gärten erfrischest. Sende reichlich Regen, wir bitten dich, und lehre uns, bessere Verwalter all der Segnungen zu sein, die du uns schenkst, durch Jesus Christus, unseren Herrn. Amen. Im Namen des Vaters und des Sohnes und des Heiligen Geistes. Amen.

Papst Franziskus. Der heilige Johannes vom Kreuz sagte, dass ein kleiner Akt reiner Liebe für die Kirche nützlicher sei als alle anderen Werke zusammen. Was aus dem Gebet und nicht aus der Anmaßung unseres Ichs entsteht, was durch die Demut geläutert wird, ist, auch wenn es ein verborgener und stiller Akt der Liebe ist, das größte Wunder, das ein Christ vollbringen kann. Und das ist der Weg des kontemplativen Gebets. Ich schaue ihn an und er schaut mich an. Dieser Akt der Liebe im stillen Dialog mit Jesus tut der Kirche sehr gut. Papst Franziskus an der Generalaudienz vom 5. Mai 2021.

Sie gehören aus dem Goldigen Buch vom heiligen Ludwig Maria Grignion von Montfort. Aus dem ersten Kapitel Notwendigkeit der Marienverehrung. Zweite Folgerung. Wir brauchen Maria notwendig zur Erreichung unseres Endzieles. Gott braucht zwar Maria nicht unbedingt, doch war es sein ausdrücklicher Wille, dass sie notwendig sei. Wenn darum Gott schon Mariens bedurfte, dann ist sie den Menschen zur Erreichung ihres Endzieles erst recht notwendig. Darum darf man die Marienverehrung nicht einfach der Verehrung der übrigen Heiligen gleichsetzen. Sie ist viel notwendiger und keineswegs unserem Belieben anheimgestellt. Der gelehrte und fromme Suarez aus der Gesellschaft Jesu, der weise und fromme Justus Lipsius, Doktor von Löwen, und viele andere haben klar bewiesen, dass die Marienverehrung zum Heile notwendig ist. Sie stützten sich auf die Auffassung der Kirchenväter, wie des heiligen Augustinus, des heiligen Diakons Ephrem von Edessa, des heiligen Cyril von Jerusalem, des heiligen Germanus von Konstantinopel, des heiligen Johannes von Damaskus, der heiligen Anselm, Bernhard, Bernardin, Thomas, Bonaventura und vieler anderer. Ebenso haben sie bewiesen, es sei ein sicheres Zeichen für das Fehlen der Gotteskindschaft, wenn jemand keine Achtung und Liebe für die selige Jungfrau hege. Dies geben sogar Ökolampad und andere Irrlehrer zu. Andererseits sei aber eine echte und vollkommene Liebe und Hingabe an sie ein sicheres Zeichen der Auserwählung. Die Vorbilder und Aussprüche des Alten und Neuen Testaments beweisen dies. Die Auffassung und das Beispiel der heiligen Väter bekräftigen es. Die Vernunft und die Erfahrung lehren und zeigen es. Selbst die Teufel und die bösen Geister haben es oft unter dem Zwang der Wahrheit widerwillig bekennen müssen. Von den vielen Textstellen bei den heiligen Kirchenvätern und Lehrern, die ich gesammelt habe, um diese Wahrheit zu beweisen, will ich der Kürze halber nur einen Ausspruch des heiligen Johannes von Damaskus anführen. Die Liebe zu dir, o Maria, ist eine Waffe des Heiles, die Gott jenen verleiht, die er retten will. Ich könnte als Beweis hier einige Begebenheiten anführen. Es wird in der Lebensbeschreibung des heiligen Franziskus erzählt, er habe einst in der Verzückung eine große Leiter gesehen, die in den Himmel führte. Auf der obersten Sprosse stand die Gottesmutter, und es wurde ihm bedeutet, dass er dort zu ihr hinaufsteigen müsse, um in den Himmel zu gelangen. In der Lebensgeschichte des heiligen Dominikus wird berichtet, die heilige Jungfrau habe bei einer Teufelsaustreibung den Dämonen geboten, die Macht der Marienverehrung offen zu bekennen. Sie entgehört aus dem Goldigen Buch vom heiligen Ludwig Maria Grignion von Montfort.

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1: Heute mit diesen Themen. Die Ukraine am Unabhängigkeitstag werdet nicht müde, frei zu sein. Der vatikanische Außenminister Gallagher ist heute zu einem Moskau-Besuch aufgebrochen. Und Leo XIV. Empfängt Menschen mit Behinderung und sagt, im Leben der Schwächsten lässt sich der Blick Christi erkennen. Herzlich willkommen zu unserem Nachrichtenmagazin. An diesem Montag heißt sie Gudrun Seiler. Seit 4,5 Jahren ist Krieg in der Ukraine. Heute Montag begeht das Land trotzdem und gerade deshalb seinen Nationalfeiertag, den Tag der Unabhängigkeit von der Sowjetunion. Das Oberhaupt der griechisch-katholischen Kirche in der Ukraine, Großerzbischof Svatoslav Sveschuk, richtet heute via Radio Vatikan einen eindringlichen Appell an alle Nationen der Welt. Wir brauchen eure Solidarität.
2: In dem Gespräch zum 35. Jahrestag der ukrainischen Unabhängigkeit erzählt Schewtschuk, dass er wie Zehntausende von Menschen in seinem Land viele Nächte im Luftschutzbunker verbringt, denn leider nehme die Zahl der Drohnen und Raketen, die Russland abfeuere, immer mehr zu. In letzter Zeit sei jeder Monat blutiger als der vorherige. Alle Experten, die versuchen zu verstehen, was gerade vorgeht, sagen, dass dieser Krieg immer mehr zu einem Krieg der Hochtechnologie und hochentwickelter Waffen wird. Manche sprechen von einem Krieg der Städte. Warum? Weil die Möglichkeit, an der Front vorzustoßen, praktisch zum Erliegen gekommen ist. Das Vorrücken an der Front wird für die russische Armee immer unmöglicher und sehr kostspielig. Deshalb versuchen sie, Zivilisten anzugreifen und verstärken so das Leiden der Menschen, die vor allem in den Großstädten leben. Aus diesem Grund ist die Hauptstadt der Ukraine zum Ziel Nummer 1 geworden. Für moralisch und ethisch sehr bedenklich hält der Erzbischof die Tatsache, dass russische Drohnen und Raketen immer öfter mit Kameras ausgestattet seien. Ein Bediener, der diese Rakete oder diese Drohne in Echtzeit steuert, sieht also die Menschen, die er tötet. Zu behaupten, zivile Opfer seien unbeabsichtigt und nicht direkt gewollt, ist gar nicht möglich. Das ist ein wirklich sehr schwerwiegendes moralisches Problem. Es heißt, dass Russland derzeit versucht, das Leiden der Zivilbevölkerung, ja auch die Angst, als Waffe einzusetzen. Dieser Krieg will die Erschöpfung, das Leid und sogar die seelische Qual der Menschen in ein Instrument politischen Drucks verwandeln. Für diesen Montag, an dem die Ukraine ihren Unabhängigkeitstag begeht, ist ein ökumenischer Gottesdienst in der Sophienkathedrale von Kiew angesetzt. Für uns bedeutet das Feiern der Unabhängigkeit der Ukraine vor allem, dem Herrn für das Geschenk der Freiheit zu danken, für das der unabhängige Staat birgt. Für Christen darf aber die Liebe zum Vaterland nicht zur Staatsvergötterung werden. Ein Rechtsstaat ist ein wichtiges Instrument zum Schutz der Menschenwürde, der Freiheit, des Gemeinwohls und des Rechts auf Leben des Volkes. Die Liebe zum eigenen Vaterland ist kein Hass auf andere, sondern der Wille, Verantwortung für das eigene Volk zu übernehmen und ihm zu dienen. Ein Beitrag von Stefan Kempis, Radio Vatikan.
1: Vatikan, Russland. Der vatikanische Außenminister ist zu einem viertägigen Besuch nach Moskau aufgebrochen. Auf Ex gab das vatikanische Staatssekretariat einen ersten Einblick in das genaue Programm. Danach wird Erzbischof Paul Richard Gallagher morgen mit dem russischen Außenminister Sergei Lavrov sprechen. Ebenfalls am Dienstag ist ein Treffen mit dem Außenbeauftragten des russisch-orthodoxen Patriarchats von Moskau, Metropolit Antoni, vorgesehen. Für den Mittwoch steht eine Begegnung mit Juri Uschakow auf dem Programm. Der Diplomat ist seit vielen Jahren außenpolitischer Berater des russischen Machthabers Wladimir Putin. Uschakow gehört zum russischen Team bei den derzeit unterbrochenen Verhandlungen mit der Ukraine. Australien und Kanada haben ihn mit Sanktionen belegt. Der Donnerstag wird im Zeichen der Ortskirche stehen. Gallagher will Kleriker, Ordensleute und die Bischöfe treffen. Außerdem plant er eine Messe in der katholischen Kathedrale in Moskau. Der Vatikan hat den russischen Überfall auf das Nachbarland Ukraine verurteilt. Zugleich ist er darum bemüht, die Gesprächsfäden nach Russland nicht abreißen zu lassen. Er engagiert sich humanitär für Opfer des Konflikts und für den Austausch von Gefangenen. Papst Leo XIV. Hat die Würde und volle Teilhabe von Menschen mit geistiger Behinderung hervorgehoben. Bei einer Audienz im Vatikan würdigte er an diesem Montag die Arbeit des Verbandes Marsodeto aus der Provinz Toledo in Zentralspanien. Im Mittelpunkt seiner Rede standen Solidarität, Menschenwürde und Inklusion. Die Arbeit mit besonders verletzlichen Menschen verlange viel Einsatz, oft fern der Öffentlichkeit, so der Papst. Eine mühsame Aufgabe zweifellos, mit viel verborgener Arbeit, die niemand sieht und die nur Gott belohnen kann und bei der es sehr erfüllend ist, im Gesicht jedes Menschen Jesus Christus selbst zu entdecken. Für den Papst berührt diese Arbeit einen Kern des christlichen Menschenbildes. Zu wissen, im Leben der Schwächsten und Verletzlichsten den Blick Christi zu erkennen, der uns anspricht, ist etwas, das uns als menschliche und christliche Gesellschaft wachsen lässt, so Leo. Marsodeto vertritt Familien und Einrichtungen, die Menschen mit geistiger Behinderung und Zerebralparese begleiten, Männer und Frauen also, die an dauerhaften Störungen von Bewegung, Haltung und Muskelsteuerung leiden. Viele Werte kennzeichnen eure Art, euch dieser Wirklichkeit der Menschen mit geistiger Behinderung und Zerebralparese zu nähern, sagte Leo. Die Solidarität, die Verteidigung der Menschenwürde und die volle Inklusion. Die breite institutionelle Unterstützung für den Verband wertete er als Zeichen für dessen Einsatz zugunsten des Gemeinwohls. Marsodeto besuchte Rom im Rahmen einer Pilgerreise zum Sitz Petri. Wir bleiben im Apostolischen Palast und hören weiter dem Papst zu.
3: Tornaivos fortis no Señor.
1: Seid stark im Herrn, steht fest, umgürtet mit Wahrheit, bekleidet mit dem Brustpanzer der Gerechtigkeit und beschut mit der Bereitschaft, das Evangelium des Friedens zu verkünden. Diesen Appell aus dem Epheserbrief hat Leo XIV. Heute einer Pilgergruppe des portugiesischen Militärordinariats mitgegeben. Mehr von Stefanie Stahlhofen.
4: Das katholische Militärordinariat ist für die Seelsorge von Soldaten und Sicherheitskräften und ihren Familien in Portugal zuständig. Dieses Jahr feiert es sein 60-jähriges Bestehen. Anlass für eine Pilgerreise nach Rom und in den Vatikan. Diesen Montag empfing Papst Leo XIV. Die rund 70-köpfige Gruppe in Audienz. Das katholische Kirchenoberhaupt hielt seine Rede auf Portugiesisch und grüßte und dankte allen.
3: Todos os membros.
4: Unabhängig von ihrer Religion, für ihren Dienst. Christen und Nichtchristen der Armee, der Luftwaffe, der Marine, der Republikanischen Nationalgarde und der Polizei für öffentliche Sicherheit in Portugal.

0: Der Mensch, wie groß seine Verantwortung auch sein mag, wie viel Macht er auch ausübt, wie untadelig er auch sein mag, ist immer hungrig nach Unendlichkeit und durstig nach Ewigkeit. Das Unendliche und die Ewigkeit in Jesus Christus seien jedoch ein Geschenk des Herrn, so der Papst. Für Radio Vatikan, Stefanie Stahlhofen.
1: Nach Jerusalem jetzt. Das österreichische Hospiz dort, prominent in der Jerusalemer Altstadt gelegen, hat einen neuen Leiter, Franz Xaver Brandmeier. Im Sommergespräch unseres Partnersenders Radio Klassik Stephansdom und der Wiener Kirchenzeitung Der Sonntag spricht Brandmeier über die Herausforderungen, die im Heiligen Land auf ihn warten, speziell im Hospiz an der Via Dolorosa. Außerdem geht es um das Pilgern und, wie könnte es anders sein, um das Thema Frieden.
2: Das Pilgerhospiz in Jerusalem ist ein historischer Ort. 1863 wurde das Pilgerhospiz in Jerusalem in der Via Dolorosa eröffnet. Es ist ein Gebäude mit einer bewegten Geschichte, denn es wurde mehrfach beschlagnahmt, unter anderem als Waisenhaus, Internierungslager, Offiziersschule und Spital genutzt. Seit 1985 ist es wieder im Besitz der katholischen Kirche. 1988 wurde es wieder eröffnet und 2019 um einen Zubau erweitert. Seit wenigen Wochen hat hier der neue Rektor Franz Xaver Brandmeier seinen Dienst angetreten. Er hofft, Pilger zu motivieren, zu kommen.
3: Ich hoffe, dass die Pilger wieder in größeren Zahlen kommen, aber das schaut im Moment auch gar nicht so schlecht aus. Es ist dann die geistliche Betreuung der Pilger, die ist mir, liegt mir natürlich sehr am Herzen. Da möchte ich sehr präsent sein. Und dann ist man eine Art Hoteldirektor. Das haben frühere Rektoren immer sehr von sich gewiesen, das seien sie nicht. Aber man ist es schon auch. Ich habe auch einen sehr guten Geschäftsführer dort und wir werden gut zusammenarbeiten. Das Pilgerhospiz war ja das einzige Haus, das Pilgerhaus, das jetzt in der Kriegszeit nicht geschlossen hatte. Wir haben immer offen gehabt. Wir haben natürlich auch ein kleines Café dabei. Das bringt weitaus nicht die Kosten herein. Aber wir wollten auch, da sind jetzt ungefähr 30 Angestellte noch da, die 30 Familien nicht alleine dastehen lassen ohne Geld. Und das hat uns im Jahr 1 Million Euro gekostet.
2: Apropos Kosten für die Generalsanierung des historischen Altbaus werden rund 15 Millionen Euro erforderlich.
3: Ja, es geht darum, die Heizung muss erneuert werden. In den Souterrain-Räumen, die sind sehr feucht. Da müssen wir schauen, wo die Feuchtigkeit herkommt. Diese Räume bräuchten wir als Speisesäle. Das müssen wir auch bewältigen. Und dann sind die alten Leitungen alle zu erneuern. Und bei der Heizung würde ich sehr gerne auf Solarstrom setzen. Das könnten wir dann auch für die Kühlung und für die Heizung verwenden.
2: Langfristig kann das österreichische Hospiz wirtschaftlich gut bestehen, wenn es wieder voll ausgelastet ist, zeigt sich Franz Xaver Brandmeier überzeugt. Das Gästehaus geht in seinem Wirken aber deutlich über die Funktion als reine Pilgerherberge hinaus. Es ist in Jerusalem auch Kulturträger, Bildungseinrichtung und Ort des Dialogs unter Kulturen und Religionen. Wie beurteilt der Rektor des Hospizes die Lage im Heiligen Land?
3: Aber um den Frieden, um den wir uns bemühen müssen, das ist ja ein innerer Friede. Und ohne diesen inneren Frieden werden wir nie weiterkommen. Ich war wirklich beeindruckt, als ich da in Israel war. Das hat mich fast am stärksten beeindruckt, mit welcher Energie, mit welcher Selbstverständlichkeit junge und alte Leute, Juden wie Araber, an der Zukunft arbeiten. Ja? Ich sage, bei uns ärgern sich die Leute drüber, wenn die Farbe der Tablette, die sie jeden Tag nehmen müssen, sich ändert. Dann ist schon die Regierung schuld. Und dort, wo man in ständiger Bedrohung und in ständigen Auseinandersetzungen auch ist, aber man engagiert sich, man glaubt einfach, und das ist das, glaube ich, was wir vermitteln müssen, man glaubt an das Gute. Ja? Das Gute, das es natürlich in der Reihenform im Jenseits geben wird. Ja? Aber hier auf Erden sind wir eben eine Civitas Terrena und keine himmlische Wirklichkeit.
2: Franz Xaver Brandmeier war zuvor Dompfarrer in Wiener Neustadt und von 2008 bis 2020 als Rektor des päpstlichen Institutes Santa Maria dell'Anima in Rom tätig.
1: Das Sommergespräch von Stefan Haus und Sophie Lauringer mit Monsignor Brandmeier wird heute Abend 19 Uhr in voller Länge auf Radio Klassik Stephansdom ausgestrahlt.
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Der Montag, 24. August mit dem Programm bei Radio Gloria. Ich heiße Sie dazu recht herzlich willkommen. Mein Name Peter Galliker. Heute gedenkt die Kirche im Apostel Heiligen Bartholomäus. Er war einer der 12 Jünger Jesu. In der Überlieferung nach hat er als Missionar gewirkt bis nach Armenien und hat dort seinen Märtyrertod erlitten, indem er ihm die Haut abgezogen hat. Heute also gedenken wir in dem grossen Apostel Bartholomäus. Was Sie in der Sendestunde hören hier bei Radio Gloria, das erfahren Sie jetzt in dieser aktuellen Programmvorschau. Am 16:30 der Glaubenskurs, ein Rückblick auf das Benedikt 16. Forum im Juni 2026. Heute die Wiederholung vom Vortrag vom Pater Dr. Anton Lesser, Heiligkeit, Heil und Heilung. Am 17:30 das Kalenderblatt der Heilig Bartholomäus. Am 6. die Montagsmesse direkt aus der Katharinenkapelle von der Hochschule vom Stift Heiligen Kreuz im Wienerwald. Am 7. das Angelusgebet. 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
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Herzliche Grüße wünscht Ihnen am Mikrofon Peter Galliker.

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1: Liebe Hörerinnen und Hörer, im Juli 2026 fand das Benedikt XVI. Forum zum dritten Mal in Altötting in Bayern statt. Unter dem Leitwort Heilung durch Glauben kamen zahlreiche Gläubige und Pilger zusammen, um Tage der geistlichen Vertiefung, des Gebets und der inneren Erneuerung zu erleben.

Hörer an den Radiogeräten. Hier findet das Benediktforum statt in Altötting. Und ich darf Ihnen den nächsten Referenten vorstellen. Das ist Kardinal Kurt Koch. Er wurde 1900... Kleine Planänderung. Entschuldigung. Ich wollte Ihnen schon mal Vorfreude machen auf den Vortrag von Kardinal Kurt Koch, der später folgen wird. Jetzt hören wir als Vorband gewissermaßen Pater Dr. Anton Lesser vor seinem... Ja, das ist leider live, das kann man nicht mehr rausschneiden. Vor seinem geistlichen Werdegang studierte er BWL und war in der Unternehmungsberatung tätig. Darüber hinaus gehörte er zu den Mitbegründern von Radio Horeb im Jahr 2006. Promovierte er im Fach Theologie, bevor er 2007 in die Kongregation vom Leiden Jesu Christi, also zu den Passionisten, eintrat. Neben zahlreichen weiteren Aufgaben wirkt er heute als internationaler kirchlicher Assistent des Hilfswerks Kirche in Not. Durch seine vielfältigen Tätigkeiten und sein Engagement für die Neuevangelisierung ist er weit über den deutschsprachigen Raum hinaus bekannt. Wir freuen uns sehr, dass Sie heute bei uns sind. Sie sind natürlich ein Ehrengast und stehen nicht an zweiter Stelle. Und wir sind jetzt gespannt auf Ihren Vortrag zum Thema Heiligkeit, Heil und Heilung.

Eminenzliebe, Mitbrüderliebe, Schwestern und Brüder im Herrn, gerne möchte ich auch diesen Vortrag mit einem kurzen Gebet beginnen, mit jenem Gebet, das von unserem geschätzten Papst Benedikt stammt und Eingang gefunden hat ins Gotteslob. Ich denke, es passt sehr gut an diesen Ort, an dem wir dieses Forum halten dürfen, und es passt gut zu dem, was wir betrachten. Im Namen des Vaters, des Sohnes und des Heiligen Geistes. Amen. Heilige Maria, Mutter Gottes, du hast der Welt das wahre Licht geschenkt, Jesus, deinen Sohn, Gottes Sohn. Du hast dich ganz dem Ruf Gottes überantwortet und bist so zum Quell der Güte geworden, die aus ihm strömt. Zeige uns, Jesus. Führe uns zu ihm, lehre uns, ihn kennen und ihn lieben, damit auch wir selbst wahrhaft Liebende und Quelle lebendigen Wassers werden können inmitten einer dürstenden Welt. Und dazu segne uns Gott, der Vater, der Sohn und der Heilige Geist. Heiligkeit, Heil und Heilung. Bevor ich mich diesem Thema widme, möchte ich gerne drei Anmerkungen machen. Zunächst zu Beginn dieser Veranstaltung hat Don Ralf, Professor Weimann, allen möglichen Menschen gedankt dafür, dass sie dieses Forum möglich gemacht und organisiert haben und mitgetragen haben oder mittragen. Aber ihm selber hat noch niemand gedankt, denke ich. Ich weiß es nicht, ich war nicht gestern den ganzen Tag da. Ich möchte ihm jetzt nicht danken für seinen exzellenten Vortrag, denn dass er ein guter Theologe ist und das auch ins Wort zu bringen vermag, steht außer Zweifel. Ich möchte ihm danken dafür, dass er die Initiative ergriffen hat und so etwas auf die Beine stellt. Mir ist durchaus bewusst, wie viel Fähigkeit es dazu braucht und vor allem wie viel Engagement. Und dafür schlage ich euch ein, dass wir ihm und denen, die das mittragen, einen ordentlichen Applaus geben. Als zweites ein paar Worte zu unserem Hilfswerk. Das Hilfswerk, dem ich zurzeit dienen darf und dem unser hochgeschätzter Kurt Kardinal Koch nun als Präsident vorsteht, verdankt Papst Benedikt sehr, sehr viel. Er hat es zu einem Zeitpunkt, wo es eine starke Krise gab, und es gibt leitende Mitarbeiter, die sagen, sie hatten wirklich Angst, dass das Werk nicht Bestand haben könne. Und Papst Benedikt, der schon sehr früh Kirche in Not kennengelernt hat, gesagt hat, ich unterstütze Kirche in Not, weil ich weiß, dass es wirklich dem Glauben dient. Er hat dann in dieser Krisenzeit sich des Werkes angenommen, hat es nach Rom oder an Rom angebunden, eine päpstliche Stiftung daraus gemacht, hat ihm mit Kardinal Piacenza damals einen klugen, umsichtigen Präsidenten an die Hand gegeben, ein professionelles Management eingesetzt und das Werk zukunftsfähig gemacht. Und so bin ich einfach dankbar, dass ich heute hier in diesem Forum ein paar Worte sagen darf, auch in Dank an ihn für dieses Werk, das heute doch im Jahr etwa 5.500 Projekte macht, in 140 Ländern, in 1.300 Diözesen und dort präsent ist, wo Christen verfolgt sind, wo sie in Not leben und Hilfe brauchen. Mich hat das im Glauben sehr gestärkt, dort tätig sein zu dürfen, weil wir nicht nur viel Not sehen. Wir sind ja irgendwie Experten für Terror, für Krieg, für Leid und für das Böse.
aber noch viel mehr für Heiligkeit. Wir erleben oft Menschen, die, an denen man sehen kann, wozu Gott den Menschen befähigt, wenn er betet, wenn er in ihm ist. Und wie das, was Professor Weimann eben ausgeführt hat, wie das ihm heute real überwunden wird. Das Böse wird nur dadurch überwunden, durch das Gute, das von Gott kommt und im Menschen Raum gewinnt. Und damit kommen wir schon nahe zur Heiligkeit, Heil und Heilung. Als mich Don Ralf gebeten hat, in diesem erlauchten Kreis einen Vortrag zu halten, habe ich ihm Einwände genannt. Ich habe ihm gesagt, dass ich seit Jahren und Jahrzehnten nicht mehr akademisch wirklich tätig bin. Ich gehöre weder zum Schülerkreis Benedikts, noch bin ich ein profunder Kenner der Theologie Ratzingers. Dennoch habe ich mich bemüht, 3 Tage lang einen ordentlichen Vortrag zusammenzustellen. Und als ich dann ihn jemandem vorgetragen habe, dem ich eine gewisse Unterscheidungsgabe zuordne, hat er gesagt, das ist ganz gut. Aber das bist nicht du. Die haben dich doch eingeladen, dass du das tust, was du immer tust. Also habe ich es größtenteils wieder verworfen und bitte die Akademiker unter uns um ein bisschen Nachsicht, dass es mir gerne in plakativer Sprache an wissenschaftlicher Präzision und Klarheit manchmal mangelt. Jetzt habe ich genug Raum geschaffen, um in aller Ruhe das zu tun, was ich immer tue. Und darüber bin ich ganz froh. Bitte versteht mich nicht falsch. Ich liebe und schätze hochqualifizierte Theologie und akademisches Arbeiten. Gerade hier haben wir einen Fundus, unserem Kardinal und Präsidenten zuzuhören, dem Don Weimann zuzuhören. Aus dem lebe ich, aus dem nehme ich meine Informationen. Aber ich habe seit meiner Diakonatsweihe immer ein wenig darunter gelitten, dass die Kirche über einen solchen Riesenschatz verfügt. 2000 Jahre Erfahrung mit Gott und dass von diesem Schatz so wenig ankommt bei den Menschen. Oh, bin ich heute emotional, Halleluja. Also, mir geht es einfach darum, das zu übersetzen. Ich bin sowas wie ein Schullöffel, dass der große Gott irgendwie in die Herzen findet. So, jetzt aber lassen wir es gut sein. Ich möchte gern beginnen, dieses Thema Heiligkeit, Heil und Heilung, durch das erste Wort, das Jesus in den Evangelien spricht. Markus überliefert es uns. Die Zeit ist erfüllt, das Reich Gottes ist nahe, kehrt um und glaubt an das Evangelium. Hier sind 3 Daten. Und das musste ich wirklich als Priester lernen, zu begreifen, dass das Reich Gottes jetzt da ist. Ich habe immer gedacht, wir bereiten die Leute vor, dass sie irgendwann am Ende ihres Lebens dann ins Reich Gottes hineinfallen. Aber nein, das Reich Gottes ist jetzt da. Die Zeit ist voll, die Zeit ist erfüllt. Gott ist gegenwärtig, sein Reich ist gegenwärtig. Es ist für uns zugänglich, es ist verfügbar, es ist real gegenwärtig, jetzt und heute. Das müssen wir wirklich mal verstehen. Wir werden nicht irgendwann heilig. Jetzt. Jetzt geht's darum. Und Don Ralf hat das sehr schön ausgefaltet. Jetzt aus der Fülle leben hat Konsequenzen für 1000 Generationen. Und jetzt nicht aus der Fülle leben, sich gegen die Ordnung Gottes entscheiden, hat Auswirkungen bis in 3. und 4. Generation. Übrigens gibt's einen ganz schönen Konnex mit der gregorianischen Messe. Das sind deshalb 30 Messen. Du hast 2 Vorfahren, 1. Generation. 4 Großeltern, 2. Generation. Zusammen 6. Du hast 8 Urgroßeltern, zusammen 14. Und dann hast du noch 14 Urgroßeltern. Und alles zusammen sind 30.
Und darum 30 Messen. Für die bis zur vierten Generation kriegt jeder eine Messe ab. Also der Papst Gregor, der Heilige, der hat das schon, der konnte rechnen auch, nicht? Der hat viel Spirituelles bekommen. Gut, also das Reich Gottes ist da. Und das zweite Datum ist Umkehr. Das hat auch Professor Weimann uns schon gesagt. Aber was ist denn Umkehr? Wir drehen ja nicht im Kreis und drehen uns immer wieder neu um. Sondern Umkehr heißt umdenken, metanoia, umorientieren. Also weg von den angestammten Dynamiken des innerweltlichen Lebens hin orientieren zu dem, der uns sagt, dass es Licht ist. Denkt an den Prolog des Johannes. Am Anfang war das Wort war bei Gott und Gott war das Wort. In ihm war das Leben war das Licht der Menschen. Er kam in sein Eigentum, aber die Seinen nahmen ihn nicht auf. Die aber, die ihn aufnahmen, denen gab er Macht, Kinder Gottes zu sein. Jetzt, heute, Umkehr heißt zuwenden zu dem, der als Licht in der Finsternis leuchtet, sein Wort ernst nehmen, einfach tun, was er uns sagt und immer mehr dort hineinwachsen. Und er erklärt uns das sehr deutlich. Er sagt, du kannst nicht zwei Herren dienen, dem Mammon und dem Herrn. Du wirst den einen lieben und den anderen hassen. Und das ist doch so. Je mehr wir in der Welt uns vernetzen und hinein verstricken, je mehr wird er zur Nebensache, wird er lästig. Oder? Dann sind wir halt ein bisschen frommer Stunde in der Woche und dann drehst du mal, was wir wollen. Nein, Umkehr, und die geistigen Meister sagen uns das, hat zwei Phasen. Es gibt einmal die erste Umkehr. Jesus hat mich berührt. Hallo, der gefällt mir, das möchte ich. Und dann kommt die zweite Umkehr. Die erste kann man identifizieren mit Verliebtsein. Da lässt die anderen Optionen sausen. Aber die zweite Umkehr ist mühsam. Das merkt ihr auch in der Ehe. Da muss ich's durchbuchstabieren, dieses neue Leben, das, was Jesus in mir sagt, in mein Denken hinein, in mein Reden hinein, in mein Tun hinein. Liebe tut man. Ob jemand fromm ist, merkt man an der Art und Weise, wie er lebt. Wenn das, was er betet, in seinen Handlungen sich widerspiegelt, dann ist er fromm. Und sonst tut er halt plappern wie die Heiden und ein bisschen Gefühle kultivieren. Denk dann, wenn einer zu seiner Frau da und sagt, ich liebe dich, Schatzi, Mausi, du bist mein Alles, dann wird sie sagen, könntest du bitte den Rasen mähen und die Teller abwaschen, ich brauche jemanden, der Liebe tut. Oder? Sonst bleibt es eine dumme Gefühlsduselei. Und ob Gott in uns da ist, ob wir schon heilig sind, das können uns am besten unsere Mitnächsten sagen. Allein wirst du allein nicht heilig, sondern die Nächsten sagen dir, ob die Liebe Gottes und die Wahrheit Gottes in dir da ist. Sonst bleibt's ein Leben ohne umgekehrt sein. Ja? Also, einmal, das Reich Gottes ist da. Das brauchen wir alles für Heil, Heiligkeit und Heilung. Das zweite, ich muss umorientieren. Das ist ein lebenslanger Prozess. Es ist ein Hineinwachsen in das Wort Gottes, in das Leben Gottes, wird dann später Papst Benedikt uns sagen. Einfach hineinwachsen in das Leben Gottes. Und das ist ein Prozess, das ist ein Reifen, ein immer tiefer Gehen. Und ich freue mich so, dass es den Apostel Thomas gibt, heute, wie wir heute feiern. Der war 3 Jahre mit Jesus unterwegs. Der hat die Wunder gesehen, der hat gesehen, dass er mit einer Autorität verkündet. Nicht so wie die Pharisäer, gell? Das hat alles gesehen. Und dann ist er einfach nur grantig, weil Jesus gestorben ist und sagt, und wenn ich meine Finger nicht da hineinlege in seine Wunden und meine Hand, dann sage ich, glaub's nicht. Merkt's das? Da ist richtig sowas Mürrisches drin. Der ist enttäuscht. Und das ist für mich wirklich eine Hilfe, weil ich bin schon so lange mit dem Herrn unterwegs und immer noch nicht heilig. Dann denke ich mir, lieber Gott, ich vertraue darauf, dass du mich heiligst, indem ich mich halt mühe und dass du mir entgegenkommst wie dem heiligen Thomas. Der ist vermutlich heilig geworden, weil der Herr so gut zu ihm war. Er sagt, komm Thomas, komm her, leg mal die Finger da rein und deine Hand in die Seite. Und dann checkt das. Gut. Also Umkehr und dann noch der letzte Punkt ist Glauben.
Liebe Brüder und Schwestern, wir glauben nicht etwas, was wir für wahr halten. Der Glaube ist uns in Jesus Christus gegeben, verwaltet von der Kirche. Und es ist eigentlich der priesterliche Dienst, den Glauben vollständig, integer und rein zu bewahren und euch zur Verfügung zu halten. Wir werden nicht getauft auf unsere Gefühlsduseleien, sondern auf den Glauben der Kirche. Wir werden geweiht auf den Glauben der Kirche. In diesem Glaubensgut, in diesem Evangelium sind alle Heilsmittel der Kirche vollständig enthalten. Das gilt es als den kostbaren Schatz zu bewahren und anzunehmen. Und der heilige Paulus schreibt uns im Epheserbrief: Mit dem Glauben könnt ihr alle feurigen Geschosse des Bösen auslöschen. Es ist alles da, das Reich Gottes ist da, der Glaube ist da. Bitte bekehrt euch hin zu dem Glauben, den die Kirche euch reicht. Es ist 2000 Jahre geronnene Erfahrung mit dem Wort Gottes, mit den Heilswegen Gottes. Es sind so viele tausend Heilige, die uns das vor Augen führen, wie das geht, und auf sehr unterschiedliche Weise. Die Kirche verfügt über einen Schatz, den es zu heben gilt, und jeder von euch kann lesen, jeder von euch kann sich bekehren. Der Schatz ist da. Solche Vorträge, wie wir sie hören dürfen, sind uns eine Hilfe, einfach Freude an diesem Schatz zu haben. Gut, Papst Benedikt formuliert, mit diesem Glauben ändert sich wirklich alles. Umkehr. In uns und für uns und für unsere zukünftige Bestimmung, für die Wahrheit über unsere Berufung in der Geschichte, der Sinn des Lebens, der Genuss, Pilger auf dem Weg ins himmlische Vaterland zu sein, sie treten ganz deutlich zutage. In diesem Gottesreich ist Heiligkeit, Heil und Heilung enthalten. Papst Benedikt, und ich möchte jetzt ein wenig über die Heiligkeit sprechen, er hält eine großartige Katechese, die ich Ihnen wirklich ans Herz lege, und er hält sie als Abschluss seiner zweijährigen Katechesen, die er gehalten hat, stets bei den Generalaudienzen, über die Heiligen. Er hat 2 Jahre lang über Heilige gesprochen, immer wieder unseren Heiligen vor Augen gestellt, damit wir verstehen, was das Leben in Gott ist. Und in dieser Katechese sagt er: Fragen wir uns, ist der Glaube wirklich die verwandelnde Kraft in unserem Leben, in meinem Leben? Oder ist er nur eines der Elemente, die zu meinem Leben gehören? Der Glaube an einen Gott, der Liebe ist und der zum Menschen gekommen ist, indem er Mensch geworden ist und sich selbst am Kreuz hingegeben hat, um uns zu erlösen und uns die Tore des Himmels wieder zu öffnen, zeigt doch auf leuchtende Weise, dass die Fülle des Menschen, also Heiligkeit, Heil und Heilung, nur in der Liebe Gottes und in der Wahrheit Gottes bestehen kann. Die Wahrheit, das hat uns Professor Graulich sehr schön vor Augen gestellt und uns erschlossen, und die Liebe Gottes können wir im Sinne einer Annäherung mit dem Begriff Heiligkeit fassen. Der zweite Begriff meines Themas, das Heil, scheint mit Heiligkeit eng verbunden zu sein. Das gottgewirkte Heil ermöglicht uns ein Leben in Heiligkeit. Das Heil besteht darin, dieses glückselige Leben des dreifaltigen Gottes, für das wir gerufen sind, in Ewigkeit teilzunehmen. Ihr seid ja alle geschaffen für den Himmel, oder? Hallo? Eure Heimat ist? Okay, und ihr sollt nach dem streben, was? Okay, warum lasst euch so fertig machen von der Welt? Also, das gottgewirkte Heil ermöglicht uns das Leben bei Gott, mit ihm verbunden zu sein. Das gottgewirkte Heil ist ein Leben in Heiligkeit. Und ich möchte zum Heil noch 3 Kristallisationspunkte ausmachen, weil ich habe mich oft gefragt, als Seelsorger, muss ich doch eine Vorstellung haben, wohin führe ich die Seelen?
Oder wir reden von Heil, wir reden von Heiligkeit, aber da bin ich zu viel Unternehmensberater. Oder Strategie bedeutet ein gültiges Ziel in sich verändernden Bedingungen konsequent erreichen und dafür Maßnahmen zu finden, nicht? Okay, dann muss ich doch wissen, was ist das Heil? Und ich habe mir als Hilfsmittel, das ist nicht das, was ist, das hat nicht den Anspruch auf Vollständigkeit, aber drei Kristallisationspunkte ausgemacht. Heil ist zurückfinden in die Liebe des ewigen Vaters, in die Wahrheit seiner Liebe zu mir und in die Wahrheit über mich selber. Also ich nehme an, dass ich Geschöpf bin. Er ist der Vater, ich bin sein Kind. Ich glaube fest, dass ich in seiner unendlichen Liebe, dass ich daraus hervorgegangen bin und darin vollendet werde. Ich nehme das Beispiel an vom verlorenen Sohn, der einfach sagt, ich will jetzt heim zum Papa. Jedem Knecht geht's bei dem besser wie bei mir, wie ich sie habe. Und er geht zurück in die Fülle des Lebens. Also Gott Vater, ein richtiges Gottesbild, beim Vater ankommen, in der Liebe des Vaters, in der Wahrheit des Vaters sein zu dürfen. Da den Menschen helfen, dass sie dorthin finden. Das ist der erste Kristallisationspunkt. Da gehört dann dazu, dass er uns sagt, ich habe dich gewoben im Schoß deiner Mutter. Ich habe dich in meine Hand geschrieben. Mein bist du. Und selbst wenn Vater und Mutter dich verlassen, ich verlasse dich doch nicht. Versteht ihr? Ich habe dich gedacht, jeder von euch, noch vor Erschaffung der Welt. Dort ist die Würde von euch. Jeder von uns, versteht ihr, hat deshalb eine unantastbare Würde, weil wir von Gott geschaffen und gemeint sind. Und zwar mit Grenzen und Gaben. Versteht ihr? Ich muss nicht so werden wie der Don Ralf. Ich freue mich am Don Ralf, aber ich bin ja jemand anderer. Hätte der Gott mich intelligenter haben wollen, hätte mich intelligenter gemacht. Versteht ihr? Das hat etwas mit Erlösung zu tun. Hätte er wollen, dass ich Schlatterohren habe, hätte ich Schlatterohren oder O-Beine. Es darf so sein. Er hat mich so geschaffen. Also sich selber als geliebtes Geschöpf in seinem So-Sein begreifen, das annehmen und damit mit dem, was er mir anvertraut hat, gehe ich jetzt hausieren und tue das, was ich kann. Ja? Kleines Beispiel. Ich habe in einer Gemeinde war ich tätig, da hat jemand sehr gut gesungen. Und die andere war immer neidig drauf, dass sie nicht vorsingen darf. Aber die konnte nicht singen. Jetzt war sie dauernd unglücklich. Dann sage ich, Gott hat dich begabt mit der Fähigkeit, großartige Kuchen zu backen. Könntest du für die Gemeinde Kuchen backen? Dann sind alle glücklich mit dir und lass die singen, die singen kann. Versteht ihr? Heimkommen zu dem, zur Wahrheit über mich selber. Wie mich der Vater gedacht hat. Wie er mich ausgestattet hat. Dankbar werden darüber, ist der erste Kristallisationspunkt des Heils. Der zweite ist es, sich anzuschauen und zu sagen, das und das ist bei mir verletzt, das ist nicht in Ordnung, da bin ich in die Sünde gefallen, da habe ich noch Ahnenbelastungen vielleicht oder sonst was. Und jetzt gehe ich zu Jesus und sage, du bist mein Erlöser. Alles, was Erlösung bedarf, bringe ich zum zweiten göttlichen Person, meinem Erlöser. Und das tue ich anhand der Heilswege, die die Kirche mir anvertraut. Oder? Da haben wir eine ganze Werkzeugkiste. Vielleicht kommen wir noch dazu, dass ich was dazu sagen kann. Aber das ist der zweite Kristallisationspunkt. Wirklich Erlösung anzunehmen, dort, wo ich Erlösung brauche. Ich habe manchmal den Eindruck, dass so viele Leute sich um Sachen kümmern und meinen, wenn ich das und das tue, dann werde ich heilig. Und ich denke mir oft, lieber Gott, das ist gar nicht sein Hauptproblem. Sein Hauptproblem liegt ganz woanders. Den Heiligen Geist bitten, dass er mir zeigt, wo ich verletzt bin, wo die Sünde mich bindet, wo ich ein Laster habe, wo ich angebunden bin und in Jesus das überwinden, ist der zweite Kristallisationspunkt des Heils. Und der dritte ist, Tempel des Heiligen Geistes zu sein, ihm zu erlauben, dass er mich Christus gleichgestaltet und dass einfach Gott, Jesus in mir durch den Heiligen Geist den Vater verherrlichen kann. Das bedeutet, seine Berufung erkennen und vor Gott wirklich leben. Übernatürlich, versteht ihr? Das sind so drei Kristallisationspunkte. Wenn ich das weiß, dann möchte ich die Seelen hinführen, dann kann ich schauen, hoppla, was ist da, was fehlt da noch, wie kommen wir da hin? Und was bietet die Kirche mir als Werkzeug an, damit ich dem helfen kann, dass er dorthin wächst? So würde ich das Heil umschreiben. In Bezug auf die Auswirkung
christlichen Glaubens auf die Lebenswelt lehrt uns Papst Benedikt. Also Anwesenheit von Heiligkeit. Heute, da der allzeit stattfindende kulturelle Mangel oft viele Formen der Barbarei aufzeigt, die sogar als zivilisatorische Errungenschaften gelten, muss man noch einmal deutlich sagen, der Glaube sagt, dass es keine wahre Menschlichkeit gibt, außer an den Orten, in den Gesten, in den Zeiten und in den Formen, in denen der Mensch beseelt ist von der Liebe Gottes. Von jener Liebe, die von Gott kommt, dass sie als Geschenk zum Ausdruck kommt und sich in Beziehungen offenbart, die reich sind an Liebe, Mitgefühl, Aufmerksamkeit und uneigennützigem Dienst am anderen. Wo Herrschaft und Besitzstreben Ausbeutung ist, wo der andere für den eigenen Egoismus zur Ware degradiert wird, wo die Arroganz des an sich selbst verschlossenen Ich vorhanden ist, dort verarmt der Mensch. Er wird herabgewürdigt und entstellt. Der christliche Glaube, der in der Liebe tätig ist und in der Hoffnung stark ist, beschränkt nicht das Leben, sondern macht es zutiefst menschlich, ja sogar vollmenschlich. Zum Punkt Heiligkeit ein paar Worte. Bereits in seiner Wegweisung für das dritte Jahrtausend schrieb der heilige Papst Johannes Paul II. In Novo Millennio Ineunte. Das ist so das Schreiben, das uns gegeben hat nach dem Jubeljahr 2000 als eine Wegweisung für die pastorale Arbeit ins zukünftige Jahrtausend hinein. Ich lege es euch ans Herz. Lest es durch. Großartige Wegweisung. Auch für Pastoraltheologen. Dort schreibt er, ohne Umschweife sage ich vor allen anderen Dingen, die Perspektive, in die jeder pastorale Weg eingebettet sein muss, heißt Heiligkeit. Vor allem anderen, an den Anfang stellt er, das, was die Pastoral zur Pastoral macht, ist Heiligkeit. Und Papst Benedikt hat im Rahmen seiner Generalaudienz eben diese herausragende Katechese über Heiligkeit gehalten. Und er stellt uns dabei die Frage, was bedeutet es, heilig zu sein? Wer ist denn zur Heiligkeit berufen? Und er führt aus, oft ist man noch geneigt zu glauben, dass die Heiligkeit ein Ziel sei, das wenigen Auserwählten vorbehalten ist. Der heilige Paulus dagegen spricht vom großen Plan Gottes. Er sagt, denn in ihm Christus hat er uns erwählt vor der Erschaffung der Welt, damit wir heilig und untadelig leben vor Gott. Und Benedikt sagt, und er meint uns alle. Im Mittelpunkt des göttlichen Planes steht Christus, in dem Gott sein Antlitz zeigt. Jenes von ewigen Zeiten verborgene Geheimnis wurde im Fleisch gewordenen Wort in der ganzen Fülle offenbar. Deshalb schreibt Paulus, denn Gott wollte mit seiner ganzen Fülle in ihm wohnen. In Christus ist der lebendige Gott zu uns gekommen. Er ist sichtbar, hörbar, spürbar geworden, damit wir alle aus seiner Fülle Gnade und Wahrheit empfangen können. Die ganze christliche Existenz, so Papst Benedikt, kennt daher nur ein einziges und höchstes Gesetz, das der heilige Paulus zum Ausdruck bringt in einer Formel, die sich in allen seinen Schriften findet. Es lautet, in Christus Jesus. Heiligkeit gibt es nur in Christus Jesus. Heiligkeit, die Fülle des christlichen Lebens und auch Heil, besteht nicht darin, außerordentliche Taten zu tun, so Benedikt, sondern mit Christus vereint zu sein, seine Geheimnisse zu leben, uns seine Einstellungen, seine Gedanken, sein Verhalten zu eigen zu machen. Dann erklärt er, das Maß der Heiligkeit sei uns durch jenes Format gegeben, das Christus in uns erlangt. Also dadurch, wie sehr wir unser ganzes Leben in der Kraft des Heiligen Geistes nach seinem Leben formen oder formen lassen. Das sei jene Gleichstellung mit Christus, von der der heilige Paulus schreibt, alle, die er im Voraus erkannt hat, hat er auch im Voraus dazu bestimmt, an Wesen und Gestalt
seines Sohnes teilzuhaben. Heiligkeit ist ein Geschenk Gottes. Der Heilige Geist und das Leben verwandeln den Menschen von innen her, so Benedikt. Und diese Dynamik gründet in der Taufe, in der der Mensch untrennbar mit Christus verbunden wird, mit seinem Leben, mit seinem Sterben, mit seinem Auferstehen und in sein neues Leben hinein. Trotz dieser Taufe, und das ist Benedikt in dieser Passage wichtig, trotz dieser in der Taufe begründeten unlösbaren Bindung bleibt der Mensch frei in seiner Entscheidung, das neue Leben in Christus anzunehmen und sich bewusst von Gott formen zu lassen. Liebe Brüder und Schwestern, das habe ich in der Seelsorge oft erlebt. Gott geht an der Freiheit des Menschen nicht vorbei. Darin sind wir wirklich Ebenbild Gottes. Der verneigt sich vor deinem Willen. Und wenn du zu deiner Berufung Nein sagst, ist Nein. Ich bin der Überzeugung, dass viele Leute Kreuze tragen, die hat Gott nie für sie bestimmt. Die haben sie aufgehoben, indem sie sich seinem Willen gegenüber verschlossen haben. Also, es geht um den Willen. Liebe, Vertrauen, Glaube ist zuerst, die Weichenstellung dafür ist in deinem Willen. Und das legt Papst Benedikt klar, da. Heiligkeit also verwirklicht sich im Einantworten auf Gott, auf Jesus, auf das Gnadenangebot Gottes, das in der Taufe grundgelegt ist. Wir haben schon gesagt, es vollzieht sich in Beziehung. Vor dem Spiegel wird kein Mensch heilig. Am Schreibtisch, wenn er allein ist, wird kein Mensch heilig. Du brauchst Schleifsteine zur Heiligkeit. Also geht nach Hause, küsst euren Mann, eure Frau und sagt, ich bin froh, dass du mir hilfst zur Heiligkeit. Schleifstein zur Heiligkeit. Und der Heilige Vater gibt einige, es gilt auch für Ordensschwestern, deine Mitschwester. Ich sage manchmal, also ihr müsst euch keine Sorgen machen, nicht nur ihr werdet geschliffen in der Ehe, sondern auch wir im Orden. Es gibt nur einen Unterschied. Ihr habt euch euren Ehepartner selber ausgesucht. Wir treffen auf die, die wir uns gar nicht ausgesucht haben. Also, der Heilige Vater gibt uns noch Anhaltspunkte, indem er hier das Zweite Vatikanum auslegt. Die Heiligkeit wächst, so der Heilige Vater, in dieser Katechese erstens im Hören auf das Wort Gottes. Und bitte Leute, hören ist nicht nur hören. Meine Oma hat einmal gesagt, ich muss nicht alles hören, was er immer sagt. Also nicht auf Durchzug stellen. Also hören heißt aufnehmen, Wort Gottes betrachten, kauen, ihm nahe kommen. Ich sage oft, Mensch, Leute, nehmt das Wort Gottes und denkt darüber nach, redet mit Jesus drüber. Sagt Jesus, was meinst du, wenn du sowas tust? Wenn du sowas sagst? Warum machst du das? Kommt in Dialog mit ihm. Er will euch etwas zeigen. Das ist wichtig. Also Wort Gottes. Zweitens, Teilnahme an den Sakramenten. Ich komme da nochmal drauf zurück. Besonders der heiligen Eucharistie. Drittens, das Gebet. Viertens, Selbstdisziplin. Fünftens, der Dienst am Nächsten. Sechstens, das Üben der Tugenden. Und siebtens, alles ist getragen von echter Liebe und Wohlwollen. Das sind die sieben Punkte, die er uns benennt. Soll ich nochmal sagen? Wort Gottes, hören auf Wort Gottes und vom Hören zum Gehorchen finden. Zweitens, die Teilnahme an den Sakramenten, besonders der Heiligen Eucharistie. Drittens, das Gebet. Viertens, Selbstdisziplin. Fünftens, da könnte ich viel dazu sagen, den Dienst am Nächsten als Fünftes und als Sechsten üben der Tugenden. Da muss ich was dazu sagen. Wenn ich Klavier spielen will oder Theologe werden will oder Arzt werden will oder Elektriker, völlig egal, dann muss ich doch viel lernen, oder? Und ich muss üben. Ich kann doch nicht hinstellen und sagen, lieber Gott, mach, dass ich Klavier spielen kann. Sagt er, ja, ich helfe dir schon, aber du musst üben. Tausende Stunden, ja oder nein? Und wir beten, lieber Gott, mach, dass ich heilig werde, aber wir üben uns nicht in den Tugenden. Das funktioniert nicht. Versteht ihr? Heilig ist man nicht, heilig wird man, das muss man aber üben.
Wort Gottes betrachten muss ich üben. Da kriege ich mehr Freude dran. Ich komme näher zu ihm hin. Gebet muss man tun. Leute, nicht nur für euch, auch für uns ist Gebet zunächst einmal eine Pflicht. Ja? Wenn ich nur dann bete, wenn ich innerlich total Lust habe, dann wird es mit dem Gebetsleben nichts. Manchmal beschenkt mich der liebe Gott mit einer Gnadenstunde, da macht Gebet Spaß, und denke, Jesus, wunderbar bei dir zu sein. Aber ich muss euch ehrlich sagen, der größere Teil meines Gebetes ist nicht Halleluja und Gott, großartig, dass du da bist, und nicht mystisches Erleben. Der größere Teil ist treu. Einverstanden? Drum müsst ihr Gebet üben, tun. Ja? Wenn eine Frau ihr Kind nur dann trocken legt, wenn sie Hochgefühle hat, liegt das Kind die meiste Zeit im Dreck. Aber die Liebe äußert sich doch dadurch, dass es sie immer neu tut. Ja oder nein? Das ist in dieser Welt so. Die Visio Beatifica, die ist dann im Himmel. Jetzt tun wir es noch im Glauben. Okay? Aber ihr müsst Heiligkeit üben. Diese 7 Punkte üben. Ja? Nach dem Motto, je kleiner die Eidechse, je größer die Hoffnung, ein Krokodil zu werden. Papst Benedikt ist sich dieser Sache bewusst und er sagt in dieser Katechese, vielleicht muss ich es noch auf einfachere Weise sagen. Was ist wesentlich für die Heiligkeit? Wesentlich ist, Zitat, keinen Sonntag ohne eine Begegnung mit dem auferstandenen Christus in der Eucharistie vergehen zu lassen. Und das ist doch keine zusätzliche Last, sondern ein Licht für die ganze Woche. Zweitens, keinen Tag ohne wenigstens ein kurzes Beisammensein mit Gott zu beginnen und zu beenden. Und drittens, auf der Straße unseres Lebens den Wegweisern zu folgen, die Gott uns in den mit Christus gelesenen 10 Geboten gegeben hat. Sie sind ganz einfach die Erläuterung dessen, was Liebe in bestimmten Situationen tut. Interessant, er sagt nicht einfach in die Messe gehen. Er sagt in der Eucharistiefeier Christus begegnen. Er sagt auch nicht irgendein Gebet daher lallen am Morgen und am Abend, sondern er sagt am Morgen und am Abend zumindest kurz Christus begegnen. Ja, Christus begegnen. Christus ist Heiligkeit. Er darf in mir da sein. Und so versucht er es wirklich in einfache Größen zu fassen. Und dann führt er weiter aus, das erscheint mir als die wahre Einfachheit und Größe des Lebens.

ist Heiligkeit für jeden von uns erreichbar. Trotz menschlicher Schwächen ist Heiligkeit für jeden von uns erreichbar. Die vielen Heiligen, die er betrachtet hat in den letzten 2 Jahren, seien dafür beredtes Zeugnis. Und er hebt dann nochmal ab und sagt, aber oft sind es jene Heiligen, die uns im Alltag begegnen, die niemals heilig gesprochen werden, die aber für uns in ihrer unscheinbaren Güte ein sehr überzeugendes Zeugnis des Glaubens sein können. Und das war es wohl auch für ihn. Soweit jetzt zur Heiligkeit mit Zitaten von Papst Benedikt. Ich habe mir noch einige Dinge vorbereitet, die ich euch einfach kurz wiedergeben wollte. Zunächst einmal, der Auftrag Jesu ist glasklar. In Johannes 20, 21 sagt er, Friede sei mit euch, nachdem er auferstanden ist. Wie mich der Vater gesandt hat, so sende ich euch. Er haucht sie an und sagt, empfangt den Heiligen Geist. Matthäus präzisiert diesen Auftrag nach der Auferstehung Jesu. Darum geht und macht alle Völker zu meinen Jüngern. Tauft sie auf den Namen des Vaters, des Sohnes und des Heiligen Geistes und lehrt sie, alles zu befolgen. Lukas schreibt, er sandte sie aus, die Kranken gesund zu machen. In Matthäus 10 lesen wir, er rief die 12 zu sich, gab ihnen Vollmacht, die unreinen Geister auszutreiben und Krankheiten zu heilen, alle Krankheiten und Leiden zu heilen. Geht und verkündet, das Himmelreich ist nahe, heilt die Kranken, weckt Tote auf, macht Aussätzige rein, treibt Dämonen aus. Umsonst habt ihr empfangen, umsonst sollt ihr geben. Ich sende euch wie Schafe mitten unter die Wölfe, seid daher klug wie die Schlangen und arglos wie die Tauben. Und er gibt uns einen Rat und seinen Apostel einen Rat mit. Nehmt nichts mit auf den Weg, keinen Wanderstab, keine Vorratstasche, kein Brot, kein Geld, kein zweites Hemd. Und er versichert ihnen, ich bin bei euch alle Tage bis zum Ende der Welt. Papst Benedikt schreibt dazu, wenn der Herr vom Vater ausgegangen ist und uns Licht, Leben und Liebe geschenkt hat, so muss uns die Sendung ständig antreiben, uns unruhig machen, um den Leidenden, Zweifelnden und auch den Trauenden die Freude Christi zu bringen. Mich selbst machen diese Worte und haben sie von Anfang an immer unruhig gemacht. Heilt Kranke, treibt Dämonen aus, bringt ihnen das Evangelium, das neue Leben in Christus. Ich hatte manchmal salopp formuliert den Eindruck, dass wir Kranke heilen können, glaubt man nicht. Was Dämonen sind, wissen wir nicht. Und Evangelium haben wir keins. Ist sehr salopp formuliert. Und es ist für mich eine Anfrage. Wisst ihr, ich bin mir durchaus bewusst, dass ich viel zu wenig heilig bin, weil sonst würden viel mehr Leute gesund. Ich durfte erleben, wie Menschen aufgestanden sind in einem Gebet, die ein Leben lang gelähmt waren. Ich durfte erleben, wie Menschen heil geworden sind, die krebskrank waren, die in schwersten Depressionen waren. Ich erinnere mich an eine Frau, die war 12 Jahre in einer geschlossenen Anstalt und war 3-mal beim Seelsorger und konnte wieder ganz normal leben und arbeiten. Ich hatte damals, würde ich mich heute nicht mehr trauen, die Vermutung, dass wir die halben Leute in geschlossenen Anstalten frei bekämen, wenn wir sie zu Christus führen würden. Minimum. Und drum, mein Plädoyer, bitte betet, dass wir den Auftrag Jesu wieder tiefer kennen, auch in seiner ganzen Heilungsdimension. Ich bin so dankbar, dass seine Eminenz uns bei der Öffnungsmesse wirklich vor Augen gestellt hat. Es geht nicht um irgendwie was Geistliches, es geht um die Heilung des ganzen Menschen. Ich habe einen Vortrag gemacht darüber, wie die Heilige Schrift Heilung sieht. Und da wird es ganz deutlich, es geht immer um den ganzen Menschen. Und geheilt werden muss letztlich die Beziehung zu Gott. Und das Losgelöstsein von ihm ist ein Enden im Tod. In meiner pastoralen Praxis, und da möchte ich euch noch kurz teilhaben lassen, habe ich 7 Schritte für mich so bereitgehalten, mich orientierend an einem Fundamentaltheologen aus Zagreb, dem Professor Ivancic, der eine Hagiotherapie entwickeln wollte, das Heilige im Menschen

sollt ihr durch den Heiligen Geist geheiligt werden, durch Heiliges tun. Ja. Und der erste Schritt ist einfach, wir müssen in die Gegenwart Gottes finden. Den Menschen hinführen, dass er Gott erkennen darf, wissen darf, als seinen Ursprung, sein Ziel, als den unendlich Guten. Ich habe das schon ausgeführt. Und damit auch meine eigene Berufung. Ich bin erwählt, ich bin begnadet, ich bin von Berufen in Ewigkeit glückselig, mit Gott zu sein. Der zweite Schritt, die Wahrheit über mich selbst zulassen. Adrienne von Speyer hat einmal formuliert, sie hat ein großartiges Buch über die Beichte geschrieben, hat gesagt, das schönste Geschenk an den Sünder ist es, dass es einen Raum gibt, an dem alles ans Licht kommen darf, wo ich nicht mehr mich verstellen muss. Alle Sünden dürfen da sein, in einem geschützten Raum des Siegels, des Geheimnisses des Bußsakramentes. Ich darf alles Gott zeigen. Alles darf ich ihm bringen. Er ist mein Erlöser. Und es gibt keine Erlösung ohne Wahrheit. Leute, du musst die Wahrheit in Gott finden, heißt die Wahrheit über mich selber finden. Ich muss mir anschauen, wie ich bin. Und so muss ich zum Herrn. Das heißt, der zweite Schritt besteht darin, alle Sünden, Fehler, Ängste, Bindungen, Süchte, Laster, alle Verletzungen, alle Traumata, alle Enttäuschungen, alle Verbitterung, die Schuld eigener, die eigene Schuld, die Schuld anderer an mir, die Sünde in meiner Lebenswelt, alles zu Gott zu tragen. Sagen, Herr, so bin ich und so brauche ich dich. Der dritte Punkt ist vergeben. Jesus ist so streng mit vergeben. Wenn uns das Vater uns im Matthäusevangelium lehrt, dann sagt er uns, wir haben sieben Bitten, er wiederholt nur eine. Er sagt, wenn du nicht vergibst, wird mein Vater im Himmel dir nicht vergeben. Und das hat eine ganz logische Ursache und Konsequenz. Wenn ich Jesus als Erlöser annehme für mich, dann kann ich nicht sagen, Jesus vergib mir alles, aber den hau in die Pfanne. Es geht doch nicht. Entweder ist er Erlöser der ganzen Welt oder nicht. Und wenn er die Schuld dessen bezahlt hat, der mich verletzt hat, dann muss ich ihn aus der Schuld entlassen, sonst nehme ich Erlösung nicht an. Erlösung gilt für alle. Und es hat noch eine ganz andere Dimension. Wenn ich nicht vergebe, halte ich das Böse in meinem Herzen fest. Da lasse ich die Gnade nicht hin. Da bleibt es unerlöst. Drum bitte, Leute, vergebt aus Egoismus von mir aus, aber vergebt. Vergeben heißt Jesus geben. Ich gebe dir den Täter, ich gebe dir die Sünde, ich gebe dir meine Verletzungen, du bist der Erlöser. Du bist gerecht und barmherzig, ich muss nicht urteilen, ich kann den laufen lassen. Mach mit ihm, was du willst, ich will frei werden von dem, was da angerichtet worden ist. Ich will frei werden vom Bösen. Und das schließt die Vergebung mit ein. Manchmal muss man Gott vergeben. Es gibt viele Gläubige, Entschuldigung, jetzt bin ich böse, gell? Die sagen, kommen zur Beichte, aber sind unzufrieden mit dem Weg, den Gott mit ihnen geht. Irgendwie liebt er alle, aber ich komme zu kurz. Die haben im Herzen Vorwürfe gegen ihn. Du kannst doch gar nicht anbeten, wenn du einen Vorwurf gegen Gott im Herzen hast. Anbetung heißt, du bist absolut perfekt, dir vertraue ich mich an, dich erhebe ich mich, dir schenke ich mich. Ich kann nicht anbeten, ohne wirklich mein Schicksal, meine Stellung im Leben wahrhaftig angenommen zu haben. Also drum, in Anführungszeichen, ich muss manchmal Gott vergeben, ich muss dem Nächsten vergeben und ich muss auch mir selber vergeben. Weil vielleicht hast du eine Entscheidung gefällt, die dich heute noch bindet, jahrelang, hast einen Falschen geheiratet oder wie auch immer. Und du musst sagen, ja, habe ich mal ausgesucht. Der liebe Gott wird mir helfen, dieses Kreuz zu tragen und fruchtbar zu machen. Amen, juhu, gehen wir weiter. Ja, wir vertreffen falsche Entscheidungen mit Konsequenzen. Und da muss man sich vergeben. Wenn ich das durchlaufen habe, dann kommt der nächste Schritt, nämlich Lossagen, Verzichten und Widersagen allem, was nicht ist. Alles, was Gott mir nicht gegeben hat, was mich bindet, was mich süchtig macht, von meinen Götzen. Ja, verzichten. Du brauchst kein BMW 7er Klasse. Du kannst im Golf unheimlich gut Auto fahren. Passt schon. Ja? Und du brauchst auch, ja, könnte ich so viele Sachen sagen. Das, was uns am meisten verbindet,
ist der Götze unserer Vorstellung. Ich habe Leute kennengelernt, die hatten Haus, Familie, gut situiert und die haben sich jeden Tag fertig gemacht, weil der Mann sich nicht so verhält, wie sie das wollte und sie sich nicht so verhälte, wie der Mann sich wollte. Haben sie das ganze Leben ruiniert. Nur weil sie fixe Vorstellungen hatten, wie er sein müsste oder wie sie sein müsste. Jesus hat nicht gesagt, du sollst deine Vorstellung im Mann lieben, sondern sollst deinen Nächsten lieben, und zwar genauso, wie er ist. Es geht nur übers Loslassen. Verzichten. Das fünfte, nächste Schritt ist das eigene Leben annehmen, im Herzen bejahen, so wie es ist. Mein So-Sein, meine Gaben, meine Grenzen, meine Lebens- und Arbeitswelt, meine Eigenheiten, die Eigenheiten meiner Mitmenschen, die Kirche in ihrem Zustand. Bitte Leute, hört auf, über die Kirche zu jammern. Liebt sie, so wie sie ist. Und kümmert euch um eure Heiligkeit, dann ist der Kirche geholfen. Das ganze negativ Reden über Kirche und Jammern, das nervt mich wirklich. Das ist Marketing für den Teufel. Ich mache Werbung für das, was der Teufel geschafft hat. Lass es einfach. Die Liebe sieht das Gute, freut sich dran. Ich freue mich so über dieses Forum. Ich freue mich über das, was ich hier hören darf. Versteht ihr? Das ist schön, das ist gut, das erhebt meine Seele. Die Liturgie, die wir miteinander feiern. Großartig, nicht? Inmitten einer komischen Welt. Redet davon. Freut euch dran. Ergötzt euch. Genießen. Ja, dann macht ihr Werbung für den Heiligen Geist. Dann, wenn ihr diese Stufen durchlaufen habt, dann kommt die Stufe, wo ich beten kann, Herr, jetzt bitte erlöse mich. Dann kommt Erlösung. Erlöse mich in den anderen, die anderen in mir. Schenk mir frei werden und erlöst sein. Und im nächsten Punkt kommt dann die Bitte um Liebe. Das gehört zur Heilung dazu. Herr, gib mir neu deine Liebe für die, die mich verletzt haben. Gib mir neu deine Liebe für die, mit denen ich jeden Tag zusammen bin. Fülle mich an mit Heiligem Geist. Ja? Gib jenen Liebe, die was gegen mich haben. Das gehört zum Erlöstsein und zum Heiligwerden dazu. Es sind 7 Stufen. Vor Gott sein, Wahrheit über mich selber, alles bereuen. Ich gehe zu Gott und bringe ihm alles, was fehlt. Ich nehme an, was ist. Ich verzichte auf, was nicht ist. Ich bitte um Erlösung. Ich bitte um das Gefülltwerden mit der Liebe Gottes. Den ganzen Teil der geistlichen Mittel und Medikamente kann ich jetzt leider nicht einbringen. Ich gebe nur noch eines mit. Als Passionist muss ich das. Ein Mittel der Heilung ist das Kreuz, die Wunden Jesu und das Blut Jesu. Wir haben von Sühne gehört. Die eigentliche Sühne liegt darin, dass Jesus sein Blut uns gegeben hat. Wir vermögen, so sagt es der Petrusbrief, die verlorenen Schafe durch das Blut Jesu zurückzuführen zum eigentlichen Hirten, der Christus ist. Wenn ihr in die Messe geht, ihr seid das priesterliche Gottesvolk. Hildegard wird sagen, er hat euch eine Brautgabe gegeben, das Blut Jesu. Bringt es dem Vater dar, zur Erlösung all jener Wirklichkeiten, die er kennt, die Erlösung brauchen. Die Wunden Jesu, durch sie sind wir geheilt. Ich werde heute Abend noch ein paar Worte dazu sagen. Bitte nehmt das Blut Jesu, die Wunden Jesu, legt dazu alle eure Wunden und eure Verletzungen in dem einen Opfer und bringt es dem Vater da zur Entzündung der Welt. Das ist euer priesterliches Sein und es ist ein Weg zur Heiligkeit und damit möchte ich schließen, auch wenn ich nicht alles gesagt habe. Danke für eure Aufmerksamkeit.

0: Wir beten den Angelus, den Engel des Herrn. Im Namen des Vaters und des Sohnes und des Heiligen Geistes. Der Engel des Herrn brachte Maria die Botschaft. Gegrüßet seist du, Maria, voll der Gnade, der Herr ist mit dir. Du bist gebenedeit unter den Frauen und gebenedeit ist die Frucht deines Leibes, Jesus.
1: Heilige Maria, unser Gott, bitte für uns Sünder, jetzt und in der Stunde unseres Todes. Amen.
0: Maria sprach, siehe, ich bin die Magd des Herrn. Gegrüßet seist du, Maria, voll der Gnade, der Herr ist mit dir. Du bist gebenedeit unter den Frauen und gebenedeit ist die Frucht deines Leibes, Jesus.
1: Heilige Maria, Mutter Gottes, bitte für uns Sünder, jetzt und in der Stunde unseres Todes. Amen.
0: Und das Wort, es ist Fleisch geworden.
1: Und hat unter uns gewohnt.
0: Gegrüßet seist du, Maria, voll der Gnade, der Herr ist mit dir. Du bist gebenedeit unter den Frauen und gebenedeit ist die Frucht deines Leibes, Jesus.
1: Heilige Maria, Mutter Gottes, bitte für uns Sünder, jetzt und in der Stunde unseres Todes. Amen.
0: Bitte für uns, heilige Gottesmutter.
1: Auch dass wir würdig werden der Verheißung in Christi.
0: Lasst uns beten. Allmächtiger Gott, gieße deine Gnade in unsere Herzen ein. Durch die Botschaft des Engels haben wir die Menschwerdung Jesu Christi, deines Sohnes, erkannt. Führe uns durch sein Leiden und Kreuz zur Herrlichkeit der Auferstehung. Und darum bitten wir durch ihn, Christus, unseren Herrn.
1: Amen.
0: Ehre sei dem Vater und dem Sohn und dem Heiligen Geist,
1: wie im Anfang, so auch jetzt und alle Zeit und in Ewigkeit. Amen.
0: O Herr, gib allen Sterbenden und den Seelen der Verstorbenen die ewige Ruhe.
1: Und lass sie ihnen.
0: Herr, lass sie ruhen in Frieden.
1: Amen.
0: Im Namen des Vaters und des Sohnes und des Heiligen Geistes. Amen. Bis sich KTV ausklingt, gibt es noch das Schlusswort, das ich vorbereitet habe. Das geht sich noch aus. 2 Minuten sehe ich da hinten. Papst Benedikt schreibt, liebe Freunde, wie groß und schön und auch einfach ist die christliche Berufung. Wir alle sind zur Heiligkeit berufen. Sie ist das Maß des christlichen Lebens. Und der heilige Paulus bringt es noch einmal mit großer Tiefe zum Ausdruck, wenn er schreibt, jeder von uns empfing die Gnade in dem Maß, wie Christus sie ihm geschenkt hat. Und er gab den einen das Apostelamt, andere setzte als Propheten ein, andere als Evangelisten, andere als Hirten und Lehrer, um die Heiligen für die Erfüllung ihres Dienstes zu rüsten, für den Aufbau des Leibes Christi. So sollen wir alle zur Einheit im Glauben und in der Erkenntnis des Sohnes Gottes gelangen, damit wir zum vollkommenen Menschen werden und Christus in seiner vollendeten Gestalt darstellen. Ich möchte alle einladen, so Papst Benedikt, sich gegenüber dem Wirken des Heiligen Geistes zu öffnen, der unser Leben verwandelt, damit auch wir gleichsam Steine in einem großen Mosaik der Heiligkeit sind, das Gott in der Geschichte erschafft, damit das Antlitz Christi in vollem Glanz erstrahle. Wir dürfen keine Angst haben, hoch hinaus zu wollen, in Gottes Höhe. Wir dürfen keine Angst haben, dass Gott zu viel von uns verlangt, sondern wir müssen uns in unserem täglichen Handeln von seinem Wort leiten lassen, auch wenn wir spüren, dass wir uns als arme und unzulängliche Sünder fühlen. Er wird uns verwandeln gemäß seiner Liebe, der Liebe Gottes. Und damit sei endgültig Schluss. Dankeschön.

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24. August, der heilige Bartholomäus. In der Heiligen Schrift heißt es bei Lukas: In jenen Tagen begab sich Jesus auf den Berg, um zu beten, und er betete die Nacht über zu Gott. Als es Tag wurde, rief er seine Jünger herbei und wählte 12 von ihnen aus, die er Apostel nannte. Unter diesen 12 war der heilige Bartholomäus. Jesus wählte schlichte und einfache Menschen für dies hohe Amt, Fischer, Zöllner und Handwerker. Und aus ihnen formte er jene Männer, die die Welt bewegten, indem er sie aussandte, um seine Lehre zu verkünden. Bei den Evangelisten wird Bartholomäus nur in der eben zitierten Stelle erwähnt. Nur sein Name ist hier aufgeführt, ohne dass irgendetwas aus seinem Leben erzählt wird. Sein Name aber bedeutet in der aramäischen Sprache Sohn des Ptolemai, also nur seine Familienzugehörigkeit. Die meisten Schriftausdeutungen vermuten, dass Bartholomäus identisch ist mit jenem Fischer Nathanael aus Kana in Galiläa, dessen Berufung wir bei Johannes im ersten Kapitel lesen. Philippus traf den Nathanael und sagte zu ihm: Wir haben denjenigen gefunden, von dem Moses im Gesetz und die Propheten geschrieben haben, Jesus, den Sohn Josefs aus Nazareth. Nathanael sprach zu ihm: Kann denn aus Nazareth etwas Gutes kommen? Philippus aber erwiderte ihm: Komm und sieh. Als Jesus den Nathanael auf sich zukommen sah, sagte er über ihn: Das ist ein echter Israelit, an dem kein Falsch ist. Nathanael sprach zu ihm: Woher kennst du mich? Jesus gab ihm zur Antwort: Ehe dich Philippus rief, sah ich dich, als du unter dem Feigenbaume warst. Da erwiderte ihm Nathanael: Rabbi, du bist der Sohn Gottes, du bist der König Israels. Und dann folgte er ihm nach und blieb sein treuer Begleiter während des ganzen öffentlichen Lebens des Herrn. Nach der Überlieferung predigte Bartholomäus die Heilsbotschaft in Indien, Mesopotamien, Parthien, Likaonien und Armenien. Die Kirchenväter berichten, dass Pathenus, als er zu Beginn des dritten Jahrhunderts nach Indien kam, noch zahlreiche christliche Gemeinden angetroffen habe, die von dem heiligen Apostel Bartholomäus gegründet worden waren. Er fand auch eine Aufzeichnung des Matthäus-Evangeliums, die nur Bartholomäus dorthin gebracht haben kann. Der Heilige starb den Märtyrertod in Albonopolis in Armenien, wo ihm auf Befehl des Königs Astyages die Haut bei lebendigem Leib abgezogen und er danach enthauptet wurde. Im 6. Jahrhundert kamen die Gebeine des heiligen Bartholomäus von Albonopolis auf die Insel Lipari. Im 9. Jahrhundert wurden sie nach Benevent übertragen. Im Jahre 983 ließ Kaiser Otto III. Die kostbaren Reliquien in das von ihm gestiftete Kloster auf der Tiberininsel in Rom bringen, wo sich in der Kirche San Bartolomeo dell'Isola unter dem Hochaltar eine Ruhestätte fanden. Seine Hirnschale befindet sich seit 1238 im St. Bartholomäusdom in Frankfurt am Main. Eine reiche Fülle von Volksbräuchen, Bauernregeln, Familiennamen und Redensarten zeugen bis heute von der großen Beliebtheit des Heiligen im Volke. Bartholomäus gehört zu den Heiligen,
die im Kanon der Heiligen Messe angerufen werden. Seine Vigilfeier stammt aus dem 9. Jahrhundert und bestand bis 1955. Er wird dargestellt mit kurzem Haupt- und Barthaar, in der rechten ein Messer, mit dem er geschunden wurde, in der linken ein Buch, auch seine abgezogene Haut in Händen tragend, wie ihn Michelangelo im jüngsten Gericht in der Sixtina darstellte. Er ist Patron der Buchbinder, Gerber, Fellhändler, Lederarbeiter, Handschuh- und Schuhmacher, Schneider, Metzger, Weingärtner, gegen Zuckungen und Nervenkrankheiten. Die Stadt Frankfurt am Main wählte ihn zu ihrem Schutzheiligen. Legende. Wie die Legende erzählt, war Bartholomäus besonders mit der Gnade der Wundertätigkeit ausgestattet. In Armenien wollte er dem König zeigen, dass seine Götzen nichts als Dämonen seien und der Macht des wahren Glaubens unterliegen. Um dem König dies zu beweisen, ging er mit ihm in den Tempel und sprach: Im Namen Christi, wer bist du, Astroroth? Darauf verkündete der Teufel laut, dass nur der Apostel den wahren Gott verkünde. Hierauf entfuhr er aus dem Tempel und alle Götzenbilder zerbrachen in Scherben. Der heilige Ambrosius fasste die Legende dieses Heiligen in der Danksagung wie folgt zusammen: O Herr Jesu Christ, du hast deinen Jüngern, die deine Dreiheit in einer Gottheit der Welt predigten, gar wunderbare Majestät erzeigt. Unter ihnen hat deine gütige Fürsorge Sankt Bartholomäus, den du mit besonderen Tugenden geziert, in ein sehr fernes Land gesandt. Das Volk dieses Landes war der Welt fremd und kaum dir nahe durch seine Predigt. O, wie müssen wir diesen wunderbaren Apostel preisen, dem die Herzen der nächstliegenden Völker nicht genügten, das Wort Gottes darin zu säen, sondern der mit gleichsam geflügeltem Fuße zu den Indern zog, ans Ende der Welt. Dort geschah es, dass er eine unzählige Schar von Kranken heilte, die im Tempel auf den bösen Geist warteten und er dem Teufel zu antworten verbot. O, welch besondere Kraft zeichnete ihn aus, der den Widersacher, welcher die Menschen lange Zeit gepeinigt hatte, durch sein bloßes Gebot zum Schweigen brachte. O, welch Wunder seiner großen Heiligkeit, dass er den alten Feind des Menschengeschlechtes zwang, zu bekennen, wer er sei und gar sein eigenes Bild zu zerschlagen. Dieses Wunders Bestätigung erbrachte ein Engel, der vom Himmel erschien. Er zeigte den gefesselten Teufel dem Volke in all seiner Scheußlichkeit und schrieb das heilbringende Kreuz des Herrn in den Stein. König und Königin wurden getauft mit all ihrem Volk und 12 umliegende Städte gehorchten fortan dir, Vater im Himmel, mit Leib und Seele. Auf der Götzenpriester bitten ließ dann der tyrannische Bruder des neubekehrten Königs den heiligen Apostel, der im Glauben standhaft blieb, schlagen und bereitete ihm einen bitteren Tod, indem er ihn geschunden hat.

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2: Damit Ihnen einen Impuls teilen zum kostbaren Blut Jesu. Voller Hoffnung, Trost und lebendiger Nächstenliebe. Gerne lade ich Sie ein, liebe Hörerfamilie, zu dieser inneren Betrachtung, zu Gedanken, die unser Herz erwärmen und unseren Blick auf das Wesentliche unseres Glaubens lenken werden. Es gibt Schätze in unserer Tradition, die im Trubel der heutigen Zeit ein wenig in Vergessenheit geraten sind. Einer davon ist der Monat Juli, der in der Kirche von alters her dem kostbaren Blut Jesu geweiht ist. Wenn wir heute vom Blut Jesu sprechen, dann meinen wir damit weit mehr als ein historisches Ereignis. Wir blicken auf jene tiefe, unerschöpfliche Quelle der Liebe, die am Kreuz aus der geöffneten Seite unseres Herrn geströmt ist. Im Johannesevangelium lesen wir, als sie aber zu Jesus kamen und sahen, dass er schon tot war, zerschlugen sie ihm die Beine nicht, sondern einer der Soldaten stieß mit der Lanze in seine Seite und so floss Blut und Wasser heraus. Durch seinen Tod und seine Auferstehung hat Jesus uns erlöst von Ängsten, von Verstrickungen und von den Sünden und Lasten, die uns oft so schwer auf der Seele liegen. Der Apostel Petrus erinnert uns mit tiefen Worten daran, wie wertvoll wir in den Augen Gottes sind. Wir sind nicht mit vergänglichen Dingen wie Silber oder Gold freigekauft worden, sondern mit dem kostbaren Blut Christi, dem reinen Lamme ohne Makel. Es ist also unendlich wichtig, die Lebens- und Leidensgeschichte Jesu ganz an uns heranzulassen. Nicht um in Traurigkeit zu verharren, sondern um lieben zu lernen, um mit ihm zu fühlen und tief im Herzen zu begreifen, was er aus reiner Hingabe für uns getan hat. In jeder Eucharistiefeier dürfen wir dieses erlösende Geschenk empfangen. Dort sind wir gewiss, er ist ganz real gegenwärtig. Wir dürfen uns mit ihm verbinden durch die heilige Kommunion. Er möchte uns befreien, tief innerlich. Vielleicht fragen Sie sich, ist es nicht schwer und bedrückend, das Leiden zu betrachten? Kein Mensch sucht freiwillig den Schmerz. Und dennoch möchte ich Sie von Herzen ermutigen, diesen Blick zu wagen, sei es im Gebet für die bedürftigen Menschen in stillen Momenten, einer Betrachtung des Kreuzweges oder auch in den Leiden der Menschen um uns. Denn das Geheimnis ist folgendes: Indem wir seinen Kreuzestod verehren, also Jesus Kreuzestod, legen wir unsere eigenen Leiden in seine Hände. Er nimmt sie auf. Er verwandelt sie und befreit uns Schritt für Schritt von den bedrückenden Umständen unseres Lebens. Er macht unser Joch leicht und schenkt uns eine tiefe innere Erfahrung des reingewaschen und getröstet Seins. Seine Liebe reinigt und heilt uns behutsam, Tag für Tag, genau in dem Tempo, das unsere Seele braucht. Das Blut Christi ist in geistiger Weise in allen Wunden der Menschheit gegenwärtig. Diese wunderbaren Worte von Schwester Dolorosa, von den Dienerinnen des kostbaren Blutes aus Neuzelle, öffnen uns die Augen für eine zweite, zutiefst praktische Seite dieses Geheimnisses. Wenn wir von der Liebe Jesu erlöst und erfüllt sind, dann bleibt das nicht ohne Folgen für unser Leben. Wir beginnen, die Welt mit seinen Augen zu sehen. Seine Leiden und sein vergossenes Blut begegnen uns nämlich tagtäglich im Antlitz unserer Mitmenschen. Wir sehen ihn in den Kranken und den Verachteten, in den Verfolgten und Einsamen. Wir begegnen ihm in den Sterbenden, den Geflüchteten, den Armen, den Weisen und Ausgestoßenen. Überall dort, wo das Leben gezeichnet ist und ein Mensch im weltlichen Sinn vielleicht keine Schönheit und kein Ansehen mehr besitzt. Ein erlöster Mensch schaut hier nicht weg. Er weiß sich gerufen, gemeinsam mit dem Herrn wird er tätig und schenkt sein Leben, seine Zeit, seine tröstende Zuwendung den Bedürftigen ganz konkret, zum Beispiel indem wir für einen Gebrechlichen, eine Schwangere, den Sitz freimachen, mit einem netten Lächeln, einem tröstenden Wort und dem Besuch eines Kranken oder Tischgemeinschaft mit dem Einsamen zu halten, auch indem wir Frieden stiften und immer auch die Schläge ab und zu mit Jesus einstecken zu müssen. Genau das meinte der Apostel Paulus, wenn er im Kolosserbrief schreibt, dass er sich in den Leiden für die Gemeinde freut und in seinem irdischen Leben das ergänzt, was an den Bedrängnissen Christi für seinen Leib, die Kirche, noch fehlt. Lassen wir uns von dieser Botschaft ermutigen. Bringen wir unsere eigenen Wunden zu seiner heilenden Quelle. Und werden wir selbst zu Boten seiner Liebe, indem wir die Wunden derer lindern, die uns jeweils die Nächsten sind. Denn wie der Herr im Matthäus-Evangelium spricht, was ihr für einen meinen geringsten Brüder getan habt, das habt ihr mir getan. Ich habe ein schönes Bild, das ich Ihnen schenken möchte. Mögen wir also die Tropfen des Blutes Jesu an den Rändern der Welt auffangen, wo sie eins werden mit dem Schmerz der Menschen und der Not der gesamten Schöpfung. Auffangen heißt hinhören, das Leid nicht ignorieren und Präsenz zeigen, achtsam sein. Das Blut Jesu erkennen heißt, die Würde Gottes in jedem leidenden Wesen sehen.

Der Montag, 24. August mit dem Programm bei Radio Gloria. Ich heiße Sie dazu recht herzlich willkommen. Mein Name Peter Galliker. Heute gedenkt die Kirche im Apostelheiligen Bartholomäus. Er war einer der 12 Jünger Jesu. In der Überlieferung nach hat er als Missionar gewirkt, bis nach Armenien, und hat dort seinen Märtyrer Tod erlitten, indem er ihm die Haut abgezogen hat. Heute also gedenken wir in dem grossen Apostel Bartholomäus. Was Sie in der Sendestunde hören hier bei Radio Gloria, das erfahren Sie jetzt in dieser aktuellen Programmvorschau. 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Am 9. unser Rosenkranzgebet, dazu lade ich Sie da recht herzlich ein. 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
Jetzt wünsche ich Ihnen wieder weitere frohe, gesegnete Stunden mit dem Sommerprogramm hier bei Radio Gloria. Herzliche Grüße wünscht Ihnen am Mikrofon Peter Galliker.

Als Vorbereitung für die Übertragung von der Heiligen Messe, gerade in wenigen Momenten, ein Gebet. Heute haben wir ein Gebet für Priesterkandidaten ausgewählt. Im Namen des Vaters und des Sohnes und des Heiligen Geistes. Amen. Maria, du gütigste Priestermutter, beschütze die künftigen Priester, bewahre sie in allen Gefahren, die ihrem heiligen Beruf drohen. Erflehe ihnen Gesundheit und Fortschritt in der heiligen Wissenschaft. Gewähre ihnen die nötige Hilfe, damit keiner wegen Armut vom Priestertum ausgeschlossen werde. Vor allem aber schütze sie in allen Kämpfen der Jugend, damit sie ihre Herzensreinheit unversehrt bewahren und einst heilige Priester werden. Halte alle jene von der Priesterwürde fern, die ungerufen danach streben. Lass nicht zu, dass Eltern oder Verwandte in falsch verstandener Liebe oder aus unedlen Absichten ihre Söhne zum Priesterstand drängen. Heilige Apostel, Bischöfe und Priester, ihr heiligen Jugendpatrone, bittet für die werdenden Priester, beschützet sie und helft ihnen, wahre Apostel, heilige Mittler zwischen Gott und den Menschen und für die unsterblichen Seelen, sichere Führer zum Himmel zu werden. Amen. Unter deinen Schutz und Schirm fliehen wir, o heilige Gottesgebärerin, verschmäh nicht unser Gebet in unseren Nöten, sondern erlöse uns jederzeit aus allen Gefahren, o du glorwürdige und gebenedeite Jungfrau, unsere Frau, unsere Mittlerin, unsere Fürsprecherin, versöhne uns mit deinem Sohn, empfiehl uns deinem Sohn, stelle uns vor deinem Sohn. Amen. Im Namen des Vaters und des Sohnes und des Heiligen Geistes. Amen. Gelobt sei Jesus Christus in Ewigkeit. Amen.

0: Die Liebe Gottes des Vaters und die Gemeinschaft des Heiligen Geistes sei mit euch.
1: Und mit deinem Geisten.
2: Am Fest des heiligen Apostels Bartholomäus darf ich Sie alle herzlich begrüßen zur Montagsmesse. Hauptzelebrant ist heute Pater Laurentius. Seien Sie alle herzlich willkommen.
3: Damit wir die heiligen Geheimnisse in rechter Weise feiern können, wollen wir unser Herz bereiten und dem Herrn unsere Sünden und Schuld bekennen. Ich bekenne Gott, dem Allmächtigen, und allen Brüdern und Schwestern, dass ich Gutes unterlassen und Böses getan habe. Ich habe gesündigt in Gedanken, Worten und Werken durch meine Schuld. Durch meine Schuld, durch meine große Schuld. Darum bitte ich die selige Jungfrau Maria, alle Engel und Heiligen und euch Brüder und Schwestern, für mich zu beten bei Gott, unserem Herrn. Der mächtige Gott, erbarme sich unser, lasse uns die Sünden nach und führe uns zum ewigen Leben.

Gott, unser Herr, der Apostel Bartholomäus hat mit aufrichtigem Herzen deinem Sohn die Treue gehalten. Stärke auf seine Fürsprache auch unseren Glauben und mache deine Kirche zum wirksamen Zeichen des Heils für alle Völker. Darum bitten wir durch Jesus Christus.

Lesung aus der Offenbarung des Johannes. Ein Engel sagte zu mir, komm, ich will dir die Braut zeigen, die Frau des Lammes. Da entrückte er mich im Geist auf einen

Süden 3 Tore und im Westen 3 Tore. Die Mauer der Stadt hat 12 Grundsteine. Auf ihnen stehen die 12 Namen der 12 Apostel des Lammes. Wort des lebendigen Gottes.

In jener Zeit traf Philippus Nathanael und sagte zu ihm, wir haben den gefunden, über den Mose im Gesetz und auch die Propheten geschrieben haben, Jesus, den Sohn Josefs aus Nazareth.

Nazareth. Da sagte Nathanael zu ihm, kann aus Nazareth etwas Gutes kommen? Philippus sagte zu ihm, komm und sieh. Jesus sah Nathanael auf sich zukommen und sagte über ihn, sieh, ein echter Israelit, an dem kein Falsch ist. Nathanael sagte zu ihm, woher kennst du mich? Jesus antwortete ihm, schon bevor dich Philippus rief, habe ich dich unter dem Feigenbaum gesehen. Nathanael antwortete ihm, Rabbi, du bist der Sohn Gottes, du bist der König von Israel. Jesus antwortete ihm, du glaubst, weil ich dir sagte, dass ich dich unter dem Feigenbaum sah. Du wirst noch Größeres als dieses sehen. Und er sprach zu ihm, Amen, Amen, ich sage euch, ihr werdet den Himmel geöffnet und die Engel Gottes auf- und niedersteigen sehen über dem Menschensohn.

Liebe Schwestern und Brüder, wussten Sie, dass der heilige Bartholomäus der Patron der Steuerzahler ist? Ihm wurde nämlich bei lebendigem Leben die Haut abgezogen. Aber wollen wir ganz im Ernst bleiben. Jesus, heute hören wir von Nathanael, der berufen wird. In den ersten drei Evangelien ist von Bartholomäus die Rede in den Apostellisten und ganz daneben ist der Philippus, der heute Nathanael im Johannesevangelium zu Jesus hinführt. Das hat in der Tradition dazu geführt, diese beiden miteinander in eins zu setzen. Auch weil der Name Bartholomäus eigentlich kein Rufname ist, sondern angibt, dass er Sohn des Ptolemai ist. Also ist durchaus plausibel, dass er Nathanael mit Vornamen heißt. Wir durften in diesen Tagen auch in unserer Gemeinschaft einen Frater Nathanael Maria willkommen heißen, der am 14. August eingekleidet worden ist und heute seinen ersten Namenstag feiert. Dieses Evangelium ganz am Anfang des Johannesevangeliums in der Reihe der Berufungen. Philippus ist gerade eben von Jesus berufen worden, mit den Worten, folge mir nach. Und gleich das Erste, was Philippus tut, ist, er wird missionarisch. Er weiß, der Nathanael wartet auch auf den Messias und er führt den Nathanael hin zu Jesus, indem er sagt, wir haben den gefunden, über den Mose im Gesetz und auch die Propheten geschrieben haben. Also das ganze Alte Testament verweist auf Jesus Christus als den Messias. Jesus, den Sohn Josefs aus Nazareth. So hat er ihn von außen her gekannt, ja, von seinem Nährvater Josef. Auch mit dieser Benennung Sohn des Josef. Er wird missionarisch. Das Christentum ist missionarisch. Nicht unbedingt gleich so am Anfang, da gibt es auch oft einen großen Eifer, aber das sollten wir alle missionarische Christen sein. Jesus haben wir nicht für uns, sondern auch, damit wir andere Menschen in diese Bekanntschaft, in diese Nähe zu Jesus Christus bringen. Das Christentum ist von seinem Wesen her missionarisch. Und da sehen wir das schön mit dem Philippus. Der Nathanael war jetzt keiner, der so schnell auf irgendwas Neues aufspringt. Keiner, der so schnell Feuer und Flamme ist, ein nüchterner Typ, der in den Schriften studiert hat, der sich genau ausgekannt hat und deswegen sagt, kann aus Nazareth etwas Gutes kommen? Heißt, Nazareth kommt doch im ganzen Alten Testament nicht vor. Kann denn aus dieser unbedeutenden Ortschaft tatsächlich der Messias kommen? Wenn wir die Kindheitsgeschichten dann kennen aus dem Matthäus- und Lukas-Evangelium, und bei Lukas eben gerade dieser Weg ist nach Bethlehem, wo Jesus dann als der Sohn des Nährvaters Josef und der Mutter Maria geboren wird, als Sohn Davids, dann wird man viel mehr verstehen. So mit diesem Äußeren bleibt er erstmal skeptisch. Er ist ein nüchterner, klarer Mensch. Vielleicht könnte da heute auch manchmal, wenn so ein Hype besteht, hast du schon gehört von der Privatoffenbarung, jener Privatoffenbarung, das musst du doch gehört haben, diese Botschaften, jene Botschaften. Da ist es gut, wie der Nathanael, auch so nüchtern zu sein. Erstmal zu schauen und sagen, kann aus Nazareth etwas Gutes kommen? Das klingt einerseits sehr negativ, aber er meint es im Sinn, kann das überhaupt sein, wenn das so in der Heiligen Schrift nicht steht mit Nazareth? In der Argumentation kommen wir nicht weiter. Durch eben in den Glauben argumentieren, bringen wir niemanden zum Glauben. Der Philippus versucht es auch gar nicht. Er antwortet nicht auf diese Frage, sondern er sagt, komm und sieh. Vorher hat Jesus schon, Johannes der Täufer, zeigt auf Jesus am Jordan und sagt, seht das Lamm Gottes.
Und zwei von den Jüngern des Teufels gehen Jesus instinktiv hinterher, weil sie angezogen sind innerlich. Jesus wendet sich um und sagt, was sucht ihr? Und ja, sie sagen halt, na, weißt du, wo wohnst du, wo bleibst du? Und er sagt, kommt und seht. Das ist schon die Einladung Jesu. Kommt und seht. Und diese Einladung, die gibt auch Philippus weiter. In unserem Kloster machen wir das auch. Komm und sieh, immer bei den Tagen, wenn jemand im Kloster, in der Klausur, als Kloster auf Zeitgast mitleben will. Das ist auch möglich im Gästebereich. Zu kommen und zu sehen. Wir können auch einladen, zum Beispiel jemanden zur eucharistischen Anbetung. Komm und sieh, da gibt's diese wunderbare Bewegung Night Fever, die auf die Straße gehen, dann mit Kerzeln und Menschen einladen zu diesem Komm und sieh. Einfach ein Kerzel anzünden und letztlich von Jesus im Herzen berührt werden. Ganz verschiedene Veranstaltungen im Glauben können es sein, wo es möglich ist, Jesus kennenzulernen, ihm zu begegnen und dann eine tiefe Erfahrung zu machen. Und Jesus sieht den Nathanael auf sich zukommen und sagt, sieh, ein echter Israelit, an dem kein Falsch ist. Jetzt kennen wir das alle auch, dass wir manchmal beim Sprechen übertreiben, ja? Dass wir schmeichelhafte Formulierungen anderen präsentieren. Und auch da zeigt sich der Nathanael als sehr nüchtern und klar. Woher kennst du mich, sagt er. Woher kennst du mich? Er will überprüfen, ja? Ist es jetzt einfach nur so dahergesagt, was Jesus ihm gegenüber sagt, oder hat es eine tiefere Bedeutung? Woher kennst du mich? Und dann kann ihm Jesus das sagen, ich habe dich unter dem Feigenbaum gesehen. Für uns richtig schleierhaft. Ich habe dich unter dem Feigenbaum gesehen. Im Judentum damals ging das unter dem Feigenbaum als Bezeichnung auch durch für das Torah-Studium. Wenn jemand sich in der Weisung des Herrn vertieft hat, im Gesetz und in den Propheten, war er unter dem Feigenbaum. Offensichtlich hat sich Nathanael so ausgekannt, weil es ihm was sagt, wenn ihm Philippus sagt, wir haben den gefunden, über den Mose im Gesetz und auch die Propheten geschrieben haben. Aber vielleicht ist auch noch eine andere Bedeutung wichtig. Und zwar, man hat im Judentum damals auch gedacht, der Baum der Versuchung, der Baum der Erkenntnis ist ein Feigenbaum gewesen. Vielleicht hat Nathanael vorher auch seine Sünden erkannt und eine Bekehrung durchlebt. Und das weist Jesus darauf hin, ich habe dich unter dem Feigenbaum gesehen, unter dem Baum der Erkenntnis. Auf jeden Fall ist es so eine Gabe, wo Jesus ihm ins Herz schaut, etwas weiß, was sonst niemand weiß, und er sofort zu innerst berührt ist. Und sagt, Rabbi, du bist der Sohn Gottes, du bist der König von Israel. Von dem nüchternen Nathanael, wie wir ihn vorher erlebt haben, hätten wir das sicher nicht erwartet, dass er jetzt so ein schwärmerisches, großmundiges Bekenntnis macht. Rabbi, das heißt Lehrer, Meister, du bist der Sohn Gottes, du bist der König von Israel. König, natürlich Messias. Und jetzt schenkt Jesus eine tiefere Sicht nochmal auf seine Person. Er weitet es aus und sprach, er sprach zu ihm, aber damit spricht er uns alle an und sagt, Amen, Amen, ich sage euch, ihr werdet den Himmel geöffnet und die Engel Gottes niedersteigen, auf und niedersteigen sehen über den Menschensohn. Da wird für den gläubigen Juden sofort die Begebenheit in Genesis 28, als Jakob auf der Flucht war vor seinem Bruder Esau und er bei Bethel einen Stein unter sein Haupt legte, schlief und im Traum sah er dann eine Himmelsleiter, die über diesem Ort aufgerichtet ist, sah oben
Gott und die Engel Gottes auf und niedersteigen. Und jetzt sagt Jesus, ihr werdet den Himmel geöffnet und die Engel Gottes auf und niedersteigen sehen über dem Menschensohn. Bet-El im Alten Bund, das heißt Haus Gottes und es ist auch das Tor zum Himmel. Dieses neue Bet-El, dieses neue Haus des Gottes ist der Menschensohn, ist Jesus Christus selber. Aus seiner Nähe zum Vater, im Johannesevangelium lesen wir ja, dass niemand Gott gesehen hat, außer dem, der am Herzen des Vaters ruht. Er hat uns Kunde gebracht. Aus dieser Nähe zum Vater kennt er den Nathanael. Er ist die Gegenwart Gottes mitten unter uns Menschen. Er lädt selber ein, kommt und seht. Und wir dürfen alle auch zu missionarischen Jüngern werden, die andere zu Jesus Christus einladen, damit sie selber kommen und sehen und diese Erfahrung mit Jesus Christus machen können, zum Glauben an ihn kommen können.

0: Jesus Christus, der den heiligen Bartholomäus zum Apostel erwählt hat und auch heute Menschen in seine Nachfolge ruft, bitten wir.
1: Berufe auch heute Menschen in deine Nähe und sende sie aus, von dieser Nähe in Wort und Tat Zeugnis zu geben.
2: Wir bitten dich, erhöre uns.
1: Stehe allen bei, die in den letzten Wochen zum Diakon oder Priester geweiht oder in eine Ordensgemeinschaft aufgenommen wurden, und mach ihre Hingabe fruchtbar für die ganze Kirche.
2: Wir bitten dich, erhöre uns.
1: Lass alle, die Sorgen haben und Not leiden, erfahren, dass du sie mit ihrem Schicksal in den Blick nimmst und ihnen hilfst.
2: Wir bitten dich, erhöre uns.
3: Segne die Freunde, Beter und Unterstützer der Priesterausbildung in Heiligenkreuz und erhöre ihre persönlichen Anliegen und Bitten, die sie uns zugesandt haben.
2: Wir bitten dich, erhöre uns.
3: Herr Jesus, wir bitten dich für die Partnerschaft von Sandra. Bitte segne sie und ihren Mann, hilf ihnen, stets aus Liebe zu handeln und einander wieder besser zu verstehen. Bitte stärke und tröste auch ihren Vater, der seit seiner Hirnblutung stark eingeschränkt ist.
2: Wir bitten dich, erhöre uns.
3: Öffne unseren Verstorbenen den Himmel und sende ihnen Engel, die sie zu dir begleiten.
2: Wir bitten dich, erhöre uns.
0: Herr Jesus Christus, du hast die Kirche auf das Fundament der Apostel gebaut. Die Fürbitte des heiligen Apostels Bartholomäus helfe uns, die Einheit im Glauben zu wahren. Darum bitten wir dich, Christus, unseren Herrn.
2: Amen.

0: Bittet Brüder Schwestern, dass mein und euer Opfer Gott, dem allmächtigen Vater, gefalle.
1: Zum Segen für uns.

0: Dich, gütiger Vater, bitten wir durch deinen Sohn, unseren Herrn Jesus Christus. Nimm diese heiligen, makellosen Opfergaben an und segne sie. Wir bringen sie dar, vor allem für deine heilige katholische Kirche, in Gemeinschaft mit deinem Diener, unserem Papst Leo, mit unserem Bischof Josef und mit allen, die Sorge tragen für den rechten katholischen und apostolischen Glauben. Schenke deiner Kirche Frieden und Einheit, behüte und leite sie auf der ganzen Erde.
1: Gedenke deiner Diener und Dienerinnen und aller, die hier versammelt sind. Herr, du kennst ihren Glauben und ihre Hingabe. Für sie bringen wir dieses Opfer des Lobes dar. Und sie selber weihen es dir für sich und für alle, die ihnen verbunden sind, für ihre Erlösung und für ihre Hoffnung auf das unverlierbare Heil. Vor dich, den ewigen, lebendigen und wahren Gott, bringen sie ihre Gebete und Gaben.
2: In Gemeinschaft mit der ganzen Kirche gedenken wir deiner Heiligen. Wir ehren vor allem Maria, die glorreiche, allzeit jungfräuliche Mutter unseres Herrn und Gottes Jesus Christus. Wir ehren ihren Bräutigam, den heiligen Josef, deine heiligen Apostel und Märtyrer, Petrus und Paulus, Andreas, Jakobus, Johannes, Thomas, Jakobus, Philippus, Bartholomäus, Matthäus, Simon und Thaddäus, Linus, Kletus, Clemens, Sistus, Cornelius, Cyprianus, Laurentius, Chrysagonus, Johannes und Paulus, Cosmas und Damianus und alle deine Heiligen. Blicke auf ihr heiliges Leben und Sterben und gewähre uns auf ihre Fürsprache in allem deine Hilfe und deinen Schutz.
0: Nimm gnädig an, oh Gott, diese Gaben deiner Diener und deiner ganzen Gemeinde. Ordne unsere Tage in einem Frieden, rette uns vor dem ewigen Verderben und nimm uns auf in die Schar deiner Erwählten. Schenke, oh Gott, diesen Gaben Segen in Fülle und nimm sie zu eigen an. Mache sie uns zum wahren Opfer im Geiste, das dir wohlgefällt, zum Leib und Blut deines geliebten Sohnes, unseres Herrn Jesus Christus. Am Abend vor seinem Leiden nahm er das Brot in seine heiligen und ehrwürdigen Hände, erhob die Augen zum Himmel, zu dir, seinem Vater, dem allmächtigen Gott, sagte dir Lob und Dank, brach das Brot, reichte es seinen Jüngern und sprach: Nehmet und esset alle davon, das ist mein Leib, der für euch hingegeben wird.

Ebenso nahm er nach dem Mahl diesen erhabenen Kelch in seine heiligen und ehrwürdigen Hände, sagte dir Lob und Dank, reichte den Kelch seinen Jüngern und sprach: Nehmet und trinket alle daraus, das ist der Kelch des neuen und ewigen Bundes, mein Blut, das für euch und für alle vergossen wird zur Vergebung der Sünden. Tut dies zu meinem Gedächtnis.

0: Darum, gütiger Vater, feiern wir deine Diener und dein heiliges Volk, das Gedächtnis deines Sohnes, unseres Herrn Jesus Christus. Wir verkünden sein heilbringendes Leiden, seine Auferstehung von den Toten und seine glorreiche Himmelfahrt. So bringen wir aus den Gaben, die du uns geschenkt hast, dir, dem erhabenen Gott, die reine, heilige und makellose Opfergabe dar, das Brot des Lebens und den Kelch des ewigen Heiles. Blicke versöhnt und gütig darauf nieder und nimm sie an, wie einst die Gaben deines gerechten Dieners Abel, wie das Opfer unseres Vaters Abraham, wie die heilige Gabe, das reine Opfer deines hohen Priesters Melchisedek. Wir bitten dich, allmächtiger Gott, dein heiliger Engel, trage diese Opfergabe auf deinen himmlischen Altar vor deine göttliche Herrlichkeit. Und wenn wir durch unsere Teilnahme am Altar den heiligen Leib und das Blut deines Sohnes empfangen, erfülle uns mit aller Gnade und allem Segen des Himmels.
1: Gedenke auch deiner Diener und Dienerinnen, die uns vorangegangen sind, bezeichnet mit dem Siegel des Glaubens und die nun ruhen in Frieden. Wir bitten dich, führe sie und alle, die in Christus entschlafen sind, in das Land der Verheißung, des Lichtes und des Friedens.
2: Auch uns, deinen sündigen Dienern, die auf deine reiche Barmherzigkeit hoffen, gib an Teil und Gemeinschaft mit deinen heiligen Aposteln und Märtyrern, Johannes, Stephanus, Matthias, Barnabas, Ignatius, Alexander, Marcellinus, Petrus, Felicitas, Perpetua, Agatha, Lucia, Agnes, Cecilia, Anastasia und mit allen deinen Heiligen, wege nicht unser Verdienst, sondern schenke gnädig Verzeihung und gib uns mit ihnen das Erbe des Himmels.
0: Darum bitten wir dich durch unseren Herrn Jesus Christus, denn durch ihn erschaffst du immerfort all diese guten Gaben, gibst ihnen Leben und Weihe und spendest sie uns.

0: hat zu seinen Aposteln gesagt, Frieden hinterlasse ich euch, meinen Frieden gebe ich euch. Deshalb bitten wir, Herr Jesus Christus, schau nicht auf unsere Sünden, sondern auf den Glauben deiner Kirche und schenke ihr nach deinem Willen Einheit und Frieden. Der Friede des Herrn sei alle Zeit mit euch.
1: Und mit deinem Geist.
2: Gebt einander ein Zeichen des Friedens und der Versöhnung. Und mit deinem Geist.
3: Thank you.

0: Seht, das Lamm Gottes, das hinwegnimmt die Sünde der Welt.
1: Herr, ich bin nicht würdig, dass du eingehst unter mein Dach, aber sprich nur ein Wort, so will ich meine Seele gesund.
0: Ich vererbe euch das Reich, wie es mein Vater mir vererbt hat. Ihr sollt in meinem Reich mit mir an meinem Tisch essen und trinken, so spricht der Herr.

0: Lasset uns beten. Herr, unser Gott, am Fest deines Apostels Bartholomäus haben wir das Unterpfand des ewigen Heils empfangen. Schenke uns durch dieses Sakrament deine Hilfe für das gegenwärtige und das zukünftige Leben. Darum bitten wir durch Christus, unseren Herrn.
1: Amen. Ich habe ein paar Verlautbarungen. Am 20. August haben vier Mitbrüder die zeitliche Profess auf 3 Jahre abgelegt. Frater Virgil, Frater Arsenius, Frater Amos und Frater Jakobus Maria. Ihnen wünschen wir alles Gute, gottesreichen Segen und freuen uns, dass wir nun drei weitere zeitliche Professen haben. Neben dem Stift Heiligenkreuz gibt es auch 8 weitere Zisterzienserklöster in Österreich und wir freuen uns, dass es auch dort Berufungen gibt. Erst am 19. August, also einen Tag früher, haben zwei eigentlich Seminaristen aus dem Kongo, die hier auch Deutsch gelernt haben, wurden eingekleidet, Frater Gabriel und Frater Stefan im Stift Wilhering. Darüber freuen wir uns sehr und wünschen auch Ihnen alles Gute und gottesreichen Segen. Am 20. August, wieder am 20. August, der kommt deswegen so oft vor, weil das das Hochfest des heiligen Bernhard von Clairvaux ist, unserem Ordensvater. Und am 20. August hat auch unser Abt Maximilian Heim angekündigt, dass er am 14. September sein Amt in jüngere Hände legen wird. Nach 16 Jahren in der Leitung des Stiftes bedanken wir uns herzlich bei ihm für seine Liebe, für seine Hingabe und für sein großes Engagement, dass er diese Jahre für uns auch gedient hat. Und Mitte September wird dann der Konvent des Stiftes Heiligenkreuz einen Nachfolger wählen. Also bitte beten Sie für das Stift Heiligenkreuz, dass wir einen guten Nachfolger wählen. In letzter Zeit wurden einige Studenten der Hochschule zu Priestern geweiht oder auch zu Diakonen. Und wir freuen uns sehr, dass bald mehrere Neupriester die Nachprimiz im Rahmen der Montagsmesse hier feiern werden. In 2 Wochen kommt schon der Pater Dominikus Armbruster, der selber Dominikaner. Und dann gibt es auch den Michael Ogala, der in 3 Wochen die Nachprimiz hier halten wird. Und dann folgen noch der Josef Straub und der Roland Münster, die vor kurzem in Salzburg zu Priestern geweiht wurden. Also darauf können wir uns schon freuen. Und jetzt bitte ich Pater Laurentius um den Segen.

0: Gelobt sei Jesus Christus, in Ewigkeit. Amen. Liebe Hörerschaft, Sie sind ganz herzlich zum Angelusgebet eingeladen mit Pfarrer Guido Hangartner und seiner Pfarrgemeinde. Und anschließend schenkt uns Pfarrer Guido Hangartner einige Gedanken zum Thema der Dankbarkeit, der Buße und dem Gebet.
1: Der Engel des Herrn brachte Maria die Botschaft.
2: Und siehe, Heiligen Geist.
1: Gegrüßet seist du, Maria, voll der Gnade. Der Herr ist mit dir. Du bist gebenedeit unter den Frauen, und gebenedeit ist die Frucht deines Leibes, Jesus. Maria sprach, siehe, ich bin die Magd des Herrn. Gegrüßet seist du, Maria, voller Gnade, der Herr ist mit dir. Du bist gebenedeit unter den Frauen, und gebenedeit ist die Frucht deines Leibes, Jesus. Und das Wort ist Fleisch geworden. Gegrüßet seist du, Maria, voll der Gnade, der Herr ist mit dir. Du bist gebenedeit unter den Frauen, und gebenedeit ist die Frucht deines Leibes, Jesus.

0: Bitte für uns, heilige Gottesmutter. So lasset uns beten. Allmächtiger Gott, gieße deine Gnade in unsere Herzen ein. Durch die Botschaft des Engels haben wir die Menschwerdung Christi, deines Sohnes, erkannt. Führe uns durch sein Leiden und Kreuz zur Herrlichkeit der Auferstehung. Darum bitten wir durch Christus, unseren Herrn. Wir beten in den Anliegen des Heiligen Vaters. Vater unser im Himmel, geheiligt werde dein Name, dein Reich komme, dein Wille geschehe, wie im Himmel, so auf Erden.
1: Unser

Gegrüßet seist du, Maria, voll der Gnade, der Herr ist mit dir. Du bist gebenedeit unter den Frauen, und gebenedeit ist die Frucht deines Leibes, Jesus. Ehre sei dem Vater und dem Sohn und dem Heiligen Geist,

weg mit dir, Satan. Es sind die Worte, die Christus Petrus ins Gesicht schleudert, nachdem Petrus ihm Vorwürfe, Vorhaltungen macht, weil Jesus sagt, dass er gekreuzigt würde. Wie sollen wir das verstehen? Wir können es verständlich ummünzen, wenn jemand sagt, ich muss ins Spital, weil ich einen Krebs operieren lassen muss. Und der beste Freund oder die beste Freundin zu dieser Person sagt, ja, geht's dir noch, das kannst du doch nicht machen. Lass das. Dann muss man sich sagen, wer solche Freunde hat, braucht keine Feinde mehr. Denn sie wünschen ihm offensichtlich den Tod auf andere Art und Weise. Ist hart formuliert, aber es zeigt ein bisschen, wie manchmal ein gut gemeinter Rat eben etwas sehr Dummes ist. Und darum sagt Jesus, du hast nicht das im Sinn, was Gott will, sondern was die Menschen wollen. Und die Menschen wollen nicht immer das, was Gott will. Ja, in aller Regel wollen sie es nicht. Meistens wollen die Menschen genau das Gegenteil von dem, was Gott will. Sie wollen ein bequemes Leben, ein spaßvolles Leben, mit einer schönen Reise nach der anderen, mit einem Luxusartikel nach dem anderen. Und dazu ist mir in die Hände geraten einige Aussagen von einem Multimilliardär, der schwer erkrankt ist, unheilbaren Krebs hat und sein eigenes Leben zu Ende gehen sieht. Und er meint, in anderen Augen ist mein Leben die Essenz des Erfolges, das heißt das Ergebnis, der Inhalt des Erfolges. Abgesehen von der Arbeit hatte ich aber nur wenig Freude. Am Ende ist Reichtum nur eine Tatsache, an die ich mich gewöhnt hatte. Als ich krank da niederlag, erkannte ich, dass all mein Reichtum angesichts des drohenden Todes völlig bedeutungslos ist. Du kannst jemanden einstellen, der für dich Auto fährt, der für dich Geld verdient, aber du kannst dir niemanden mieten, der deine Krankheit für dich tragen kann. Man kann viele materielle Dinge finden, aber es gibt eine Sache, die man nie wieder finden kann, wenn sie einmal verloren geht. Dein Leben. Behandle dich gut und wertschätze vor allem die anderen. Wenn man schlauer wird, erkennt man, dass eine Uhr von 30 Franken und eine für 3000 Franken die gleiche Zeit anzeigen. Ob wir eine Handtasche für 100 Franken oder für 1000 Franken tragen, der Geldbetrag in der Börse bleibt doch der gleiche. Und egal, ob wir ein Auto für 300.000 Franken fahren oder für 30.000 Franken, der Weg und die Entfernungen sind die gleichen.
Du erreichst dasselbe Ziel. Und wenn das Haus, in dem du wohnst, 300 Quadratmeter oder 3000 Quadratmeter hat, deine Einsamkeit ist doch dieselbe. Dein wahres inneres Glück kommt niemals von materiellen Gütern dieser Welt. Erziehen wir unsere Kinder doch nicht, reich zu sein, erziehen wir sie, glücklich zu sein. Wenn sie denn erwachsen sind, werden sie den wahren Wert der Dinge erkennen.

0: Oktober 2011 seinem Krebsleiden erlegen. Einige wissen vielleicht schon, wer es war. Es war Steve Jobs, der sein Vermögen gemacht hat mit dem Computerwesen und dem Handywesen. Lasst uns gemeinsam danken für das, was es uns im Leben Gutes gegeben hat. Lasst uns bereuen, was wir verbockt haben. Nicht nur gegenüber Gott, auch gegenüber den Nächsten. Und lasst uns gemeinsam beten, dass nicht nur unser Leben gottgefällig und beschützt ist, sondern das Leben eines jeden in unserem Ortes, in unserem Kanton, in unserem Land, ja gegenwärtig sogar auf der Welt. Lasst uns um Frieden beten und nicht um Krieg. Denn mit mehreren Päpsten muss ich hagen am heutigen Tag. Mit dem Krieg kann alles verloren sein. Aber nichts ist verloren mit dem Frieden. Amen.
1: Ein Vergeltsgott an Pfarrer Guido Hangartner und seiner Pfarrgemeinde für das Angelusgebet. Gelobt sei Jesus Christus in Ewigkeit. Amen.

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2: Papst Leo XIV. Schenkt während der Generalaudienz jeweils eine Katechese zu einem speziellen Thema. Und jetzt haben wir die Freude, dass wir so einer Katechese zuhören dürfen.
3: Cari fratelli e sorelle,
4: liebe Brüder und Schwestern,
3: buongiorno e benvenuti,
4: guten Morgen und herzlich willkommen. In der Enzyklika Mediator Dei schreibt der ehrwürdige Papst Pius XII. Die Kirche ist ein lebendiger Organismus, deshalb wächst sie und entfaltet sich auch in ihrer Liturgie und passt sich den zeitbedingten Notwendigkeiten und den Umständen an, immer wieder unter Wahrung der Unversehrtheit ihrer Lehre.
3: E alle esigenze che si verificano nel corso del tempo.
4: In völliger Kontinuität mit diesem Grundsatz betont das Zweite Vatikanische Konzil im Priomium der Constitution Sacrosanctum Concilium, das Konzil sieht es als seine Pflicht an, sich in besonderer Weise auch um die Erneuerung und Förderung der Liturgie zu sorgen. Die Konzilsväter hatten sich versammelt, um das christliche Leben unter den Gläubigen mehr und mehr zu mehren, jene Einrichtungen, die dem Wandel unterworfen sind, den Bedürfnissen unseres Zeitalters besser anzupassen, alles zu fördern, was zur Einheit aller an Christus Glaubenden beitragen kann und das zu stärken, was dient, alle in den Schoß der Kirche zu rufen.
3: Ed rinvigorire ciò che giova a chiamare tutti nel seno della Chiesa.
4: In jenem historischen Moment war das Bedürfnis nach einer Erneuerung der rituellen Formen stark spürbar. Durch diese Formen hatte die Kirche über Jahrhunderte Gott verherrlicht und das christliche Volk geheiligt. Dank der liturgischen Bewegung reifte eine Überzeugung, die der heilige Johannes Paul II. Später so ausdrückte. Es besteht in der Tat ein enger und organischer Zusammenhang zwischen der Erneuerung der Liturgie und der Erneuerung des gesamten Lebens der Kirche. Die Kirche handelt nicht nur in der Liturgie, sondern sie drückt sich auch in ihr aus und schöpft aus ihr die Kraft für das Leben.
3: Ma si esprime anche nella liturgia e dalla liturgia attinge le forze per la vita. Per favorire l'accesso dei fedeli alla ricchezza dei doni di grazia dispensati dalla
4: Die Konstitution Sacrosanctum Concilium wollte den Gläubigen den Zugang zu den Gnaden der heiligen Liturgie erleichtern. Daher gibt sie mit sehr treffenden Formel die Richtung vor. Man muss die gesunde Tradition glücklich bewahren und doch dem berechtigten Fortschritt den Weg öffnen. Papst Benedikt XVI. Sah in dieser Absichtserklärung das Reformprogramm der Konzilsväter. Es hält das Gleichgewicht zwischen der großen liturgischen Tradition und der Vergangenheit und der Zukunft. Es bemerkte, nicht selten werden Traditionen und Fortschritt auf ungeschickte Weise miteinander in Gegensatz gebracht. In Wirklichkeit ergänzen sich die beiden Begriffe. Die Tradition ist eine lebendige Wirklichkeit und schließt daher in sich das Prinzip der Entwicklung, des Fortschrittes ein. Es ist, als bringe der Fluss der Tradition immer seine Quelle mit sich und strebe zu seiner Mündung.
3: Da parti suscettibili di cambiamento, che nel corso dei tempi possono
4: Das Konzil bestätigt, dass ein solcher Fortschritt rechtmäßig ist, wenn er in der authentischen Tradition verwurzelt ist. Dabei unterscheidet es in der Liturgie zwischen einem Teil, der unveränderlich ist, weil von göttlicher Einsetzung, und Teilen, die dem Wandel unterworfen sind. Diese Teile können im Laufe der Zeiten geändert werden oder müssen es sogar, wenn sich Elemente in sie eingeschlichen haben sollten, die der inneren Natur der Liturgie weniger entsprechen, oder wenn sie weniger zeitgemäß geworden sind. Solche Änderungen gab es im Laufe der Jahrhunderte immer wieder. Sie halfen den Gläubigen, durch die Riten fruchtbar am Pascha-Geheimnis Christi teilzunehmen. Dieses Geheimnis ist das Fundament des christlichen Glaubens. Der Kult der Kirche hat so in den kulturellen Formen der jeweiligen Epoche Fleisch angenommen. Er konnte diese Formen beeinflussen und sogar verwandeln. Die Liturgie war über Jahrhunderte ein Motor der Evangelisierung. Heute müssen wir diese Kraft erneuern. Dies muss die Kontinuität mit der authentischen und lebendigen katholischen Tradition geschehen, um den Gläubigen in der Fülle der Wahrheit einzuführen.
5: Per il bene di tutta la Chiesa, ogni riforma deve essere sempre preceduta da un'accurata ricerca teologica, storica e pastorale.
4: Man versteht daher, warum die Konzilsväter bei der Überarbeitung der Riten Folgendes empfahlen. Jede Reform darf nur erfolgen, wenn ein echter und gewisser Nutzen der Kirche es erfordert. Zudem muss man darauf achten, dass die neuen Formen aus den schon bestehenden gewissermaßen organisch herauswachsen. Zum Wohl der ganzen Kirche muss jede Reform eine sorgfältige theologische, historische und pastorale Untersuchung vorausgehen. Das konziliare Lehramt lädt dazu ein, eine Verunsicherung der Gläubigen zu vermeiden. Es hält jeden davon ab, die Liturgie eigenmächtig etwas hinzuzufügen, wegzulassen oder zu verändern. Der von der Konstitution geforderte Fortschritt gefährdet die kirchliche Gemeinschaft keineswegs. Er will sie vielmehr festigen und fördern. Ich ermutige daher alle, die die Gottesdienste vorbereiten. Dies gilt besonders für die Priester, die den liturgischen Vorsitz innehaben. Sie sollen stets die Texte und die Ordnungen der Liturgie beachten. Dieser Respekt entspringt ihrer inneren Haltung und der Offenheit und des Vertrauens auf Gott. Er zeigt Demut vor seiner Größe und aufrichtige Treue zur kirchlichen Gemeinschaft.
2: Ganz ein herzlicher Dank, Papst Leo, für die Worte uns. Und danke auch am Radio Vatikan, dass uns das möglich macht.

0: Der Montag, 24. August mit dem Programm bei Radio Gloria. Ich heiße Sie dazu recht herzlich willkommen. Mein Name Peter Galliker. Heute gedenkt die Kirche im Apostelheiligen Bartholomäus. Er war einer der 12 Jünger Jesu. In der Überlieferung nach hat er als Missionar gewirkt, bis nach Armenien, und hat dort seinen Märtyrertod erlitten, indem er ihm die Haut abgezogen hat. Heute also gedenken wir in dem grossen Apostel Bartholomäus. Was Sie in der Sendestunde hören hier bei Radio Gloria, das erfahren Sie jetzt in dieser aktuellen Programmvorschau. 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Jetzt wünsche ich Ihnen wieder weitere frohe, gesegnete Stunden mit dem Sommerprogramm hier bei Radio Gloria. Herzliche Grüße wünscht Ihnen am Mikrofon Peter Galliker.
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2: Und heute geht es schon wieder weiter, liebe Kinder, mit einem Geschichtchen von unserem Bruder Klaus. Zu den Zeiten, wo der Bruder Klaus gelebt hat, sind die Leute nicht so weit, wie wir heute herumkommen. Man hatte damals noch kein Auto. Wenn man fort wollte, dann zu Fuss oder mit Ross und Wagen. Aber Leute, die sich das Reisen haben leisten konnten, sind häufig auf Wallfahrten gegangen. Sie sind zu den Gräbern von den heiligen Aposteln nach Rom oder zu anderen heiligen Pilgern. In unserer Schweiz war Einsiedeln hier der grösste Wallfahrtsort. Die Mutter Gottes im finsteren Wald hat ihre ganze Liebe ausgestrahlt. Vornehme Adelige sind von so weit weg auf ihren Ross zu reiten gekommen, zu diesem Kloster. Die armen Pilger sind zu Fuss gekommen, haben beim einen oder anderen Haus um Obdach bittet und sind dann am nächsten Morgen wieder weitergezogen. Im Sommer hat es immer am allermeisten Pilger in Einsiedeln. Wenn es dann aber Herbst wurde ist und es im Kloster Einsiedeln wieder ruhiger wurde ist einer zu dem Gnadenort gekommen, wo man schon mehrmals dort gesehen hat. Er ist barfuss gekommen, im groben graubraunen Rock. Woher er gekommen ist, hat man gewusst. Aber auf welchem einsamen Weg er hier hingekommen ist, hat kein Mensch gewusst. «Schau dort, der Bruder Klaus aus dem Rampft, seht ihr ihn?» haben die Leute zueinander gesagt. Ehrfürchtig haben sie ihm nachgeschaut, wenn er mit langen Schritten den Stock in der einen, den Rosenkranz in der anderen Hand zum Kloster gelaufen ist. Und die Leute haben wohl gemerkt, wie mager der Bruder Klaus ist.
3: «Ja, wenn er nicht isst, kann er nicht dick sein»,
2: hat der Wirt vom Restaurant gesagt. «Ist denn der gar nichts?» hat ein Fremder gefragt, wo die Worte gehört hat. Und die Leute haben dem Fremden erklärt, dass der Bruder Klaus seit vielen Jahren ohne Essen und Trinken lebt und nur von Gott allein genährt wird, dass er lebt wie ein heiliger Engel. Und so sind die Menschen ihm nachgefolgt und haben gesehen, wie der Bruder Klaus in die Kapelle mit dem Gnadenbild gegangen ist. Sie haben gesehen, wie tief sich der Bruder Klaus von der Mutter Gottes verbeugt hat, nämlich mit einer grossen Ehrfurcht. Er ist lang, sehr lang vor der Mutter Gottes geknäulet und hat gebetet. Niemand hat ihn gestört. Und im Dorf ist der Satz von Haus zu Haus gegangen. Der Bruder Klaus ist wieder da. Das wird unsere Gnadenmutter besonders freuen. Es ist Winter geworden und der Schnee ist noch Meter hoch auf den Felsen gelegen. Die Sonne hat mit all ihrer Wärme und Kraft geschonnen und es ist März geworden. Der Schnee ist noch gelegen und die Blumen haben geblüht. Neues Leben und überall neue Kräfte. Zmitzt in dieser herrlichen Natur ist ein einsamer Wanderer zu laufen gekommen. Selten hat man in dieser Jahreszeit Fußspuren im Schnee gesehen. Der Bruder Klaus ist auf den Pass gelaufen, von dort aus hat er seine Heimat gesehen. Er hat eine kleine Pause gemacht und bevor er auf der anderen Seite wieder abgewandert ist, hat er auf alle Seiten das Kreuzzeichen in die Luft gemacht, dass Gott all das Schöne, Täler, die Menschen und die Natur soll beschützen. Nachdem er Gott gedankt hat für die wunderbaren Berge und die Frühlingspracht, ist er abwärts nach Engelberg gelaufen. Jedes Jahr zum Benedikttag ist er dort hingepilgert. Die Klöstermönche haben den mageren Pilger mit Stock und Rosenkranz gekannt und gern gehabt und haben schon freudig auf ihn gewartet. Und wo er im Kloster entgegengelaufen ist, hat der Sakristan voller Freude gerufen: «Der Bruder Klaus ist schon da!» Und schon ist der Bruder Klaus beim Altar vom heiligen Benedikt geknäulet. Ganz überirdisch ist er ihnen vorgekommen, so andächtig, wie er gebetet hat. Heimlich haben viele auf den merkwürdigen Pilger geschaut. Der Abt hat dann am Altar vom heiligen Benedikt das heilige Messopfer gefeiert und nachdem alle Mönche das Schlusslied gesungen haben, ist der Bruder Klaus noch lange am Altar gsi und hat vertieft gebetet, bis ihn ein Mönch an den Kutte gezupft hat und gesagt hat, Bruder Klaus, der Abt wartet auf dich. Im Kloster hat man sich gefreut, mit dem heiligen Mann über Gott und göttliche Dinge zu reden. Denn so fromm und erleuchtet wie der Klaus aus dem Rampft, war kein anderer gewesen, nicht einmal ein Mönch. Essen und Trinken haben sie dem seltenen Gast nicht aufstellen und nicht einmal ein Bett haben sie müssen herrichten. Denn der Bruder Klaus hat ja nie mehr, seitdem wo er seine Familie verloren hat und aus Einsiedler hat Gott allein der Stille dienen, in einem Bett geschlafen. Und so still, wie er ins Kloster gekommen ist, ist er dann auch wieder gegangen. In Luzern ist es Frühling geworden und die Stadt hat viel zu tun gehabt mit dem bevorstehenden Fest. Weil jedes Jahr an Maria-Verkündigung ist eine grosse Prozession gehalten worden, der altbekannte Musikerumgang. Es war Viertag, niemand hat geschafft. Alle Glocken der Stadt haben das Fest angekündigt und zu der Prozession eingeladen. Viele Priester und Bischöfe und vornehme Herren in ihren prächtigen Gewändern, Spitzenrüschli um den Hals und mit Perücken auf dem Kopf. Und auch die Franziskanerbrüder mit den braunen Kotten, alle Zunftleute, viele Klosterfrauen, Frauen in schönen Festkleidern mit ihren Kindern an der Hand und überall zwischen diesen vielen Leuten haben die Fahnen im Wind geflattert. Auf den Schultern der Männer sind Statuen von der Mutter Gottes mit dem Jesuskind mitgetragen worden. Und auch der heilige Leodegar, das ist der Patron der Stadt Luzern. Und auch noch viele andere Statuen. Gesungen und gebetet haben sie während dieser grossen, feierlichen Prozession. Unter diesen vielen Leuten ist einer barfuß gelaufen, in der braunen Kutte mit Stock und Rosenkranz in der Hand. Er war kein Unbekannter in Luzern. Es war der Bruder Klaus von Flüe. Alle die grossen und hohen Herren haben mit grosser Ehrfurcht zum Bruder Klaus hergeschaut, weil sie auch schon in vielen verschiedenen Dingen Rat von ihm bekommen haben und ihm viel Gebet zu verdanken haben. Das ganze Volk hat immer Freude gehabt, wenn der grosse, beliebte Bruder Klaus aus dem Rampft an dieser Prozession mitgewandert ist und mit ihnen gebetet hat. Trotzmal haben die Leute noch fest alle ab Gott geglaubt und so haben sie auch den Klaus von Flüe, den grossen Better, geehrt. Und die Menschen haben auch gewusst, dass die Mutter Gottes, die der Bruder Klaus so liebt und verehrt, immer bei ihm im Rampft war, dass er nicht so allein war. Ein paar von diesen Menschen sind auch persönlich vom Klaus ermahnt worden, dass sie mehr sollen die selige Jungfrau Maria anbeten und ehren. Der grosse Festtag war immer eine grosse Freude für den heiligen Better aus dem Rampft. Neu gestärkt und mit einer grossen Freude und Gnade im Herz hat er dann das Luzern wieder verloren und ist heimgewandert an diesen grossen Gnadenort in seine Klause im Rampft. Liebe Kinder, das Geschichtli ist schon wieder vorbei, aber es dauert nicht lang, bis ihr wieder hört, wie es weitergeht. Also, bis dann, tschüss miteinander.

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1: Servus und grüß Gott zu unserem Podcast Hör und Lies. Wir sind hier im Priesterseminar St. Petrus in Wiekratzbad und wir sind zwei Seminaristen, die sich vorgenommen haben, in 10 Folgen mit euch einen Crashkurs Heilige Schrift, Bibel durchzunehmen. Mir gegenüber sitzt Stefan, ursprünglich aus der Schweiz, kommt jetzt ins zweite Jahr, wird also im Oktober eingekleidet, bekommt die Soutane.
2: Und mir gegenüber Gerulf, der hat das dritte bereits abgeschlossen, damit den Teil der Philosophie, und startet nach dem Sommer mit der Theologie.
1: Genau, aber bis dahin haben wir noch ein bisschen Zeit, um uns in den kommenden Folgen mit der Heiligen Schrift, mit der Bibel zu beschäftigen. Wer sich erinnern will, die letzte Folge haben wir damit abgeschlossen, zu schauen, was sind eigentlich unsere Probleme, die Heilige Schrift zu lesen. Wir haben gesehen, okay, Eva kann von Christus in der Wüste etwas lernen. Wir müssen so weit vordringen, dass wir in die Wahrheit der Bibel eindringen, dass uns die Heilige Schrift so in Fleisch und Blut übergeht, dass wir gar nicht mehr irgendwie in welche Zweifel reinkommen, sondern sofort antworten können, hey, hier steht geschrieben. Jetzt kommt es aber, ich weiß nicht, der eine oder andere von euch hat es vielleicht schon gehört, angeblich, so munkelt man, hat die katholische Kirche verboten, die Heilige Schrift zu lesen.
2: Man munkelt das nicht nur, sondern aus dem Tal, wo ich komme, da kommt übrigens einer der großen Reformatoren her. Und kürzlich habe ich mich mit einem Freund unterhalten, der sehr geschichtsinteressiert ist. Da gibt es also ein Buch über das Toggenburg. Und in diesem Buch steht, dass man die Bauernhäuser von katholischen Bauern und reformierten Bauern einfach unterscheiden kann. Für die Katholiken sei es nämlich ganz klar verboten gewesen, die Bibel zu lesen. Die Protestanten und die reformierten Christen hätten sich darüber hinweggesetzt und hätten dann heimlich Dachräume ausgebaut, wo sie sich getroffen haben zum Bibellesen. Also der Unterschied zwischen einem katholischen Bauern und einem protestantischen Bauern war, im Dachraum des einen gab es einen Raum zum Bibellesen und der andere, der durfte die Bibel nicht lesen.
1: Wie haben wir das jetzt eigentlich zu verstehen, Stefan? Also haben die Katholiken doch das Verbot bekommen, die Heilige Schrift zu lesen, oder wie war denn das?
2: Ja, es kann hilfreich sein, hier mal ein bisschen in die Geschichte zurückzugehen. Wir sind uns gewohnt, dass in jedem Haus mindestens eine Bibel steht und verstaubt oder sogar mehrere Bibeln. Damals war das aber ganz anders.
1: Wann war denn dieses damals? In welcher Zeit reden wir eigentlich?
2: Wir reden grob vom 16. Jahrhundert, also ihr könnt eigentlich vom Jahr 1500 anfangen. Und die Zeit war einfach damals eine andere. Es gab den Buchdruck sicher nicht wie in der heutigen Form. Das Internet gab es überhaupt nicht und somit war es einzig fleißigen Mönchen und Priestern überhaupt zu verdanken, dass es in jeder Pfarrei, in jeder Gemeinde ein Exemplar gab. Und das Gerücht, das da entstand, heute würden wir sagen Fake News, das ist einfach darum, weil die Kirche diese Bibel, dieses ganz kostbare Exemplar in der Kirche aufbewahrt hat.
1: Warum hat man es in der Kirche aufbewahrt?
2: Ja, man hat dann eben gesagt, ja, um es den Leuten zu entreißen, dass sie keinen Zugang haben, das Gegenteil ist der Fall. Es wurde da aufbewahrt, damit jeder Zugang hatte. Vielleicht können wir hier ein Beispiel nehmen. Ein nicht mehr ganz modernes Beispiel, aber es ist das Beste, was mir in den Sinn gekommen ist. Die einen oder anderen können sich erinnern, dass an den Straßenecken jeweils so eigenartige, glasige Boxen gestanden haben. Besonders berühmt dafür ist übrigens London. Da sind sie meistens rot angemalt. Nun könnte man denken, die seien wirklich nur da gewesen, damit sich Superman kurze Kleider wechseln kann. Effektiv hatten die einen anderen Zweck, nämlich Anrufe zu tätigen, bevor es in jedem Haus ein Telefon gab. Das ist eigentlich ein ganz einfaches Beispiel, wo es genau gleich gegangen ist. Nicht jeder hatte Zugang zu einem Telefon und darum gab es einen zentralen Ort, wo es ein Telefon gab. Und bei diesem Telefon gab es auch noch ein Buch. Das war sogar angekettet ans Telefon. Darin waren alle Telefonnummern. Das war aber nicht angekettet und verschlossen in dieser Kiste, weil ihm der Telefonanbieter besonders böse war oder sehr geizig. Genau das Gegenteil war der Fall, sodass jeder Zugang hatte. Und das Gleiche war mit der Bibel.
1: Also wir haben kurz zusammengefasst gehört, die Bibel gab es durchaus auch zugänglich, aber in den Pfarrkirchen, in den Gemeinden, in den Klöstern weil einfach die Möglichkeit nicht da war, dass jeder zu Hause so eine Schrift hatte. Zur Zeit, da dieses Gerücht, also das Gerücht, dass die katholische Kirche das Lesen der Heiligen Schrift verbietet hat, hat es zwei Faktoren gegeben, die das Ganze wesentlich beeinflusst haben. Auf der einen Seite haben wir auf einmal Übersetzungen der Heiligen Schrift in der Landessprache. Also jeder hat wahrscheinlich im Geschichtsunterricht gelernt, Martin Luther, erste deutsche Bibelübersetzung. Und der zweite Aspekt, den man nicht unterschätzen darf, ist, dass der Buchdruck aufgekommen ist. Das heißt, plötzlich, um bei unserem Beispiel zu bleiben, hatte jeder eine Telefonzelle zu Hause. Das hat aber auch zu einer großen Veränderung mit dem Umgang mit der Heiligen Schrift geführt. Und zwar sind die Reformatoren davon ausgegangen, dass die Heilige Schrift allein das ist, worauf wir uns stützen können. Vielleicht kennt einer oder andere von euch dieses Schlagwort Sola Scriptura. Das heißt also, man verlässt sich einzig allein auf die Heilige Schrift und nicht auf die Tradition. Also das war das eine Problem. Und das andere Problem war, dass man davon ausgegangen ist, dass die Bibel eigentlich klar verständlich ist. Also, dass wenn ich sie lese, dass mir nicht sofort klar ist, was das bedeutet. Unter der Voraussetzung, dass ich vom Heiligen Geist geführt werde und vielleicht die ein oder andere Predigt dazu gehört habe. Aber das Wichtige und das Neue ist, jeder Einzelne, der die Heilige Schrift liest, kann darauf kommen, wie sein persönlicher Weg zur Erlösung ausschaut. Die Frage, wie kann ich gerettet werden, kann ich damit beantworten, ja, schau in die Schrift, interpretiere und verstehe und schau, was notwendig ist für deine Erlösung. Hier nochmal herauszustreichen, das Problem ist nicht, dass man jetzt die Bibel liest, sondern dass die Heilige Schrift als einzige Autorität gilt. Um das nochmal zu verdeutlichen, die katholische Position ist, wir haben die Kirche, das Lehramt, die Tradition und die Heilige Schrift. Die Reformatoren, die die Bibel übersetzt haben, sagen nun, die Bibel ist die einzige Autorität. Und jeder, der diese Heilige Schrift liest, ist dazu befähigt, die nach Ansicht der Reformatoren klare Heilige Schrift, die klaren Aussagen, so zu interpretieren, wie es ihm passt. Wenn wir jetzt dieser Argumentation folgen, dann müsste eigentlich jeder mehr oder weniger auf das gleiche Ergebnis kommen. Dass das aber nicht so ist, können wir einfach daran erkennen, dass in jeder größeren Stadt hier in Europa oder in den USA oder sonst wo, dass es 100 verschiedene Glaubensgemeinschaften der christlichen Richtung gibt. Weil jeder selber interpretiert und weil jeder zu einem anderen Ergebnis kommt. Das war aber nicht erst seit der Reformation so. Also wenn wir noch weiter zurückgehen in der Kirchengeschichte, dann brauchen wir nur die frühen Christen anschauen. Der eine hat gemeint das und der andere dieses. Und man hat sich dann immer nach Rom gewandt, an den Papst oder an die Bischöfe, die dann ein für alle Mal geklärt haben, das hat man so zu verstehen und das hat man so zu verstehen. Und in diesem Zusammenhang muss man dann auch diese Einschränkung des Lesens der Heiligen Schrift betrachten. Also unsere Ausgangsfrage war ja, hat die katholische Kirche verboten, die Heilige Schrift zu lesen? Es hat dieses ganz wichtige Konzil, das Konzil von Trient gegeben, dem es darum ging, in dieser Zeit der Erschütterung des Glaubens und dieser Zeit der Irrlehren eine Klarheit zu schaffen. Und es ging nicht darum, das Lesen der Heiligen Schrift zu verbieten, sondern das missbräuchliche Lesen der Bibel zu verbieten. Also, dass jeder im Grunde das daraus liest, was ihm gerade passt. Denn die Heilige Schrift ist uns nicht gegeben, um die Kirche oder den mystischen Leib Christi zu zerstören, sondern um ihn aufzubauen.
2: Selbst wenn wir ins Neue Testament schauen, wo wir ja die Briefe haben, der Apostel selber, sehen wir bereits, dass es offensichtlich nicht immer ganz so klar war, was diese Schriften besagten. Wir kennen zum Beispiel die Stelle im zweiten Petrusbrief, 3, 15 und 16 sind das die genauen Stellen für die, die das nachlesen wollen. Und da lobt zuerst Petrus die Weisheit des Paulus und sagt dann aber auch, dass in ihnen manches schwer zu verstehen ist und dass die Unwissenden, die noch nicht sehr gefestigt sind, diese Stellen verdrehen würden und so die Schriften eigentlich zu ihrem eigenen Verderben werden. Und damit ist eigentlich genau das Gegenteil erreicht. Die Bibel ist wirklich die Worte, das Gebot Gottes, wie wir zum Leben kommen. Aber wenn wir sie anfangen zu verdrehen, dann führen sie eben nicht mehr zum Leben. Und dass das nicht nur bei den Urchristen ist und offensichtlich auch im 15., 16. Jahrhundert, sondern auch heute noch, das haben uns auch eure Rückmeldungen gezeigt. Ihr habt aufgeschrieben, ja, dass die einen Worte manchmal hart oder abschreckend klingen, dass man nur die Hälfte versteht, dass man nicht weiß, wie man herausfinden soll, was jetzt Jesus genau hier sagen will. Und das ist eigentlich in der Art des Heiligen Textes bereits grundgelegt, dass es eine gewisse Schwierigkeit hat. Wenn wir nochmal zurückschauen, die Reformatoren sagten, erstens, in der Bibel steht der Weg, wie wir Gott gefallen können, dass zweitens, dass die einzige Autorität ist und folglich die Bibel absolut klar sein muss, weil wenn es die einzige Autorität ist, müssen die Leute sie verstehen können. Das ist aber eigentlich nicht sehr biblisch. Zum Beispiel Paulus im 2. Timotheusbrief oder im Epheserbrief schreibt er oft darüber, dass es eben wichtig ist für das Verstehen, für das richtige Verstehen, dass wir die Worte nicht falsch lesen, nicht irgendwie eingefärbt durch unsere Erfahrung oder vielleicht selbst durch unsere Wünsche, sagt er, es braucht immer das gesprochene Wort. Damit meint er die Lehre, die Predigt, das Beispiel der Apostel und das geschriebene Wort. Wir befinden uns hier in der Zeit, bevor die Bibel so entstanden ist, wie wir sie heute kennen. Die Bibel selber wurde ja von der Kirche in diese Form gebracht. Es ist wichtig, diese katholische Sicht zu sehen. Um was geht es? Die Bibel zeigt uns den Weg zu Gott. Aber die Bibel alleine ist nicht die Autorität. Und das wollte Trient und die katholische Kirche hier speziell betonen. Wir müssen diese Gefahr vermeiden, auch wir selber in unserem ganz persönlichen Studium von der Bibel, dass wir glauben, ja, natürlich ist die Bibel klar. Oft wundern wir uns, wenn sie uns unklar scheint. Nein, die Bibel ist nicht einzig und allein die Autorität, nicht die einzige Klarheit. Wir brauchen, so sagt es zum Beispiel der Vinzenz von Lerin, wir brauchen einen Führer, gleichsam einen Wegmeister, der uns durch die heiligen Bücher, die in ein gewisses Dunkel gehüllt seien, hindurchführt. Wichtig also, die Kirche sagt nicht das Gegenteil der Reformatoren, nämlich die Reformatoren sagen, die Bibel ist ganz klar und die katholische Kirche sagt, nein, sie ist ganz unklar. Um das geht es nicht. Aber die Kirche sagt, wirklich richtig verstehen können wir sie nur zusammen in der Kirche mit den Bischöfen.
1: Und ich denke, hier ist es wichtig zu erwähnen, dass uns Gott nicht nur die Heilige Schrift, die Bibel gegeben hat, sondern auch die Möglichkeit, diese Bibel richtig zu interpretieren. Und das ist ein ganz wichtiger Punkt. Wir brauchen treue Interpretation der Texte der Heiligen Schrift, damit wir vor Zersplitterung bewahrt werden. Und von daher gibt es auch von Gott beauftragte Interpreten dieser Heiligen Schriften. Und das sind in erster Linie

0: zunächst einmal schauen, ja, was haben denn die großen Heiligen gesagt dazu? Was lehren die Bischöfe? Was lehrt die Kirche? Und dann können wir uns eigentlich sicher sein, dass wir es in rechter Weise verstehen.
1: Dazu möchte ich noch zwei Gedanken, die ich bei Leo dem 13., diesem Papst, haben wir schon mal gehört, in dieser und der letzten Sendung, von dem möchte ich noch mal zwei Gedanken aufnehmen. Die haben mir sehr gut gefallen, weil ich glaube, sie fassen diese Folge ganz gut zusammen. Das erste ist, er sagt, dass es so ein bisschen ein Schleier über der Bibel hat. Also, dass es nicht einfach irgendwie eine Zeitschrift oder ein Mathematikbuch ist. Das habe Gott ganz genau so gewollt. Weil, so sagt Leo der 13., was uns viel kostet, um es zu erreichen, das ist uns viel wertvoller. Und so habe Gott gleichsam ein bisschen einen Schleier darüber gelegt, damit wir mit umso größerem Verlangen und umso größerem Eifer in die Schrift eindringen, versuchen zu verstehen, diese Schätze zu heben, damit eigentlich diese Worte umso tiefer in unser Herz und in unser Geist eingeschrieben werden. Und das Zweite, wir haben gesagt, das Wichtige ist, dass uns Gott eben nicht nur ein Buch gegeben hat, das offensichtlich, das sehen wir doch die ganze Geschichte, das könnt ihr auch ganz gut nachvollziehen, indem ihr eine Bibelstelle nehmt und zwei euren Freunden sagt und fragt, was das genau bedeutet, dass er uns eben nicht nur dieses Buch geschenkt hat, in dem alles ist, was wir brauchen, sondern eben auch jemanden, der uns dieses Buch so auslegt, dass wir sicher zur Wahrheit kommen, dass es eben keine Unklarheit ist und dass wir nicht falsch laufen auf diesem Weg. Und das ist eben die Kirche. Und es kann keinen Widerspruch geben, so sagt er, weil der Urheber der heiligen Bücher der gleiche ist, der die Kirche in ihrer Lehre erhält, der eigentlich die Lehre der Kirche erhält. Also wenn einer die heiligen Bücher als Urheber hervorbringt und die Lehre der Kirche, dann können sich die zwei Sachen nicht widersprechen, besonders dann nicht, wenn er Gott ist.
0: Die Bibel selber ist nicht nur selbst widerspruchsfrei, sondern sie hat auch eine ganz bestimmte Aufgabe in unserem Leben, im Leben der Kirche, im Leben eines jeden Christen. Und da haben wir uns jetzt mal die Freiheit herausgenommen, vier wichtige Punkte aufzuzeigen. Ich würde zum Beispiel sagen, dass die Heilige Schrift ganz wichtig ist, um Glaubenswahrheiten zu verdeutlichen, zu veranschaulichen. Jeder von uns, hoffe ich, kennt den Katechismus. Wenn wir diese Bücher nebeneinander legen, dann haben wir im Katechismus eher eine kurze Formel, die auf das Wichtigste heruntergebrochen wird und in der Heiligen Schrift dann mehr oder weniger, wenn man in der Filmsprache bleiben will, ein Extended Cut. Oder sagen wir so, der Katechismus ist schwarz-weiß und die Heilige Schrift ist der Film in Farbe. Ein weiterer Unterschied ist, dass der Katechismus thematisch aufgebaut ist. Die Bibel hingegen ist pädagogisch aufgebaut. Gott beginnt bei der Erschaffung des Menschen und führt ihn nach und nach immer mehr sich selbst offenbarend zur Erlösung. Also es ist ein fortschreitendes Offenbarwerden Gottes, im Grunde wie in unserem Leben. Zuerst ganz grob, wenn wir jetzt das Bild des Steinhauers haben wollen, ganz grob im Stein kann man die Form schon erkennen und nach wird es runtergeklopft. Um es an einem Beispiel zu verdeutlichen, was es heißt, dass die Bibel die Glaubenswahrheiten veranschaulicht, können wir einfach hernehmen das Gebet. Im Katechismus lesen wir, es ist ganz sicher, dass jedes Gebet erhört wird. In der Bibel finden wir das Gleiche auch, aber ein bisschen farbiger. Es wird gezeigt, welche Macht das Gebet hat. Schauen wir nur in das Buch Exodus, wo Mose Gott bittet, dass er sein Volk verschone, mit welcher Detailverliebtheit das erzählt wird, oder ein Prophet Elia, der für das Volk betet. Also wir sehen, die Glaubenswahrheiten können wir aus dem Katechismus rauslesen, aber es gibt noch eine schönere Version aus der Heiligen Schrift. Als zweites Beispiel können wir vielleicht hernehmen die Vorsehung. Wir wissen aus dem Katechismus, dass die Vorsehung Gottes uns leitet. In der Heiligen Schrift haben wir dann das wunderbare Beispiel eines Josefs, der von seinen Brüdern in eine Grube geworfen wird, der dann beim Pharao ist, etc. Oder Mose, der sein Volk aus Ägypten herausführt. Es gäbe noch so viele Beispiele, wo wir sehen, die Vorsehung Gottes wirkt. Also Punkt 1, veranschaulicht die Glaubenswahrheiten.
1: Andere Wahrheiten unseres Glaubens werden im Katechismus ziemlich kurz abgehandelt. Vielleicht, weil sie nicht so einen großen Einfluss auf die Lehre haben, auf die Grundzüge der Lehre, aber die für unser Leben, für unsere tägliche Erfahrung oft von großer Bedeutung sind. Ein Beispiel kann sein, das Unglück oder Prüfungen in unserem Leben. Es mag uns noch einleuchten, dass jemand, der fern von Gott lebt, dass der vielleicht nicht so viel Glück hat. Aber wenn es jemanden ist, der Gott sehr treu ist, dann ist es doch etwas, was nicht so einfach zu verstehen ist. Und dann nimmt die Bibel diese Erfahrung der Menschen und die Erfahrungen aus unserem eigenen Alltag und wir können da richtig tief eindringen. Nehmen wir zum Beispiel die Geschichte von Tobit. Der Vater, der ein gottesfürchtiger Mann ist, der die Toten begräbt, die im Liegen bleiben, also eigentlich sogar die Werke

0: die Barmherzigkeit tut und dann dennoch schwer geschlagen wird durch die eigene Blindheit. Oder denken wir nur an Hiob, dieses Buch, das zum Inbegriff geworden ist eines Menschen, der nicht aus eigener Schuld, sondern aufgrund von anderen Umständen so hart erprobt wird, der aber auch zum großen Zeugen wird, dessen Menschen, der eben treu bleibt zu Gott und der am Schluss in ein viel größeres Glück kommt. Also die Bibel kann uns genau die Glaubenswahrheiten, die jetzt im Katechismus, in der klassischen Lehre eher kurz abgehandelt werden, ausführen und in ihrer Wichtigkeit zeigen.
1: Und genau hier knüpft auch der dritte Punkt an. Also auf der einen Seite haben wir den Katechismus und die Dogmen, auf der anderen Seite die Bibel. Und die Bibel spricht im Grunde unsere Emotionen, unseren Willen, unser Gemüt an. Was meine ich damit? Wir haben einfach bei einem Dogma, bei einem Katechismus eine kurze, knappe Formel. Und in der Heiligen Schrift kommt es dann oft in poetischer Weise, in ausführlicher Weise, wo man ganze Bilder oder ganze Welten hat, mit denen man sich verknüpfen kann, und gehen dementsprechend den Menschen auch viel näher. Im Buch der Weisheit steht zum Beispiel ganz schön, also wirklich poetisch meisterhaft geschrieben, ich zog sie Zepter und Krone vor. Mehr als Gesundheit und schöne Gestalt liebte ich sie. Und das alles über die Weisheit anstatt, ja, Weisheit ist toll. Also dementsprechend, die Heilige Schrift rührt Wille, Gemüt und Emotion an.
0: Und noch ein vierter Punkt. Und zwar haben wir das schon mal gehört. Gerhof hat uns dieses Zitat schon gesagt von Papst Leo dem 13., dass die Bibel gleichsam ein Brief sei, den der himmlische Vater an das fern vom Vaterland pilgernde Menschengeschlecht gerichtet hat. Leo der 13. in seinem Schreiben wirft eigentlich einen Blick auf den Menschen. Er sagt, der Mensch ist von Anfang an geschaffen, Anteil zu haben an der göttlichen Natur. Das ist seine Bestimmung. Das war auch der Ort, wo er am Anfang leben durfte, im Paradies. Doch dann kam es, auch das hatten wir schon behandelt, zu diesem Sündenfall. Der Mensch fiel aus dieser Verheißung. Er fiel ziemlich hart, ziemlich schmerzvoll in diese Welt. Doch dann kam Christus. Alles hat darauf hingedeutet, dass irgendwann dieser Messias, der Gott selber ist, kommt und uns erlöst. Aber auch das ist schon wieder 2000 Jahre zurück. Und auch wir heute wissen das wohl, aber wie oft vergessen wir das? Wie oft richten wir unser Leben total anders ein? Und so sagt Leo der 13., dieser Brief ist gleichsam ein Schutzmittel, dass wir uns eben nicht gemütlich in dieser Welt einrichten, dass wir uns aber auch nicht im Leid oder in den schweren Sachen verirren in dieser Welt. Nein, es ist ein Schutzmittel, das uns immer daran erinnern soll, dass es eben dieses Vaterland gibt, dass wir dahin unterwegs sind, dass der Vater uns eben entgegenkommt, ja, einen Brief schreibt, damit wir es schriftlich haben, schwarz auf weiß, in jeder Situation können wir nachlesen, damit wir eben nicht vergiftet werden oder angesteckt werden von den schlechten Sachen in dieser Welt, von der Trostlosigkeit oder auch von einfach vom Vergessen, wohin wir unterwegs sind. Also, die Bibel, sie ist gleichsam ein Bilderbuch zum Katechismus. Sie führt uns die Wichtigkeit aus von gewissen Glaubenswahrheiten, die im Katechismus kurz abgehandelt werden. Sie sprechen ganz speziell den Willen, die Emotionen, die Gemüte an. Denken wir nur an die Schlachten und die Kämpfe, die durchzustehen sind, die Niederlagen, die Siegen, das Tanzen von David vor der Lade, all das, die Tieropfer, der Weihrauch, der verbrannt wird. Und dann der vierte Punkt, es ist ein Schutzmittel, damit wir nie mehr vergessen, woher wir kommen und zu wem wir berufen sind und dass Christus uns erlöst hat.
1: Also jetzt, wo wir uns diese ganzen Punkte angeschaut haben, ist mir vielleicht noch eine Idee gekommen, wie wir unsere Zuhörer, die jetzt wahrscheinlich ganz gemütlich im Auto oder auf der Couch sitzen, dazu motivieren können, tatsächlich noch etwas zu tun. Und zwar, was würdet ihr davon halten, wenn ihr eine euch vertraute Glaubenswahrheit, weiß ich nicht, zum Beispiel die Eucharistie, mein Fleisch, mein Blut, einfach mal in der Heiligen Schrift nachschlagt. Versucht einmal herauszufinden, wo gibt es eine schöne Geschichte, ein Extended Cut zu dieser einfachen Glaubenswahrheit dazu. Das würde ich euch mal vorschlagen, dass ihr euch diese Woche vielleicht mal ein bisschen Zeit dazu nehmt und auf die letzte Folge verweisend, man könnte es ja auch noch herausschreiben. Und jetzt noch für die ganzen Wiffen unter euch ein Pro-Tipp. Ich habe gerade von den Einsetzungsworten von der Eucharistie gesprochen und wie ihr vielleicht wisst, wir hatten es schon einmal erwähnt, ist das Alte Testament sozusagen der Vorläufer des Neuen Testamentes. Das heißt, kleiner Hinweis, vielleicht findet man dort auch etwas zur Eucharistie. Und ob Adam gleich Mose gleich Christus ist. Das ist im Grunde eine ganz einfache Gleichung, aber es gibt kein X, auf das wir auflösen können. Also, spannend, weil damit werden wir uns das nächste Mal beschäftigen.
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Nie wieder Krieg. Dieses Gebet betete Papst Johannes Paul II. 1991 direkt vor dem Kriegsbeginn gegen den Irak. Wir beten mit ihm. Gott unserer Väter, groß und voll Erbarmen, Herr des Friedens und des Lebens, du Vater aller Menschen, du hegst Pläne des Friedens und nicht des Leides. Du verdammst die Kriege und brichst den Stolz der Gewalttäter. Du hast deinen Sohn Jesus gesandt, um den Menschen in nah und fern den Frieden zu verkünden, um die Menschen aller Rassen und Völker in einer einzigen Familie zu vereinen. Höre den einmütigen Aufschrei deiner Kinder. Höre auf die dringende Bitte der ganzen Menschheit. Nie wieder Krieg. Dieses Abenteuer, aus dem es kein Zurück mehr gibt. Nie wieder Krieg. Diese Spirale von Trauer und Gewalt. Eine Bedrohung für alle Geschöpfe. Im Himmel, zu Wasser und zu Land. In Gemeinschaft mit Maria, der Mutter Jesu, bitten wir dich nun, sprich zu den Herzen derer, die Verantwortung tragen für das Schicksal der Völker. Halt auf die Logik der Rache und Vergeltung. Ermögliche durch deinen Heiligen Geist neue Lösungen, großmütige und ehrenvolle Gesten des Friedens. Eröffne Räume des Dialogs und geduldigen Wartens, die fruchtbarer sind als überstürzte Kriegstermine. Gib unserer Zeit Tage des Friedens. Nie wieder Krieg. Gebet des heiligen Papstes Johannes Paul II.

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1: Im Namen des Vaters und des Sohnes und des Heiligen Geistes.
2: Amen.
1: Heilige Maria, hilf uns, den freudenreichen Rosenkranz gut zu geben. Ich glaube an Gott, den Vater, den Allmächtigen, den Schöpfer des Himmels und der Erde, und an Jesus Christus, seinen eingeborenen Sohn, unseren Herrn, empfangen durch den Heiligen Geist, geboren von der Jungfrau Maria, gelitten unter Pontius Pilatus, gekreuzigt, gestorben und begraben, hinabgestiegen in das Reich des Todes, am dritten Tage auferstanden von den Toten, aufgefahren in den Himmel. Er sitzt zur Rechten Gottes des allmächtigen Vaters, von dort wieder kommen, zu richten die Lebenden und die Toten.
2: Ich glaube an den Heiligen Geist, die heilige katholische Kirche, Gemeinschaft der Heiligen, Vergebung der Sünden, Auferstehung der Toten und das ewige Leben. Amen.
1: Vater unser im Himmel, geheiligt werde dein Name, dein Reich komm, dein Wille geschehe, wie im Himmel so auf Erden.
2: Unser tägliches Brot gib uns heute und vergib uns unsere Schuld, wie auch wir vergeben unseren Schuldigern. Und führe uns nicht in Versuchung, sondern erlöse uns von dem Bösen.
1: Gegrüßet seist du, Maria, voll der Gnade, der Herr ist mit dir. Du bist gebenedeit unter den Frauen, und gebenedeit ist die Frucht deines Leibes, Jesus, der in uns den Glauben vermehre.
2: Heilige Maria, Mutter Gottes, bitte für uns Sünder, jetzt und in der Stunde unseres Todes. Amen.
1: Gegrüßet seist du, Maria, voll der Gnade, der Herr ist mit dir. Du bist gebenedeit unter den Frauen, und gebenedeit ist die Frucht deines Leibes, Jesus, der in uns die Hoffnung stärke.
2: Heilige Maria, Mutter Gottes, bitte für uns Sünder, jetzt und in der Stunde unseres Todes. Amen.
1: Gegrüßet seist du, Maria, voll der Gnade, der Herr ist mit dir. Du bist gebenedeit unter den Frauen, und gebenedeit ist die Frucht deines Leibes, Jesus, der in uns die Liebe entzünde.
2: Heilige Maria, Mutter Gottes, bitte für uns Sünder, jetzt und in der Stunde unseres Todes. Amen.
1: Ehre sei dem Vater und dem Sohn und dem Heiligen Geist.
2: Wie im Anfang, so auch jetzt und alle Zeit und in Ewigkeit. Amen.
1: Vater unser im Himmel, geheiligt werde dein Name, dein Reich komme, dein Wille geschehe, wie im Himmel, so auf Erden.
2: Unser tägliches Brot gib uns heute und vergib uns unsere Schuld, wie auch wir vergeben unseren Schuldigern. Und führe uns nicht in Versuchung, sondern erlöse uns von dem Bösen.
1: Gegrüßet seist du, Maria, voll der Gnade, der Herr ist mit dir. Du bist gebenedeit unter den Frauen, und gebenedeit ist die Frucht deines Leibes, Jesus, den du, o Jungfrau, vom Heiligen Geist empfangen hast.
2: Heilige Maria, Mutter Gottes, bitte für uns Sünder, jetzt und in der Stunde unseres Todes. Amen.
1: Gegrüßet seist du, Maria, voll der Gnade, der Herr ist mit dir. Du bist gebenedeit unter den Frauen, und gebenedeit ist die Frucht deines Leibes, Jesus, den du, o Jungfrau, vom Heiligen Geist empfangen hast.
2: Heilige Maria, Mutter Gottes, bitte für uns Sünder, jetzt und in der Stunde unseres Todes. Amen.
1: Gegrüßet seist du, Maria, voll der Gnade, der Herr ist mit dir. Du bist gebenedeit unter den Frauen, und gebenedeit ist die Frucht deines Leibes, Jesus, den du, o Jungfrau, vom Heiligen Geist empfangen hast.
2: Heilige Maria, Mutter Gottes, bitte für uns Sünder, jetzt und in der Stunde unseres Todes. Amen.
1: Gegrüßet seist du, Maria, voll der Gnade, der Herr ist mit dir. Du bist gebenedeit unter den Frauen, und gebenedeitet die Frucht deines Leibes, Jesus, den du, o Jungfrau, vom Heiligen Geist empfangen hast.
2: Heilige Maria, Mutter Gottes, bitte für uns Sünder, jetzt und in der Stunde unseres Todes. Amen.
1: Gegrüßet seist du, Maria, voll der Gnade, der Herr ist mit dir. Du bist gebenedeit unter den Frauen, und gebenedeit ist die Frucht deines Leibes, Jesus, den du, o Jungfrau, vom Heiligen Geist empfangen hast.
2: Heilige Maria, Mutter Gottes, bitte für uns Sünder, jetzt und in der Stunde unseres Todes. Amen.
1: Gegrüßet seist du, Maria, voll der Gnade, der Herr ist mit dir. Du bist gebenedeit unter den Frauen, und gebenedeit ist die Frucht deines Leibes, Jesus, den du, o Jungfrau, vom Heiligen Geist empfangen hast.
2: Heilige Maria, Mutter Gottes, bitte für uns Sünder, jetzt und in der Stunde unseres Todes. Amen.
1: Gegrüßet seist du, Maria, voll der Gnade, der Herr ist mit dir. Du bist gebenedeit unter den Frauen, und gebenedeit ist die Frucht deines Leibes, Jesus, den du, o Jungfrau, vom Heiligen Geist empfangen hast.
2: Heilige Maria, Mutter Gottes, bitte für uns Sünder, jetzt und in der Stunde unseres Todes. Amen.
1: Gegrüßet seist du, Maria, voll der Gnade, der Herr ist mit dir. Du bist gebenedeit unter den Frauen, und gebenedeit ist die Frucht deines Leibes, Jesus, den du, o Jungfrau, vom Heiligen Geist empfangen hast.
2: Heilige Maria, Mutter Gottes, bitte für uns Sünder, jetzt und in der Stunde unseres Todes. Amen.
1: Gegrüßet seist du, Maria, voll der Gnade, der Herr ist mit dir. Du bist gebenedeit unter den Frauen, und gebenedeit ist die Frucht deines Leibes, Jesus, den du, o Jungfrau, vom Heiligen Geist empfangen hast.
2: Heilige Maria, Mutter Gottes, bitte für uns Sünder, jetzt und in der Stunde unseres Todes. Amen.
1: Gegrüßet seist du, Maria, voll der Gnade, der Herr ist mit dir. Du bist gebenedeit unter den Frauen, und gebenedeit ist die Frucht deines Leibes, Jesus, den du, o Jungfrau, vom Heiligen Geist empfangen hast.
2: Heilige Maria, Mutter Gottes, bitte für uns Sünder, jetzt und in der Stunde unseres Todes. Amen.
1: Ehre sei dem Vater und dem Sohn und dem Heiligen Geist.
2: Wie im Anfang, so auch jetzt und alle Zeit und in Ewigkeit. Amen.
3: O mein Jesus, verzeih uns unsere Sünden, bewahre uns vor dem Feuer der Hölle, führe alle Seelen in den Himmel, besonders jene, die deiner Barmherzigkeit am meisten bedürfen. Vater unser im Himmel, geheiligt werde dein Name, dein Reich komme, dein Wille geschehe, wie im Himmel so auf Erden.
1: Unser tägliches Brot gib uns heute und vergib uns unsere Schuld, wie auch wir vergeben unseren Schuldigern. Und führe uns nicht in Versuchung, sondern erlöse uns von dem Bösen.
2: Gegrüßet seist du, Maria, voll der Gnade, der Herr ist mit dir. Du bist gebenedeit unter den Frauen, und gebenedeit ist die Frucht deines Leibes, Jesus, den du, o Jungfrau, zu Elisabeth getragen hast.
1: Heilige Maria, Mutter Gottes, bitte für uns Sünder, jetzt und in der Stunde unseres Todes. Amen.
2: Gegrüßet seist du, Maria, voll der Gnade. Der Herr ist mit dir. Du bist gebenedeit unter den Frauen, und gebenedeit ist die Frucht deines Leibes, Jesus, den du, o Jungfrau, zu Elisabeth getragen hast.
1: Heilige Maria, Mutter Gottes, bitte für uns Sünder, jetzt und in der Stunde unseres Todes. Amen.
2: Gegrüßet seist du, Maria, voll der Gnade, der Herr ist mit dir. Du bist gebenedeit unter den Frauen, und gebenedeit ist die Frucht deines Leibes, Jesus, den du, o Jungfrau, zu Elisabeth getragen hast.
1: Heilige Maria, Mutter Gottes, bitte für uns Sünder, jetzt und in der Stunde unseres Todes. Amen.
2: Gegrüßet seist du, Maria, voll der Gnade, der Herr ist mit dir. Du bist gebenedeit unter den Frauen, und gebenedeit ist die Frucht deines Leibes, Jesus, den du, o Jungfrau, zu Elisabeth getragen hast.
1: Heilige Maria, Mutter Gottes, bitte für uns Sünder, jetzt und in der Stunde unseres Todes. Amen.
2: Gegrüßet seist du, Maria, voll der Gnade, der Herr ist mit dir. Du bist gebenedeit unter den Frauen, und gebenedeit ist die Frucht deines Leibes, Jesus, den du, o Jungfrau, zu Elisabeth getragen hast.
1: Heilige Maria, Mutter Gottes, bitte für uns Sünder, jetzt und in der Stunde unseres Todes. Amen.
2: Gegrüßet seist du, Maria, voll der Gnade, der Herr ist mit dir. Du bist gebenedeit unter den Frauen, und gebenedeit ist die Frucht deines Leibes, Jesus, den du, o Jungfrau, zu Elisabeth getragen hast.
1: Heilige Maria, Mutter Gottes, bitte für uns Sünder, jetzt und in der Stunde unseres Todes. Amen.
2: Gegrüßet seist du, Maria, voll der Gnade, der Herr ist mit dir. Du bist gebenedeit unter den Frauen, und gebenedeit ist die Frucht deines Leibes, Jesus, den du, o Jungfrau, zu Elisabeth getragen hast.
1: Heilige Maria, Mutter Gottes, bitte für uns Sünder, jetzt und in der Stunde unseres Todes. Amen.
2: Gegrüßet seist du, Maria, voll der Gnade, der Herr ist mit dir. Du bist gebenedeit unter den Frauen, und gebenedeit ist die Frucht deines Leibes, Jesus, den du, o Jungfrau, zu Elisabeth getragen hast.
1: Heilige Maria, Mutter Gottes, bitte für uns Sünder, jetzt und in der Stunde unseres Todes. Amen.
2: Gegrüßet seist du, Maria, voll der Gnade, der Herr ist mit dir. Du bist gebenedeit unter den Frauen, und gebenedeit ist die Frucht deines Leibes, Jesus, den du, o Jungfrau, zu Elisabeth getragen hast.
1: Heilige Maria, Mutter Gottes, bitte für uns Sünder, jetzt und in der Stunde unseres Todes. Amen.
2: Gegrüßet seist du, Maria.

0: deiner Barmherzigkeit am meisten bedürfen.
1: Vater unser im Himmel, geheiligt werde dein Name, dein Reich komme, dein Wille geschehe, wie im Himmel so auf Erden.
0: Unser tägliches Brot gib uns heute und vergib uns unsere Schuld, wie auch wir vergeben unseren Schuldigern. Und führe uns nicht in Versuchung, sondern erlöse uns von dem Bösen.
1: Gegrüßet seist du, Maria, voll der Gnade, der Herr ist mit dir. Du bist gebenedeit unter den Frauen und gebenedeit ist die Frucht deines Leibes, Jesus, den du, o Jungfrau, geboren hast.
0: Heilige Maria, Mutter Gottes, bitte für uns Sünder, jetzt und in der Stunde unseres Todes. Amen.
1: Gegrüßet seist du, Maria, voll der Gnade, der Herr ist mit dir. Du bist gebenedeit unter den Frauen und gebenedeit ist die Frucht deines Leibes, Jesus, den du, o Jungfrau, geboren hast.
0: Heilige Maria, Mutter Gottes, bitte für uns Sünder, jetzt und in der Stunde unseres Todes. Amen.
1: Gegrüßet seist du, Maria, voll der Gnade, der Herr ist mit dir. Du bist gebenedeit unter den Frauen und gebenedeit ist die Frucht deines Leibes, Jesus, den du, o Jungfrau, geboren hast.
0: Heilige Maria, Mutter Gottes, bitte für uns Sünder, jetzt und in der Stunde unseres Todes. Amen.
1: Gegrüßet seist du, Maria, voll der Gnade, der Herr ist mit dir. Du bist gebenedeit unter den Frauen und gebenedeit ist die Frucht deines Leibes, Jesus, den du, o Jungfrau, geboren hast.
0: Heilige Maria, Mutter Gottes, bitte für uns Sünder, jetzt und in der Stunde unseres Todes. Amen.
1: Gegrüßet seist du, Maria, voll der Gnade, der Herr ist mit dir. Du bist gebenedeit unter den Frauen und gebenedeit ist die Frucht deines Leibes, Jesus, den du, o Jungfrau, geboren hast.
0: Heilige Maria, Mutter Gottes, bitte für uns Sünder, jetzt und in der Stunde unseres Todes. Amen.
1: Gegrüßet seist du, Maria, voll der Gnade, der Herr ist mit dir. Du bist gebenedeit unter den Frauen und gebenedeit ist die Frucht deines Leibes, Jesus, den du, Jungfrau, geboren hast.
0: Heilige Maria, Mutter Gottes, bitte für uns Sünder, jetzt und in der Stunde unseres Todes. Amen.
1: Gegrüßet seist du, Maria, voll der Gnade, der Herr ist mit dir. Du bist gebenedeit unter den Frauen und gebenedeit ist die Frucht deines Leibes, Jesus, den du, o Jungfrau, geboren hast.
0: Heilige Maria, Mutter Gottes, bitte für uns Sünder, jetzt und in der Stunde unseres Todes. Amen.
1: Gegrüßet seist du, Maria, voll der Gnade, der Herr ist mit dir. Du bist gebenedeit unter den Frauen und gebenedeit ist die Frucht deines Leibes, Jesus, den du, o Jungfrau, geboren hast.
0: Heilige Maria, Mutter Gottes, bitte für uns Sünder, jetzt und in der Stunde unseres Todes. Amen.
1: Gegrüßet seist du, Maria, voll der Gnade, der Herr ist mit dir. Du bist gebenedeit unter den Frauen und gebenedeit ist die Frucht deines Leibes, Jesus, den du, o Jungfrau, geboren hast.
0: Heilige Maria, Mutter Gottes, bitte für uns Sünder, jetzt und in der Stunde unseres Todes. Amen.
1: Gegrüßet seist du, Maria, voll der Gnade, der Herr ist mit dir. Du bist gebenedeit unter den Frauen und gebenedeit ist die Frucht deines Leibes, Jesus, den du, o Jungfrau, geboren hast.
0: Heilige Maria, Mutter Gottes, bitte für uns Sünder, jetzt und in der Stunde unseres Todes. Amen.
1: Ehre sei dem Vater und dem Sohn und dem Heiligen Geist.
0: Wie

Führe alle Seelen in den Himmel, besonders jene, die deiner Barmherzigkeit am meisten bedürfen. Vater unser im Himmel, geheiligt werde dein Name, deine

0: unser tägliches Brot gib uns heute und vergib uns unsere Schuld, wie auch wir vergeben unseren Schuldigern. Und führe uns nicht in Versuchung, sondern erlöse uns von dem Bösen.
1: Gegrüßet seist du, Maria, voll der Gnade, der Herr ist mit dir. Du bist gebenedeit unter den Frauen, und gebenedeit ist die Frucht deines Leibes, Jesus, den du, Jungfrau, im Tempel aufgeopfert hast.
0: Heilige Maria, Mutter Gottes, bitte für uns Sünder, jetzt und in der Stunde unseres Todes. Amen.
1: Gegrüßet seist du, Maria, voll der Gnade, der Herr ist mit dir. Du bist gebenedeit unter den Frauen, und gebenedeit ist die Frucht deines Leibes, Jesus, den du, Jungfrau, im Tempel aufgeopfert hast.
0: Heilige Maria, Mutter Gottes, bitte für uns Sünder, jetzt und in der Stunde unseres Todes. Amen.
1: Gegrüßet seist du, Maria, voll der Gnade, der Herr ist mit dir. Du bist gebenedeit unter den Frauen, und gebenedeit ist die Frucht deines Leibes, Jesus, den du, Jungfrau, im Tempel aufgeopfert hast.
0: Heilige Maria, Mutter Gottes, bitte für uns Sünder, jetzt und in der Stunde unseres Todes. Amen.
1: Gegrüßet seist du, Maria, voll der Gnade, der Herr ist mit dir. Du bist gebenedeit unter den Frauen, und gebenedeit ist die Frucht deines Leibes, Jesus, den du, Jungfrau, im Tempel aufgeopfert hast.
0: Heilige Maria, Mutter Gottes, bitte für uns Sünder, jetzt und in der Stunde unseres Todes. Amen.
1: Gegrüßet seist du, Maria, voll der Gnade, der Herr ist mit dir. Du bist gebenedeit unter den Frauen, und gebenedeit ist die Frucht deines Leibes, Jesus, den du, Jungfrau, im Tempel aufgeopfert hast.
0: Heilige Maria, Mutter Gottes, bitte für uns Sünder, jetzt und in der Stunde unseres Todes. Amen.

0: Heiligkeit, Jesus, den du der Jungfrau im Tempel aufgeopfert hast.
1: Heilige Maria, Mutter Gottes, bitte für uns Sünder, jetzt und in der Stunde unseres Todes. Amen.
0: Gegrüßet seist du, Maria, voll der Gnade, der Herr ist mit dir. Du bist gebenedeit unter den Frauen, und gebenedeit ist die Frucht deines Leibes, Jesus, den du der Jungfrau im Tempel aufgeopfert hast.
1: Heilige Maria, Mutter Gottes, bitte für uns Sünder, jetzt und in der Stunde unseres Todes. Amen.
0: Gegrüßet seist du, Maria, voll der Gnade, der Herr ist mit dir. Du bist gebenedeit unter den Frauen, und gebenedeit ist die Frucht deines Leibes, Jesus, den du der Jungfrau im Tempel aufgeopfert hast.
1: Heilige Maria, Mutter Gottes, bitte für uns Sünder, jetzt und in der Stunde unseres Todes. Amen.
0: Gegrüßet seist du, Maria, voll der Gnade, der Herr ist mit dir. Du bist gebenedeit unter den Frauen, und gebenedeit ist die Frucht deines Leibes, Jesus, den du der Jungfrau im Tempel aufgeopfert hast.
1: Heilige Maria, Mutter Gottes, bitte für uns Sünder, jetzt und in der Stunde unseres Todes. Amen.
0: Gegrüßet seist du, Maria.

0: deines Leibes, Jesus, den du, Jungfrau, im Tempel aufgeopfert hast.
1: Heilige Maria, Mutter Gottes, bitte für uns Sünder, jetzt und in der Stunde unseres Todes. Amen.
0: Ehre sei dem Vater und dem Sohn und dem Heiligen Geist.
1: Wie im Anfang, so auch jetzt und alle Zeit und in Ewigkeit. Amen.
0: O mein Jesus, verzeih uns unsere Sünden, bewahre uns vor dem Feuer der Hölle, führe alle Seelen in den Himmel, besonders jene, die deiner Barmherzigkeit am meisten bedürfen.
1: Vater unser im Himmel, geheiligt werde dein Name, dein Reich komme, dein Wille geschehe, wie im Himmel so auf Erden.
0: Unser tägliches Brot gib uns heute und vergib uns unsere Schuld, wie auch wir vergeben unseren Schuldigern. Und führe uns nicht in Versuchung, sondern erlöse uns von den Bösen.
1: Gegrüßet seist du, Maria, voll der Gnade, der Herr ist mit dir. Du bist gebenedeit unter den Frauen und gebenedeit ist die Frucht deines Leibes, Jesus, den du, Jungfrau, im Tempel wiedergefunden hast.
0: Heilige Maria, Mutter Gottes, bitte für uns Sünder, jetzt und in der Stunde unseres Todes. Amen.
1: Gegrüßet seist du, Maria, voll der Gnade, der Herr ist mit dir. Du bist gebenedeit unter den Frauen und gebenedeit ist die Frucht deines Leibes, Jesus, den du, Jungfrau, im Tempel wiedergefunden hast.
0: Heilige Maria, Mutter Gottes, bitte für uns Sünder, jetzt und in der Stunde unseres Todes. Amen.
1: Gegrüßet seist du, Maria, voll der Gnade, der Herr ist mit dir. Du bist gebenedeit unter den Frauen und gebenedeit ist die Frucht deines Leibes, Jesus, den du, Jungfrau, im Tempel wiedergefunden hast.
0: Heilige Maria, Mutter Gottes, bitte für uns Sünder, jetzt und in der Stunde unseres Todes. Amen.
1: Gegrüßet seist du, Maria, voll der Gnade, der Herr ist mit dir. Du bist gebenedeit unter den Frauen, und gebenedeit ist die Frucht deines Leibes, Jesus, den du, Jungfrau, im Tempel wiedergefunden hast.
0: Heilige Maria, Mutter Gottes, bitte für uns Sünder, jetzt und in der Stunde unseres Todes. Amen.
1: Gegrüßet seist du, Maria, voll der Gnade, der Herr ist mit dir. Du bist gebenedeit unter den Frauen, und gebenedeit ist die Frucht deines Leibes, Jesus, den du, Jungfrau, im Tempel wiedergefunden hast.
0: Heilige Maria, Mutter Gottes, bitte für uns Sünder, jetzt und in der Stunde unseres Todes. Amen.
1: Gegrüßet seist du, Maria, voll der Gnade, der Herr ist mit dir. Du bist gebenedeit unter den Frauen, und gebenedeit ist die Frucht deines Leibes, Jesus, den du, Jungfrau, im Tempel wiedergefunden hast.
0: Heilige Maria, Mutter Gottes, bitte für uns Sünder, jetzt und in der Stunde unseres Todes. Amen.
1: Gegrüßet seist du, Maria, voll der Gnade, der Herr ist mit dir. Du bist gebenedeit unter den Frauen, und gebenedeit ist die Frucht deines Leibes, Jesus, den du, Jungfrau, im Tempel wiedergefunden hast.
0: Heilige Maria, Mutter Gottes, bitte für uns Sünder, jetzt und in der Stunde unseres Todes. Amen.
1: Gegrüßet seist du, Maria, voll der Gnade, der Herr ist mit dir. Du bist gebenedeit unter den Frauen, und gebenedeit ist die Frucht deines Leibes, Jesus, den du, Jungfrau, im Tempel wiedergefunden hast.
0: Heilige Maria, Mutter Gottes, bitte für uns Sünder, jetzt und in der Stunde unseres Todes. Amen.
1: Gegrüßet seist du, Maria, voll der Gnade, der Herr ist mit dir. Du bist gebenedeit unter den Frauen, und gebenedeit ist die Frucht deines Leibes, Jesus, den du, Jungfrau, im Tempel wiedergefunden hast.
0: Heilige Maria, Mutter Gottes, bitte für uns Sünder, jetzt und in der Stunde unseres Todes. Amen.
1: Gegrüßet seist du, Maria, voll der Gnade, der Herr ist mit dir. Du bist gebenedeit unter den Frauen, und gebenedeit ist die Frucht deines Leibes, Jesus, den du, o Jungfrau, im Tempel wiedergefunden hast.
0: Heilige Maria, Mutter Gottes, bitte für uns Sünder, jetzt und in der Stunde unseres Todes. Amen.
1: Ehre sei dem Vater und dem Sohn und dem Heiligen Geist.
0: Wie im Anfang, so auch jetzt und alle Zeit und in Ewigkeit. Amen.
1: O mein Jesus,
0: verzeih uns unsere Sünden, bewahre

0: Herzen bedürfen.
1: Damit dieses Rosenkranzgebet in unserem Leben Frucht bringt, segne uns der allmächtige Gott, der Vater, der Sohn und der Heilige Geist.

Wir beten um Ehrfurcht vor der Schöpfung und jetzt besonders um Regen. Wir beten zum heiligen Isidor, der Bauer war. Im Namen des Vaters und des Sohnes und des Heiligen Geistes. Amen. Durch die Fürsprache des heiligen Isidor bitten wir unseren Herrn um ausreichenden Regen und günstiges Wetter für unsere Ernten, Weiden und Gärten, sowie für unsere Bäche und Stauseen zur Versorgung unserer landwirtschaftlichen Bedürfnisse. Guter heiliger Isidor, bitte für uns. O Gott, indem wir leben, uns bewegen und unser Wesen haben, schenke uns genug Regen, damit wir, wenn wir mit dem versorgt werden, was uns in diesem jetzigen Leben trägt, mit größerer Zuversicht suchen können, was uns für die Ewigkeit erhält. Durch Jesus Christus, unseren Herrn. Amen. Im Namen des Vaters und des Sohnes und des Heiligen Geistes. Amen.

O Gott, komm mir zu Hilfe, Herr, eile mir zu helfen. Ehre sei dem Vater und dem Sohn und dem Heiligen Geist, wie im Anfang, so auch jetzt und alle Zeit und in Ewigkeit. Amen. Halleluja. Werden wir erleuchtet durch das Wort Gottes noch einmal zurückschauen auf den Tag, habe ich wirklich versucht, gemäss dem Evangelium zu leben, habe ich versucht, den Weg von Christus zu gehen. Und wenn wir gefällt haben, dann werde ich mir jetzt auch ihn um sein Erbarmen bitten und um seine Kraft, den Morgentag mit mehr Eifer, mit mehr Einsatz zu leben. Ich bekenne Gott dem Allmächtigen und allen Brüdern und Schwestern, dass ich Gutes unterlassen und Böses getan habe. Ich habe gesündigt in Gedanken, Worten und Werken, durch meine Schuld, durch meine Schuld, durch meine große Schuld. Darum bitte ich die selige Jungfrau Maria, alle Engel und Heiligen und euch Brüder und Schwestern, für mich zu beten bei Gott, unserem Herrn. Der allmächtige Gott erbarme sich unser, erlasse uns die Sünden nach und führe uns zum ewigen Leben. Amen. Bevor des Tages Licht vergeht, o Herr der Welt, hör dies Gebet, behüte uns in dieser Nacht durch deine große Güte und Macht. Hüllt Schlaf die müden Glieder ein, lass uns in dir geborgen sein und mach am Morgen uns bereit zum Lobe deiner Herrlichkeit. Dank dir, o Vater, reich an Macht, der über uns voll Güte wacht und mit dem Sohn und Heiligen Geist des Lebens Fülle uns verheißt. Amen. Herr, du bist ein gnädiger Gott, voll Langmut und reich an Erbarmen. Wende dein Ohr mir zu, erhöre mich, Herr, denn ich bin arm und gebeugt. Beschütze mich, denn ich bin dir ergeben. Hilf deinem Knecht, der dir vertraut. Du bist mein Gott, sei mir gnädig, o Herr, den ganzen Tag rufe ich zu dir. Herr, erfreue deinen Knecht, denn ich erhebe meine Seele zu dir. Herr, du bist gütig und bereit zu verzeihen, für alle, die zu dir rufen, reich an Gnade. Herr, vernimm mein Beten, achte auf mein lautes Flehen. Am Tag meiner Not rufe ich zu dir, denn du wirst mich erhören. Herr, unter den Göttern ist keiner wie du, und nichts gleicht den Werken, die du geschaffen hast. Alle Völker kommen und beten dich an, sie geben, Herr, deinem Namen die Ehre. Denn du bist groß und tust Wunder, du allein bist Gott. Weise mir, Herr, deinen Weg, ich will ihn gehen in Treue zu dir. Richte mein Herz darauf hin, allein deinen Namen zu fürchten. Ich will dir danken, Herr, mein Gott, aus ganzem Herzen, will deinen Namen ehren, immer und ewig. Du hast mich den Tiefen des Totenreichs entrissen, denn groß ist über mir deine Huld. Gott, freche Menschen haben sich gegen mich erhoben, die Rotte der Gewalttäter trachtet mir nach dem Leben, doch dich haben sie nicht vor Augen. Du aber, Herr, bist ein barmherziger und gnädiger Gott, du bist langmütig, reich an Huld und Treue. Wende dich mir zu und sei mir gnädig. Gib deinem Knecht wieder Kraft und hilf dem Sohn deiner Magd. Tu ein Zeichen und schenke mir Glück. Alle, die mich hassen, sollen es sehen und sich schämen, weil du, Herr, mich gerettet und getröstet hast. Ehre sei dem Vater und dem Sohn und dem Heiligen Geist, wie im Anfang, so auch jetzt und alle Zeit und in Ewigkeit. Amen. Herr, du bist ein gnädiger Gott, voll Langmut und reich an Erbarmen. Aus dem 1. Thessalonicher Brief: Gott hat uns nicht für das Gericht seines Zornes bestimmt, sondern dafür, dass wir durch Jesus Christus, unseren Herrn, das Heil erlangen. Er ist für uns gestorben, damit wir vereint mit ihm leben
ob wir nun wachen oder schlafen. Herr, auf dich vertraue ich, in deine Hände lege ich mein Leben. Lass leuchten über deinem Knecht dein Antlitz, hilf mir in deiner Güte. In deine Hände lege ich mein Leben. Ehre sei dem Vater und dem Sohn und dem Heiligen Geist. Herr, auf dich vertraue ich, in deine Hände lege ich mein Leben. Sei unser Heil, o Herr, wenn wir wachen und unser Schutz, wenn wir schlafen, damit wir wachen mit Christus und ruhen in seinem Frieden. Nun lässt du, Herr, deinen Knecht, wie du gesagt hast, in Frieden scheiden, denn meine Augen haben das Heil gesehen, das du vor allen Völkern bereitet hast. Ein Licht, das die Heiden erleuchtet, und Herrlichkeit für dein Volk Israel. Ehre sei dem Vater und dem Sohn und dem Heiligen Geist, wie im Anfang, so auch jetzt und alle Zeit und in Ewigkeit. Amen. Sei unser Heil, o Herr, wenn wir wachen, und unser Schutz, wenn wir schlafen, damit wir wachen mit Christus und ruhen in seinem Frieden. Lasset uns beten. Herr, schenke uns eine ruhige Nacht und erholsamen Schlaf. Was wir heute durch Wort und Werk an Gutem ausgesät haben, das lass Wurzeln schlagen und wachsen und heranreifen für die ewige Ernte. Darum bitten wir durch Christus, unseren Herrn. Amen. Eine ruhige Nacht und ein gutes Ende gewähre uns der allmächtige Herr. Amen. So, wird im Raum des Sage Gottes bitte für die kommende Nacht und auch für den morgigen Tag. Der Herr sei mit euch und mit deinem Geiste. Es segne und behüte euch der allmächtige und barmherzige Gott, der Vater und der Sohn und der Heilige Geist. Amen.

0: Ein Grüezi und ein herzliches Willkommen, liebe Hörerfamilie, zum nächsten spannenden Beitrag vom Kloster Maria Einsiedeln. Anlässlich des Jubiläumsjahres 500 Jahre Wiederaufblühen 1526 bis 2026 freuen wir uns auf ein bereicherndes Gespräch mit dem bekannten Benediktinerpater Thomas Fessler, OSB, vom Kloster Maria Einsiedeln. Wer ist Pater Thomas? Er hat diverse Projekte initiiert und realisiert, so auch zum Beispiel das Skriptorium, den Klostermarkt und vieles mehr. Zudem erinnert uns das Buch mit Pater Philipp zusammen über die Berufung Himmelsstürmer an tiefere Berufungsgedanken. Da gibt es sogar auch einen Ordensgenerator. In unserem Gespräch werden wir einen Einblick in die Spiritualität und die Blickrichtung auf Gegenwart und Zukunft werfen. Seien Sie gespannt auf Impulse, die Mut machen und Hoffnung schenken. Guten Tag, lieber Pater Thomas.
1: Guten Tag, Frau Marti.
0: Ja, lieber Pater Thomas, wie werden Sie das Motto 500 Jahre wieder aufblühen, das im 2026 gefeiert wird, im heutigen klösterlichen Alltag konkret lebbar machen?
1: Wieder aufblühen haben wir ein doppeldeutiges Wort gewählt, und zwar ganz bewusst. Wieder aufblühen kann im spirituellen Sinn verstanden werden, als Frucht einer vertieften Gottesbeziehung, dass man also qualitativ quasi das Mönchsein, auch das eigene Mönchsein versucht intensiver zu leben. Und auf der anderen Seite wieder aufblühen kann natürlich auch zahlenmäßig verstanden werden. Dass man wieder mehr wird, so wie dies jetzt im konkreten historischen Ereignis tatsächlich auch der Fall war, dass man von einem einzigen noch verbliebenen Mönch 1526 in unserem Einsiedlerkonvent allmählich und dann eigentlich plötzlich doch relativ schnell wieder zu einem zahlmäßig sehr starken Konvent angewachsen ist. Ein erster Schritt für beides, das Qualitative wie auch das Quantitative wieder aufblühen, ist sicherlich ja das Bewusstsein des eigenen Aufs und Abs im eigenen Leben, aber auch im Leben einer ganzen Gemeinschaft, einer ganzen Gesellschaft. Ich glaube einfach, dass man sich bewusst werden muss, dass man nie gleich intensiv Mönch ist, sei es im eigenen Leben oder eben in einer Gemeinschaft. Dieses Bewusstsein der eigenen Geschichte ist ganz wichtig. Das Bewusstsein auch dafür, dass es immer wieder der eigenen Erneuerung bedarf, als Frucht der eigenen Selbstreflexion. Wo stehe ich gerade? Was muss ich loslassen? Und da haben wir mit Blick auf dieses konkrete historische Ereignis von 1526 zwei Dinge, die ich gerne betonen würde. Einerseits kam der wesentliche Impuls zur Erneuerung von außen. Die Klostergemeinschaft war nicht mehr in der Lage, kräftemäßig aus eigenem Antrieb das Steuer rumzureißen. Und auf der anderen Seite musste man neue Wege gehen, man musste Altes loslassen, alte Zöpfe abschneiden. Ganz konkret, wir hatten damals als Bedingung, dass man Einsiedler Mönch werden kann, dass man adelig war. Also man musste zum Adel gehören, dass man überhaupt in Einsiedeln eintreten durfte. Und da erkannte man nun, dass es an der Zeit ist, von dieser Tradition zu lassen.
0: Wie ist diese Idee entstanden?
1: Als Historiker ist mir dieses Jubiläum schon länger bewusst gewesen. Ehrlich gesagt aber hatte ich etwas Hemmungen da, einmal mehr etwas Großes anzustoßen. Das ist ja dann doch auch immer wieder mit viel Arbeit verbunden. Je näher aber dieses Jubiläum heranrückte, desto mehr reizte es mich, tatsächlich etwas zu machen. Und desto mehr wurde mir auch bewusst, wie wichtig es doch wäre, etwas zu machen. Und so ging ich zu Abdurban, habe ihn auf dieses Jubiläum aufmerksam gemacht. Das war im Jahr 2024. Am Anfang war eigentlich lediglich die Idee, das Ganze mit verschiedenen Historikern wissenschaftlich aufzuarbeiten und in Form einer Festschrift zu präsentieren. Aus dieser Idee heraus ist dann allmählich ein ganzes Jubiläumsjahr geworden mit verschiedenen Veranstaltungen.
0: Was ist nun im Jubiläumsjahr 2026 geplant? Und mit welchen Aktivitäten soll das Kloster Maria Einsiedeln wieder aufblühen?
1: Diese Veranstaltungsreihe umfasst einen bunten Strauß an ganz unterschiedlichen Anlässen. Wir haben beispielsweise ab Mitte April eine Ausstellung in unserer Bibliothek. Die ist von Montag bis Samstag in einer angemeldeten Gruppe zu besichtigen. Das sind ganz spannende Objekte zu sehen, die zum Teil zum ersten Mal überhaupt der Öffentlichkeit zugänglich sind, unter anderem Urkunden des Papstes. Dann haben wir aber auch Konzerte mit Musik aus dieser Zeit, aus der ersten Hälfte des 16. Jahrhunderts. Wir haben Vorträge zu diesem Thema. Wir haben als Höhepunkt am 15. August, dem eigentlichen Jahrestag dieses historischen Ereignisses, die Vernissage der erwähnten Festschrift, wo ganz verschiedene Leute eingeladen sind, eine illustre Gästeschar. Das sind Nachfolgepersonen jener Gruppierungen, die ganz wesentlich damals 1526 beteiligt waren, am Wiederaufblühen. Wir haben beispielsweise den Nuntius eingeladen, den St. Galler Bischof als Nachfolge. Institution des Klosters St. Gallen, das es ja so nicht mehr gibt. Wir haben den Schweizer Regierungsrat eingeladen, nicht nur zu dieser Vernissage, sondern bereits auch zuvor schon zu einer gemeinsamen feierlichen Pontifikalvesper. Wir haben aber auch sportliche Dinge im Programm, beispielsweise eine Fußballfahrt von Schwyz nach Einsiedeln. Wir wandeln da quasi auf den Spuren jener Schweizer, die uns Einsiedler Mönche vor 500 Jahren gerettet haben. Darüber hinaus haben wir auch drei Jubiläumsprodukte kreiert. Zum einen Jubiläumsschaumwein, einen Sekt aus unserer eigenen Klosterkellerei. Das ist eine limitierte Auflage. Dann haben wir zusammen mit einer Bäckerei des Dorfes Einsiedeln ein kleines Gebäck organisiert. Und als drittes haben wir mit einer St. Galler Blumenfirma eine kleine Tüte mit Blumensamen kreiert. Die kann man dann ausstreuen und so wird dann das Wiederaufblühen mit St. Galler Impulsen ganz konkret erfahrbar und erlebbar.
0: Lieber Pater Thomas, können Sie etwas über die History des Klosters Maria Einsiedeln erzählen, also diese 500 Jahre zusammengefasst?
1: Ja, die Geschichte rund um 1526, die ist sehr spannend. Man könnte da wirklich stundenlang erzählen. Ich versuche hier einmal eine Kurzversion. 1526 bestand unser Einsiedler Mönchskonvent gerade mal noch aus einem einzigen Konventualen, einem einzigen Mönch, dem Abt Konrad von Hohenrechberg. Und der war mit seinen 86 Jahren auch nicht mehr der Jüngste. Das heißt, es war wirklich absehbar, dass das Kloster Einsiedeln aussterben würde. Es war damals knapp 600 Jahre alt, also auch schon eine ältere Institution. Und ich glaube, da hätte man keineswegs als Pessimist gegolten, wenn man gesagt hätte, Die Geschichte, die wird jetzt wohl sehr bald zu Ende sein. Die Schweizer aber, die wollten das nicht zulassen. Den Wallfahrtsort, der ja in ihrem Standesgebiet lag, einfach so aufzugeben. Und sie reagierten dann ganz selbstständig, also ohne eigentlichen kirchlichen Auftrag, sind sie zum Kloster St. Gallen gegangen und haben vom dortigen Abt einen Mönch erbeten, Ludwig Blarer, den sie dann auf Maria Himmelfahrt 1526 hin zum neuen Abt von Einsiedeln eingesetzt haben. Da haben sie sehr unkanonisch reagiert, das heißt eben ohne kirchliche Befugnisse, denn eigentlich wäre der Papst zuständig gewesen, eine Neuordnung in Einsiedeln zu initiieren, denn wir waren damals schon wie heute exempt, das heißt direkt dem Papst, dem Heiligen Stuhl unterstellt. 1526 aber durch dieses sehr eigenständige Handeln der Schweizer wurde also die Zukunft des Klosters Einsiedeln gerettet, aber man kann sich vorstellen, mit der Einsetzung eines neuen Abtes waren natürlich nicht alle Probleme auf einen Schlag plötzlich gerettet. Da brauchte es doch noch einige Jahre, die ins Feld zogen, bis sich die ganze Sache wieder konsolidierte und stabilisierte. Er konnte neue Mönche aufnehmen, aber eigentlich erst sein Nachfolger Joachim Eichhorn gilt als der zweite Gründer. Das heißt, das Magnet musste größer werden, stärker werden, um wieder eine Anziehungskraft zu haben, auch für Männer hier ein Leben als Benediktinermönch in Einsiedeln zu führen. Diese zahlenmäßige Misere, die kam natürlich nicht von heute auf morgen, sondern wir haben einen langfristigen Prozess. Wir haben bereits im gesamten 15. Jahrhundert einen zahlenmäßigen Rückgang. 1480 beispielsweise sind wir bei einer einstelligen Zahl bereits angelangt. Das hat vor allem seine Gründe beim bereits erwähnten Adelsprivileg, das auch päpstlich bestätigt worden ist, dass man also Teil des Adels sein musste, um in Einsiedeln Mönch zu werden. Und diese Adeligen, die hatten große Ansprüche an ihren Lebensstandard. Das heißt, die hatten selber eigentlich kein großes Interesse, dass sie viele Mönche sind. Denn wenn die Einkünfte auf mehrere Köpfe verteilt werden müssen, dann bleibt für den Einzelnen natürlich weniger, als wenn man selber zahlenmäßig möglichst wenige Mönche ist. Das heißt, sie selbst waren wirklich daran interessiert, um mehr vom Kuchen zu haben, dass der Konvent möglichst überschaubar ist. Wir haben aber in diese Geschichte von 1526 auch noch ganz große historische Ereignisse, die da hineinwirken, beispielsweise die Reformation, die ist ja auch zur selben Zeit.

Sag, was hat denn das mit Einzelnen zu tun? Eben, man war direkt dem Papst unterstellt als exempte Abtei, aber man war gleichzeitig auch eine Reichsabtei, das heißt, man war Teil des Heiligen Römischen Reiches, deutsche Nation und damit auch direkt dem Kaiser unterstellt. Und so haben wir quasi eine Konfliktsituation der beiden direkten Obrigkeiten und das wirkt sich auch unmittelbar auf die Geschichte in Einsiedeln um 1526 aus. Das heißt, wir haben verschiedene Gründe, die da hineinspielen, wieso es überhaupt so weit kommen konnte, dass nur noch ein einziger Mönch 1526 in Einsiedeln lebte. Dann haben wir aber auch große historische Ereignisse, die direkt auf einen konkreten Ort einwirken und wo wir sehen, wie solche große historische Ereignisse an einem bestimmten Ort wirken.

0: Liebe Hörfamilie, wir sind heute im Gespräch mit Pater Thomas Fessler aus dem Kloster Maria Einsiedeln. Er spricht über das 500-jährige Jubiläum und wir freuen uns auf den zweiten Teil. Lieber Pater Thomas, können Sie uns einige Gedanken zur Literatur des 500-jährigen Jubiläums des Klosters schenken?
1: Das Buch ist ein Gemeinschaftswerk von über einem Dutzend Historikerinnen und Historikern, die auf einem wissenschaftlich sehr hohen Niveau, aber gleichwohl in einem auch für Laien sehr lesbaren, verständlichen Stil die Ereignisse rund um 1526 in Einsiedeln darzustellen, auch reich bebildert. Wichtig war hier eine breite Kontextualisierung, das heißt, das, was 1526 geschehen ist, in einen größeren thematischen und zeitlichen Horizont zu stellen. Wir haben quasi von den größeren Kreisen hin bis zum konkreten Ereignis von 1526 immer eine Vergrößerung des Lupenblicks. Das heißt, wir kommen einerseits von der Eidgenossenschaft her. Was ist dort eigentlich passiert? Was sind die Herausforderungen? Was sind überhaupt die großen historischen Ereignisse dieser Zeit im beginnenden 16. Jahrhundert? Dann gehen wir über die Klosterlandschaft dieses Raumes der Eidgenossenschaft. Das heißt, wie waren denn andere Klöster damals situiert? Hatten auch die strukturelle Probleme. Und dann gelangen wir zum konkreten Beispiel von Einsiedeln. Welche Bedeutung hatte dann überhaupt Einsiedeln innerhalb der Eidgenossenschaft, gerade auch als eines der ganz wichtigen geistlichen Zentren, aber auch der Identifikationsorte des gemeinsamen Erbes geistlicher und kultureller Art. Und gehen dann auch etwas auf Nebenschauplätze ein, wie beispielsweise die Reformation. Welche Auswirkungen hatte die auf Einsiedeln und das Kloster konkret? Oder beispielsweise werfen wir auch einen Blick auf das Kloster Pfarr, das ja seit 1130 auch mit Einsiedeln verbunden ist, am Stadtrand von Zürich. Wie war dort diese Situation 1526? Dann haben wir aber ganz am Schluss auch ein spirituelles Kapitel. Wir haben Schwester Michaela Putzicher, eine ausgewiesene Kennerin der Benediktsregel, gefragt, ob sie noch ein abschließendes Kapitel machen könnte über Scheitern, Neubeginnen, sich neu aufmachen, wieder aufblühen aus dem Blick der Regel des heiligen Benedikt.
0: Was bedeutet für Sie, lieber Pater Thomas, persönlich die Kontinuität des klösterlichen Lebens in einer veränderten Welt?
1: Ich bin ehrlich gesagt sehr, sehr positiv gestimmt, was die Zukunftsmöglichkeiten der Kirche auch bei uns in der Schweiz angeht. Ich bin selber Schulseelsorger an unserem klösterlichen Gymnasium, unserer Stiftschule. Und da erlebe ich eigentlich in den letzten Jahren wirklich ein vermehrtes Interesse an Glaubensfragen. Ich sehe eine unglaubliche Offenheit für die Fragen des Lebens, für die Fragen nach Gott. Und ich glaube, wenn wir es hier schaffen, wirklich hinzuhören, was die Fragen der Leute sind, wenn wir eine Sprache finden, um auf diese Fragen gut zu antworten, und zwar auf eine verständliche Art und Weise. Ich glaube, dann fehlen uns die Leute nie, die sich ehrlich auf den Weg machen und suchen und ringen. Aber es bleibt natürlich eine Herausforderung, weil all diese Leute, die sind natürlich interessiert, sie sind offen, das sehe ich, aber gleichzeitig sehe ich auch, dass sie jetzt nicht klassisch kirchlich sozialisiert sind. Das heißt, zum Teil bringen sie wirklich sehr wenig kirchliches Wissen mit. Da muss man häufig wirklich bei ganz, ganz wenig beginnen. Das hat aber auch Vorteile, denn sie sind wenig vorbelastet. Sie haben auch wenig Vorurteile, schon ihre Eltern. Die haben wenig Berührungspunkte mit der Kirche, haben deshalb auch wenig, ich sage jetzt mal, persönliche negative Erlebnisse, die sie dann weitergegeben haben an ihre Kinder, sondern man ist einfach offen für das, was die Kirche zu bieten hat. Denn die Fragen der Menschen, die bleiben ja eigentlich immer dieselben. Woher komme ich? Wohin gehe ich? Was soll denn das Ganze eigentlich? Was ist also der Sinn des Lebens? Und wenn man da, wie gesagt, ich wiederhole mich, versucht wirklich altersgerecht Antworten zu geben, und zwar glaubwürdig, authentisch, nicht einfach irgendwie auswendig gelernte Lehrsätze, sondern aus der eigenen Erfahrung heraus, wo man auch das eigene Suchen und Ringen spürt, ich glaube, da stößt man wirklich auf offene Ohren und mehr noch auf offene Herzen.
0: Lieber Pater Thomas, wie kann die Hörerfamilie aktiv am klösterlichen Leben teilhaben oder sie auch unterstützen?
1: Ja, das ist eine sehr gute, sehr spannende Frage, wie Sie, liebe Hörerinnen und Hörer, uns unterstützen können, uns als Kloster Einsiedeln, aber auch alle anderen Klöster in der Schweiz und weit darüber hinaus. Ich glaube, etwas vom Wichtigsten ist sicherlich das Gebet, dass Sie unser Anliegen vor Gott tragen, ihn ja regelrecht bestürmen, dass er den Klöstern immer wieder guten Nachwuchs schenkt, Leute, die bereit sind, im Kloster sich auf die Suche nach Gott zu machen, dass sie bereit sind, sich in den Dienst an Gott und an die Menschen zu stellen. Aber dann auch ganz konkret, wenn man Leute kennt, von denen man ja irgendwie weiß oder bei denen man spürt, die könnten eine Berufung haben, dass man das auch anspricht. Das mache auch ich selber immer wieder. Es geht nicht darum, Leute irgendwie ins Kloster zu locken, sie irgendwo hinzudrängen, sondern mit ihnen zusammen jenen Weg zu entdecken, für den sie eigentlich berufen sind. Es bringt nichts, Leute ins Kloster zu drängen, wenn sie nicht dazu berufen sind. Aber es wäre auch nicht gut, dass Leute, die eigentlich im Kloster glücklich wären, dass das ihr Ort wäre, dass sie dann diesen Ort nicht finden. Und da kann man konkret Leute darauf ansprechen. Ich mache es immer so, dass ich sage, ich habe das Gefühl, das wäre doch auch noch was für dich. Dann sind nämlich die Leute, die angesprochen sind, nicht herausgefordert, darauf eine Antwort zu geben. Man kommt dann natürlich sehr schnell in Verlegenheit. Was soll ich jetzt da antworten? Gerade wenn so eine Frage jetzt überhaupt nicht erwartet wird. Also lieber nicht fragen, du, wäre das auch etwas für dich, das Klosterleben, sondern einfach ein Statement zu sagen, schau mal, ich habe das Gefühl, das wäre was für dich. Das ist einerseits einfach mal eine Aussage, die man nicht kommentieren muss, wie gesagt, aber das ist sicherlich etwas, das im Menschen, dem es gesagt wird, etwas auslöst, dass man das Gefühl hat, hey, der hat wirklich das Gefühl, das wäre was für mich. Und gerade wenn man selber darüber nachdenkt, kann das als Bestätigung wirken, auch als Ermutigung, als Bekräftigung, diesen Weg tatsächlich auch zu wagen.
0: Welche Erfahrungen aus dem Aufbau von Skriptorium und Klostermarkt können junge Orden und Gemeinden heute inspirieren?
1: Wer in die Zukunft investiert, wer es also beispielsweise ein Skriptorium einrichtet, der glaubt an die Zukunft. Und wer etwas organisiert wie den Klostermarkt, der ist überzeugt, er hat eine Botschaft, die an die Leute gebracht werden soll, weil sie auch für alle anderen Menschen außerhalb des Klosters eine Bereicherung sein kann. Das heißt, beides kann Ordensgemeinschaften inspirieren und solche Projekte bewahren Klostergemeinschaften auch davor, um sich selbst und die eigenen Probleme zu kreisen. Ich möchte diese Probleme nicht kleinreden, aber ich glaube, wer an sich glaubt, da braucht man gar nicht so viele zu sein, denn Das ist meine Erfahrung. Es gibt eine große Zahl von Menschen, die bereit sind, einen in solchen Projekten zu unterstützen. Und zwar mehr, als man glaubt, gerade auch junge Menschen. Und solche Projekte können auch immer wieder eine Möglichkeit sein, mit konkreten Ordensleuten in Kontakt zu kommen, dass sie dieses Leben als Ordensperson kennenlernen. Wie ist das überhaupt? Was gibt es auch für Entfaltungsmöglichkeiten? Und Beziehungsarbeit ist eine unabdingbare Voraussetzung für erfolgreiche Berufungsarbeit, denn in ein Kloster, ja, dass das einfach abstrakt nur gekannt wird, wo man keine konkrete Person kennt, in das tritt kaum jemand ein.
0: Lieber Pater Thomas, welche Rolle spielt die Berufung im täglichen Tun, wie im Buchprojekt Himmelsstürmer mit Pater Philipp für Jugendliche und Laien?
1: Ich denke, als Christinnen und Christen sind wir überzeugt, dass jede und jede von uns eine je eigene Berufung hat. Und so ist es unsere Aufgabe, gerade auch für die jungen Menschen da zu sein, um mit ihnen zusammen zu entdecken, wozu denn sie konkret berufen sind. Einige davon haben sicherlich eine Berufung zum geistlichen Leben, andere nicht. Es sind alles Wege, die gleichwertig sind. Es gibt keinen Weg, der besser ist als der andere. Aber es gibt schlechte und gute Wege für eine konkrete Person, denn es ist ein schlechter Weg, wenn man den falschen Weg geht. Also wenn man das Gefühl hat, man muss unbedingt ins Kloster gehen, ist aber für diesen Weg überhaupt nicht gemacht. Ich glaube, da ist Unglück vorprogrammiert und genauso umgekehrt. Oder wenn man nicht den Mut aufbringt, wenn man auch nie etwas von einem klösterlichen Leben gehört hat, ich glaube, dann bleibt man umgetrieben von einer inneren Unruhe. Und deshalb sind wir Ordensleute schon auch in der Verantwortung, dass wir den Schatz, den wir für uns entdeckt haben, nicht für uns selbst behalten, sondern diese Schatztruhe auch öffnen für andere Menschen. Und, wie ich es vorhin gesagt habe, dass man ja den Leuten quasi wie zeigt, ob das nicht auch ein Weg für sie wäre, natürlich behutsam, überhaupt nicht drängend, aber immer auch mit Gott an der Seite, im Gebet. Ich glaube, das ist, wie ich vorhin auch schon gesagt habe, sicherlich die wichtigste Voraussetzung, dass er unser Herz öffnet, damit wir erkennen, wo unser Weg ist, wohin unser Weg gehen soll.
0: Lieber Pater Thomas, habe ich etwas vergessen anzusprechen, was Sie ergänzen möchten?
1: Ja, am Schluss möchte ich Sie, liebe Hörerinnen und Hörer, natürlich ganz herzlich einladen zum einen und oder anderen Anlass im Rahmen unseres Jubiläumsjahres 500 Jahre wieder aufblühen. Sie finden eine Zusammenstellung aller Anlässe auf unserer Webseite www.kloster-einsiedeln.ch/1526. Da sehen Sie auch die Jubiläumsprodukte, die man bestellen kann, auch in unserem Online-Shop des Klosterladens. Ja, das würde mich natürlich sehr freuen, Sie bei uns zu sehen. Wer selber nicht kommen kann, aber interessiert ist an den Ereignissen rund um 1526 bei uns in Einsiedeln, kann dann ab dem 15. August die erwähnte Festschrift käuflich erwerben. Wir sind uns noch am Überlegen, wie teuer wir dieses Buch machen möchten, versuchen es aber so günstig wie möglich anzubieten, dass wirklich möglichst viele von dem, was wir erarbeitet, erforscht haben, profitieren können.
0: Herzlichen Dank, lieber Pater Thomas. Würden Sie uns abschließend segnen, damit wir im Alltag für die Nachfolge Christi gestärkt sind?
1: Und so gebe ich Ihnen sehr gerne den priesterlichen Segen im Namen unseres Gottes, damit er Sie stärken möge in Ihrem Alltag, wo immer Sie sind, welchen Weg Sie für sich gewählt haben, in der Nachfolge seines Sohnes Jesus Christus. Der Herr sei mit euch.
0: Und mit deinem Geiste.
1: Auf die Fürsprache unserer lieben Frau von Einsiedeln, aller Engel und Heiligen, segne, behüte und stärke euch der allmächtige und barmherzige Gott, der Vater und der Sohn und der Heilige Geist.
0: Amen.
1: Gelobt sei Jesus Christus.
0: In Ewigkeit. Amen. Herzlichen Dank, lieber Pater Thomas, für Ihre geschenkte Zeit und die eindrucksvolle Vorstellung des 500-jährigen Jubiläums des Klosters Maria Einsiedeln im Jahre 2026. Wir wünschen Ihnen und der ganzen Gemeinschaft den besonderen Segen Gottes an der Hand Marias. Auch freuen wir uns auf ein neues, weiteres Projekt. Sie sind sozusagen ein Ideengenerator oder das gesamte Kloster. Und wir sind schon gespannt. Alles Gute und Gottes Segen.
1: Wiederhören, Frau Martin.
0: Liebe Hörerfamilie, vielen Dank für Ihre Gebete, Ihr Opfer und Ihre finanzielle Zuwendung, wenn es möglich ist. Denn unser Radio ist rein spendenfinanziert. Danke. Und so möchte ich mich bei Ihnen verabschieden. Mein Name ist Andrea Marti und ich wünsche Ihnen und Ihren Lieben den besonderen Segen Gottes an der Hand Marias. Alles Gute. Grüezi Gott.

Wir beten jetzt zum heiligen Erzengel Michael. Dieses Gebet wird täglich im Heiligtum vom Erzengel auf dem Monte Sant'Angelo in Süditalien gebetet. Im Namen des Vaters und des Sohnes und des Heiligen Geistes. Amen. Hoher Fürst der himmlischen Heerscharen, tapferer Kämpfer des Allerhöchsten, eifernder Liebhaber der Ehre des Herrn, Schrecken der aufrührerischen Engel, Liebling und Entzücken aller gerechten Engel, mein lieber Erzengel Sankt Michael, ich möchte in der Zahl der dir Ergebenen und deiner Diener sein. Und deshalb bringe ich mich dir heute dar. Ich schenke und weihe mich dir, und ich stelle mich selbst, meine Familie und all das Meine unter deinen machtvollen Schutz. Die Gabe meiner Dienstbereitschaft ist zwar klein, da ich ein armseliger Sünder bin, aber dir ist doch wohlgefällig die Gesinnung meines Herzens, und du gedenkst dessen, wenn ich von heute an unter deiner Obhut stehe, möchtest du mir in meinem ganzen Leben zur Seite stehen, mir vermitteln den Nachlass meiner vielen und schweren Sünden, die Gnade von ganzem Herzen meinen Gott zu lieben und meine liebe Mutter Maria, und mir alle Hilfe erflehen, derer ich bedarf, um die Krone der Herrlichkeit zu erlangen. Verteidige mich immer vor den Feinden meiner Seele, besonders in der letzten Stunde meines Lebens. Komm alsdann, glorreicher Himmelsfürst, und stehe mir bei im letzten Streite. Mit deiner machtvollen Waffe halte fern von mir im Abgrund der Hölle jenen Engel des Frevels und des Hochmuts, den du einst im Kampfe vom Himmel hinabgestürzt hast. Amen. Heiliger Erzengel Michael, beschirme uns im Streite, damit wir nicht zugrunde gehen im jüngsten Gericht. Im Namen des Vaters und des Sohnes und des Heiligen Geistes. Amen.

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Dieser Film beginnt um 16 Uhr. Die Kosten sind 5 Franken pro Aufführung. Anmeldung ist keine erforderlich. Infos erhalten Sie beim Lazarusorden in Liechtenstein unter dem Link www.lazarus.li. Alles klein. Achtung, ein barrierefreier Zugang zu den WC-Anlagen ist nicht gewährleistet. Wir möchten Ihnen diese Filmvorführungen zur Stärkung des christlichen Gedankengutes herzlich empfehlen.

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0: Herzlich willkommen zur Sendung über die heiligen Eltern der Therese von Lisieux. Mein Name ist Regula Fischer. In der heutigen Sendung gehen wir darauf ein, was der Motor des Lebens von Louis und Célie war, nämlich ihre Liebe zu Gott. Wir schauen zuerst an, welche Frömmigkeitsübungen sie gemeinsam verrichteten und dann, was jedem Einzelnen speziell zu eigen war. Zuerst hören wir ein Gebet einer Mutter für ihre Kinder, zuerst für die etwas kleineren und dann für die schon etwas größeren Kinder.
1: Vater im Himmel, voller Sorge empfehle ich dir meine Kinder. Nimm sie unter deinen Schutz und führe sie mit gütiger Hand. Für dich habe ich sie geboren und für dich sind sie wiedergeboren worden in der heiligen Taufe. Mit dem heiligen Kreuzzeichen sind sie bezeichnet. Hilf, dass sie dieses heilige Zeichen nie vergessen. Im Glauben an dich und deinen Sohn Jesus Christus will ich sie erziehen. Hilf, dass sie der Kirche, die ihre Heimat geworden ist, treu bleiben. Gib mir ein wachsames Auge, Klugheit, Geduld und Liebe, dass ich meine Kinder christlich erziehe und sie durch mein Beispiel anleite, damit sie mit mir hingelangen zum ewigen Leben. Amen. Heilige Schutzengel meiner Kinder, ihr wisst, dass ich meine großen Kinder nichts mehr so behüten, lenken und leiten kann wie früher, als sie noch klein waren. Euch sind sie anvertraut. Darum bitte ich euch mit meiner ganzen mütterlichen Liebe, beschützet meine Kinder am heutigen Tag, als auch alle Tage ihres Lebens, auf all ihren Wegen, an Seele und Leib, damit sie vor jedem Unheil bewahrt bleiben. Ruft ihr Gewissen auf, wenn sie schwankend werden im Sturm der Leidenschaften, damit sie nicht in die Sünde fallen. Verleih ihnen eure Stärke, damit sie vor allem Bösen behütet und beschützt seien. Amen.
0: Louis und Célie besuchten täglich in der Frühe morgens die heilige Messe. Die Nachbarn hörten oft die Tür ins Schloss fallen.
2: Oh, was ist das für ein Geräusch?
3: Das ist die heilige Familie Martha, die wieder in die Messe geht.
2: Ach so, komm, wir schlafen noch ein wenig.
0: Beide empfingen so oft die heilige Kommunion, wie der Brauch der damaligen Zeit es erlaubte. Niemals jedoch unterließen sie die Kommunion am Herz-Jesu-Freitag, der ihnen sehr lieb war. Oft hörten die Kinder sie zusammen über den Himmel und die Ewigkeit sprechen. Tochter Selin überliefert uns Folgendes.
4: In ihre Gebete fanden die großen Anliegen der Kirche und des Heiligen Vaters Aufnahme. Mit Traurigkeit hörten wir oft zu Hause von den Prüfungen der Kirche.
0: Wenn ich manchmal von negativen Schlagzeilen über die Kirche höre, denke ich an die Familie Martha. Ich denke, dass sie dies als traurige Situation angesehen hätten und sich zum Gebet verpflichtet gefühlt hätten. Ihre Tochter Celine schreibt weiter über ihre Eltern.
4: Ich muss aber betonen, dass über allen persönlichen Gebeten unsere Eltern ihre Zuflucht zum heiligen Messopfer nahmen und dass sie besonders bestrebt waren, dass für die Verstorbenen heilige Messen gefeiert wurden.
0: In der Familie wurde der Rosenkranz gebetet. Celie betete dieses Gebet auch während ihrer schweren Tage der Krankheit. Louis unternimmt zum Beispiel auch einige Fußballfahrten, während denen er den Rosenkranz betete. Nun schauen wir insbesondere, wie Louis seine Frömmigkeit, seine Liebe zu Gott gelebt hat. Die heilige Eucharistie war für ihn eine Quelle und ein Höhepunkt. An den Tagen, an denen er zur heiligen Kommunion ging, verharrte er normalerweise auf dem Rückweg im Schweigen und pflegte zu sagen,
5: »Ich möchte mein Gespräch mit unserem Herrn fortsetzen.«
0: Nachmittags besuchte er oft auf einem Spaziergang das heilige Altarsakrament, manchmal auch zusammen mit seiner Tochter Theresia. Es war bei solch einer Gelegenheit, als Theresia das erste Mal den Karmel betrat. Er hatte auch die Gewohnheit, nachts Anbetung zu machen und Als er in Lisieux neu ankam und sah, dass es dort diese Nachtanbetung noch nicht gab, setzte er sich dafür ein, dass auch dies eingeführt wurde. Er nahm auch teil an den Frauenleichnamsprozessionen, obwohl das für ihn schon etwas ein Opfer bedeutete, da die brennende Sonne ihm nicht so angenehm war. Er pflegte stets unmittelbar hinter dem Himmel, also hinter dem Allerheiligsten in der Prozession zu laufen. Er pflegte oft zu sagen,
5: Gott ist alles, Gott über allem.
0: Und das Motto des heiligen Ignatius war ihm ebenfalls teuer.
5: Alles zur größeren Ehre Gottes.
0: Er hatte auch eine große Verehrung zu den heiligen fünf Unden Jesu. Er pflegte auch Schweigeexerzitien zu machen und liebte es, Pilgerfahrten zu unternehmen. Wie bereits gesagt, betete er während diesen Fußwallfahrten den Rosenkranz. Menschliche Rücksichten beeinflussten ihn nicht. Im Gegenteil, zeichnete ihn eine Art Stolz aus, wenn er seine religiöse Überzeugung vertrat. Ein Beispiel davon ist im Buch, das ich zu Beginn erwähnt habe. Es heißt »Die starken Wurzeln der heiligen Theresia von Lisieux«. Es war ja auch in der Zeit von Louis und Sélie nicht einfach, den Glauben zu leben. Es war ja einige Zeit nach der Französischen Revolution. Man fand Louis oft im Belvedere de Buissonnet, dem Obergemach ihres Hauses sozusagen, in tiefe Betrachtung versunken, mit einem Ausdruck himmlischen Glücks in die Ferne schauend, und man hörte ihn oft murmeln.
5: Ego ero merces, tua mania nimis.
0: Seine Seele war von diesem Gedanken erfüllt, sie floss davon gleichsam über, dann wiederholte er es in der Übersetzung, indem er jede Silbe betonte.
5: Ich werde dein überaus großer Lohn sein.
0: Diese Sehnsucht nach dem Himmel, so denke ich, gab ihm wirklich die Kraft und den Mut, den Elan, sich für das Gute einzusetzen, ein gutes, gottgefälliges Leben zu führen. Da Louis die heilige Eucharistie schätzte und gern Anbetung machte, hören wir nun als ein kleines Zwischenspiel ein Anbetungslied.

0: Zurück in der Sendung über die heiligen Eltern der Therese von Lisieux gehen wir nun darauf ein, wie die Mutter Seli das Glaubensleben lebte. Sie gehörte zum dritten Orden des heiligen Franziskus und nahm an allen Treffen dieses Ordens teil. Sie verehrte die allerseligste Jungfrau Maria innig. Sie gestand, dass sie häufig bemerkenswerte Gnaden durch die Fürsprache dieser heiligen Mutter empfangen habe. Besonders verehrte Seli das Gnadenprivileg der unbefleckten Empfängnis. Jedes Jahr wurde dieses Fest am 8. Dezember gefeiert, wie es heute ja noch der Fall ist. Und sie hatte eine tief von Herzen kommende Frömmigkeit diesem Fest und der Mutter Gottes gegenüber. An diesem Morgen war sie die Erste in der Kirche, wie sie auch selber in einem Brief schreibt.
1: Dieses Jahr gehe ich wieder zur heiligsten Jungfrau.

0: Über die Liebe zur Kirche schreibt ihre Tochter Selin Folgendes.
1: Sie hatte eine große Liebe zur Kirche, wirkliche Verehrung für den Papst und für das Priestertum im Allgemeinen. Es war eine Quelle der Trauer für sie, dass der Heilige Vater der Verfolgung ausgesetzt war. Wegen ihrer Liebe zur Kirche war sie völlig niedergeschlagen, als von den Ausschreitungen der Pariser Kommune berichtet wurde. Ihre Gebete für die Wohlfahrt der Kirche Frankreichs waren zu jener Zeit äußerst glühend. Niemals hätte unsere Mutter den Klerus kritisiert. Es kam bei uns niemals vor, dass wir von Fehlern von Priestern gesprochen hätten. Ihre Liebe zur Kirche führte sie zu einem von Herzen kommenden Interesse für die Glaubensverbreitung. Die Anstrengungen der Freimaurerei, um Seelen vom Christentum loszureißen, erfüllten sie mit leidenschaftlichem Unwillen.
0: Nun hören wir einige Zitate dieser Heiligen, die sie oft sagte.
2: Auf Erden kann man kein Glück finden, und es ist ein schlechtes Zeichen, wenn alles gut vorangeht. Gott hat es in seiner Weisheit so gewollt, um uns daran zu erinnern, dass die Erde nicht unsere wahre Heimat ist. Es ist besser, die Gegenwart gut zu nutzen, als so viel an die Zukunft zu denken. Sei tapfer, meine liebe Pauline, was Gott uns auch schickt, wir müssen uns ihm unterwerfen.
0: Wenn ich diese Zitate so höre, lässt mich das an die Lehre des kleinen Wegs der heiligen Therese von Lisieux denken. Sich als Kind des himmlischen Vaters zu sehen, alles von ihm zu erwarten. Den Weg des Kleinseins, des Vertrauens, des Ja zum Willen Gottes. Viele Elemente dieser Geistlichkeit finden sich in den Worten der Mutter wieder. Nicht nur der Worte, sie lebte auch danach. Schön zu sehen, wie eine heilige Mutter mit gelebtem Glauben heilige Kinder hervorbringt. Ein weiterer Aspekt, der die ganze Familie betraf, war die geistliche Führung, wie das Tochter Selin bezeugt.
1: Vater begleitete mehrmals Marie zu einem Treffen mit ihrem Seelenführer, Pater Bichon. Froh zog er ihm selber zu Rate und nannte ihn gern den geistlichen Leiter der ganzen Familie Martin.
0: Louis' regelmäßige Beichtvater in Lisieux war Abbé Belletier. Célie wiederum suchte regelmäßig den Pfarrer von Montsor zur Beichte und Seelenführung auf. Wir sehen, dass in dieser Familie etwas üblich war, was heute nicht so modern ist. Es ist empfehlenswert, wie die Familie Martin, regelmäßig zur Beichte zu gehen. Mit Vorteil ist es auch gut, einen geistlichen Begleiter an der Seite zu haben für Rat und Stütze. Wir wissen, dass zum Beispiel für folgende Angelegenheiten der Priester zu Rat gezogen wurde. Als Louis sich überlegte, ob er am Sonntag das Geschäft öffnen sollte, oder auch, nachdem seine Frau gestorben war, als er überlegte, ob er nach Lisieux umziehen soll mit seinen Kindern oder ob er die Kinder in ein Internat geben sollte. Auch ganz zu Beginn ihres Ehelebens haben wir ja gehört, dass sie auf den Rat ihres Beichtvaters zustimmten, eigene Kinder zu haben. Der Rat des Beichtvaters und geistlichen Begleiters stützte also die Familie Martha in ihren Entscheidungen, gab ihnen die Sicherheit, dass sie im Willen Gottes waren und half ihnen, ihr Leben somit auf Gott auszurichten. Wir hören nun aus Auflockerung ein Marienlied, da die Marienfrömmigkeit in der Familie Martha ein wichtiger Bestandteil war.

0: zurück in der Sendung über die Frömmigkeit der heiligen Eltern der Therese von Lisieux gehen wir nun auf den Aspekt ein von Verzichten und Fasten. Ihr Beispiel ist wie folgt. Seine Kinder fragten Louis mal, wieso er nicht rauche, wie ihr Onkel. Er sagte mit einem liebenswürdigen Lächeln,
1: müssen wir nicht ein wenig Abtötung üben?
0: In den Buissonnet betrachtete er es als Pflicht, den Garten umzugraben und zu bepflanzen, obwohl er keinen Geschmack an der Gartenarbeit fand. Auf Reisen nahm er die dritte Klasse, weil es weniger komfortabel war. Das Fasten- und Abstinenzgebot wurde von ihm strikt beachtet. Das sind zumal ein paar Punkte, die aufzeigen, wie er den Verzicht und das Fasten geübt hat. Nicht nur im engeren Sinn, dass man auf Essen verzichtet, sondern auch andere Abtötungen. Nichts konnte die beiden davon abhalten, das Fasten- und Abstinenzgebot zu halten, selbst wenn Fremde anwesend waren. Sie versuchten, Besucher, welche das mit dem Fasten nicht so genau nahmen, woanders wohnten oder zu einem späteren Zeitpunkt ihren Besuch planten, um so Unannehmlichkeiten für beide Seiten zu vermeiden. Die Regeln der Kirche waren damals viel strenger, als sie heute sind. Aus einem Brief, datiert während der Fastenzeit, erfahren wir, dass es besonders Celi nicht so einfach gefallen ist. Sie schreibt,
2: wir stehen mitten in der Fastenzeit. Glücklicherweise ist sie bald vorbei. Es ist zwar keine so harte Abtötung, aber mein Magen erträgt es schwer und es macht mich sehr schwach. Ich sehne mich nach Ostern.
0: Wie vorhin gesagt, waren die Regeln der Kirche damals viel strenger als heute. Es gab auch mehr vorgeschriebene Fasttage. Wir hören nun einen Ausschnitt, wie das Thema Fasten im Katechismus der katholischen Kirche verankert ist.
3: Aus dem Katechismus der katholischen Kirche, Frage 2043. Das fünfte Gebot der Kirche, du sollst die gebotenen Fasttage halten, sichern die Zeiten der Entsagung und Buße, die uns auf die liturgischen Feste vorbereiten. Sie tragen dazu bei, dass wir uns die Herrschaft über unsere Triebe und die Freiheit des Herzens erringen.
0: Ich sage nun in eigenen Worten die momentane Lage. Reguläre Fast- und Abstinenztage sind nur noch Aschermittwoch und Karfreitag. An diesen Tagen sollen die Gläubigen sich mit einer einmaligen Sättigung begnügen und auf Fleischspeisen verzichten. Bei den anderen beiden Tischzeiten ist eine kleine Stärkung erlaubt. Ebenfalls soll man an allen Freitagen des Jahres, außer falls ein Hochfest auf einen Freitag fällt, auf Fleischspeisen oder eine andere Speise verzichten, je nach Maßgaben der jeweiligen Bischofskonferenz. Abschließend können wir sagen, dass Familie Martha das Fasten gehalten hat, obwohl es noch strenger war als heute, und sie können uns hiermit ein Vorbild sein, damit wir die wenigen Fastentage, die wir heute noch haben, gut nutzen. Das Fasten in sich ist verdienstvoll, aber gerade wenn man größere Bußübungen oder Fastenkuren auf sich nehmen möchte, ist es doch sehr wertvoll und auch ratsam, dass man einen Priester fragt um Rat, damit man nicht fastet, um sich selber etwas zu beweisen und dabei vielleicht sogar stolz wird, sondern damit man fasten kann, wie es Gott gefällt. Sich im Verzicht einzuüben ist durchaus eine gute christliche Übung, weil, wie auch im menschlichen Leben, man als Christ nicht immer alles sofort haben kann. Man muss auch die Fähigkeit haben, warten zu können. Warten zu können, zum Beispiel in der Fastenzeit eben bis Ostern ist. Warten können, bis man nach der Hochzeit mit dem Partner zusammenzieht. Warten können, bis ein Gebet erhört wird. Geduldig warten können, bis eine schwierige Situation sich bessert. Der Verzicht zum Beispiel auf Fernsehschauen macht einem frei, um mehr Zeit zu haben. Mehr Zeit für Gott, mehr Zeit für die Mitmenschen. Und nebenbei sind ja viele Sendungen nicht gerade erbaulich für das geistliche Leben. Auch bei Kindern ist es ja so, dass sie nicht alles sofort haben können. Der wahre Verzicht macht frei, um für andere da zu sein, macht frei, um von den eigenen Gütern auch anderen geben zu können. Wahrer Verzicht übt ein, um auch im wahren Kampf des Lebens zu siegen, im Kampf gegen die Sünde. Unsere sündige Natur schlägt uns ja immer wieder auch Sachen vor, die nicht im Willen Gottes sind. Es kommen Versuchungen von Zorn, von Trägheit, von sinnlicher Ausschweifung, Habgier und so vieles mehr, das wir mit der Hilfe Gottes meistern sollen. Wenn man nicht fähig ist, auf kleine Sachen zu verzichten, wie will man dann mit der Hilfe Gottes fähig sein, starken Versuchungen zu widerstehen, um als guter Christ zu leben? Jesus sagt im Evangelium, wer mein Jünger sein will, der verleugne sich selbst, nehme sein Kreuz auf sich und folge mir nach. Um Jesus nachzufolgen, ist es also nötig, uns selbst zu verleugnen. Der Verzicht und das Fasten möchten uns helfen, genau diese Selbstverleugnung auf uns zu nehmen, um Jesus nachzufolgen. Danke Ihnen fürs Zuhören. Das nächste Mal schauen wir, wie die Tage der Krankheit von Mutter Zili verlaufen sind. Es grüßt Sie herzlich, Regula Fischer.

Liebe Mitchristen, am Fest des heiligen Bartholomäus möchte ich Sie ganz herzlich willkommen heißen zur Evangeliumsbetrachtung. Wir hören den Text aus dem Johannesevangelium, Kapitel 1, Vers 45 bis 51. In jener Zeit traf Philippus Nathanael und sagte zu ihm: Wir haben den gefunden, über den Mose im Gesetz und auch die Propheten geschrieben haben: Jesus aus Nazareth, den Sohn Josefs. Da sagte Nathanael zu ihm: Aus Nazareth kann von dort etwas Gutes kommen. Philippus antwortete: Komm und sieh. Jesus sah Nathanael auf sich zukommen und sagte über ihn: Da kommt ein echter Israelit, ein Mann ohne Falschheit. Nathanael fragte ihn: Woher kennst du mich? Jesus antwortete ihm: Schon bevor dich Philippus rief, habe ich dich unter dem Feigenbaum gesehen. Nathanael antwortete ihm: Rabbi, du bist der Sohn Gottes, du bist der König von Israel. Jesus antwortete ihm: Du glaubst, weil ich dir sagte, dass ich dich unter dem Feigenbaum sah? Du wirst noch Größeres sehen. Und er sprach zu ihm: Amen, Amen, ich sage euch, ihr werdet den Himmel geöffnet und die Engel Gottes auf- und niedersteigen sehen über dem Menschensohn. Evangelium unseres Herrn Jesus Christus. Lob sei dir, Christus.

Liebe Mitchristen, es gibt eine Vermutung, dass dieser Nathanael, von dem wir gehört haben, eben auch der heilige Bartholomäus, der Apostel ist. Bartholomäus soll später in Indien, Mesopotamien und vor allem in Armenien gepredigt haben, wo er auch das Martyrium erlitt. Diese Begegnung mit Christus, die hat ihn geprägt, sie hat sein Leben gewandelt und er wurde zu jemandem, der mit Christus zusammen zu den Menschen ging, ihnen die frohe Botschaft, die Wahrheit über uns Menschen verkündet hat, den Weg, der uns zu einem guten Leben anweist und vor allem natürlich den Weg, der uns hilft, in das ewige Leben einzugehen, wo uns die 12 Apostel erwarten. Wollen wir zusammen mit dem heiligen Apostel Bartholomäus und den anderen Aposteln neu sein bei Jesus, von ihm lernen, damit auch wir hinausgehen dürfen in den Alltag und unseren Mitmenschen, denen wir begegnen, auch Zeugnis geben dürfen von Christus, sei es durch unser Beispiel, durch unsere Gedanken, Worte und Werke. Der Herr sei mit euch und mit deinem Geiste. Es segne und behüte euch der allmächtige und barmherzige Gott, der Vater und der Sohn und der Heilige Geist. Amen.

0: Liebe Hörfamilie von Radio Gloria, ich lade Sie ein, zusammen mit Pfarrer Guido Hangartner und seiner Pfarrei in Vordertal im Mäggital die Mutter Gottes zu grüßen mit dem Engel des Herrn Gebet.
1: Der Engel des Herrn brachte Maria die Botschaft. Gegrüßet seist du, Maria, voller Gnade, der Herr ist mit dir. Du bist gebenedeit unter den Frauen, und gebenedeit ist die Frucht deines Leibes, Jesus.
2: Heilige Maria, Mutter Gottes, bitte für uns Sünder, jetzt und in der Stunde unseres Todes. Amen.
1: Maria sprach: Siehe, ich bin die Magd des Herrn.
2: Mir geschehe nach deinem
1: Wort. Gegrüßet seist du, Maria, voll der Gnade. Der Herr ist mit dir. Du bist gebenedeit unter den Frauen, und gebenedeit ist die Frucht deines Leibes, Jesus.
2: Heilige Maria, Mutter Gottes, bitte für uns Sünder, jetzt und in der Stunde unseres Todes. Amen.
1: Und das Wort ist Fleisch geworden.
2: Und hat unter uns
1: gewohnt. Gegrüßet seist du, Maria, voll der Gnade. Der Herr ist mit dir. Du bist gebenedeit unter den Frauen, und gebenedeit ist die Frucht deines Leibes, Jesus.
2: Heilige Maria, Mutter Gottes, bitte für uns Sünder, jetzt und in der Stunde unseres Todes. Amen.
1: Bitt für uns, heilige Gottesmutter.
2: Amen. Gott sei dir,
1: so lasset uns beten, allmächtiger Gott. Gieße deine Gnade in unsere Herzen ein. Durch die Botschaft des Engels haben wir die Menschwerdung Christi, deines Sohnes, erkannt. Führe uns durch sein Leiden und Kreuz zur Herrlichkeit der Auferstehung. Darum bitten wir durch Christus Jesus, unseren Herrn. Wir beten in den Anliegen des Heiligen Vaters. Vater unser im Himmel, geheiligt werde dein Name. Dein Reich komme, dein Wille geschehe, wie im Himmel, so auf Erden.

Gegrüßet seist du, Maria, voll der Gnade. Der Herr ist mit dir. Du bist gebenedeit unter den Frauen und gebenedeit ist die Frucht deines Leibes, Jesus. Ehre sei dem Vater und dem Sohn und dem Heiligen Geist.

0: niemand zu sagen, dass er der Messias ist. Die Menschen müssen selber erkennen, wer der Messias ist und nicht aufgrund des Hörensagens entscheiden und sagen, ja, der und der hat gesagt, das ist der Messias. Nein, sie müssen Christus selber erkennen. Jeder von uns muss Christus selbst erkennen und in ihm den Erlöser, den Messias sehen oder eben auf Deutsch den Heiland, den der Heil bringt. Das sind die Abschlussworte des Geschehens in Caesarea Philippi. Caesarea Philippi ist ein ganz interessanter Ort. Ich hatte das große Glück, diesen Ort 1989 besuchen zu dürfen. Da gibt es einen großen Felsen, eine Wand, eine Felswand. Irgendwie erinnert sie fast ein bisschen an die Eiger Nordwand, eine steile, gerade Wand. Und unten am Fuß, da entspringt eine Quelle, aber eben auch, da gab es früher eine Höhle, man nannte sie die Pforte der Unterwelt oder der Hölle. Und aus dieser Höhle kamen Gase, Schwefelgase. Das war zur Zeit Jesu so. Und nun steht Jesus mit den Aposteln genau vor diesem Felsen, vor diesem Höllenmund, mit den Dämpfen der Unterwelt, den Schwefeldämpfen, und sagt zu ihm, zu Simon Bar-Jona, dem Simon des Jona, eben du bist jetzt nicht mehr Simon, Sohn des Jona, du bist jetzt dieser Fels, Petrus, symbolisch. Und auf diesen Felsen werde ich meine Kirche bauen. Und jetzt gibt es ein Problem. Diesen Felsen hinauf gelangten permanent die Schwefeldämpfe. Die Schwaden der Hölle, wenn wir so wollen. Und auf diesem Felsen, wo die Schwaden der Hölle immer gegenwärtig sind, baut Christus die Kirche auf Petrus den Felsen. Und eben nicht irgendein Stein, sondern es ist ein massiver Fels, ein Berg. Und gibt ihm die Schlüssel des Himmelreiches. Wir können uns gar nicht vorstellen, was das bedeutet. Jesus gibt die Schlüssel des Himmelreiches nicht dem Erzengel Michael, der keine Sünde begeht, der keinen Fehler macht, der strikt an Gottes Weisung festhält, weil er gar nicht anders kann und auch nicht will. Er gibt sie einem Menschen, der voller Fehler ist, ja, der Christus sogar verleugnen wird nach dieser Zeit. Einen Menschen, der menschlicher nicht sein könnte. Genau dieser Mensch bekommt die Schlüsselgewalt über das Himmelreich. Und was er aufschließt oder eben freigibt, ist freigegeben. Was er zusperrt, ist zugesperrt, ist gebunden. Und jetzt gibt es natürlich wieder die ganz schlauen Menschen, die sagen, ja, aber dort und an diesen Dingen, da darf er nicht aufschließen oder zusperren. Da darf er nicht lösen oder binden, weil dazu sind dann die Schlüssel nicht da. Irgendwie haben diese Menschen noch nie jemandem die Hausschlüssel anvertraut, weil sie in die Ferien geflogen sind oder sonst wohin oder im Spital waren und haben gesagt, kannst du die nächsten 2, 3 Wochen auf mein Haus aufpassen? Sozusagen die Blumen gießen die Katze versorgen, für den Hund sorgen. Ja, der, der die Schlüssel für mein Haus bekommt, der kann in mein Haus. Der hat die Schlüssel. Ja, der muss sogar ins Haus, weil er die Schlüssel hat und Aufgaben hat. Und da kann ich nicht sagen, ja, von morgens um 6 bis 6:30, da darfst du dann nicht hinein und von 8:30 bis 10 darfst du auch nicht hinein. Sondern wer die Schlüssel zum Haus hat, der hat die Schlüssel und geht hinein, wenn er Zeit hat und wenn er kann. Und genauso ist es mit Petrus, der eben ein Amt bekommt, nämlich das Amt dieses Felsens zu sein, auf dem die Kirche Christi gebaut wird und wo unten die Schwaden der Hölle permanent heraufsteigen. Und es ist die Vision, die Paul der VI. Gehabt hat, als er gesagt hat nach dem Zweiten Vatikanum, die Schwaden der Hölle sind bis in die Spitzen der Kirche eingedrungen. Ja, natürlich, seit 2000 Jahren, fortwährend dringen sie ein. Und gerade deswegen hat Petrus die Schlüssel. Gerade deswegen hat er die Macht zu lösen und zu binden. Und zwar immer das, was er glaubt, im Herzen glaubt, zum Wohle der Kirche tun zu müssen, um diese Schwaden der Hölle wieder loszuwerden. Gerade deswegen ist es Petrus und nicht ein Engel. Gerade deswegen ein Mensch, weil nur ein Mensch menschlich handeln kann. Ein Engel, der handelt eben wie ein Engel und nicht menschlich, weil er kein Mensch ist. Amen. So segne, behüte und stärke euch der allmächtige Gott, der Vater, der Sohn und der Heilige Geist. Amen.
1: Unser Gruß an die Mutter Gottes im Engel des Herrngebet, heute mit Pfarrer Guido Hangartner, Pfarrer in der Pfarrei Vordertal im Weggital im Kanton Schwyz. Wir danken Pfarrer Guido Hangartner sehr herzlich für das gemeinsame Angelusgebet und seine aktuelle Predigt, aufgenommen in der Pfarrkirche Vordertal im Weggital.

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2: Papst Leo XIV. Schenkt während der Generalaudienz jeweils eine Katechese zu einem speziellen Thema. Und jetzt haben wir die Freude, dass wir so eine Katechese zuhören dürfen.
3: Liebe Brüder und Schwestern, mit dieser Katechese möchte ich unseren Blick auf einen anderen wesentlichen Aspekt des Lebens Jesu lenken, und zwar auf seine Heilungen. Deshalb lade ich euch ein, eure schmerzhaftesten oder zerbrechlichsten Stellen vor das Herz Christi zu bringen, jene Stellen in eurem Leben, an denen ihr euch festgefahren und blockiert fühlt. Bitten wir den Herrn voller Vertrauen, unseren Schrei zu hören. Bitten wir ihn, uns zu heilen. Die Figur, die uns bei dieser Betrachtung begleitet, hilft uns zu verstehen, dass wir nie die Hoffnung aufgeben dürfen, auch wenn wir uns verloren fühlen. Es handelt sich um Bartimäus, einen blinden Bettler, dem Jesus in Jericho begegnet. Der Ort ist bedeutsam. Jesus ist auf dem Weg nach Jerusalem, aber er beginnt seine Reise sozusagen in der Unterwelt von Jericho, einer Stadt unterhalb des Meeresspiegels. Jesus ist in der Tat durch den Tod gegangen, um den gefallenen Adam, der für jeden von uns steht, zurückzubringen. Bartimäus bedeutet Sohn des Timäus. Er beschreibt diesen Mann also durch eine Beziehung. Dennoch ist er Mutterseelen allein. Dieser Name könnte aber auch Sohn der Ehre oder Sohn der Bewunderung bedeuten, also genau das Gegenteil der Situation, in der er sich befindet. Und weil der Name in der jüdischen Kultur so wichtig ist, heißt das, dass Bartimäus durch sein Leben nicht dem gerecht wird, wozu er berufen ist.

0: Im Gegensatz zu der großen Menschenmasse, die hinter Jesus geht, bleibt Bartimäus stehen. Der Evangelist sagt, dass er auf der Straße sitzt und jemanden braucht, der ihn wieder auf die Beine bringt und ihm hilft, weiterzugehen. Was können wir tun, wenn wir uns in einer Situation befinden, aus der es keinen Ausweg zu geben scheint? Bartimäus lehrt uns, auf die Fähigkeiten zurückzugreifen, die wir in uns tragen und die ein Teil von uns sind. Er ist ein Bettler. Er kann bitten, ja, er kann schreien. Wenn du dir etwas wirklich wünschst, dann tust du alles, um es zu erreichen, auch wenn andere dir Vorwürfe machen, dich demütigen und dir sagen, du sollst es sein lassen. Wenn du dir etwas wirklich wünschst, dann schreie weiter. Der Schrei des Bartimäus aus dem Markus-Evangelium, Sohn Davids, Jesus, hab Erbarmen mit mir, ist in der östlichen Tradition zu einem bekannten Gebet geworden, das auch wir verwenden können.
1: Signore Gesù Cristo, Figlio di Dio, abbi pietà di me peccatore.
0: Herr Jesus Christus, Sohn Gottes, hab Erbarmen mit mir Sünder. Bartimäus ist blind, aber paradoxerweise sieht er besser als die anderen und erkennt, wer Jesus ist. Angesichts seines Schreies bleibt Jesus stehen und lässt ihn rufen, denn es gibt keinen Schrei, den Gott nicht hört, auch wenn wir uns nicht bewusst sind, uns an ihn zu wenden. Es scheint seltsam, dass Jesus bei einem Blinden nicht sofort zu ihm hingeht. Aber wenn wir darüber nachdenken, ist gerade das der Weg, um Bartimäus' Leben zu reaktivieren. Er fordert ihn auf, aufzustehen. Er vertraut darauf, dass er gehen kann. Der Mann kann wieder auf die Beine kommen. Er kann sich aus seinem Todeskampf erheben. Aber dazu muss er eine sehr bedeutsame Geste machen. Er muss seinen Mantel wegwerfen. Für einen Bettler ist der Mantel alles. Er bietet Sicherheit, er ist Heimat, er ist ein Gewand, das ihn beschützt. Sogar das Gesetz schützte den Mantel des Bettlers und verlangte, ihm den Mantel am Abend zurückzugeben, wenn man ihn als Pfand genommen hatte. Doch oft ist es gerade unsere vermeintliche Sicherheit, die uns blockiert, das, was wir zu unserem Schutz angezogen haben und was uns stattdessen hindert, uns zu bewegen. Um zu Jesus zu gehen und sich heilen zu lassen, muss Bartimäus sich ihm in seiner ganzen Verwundbarkeit ausliefern. Das ist der grundlegende Schritt auf dem Weg der Heilung. Sogar die Frage, die Jesus ihm stellt, scheint seltsam. Was willst du, dass ich dir tue? Aber tatsächlich ist es keine Selbstverständlichkeit, dass wir von unseren Krankheiten geheilt werden wollen. Manchmal ziehen wir es vor, an Ort und Stelle zu bleiben, um keine Verantwortung zu übernehmen. Bartimäus' Antwort ist tiefgründig. Im griechischen Original verwendet er das Verb anablepein, das Wiedersehen bedeuten kann, das wir aber auch mit Aufblicken übersetzen könnten. Bartimäus will in der Tat vielmehr nicht nur wiedersehen können, er will auch seine Würde wiedererlangen. Um aufzuschauen, muss man den Kopf heben. Manchmal stecken Menschen fest, weil das Leben sie gedemütigt hat. Sie wollen nichts mehr, als sich selbst wieder wertschätzen zu können. Das, was Bartimäus rettet und jeden von uns, ist der Glaube. Jesus heilt uns, damit wir frei werden können. Er fordert Bartimäus nicht auf, ihm zu folgen, sondern sagt ihm, er solle gehen, er solle sich wieder auf den Weg machen. Markus schließt die Erzählung jedoch mit dem Bericht, dass Bartimäus begann, Jesus zu folgen. Er entschied sich aus freien Stücken, demjenigen zu folgen, der der Weg ist. Liebe Brüder und Schwestern, bringen wir voller Vertrauen unsere eigenen Krankheiten und die unserer Lieben vor Jesus. Tragen wir zu ihm auch den Schmerz derer, die sich verloren und ausweglos fühlen. Lasst uns auch für sie schreien und darauf vertrauen, dass der Herr uns erhört und stehen bleibt.
1: A tutti la mia benedizione.
0: Allen meinen Segen.
1: Dominus vobiscum.
2: Et cum spiritu tuo.
1: Sit nomen Domini benedictum.
2: Ex hoc nunc et usque in saeculum.
1: Adiutorium nostrum in nomine Domini.
2: Qui fecit caelum et terra.
1: Benedicat vos omnipotens Deus, Pater, et Filius, et Spiritus Sanctus.
2: Amen.
3: Ganz einen herzlichen Dank, Papst Leo, für die Worte an uns. Und danke auch am Radio Vatikan, dass uns das möglich macht.

0: Wir beten die 15 Vater unser und die 15 gegrüßt seist du Maria, die Jesus der heiligen Brigitta von Schweden geoffenbart hat.
1: Endlich erschien ihr Christus in einer Vision eines Tages. Er gab ihr auch großartige Verheißungen für alle Menschen, die diese Gebete verrichten wollten. Jesus sprach zu Brigitta: Wer diese Gebete während eines Jahres jeden Tag verrichtet, wird 15 Seelen aus seiner Verwandtschaft aus dem Fegfeuer erlösen. 15 Gerechte aus seiner Verwandtschaft werden die Gnade der Beharrlichkeit erlangen und 15 Sünder aus seiner Verwandtschaft werden sich bekehren. Die Person selbst, welche sie betet, wird die ersten Stufen der Vollkommenheit erreichen und 15 Tage vor ihrem Tod werde ich ihr meinen kostbaren Leib reichen, damit sie durch denselben vor dem ewigen Hunger bewahrt werde. Ich werde ihr mein kostbares Blut zu trinken geben, um sie vor dem ewigen Durst zu bewahren. Bei ihrem Tode werde ich mit meiner vielgeliebten Mutter kommen und ihre Seele gnadenreich empfangen und sie in die ewigen Freuden einführen. Wer diese Gebete auch andere lehrt, dessen Freude und Verdienste werden in Ewigkeit dauern. An dem Ort, wo man diese Gebete verrichtet, ist Gott mit seiner Gnade gegenwärtig.
2: Die 15 Gebete, die der heiligen Brigitta von Christus geoffenbart wurden, sind von der katholischen Kirche offiziell anerkannt. Papst Pius IX. Kannte diese Gebete und approbierte sie am 31. Mai 1862, indem er sie als der Wahrheit entsprechend und zum großen Nutzen für das Heil der Seelen erachtete. Betrachten wir im Folgenden das Leiden Jesu in den Gebeten der heiligen Brigitta, so wie der Herr es selbst gewünscht hat.
1: Christi Leiden am Ölberg bis zur Dornenkrönung. O Jesus, du Wonne aller, die dich lieben, du Freund und Heiland der Sünder, gedenke der tiefinnersten Betrübnis, die du erduldet hast, als die von Ewigkeit vorherbestimmte Zeit deines heiligen Leidens nahe war. Du deinen Jüngern die Füße gewaschen, deinen Leib und dein Blut ihnen zur Speise gereicht, sie mildreich getröstet hattest und dann in der Fülle der Traurigkeit selbst bezeugtest: Betrübt ist meine Seele bis zum Tod. Denke an all die Qual und Bedrängnis, die du vor deinem Kreuzestod erlitten, als du nach dreimaligem Gebet und blutigem Angstschweiß von deinem Jünger verraten, von deinem Volk gefangen, falsch angeklagt, von deinen Richtern ungerecht verurteilt, in der auserwählten Stadt in hochfestlicher Zeit unschuldig verworfen, deiner Kleider beraubt, mit Fäusten geschlagen, an eine Säule gebunden, gegeißelt, mit Dornen gekrönt und mit unzähligen anderen Unbilden misshandelt wurdest. Durch diese Leiden verleihe mir, o Herr mein Gott, wahre Zerknirschung, würdige Genugtuung und die Nachlassung aller meiner Sünden.
2: Vater unser im Himmel, geheiligt werde dein Name, dein Reich komme, dein Wille geschehe, wie im Himmel, so auf Erden. Unser tägliches Brot gib uns heute und vergib uns unsere Schuld, wie auch wir vergeben unseren Schuldigern. Und führe uns nicht in Versuchung, sondern erlöse uns von dem Bösen. Gegrüßet seist du, Maria, voll der Gnade. Der Herr ist mit dir. Du bist gebenedeit unter den Frauen, und gebenedeit ist die Frucht deines Leibes, Jesus. Heilige Maria, Mutter Gottes, bitte für uns Sünder.

0: Christi Verspottung. O Jesus, du Freude der Engel, gedenke der Betrübnis, die du ertragen, als alle deine Feinde wie grimmige Löwen dich umringten und mit Fäusten schlugen und dein Angesicht bespien. Durch diese Qualen und die ruchlosen Schmachworte, womit deine Feinde dich bedrängten, erlöse mich, o Herr Jesus, von allen meinen sichtbaren und unsichtbaren Feinden und lass mich in deinem Schutze zum ewigen Heile gelangen.
1: Vater unser im Himmel, geheiligt werde dein Name, dein Reich komme, dein Wille geschehe wie im Himmel, so auf Erden. Unser tägliches Brot gib uns heute und vergib uns unsere Schuld, wie auch wir vergeben unseren Schuldigern. Und führe uns nicht in Versuchung, sondern erlöse uns von dem Bösen. Gegrüßet seist du, Maria, voll der Gnade. Der Herr ist mit dir. Du bist gebenedeit unter den Frauen, und gebenedeit ist die Frucht deines Leibes, Jesus. Heilige Maria, Mutter Gottes, bitte für uns Sünder, jetzt und in der Stunde unseres Todes. Amen.
0: Christi Annagelung ans Kreuz. O Jesus, du Werkmeister der Welt, der du in deiner Unermesslichkeit Himmel und Erde umfassest, gedenke des bitteren Schmerzes, den du erduldet, als die grausamen Kriegsknechte deine Hände und Füße mit scharfen Nägeln durchbohrten und ans Kreuz schlugen, wobei sie Schmerz auf Schmerz häufend deine Glieder so gewaltsam nach der Länge und Breite des Kreuzes ausspannten, dass sie aus den Gelenken gerissen wurden. Durch diese bitterste Kreuzesqual bitte ich dich, mir die heilige Furcht und Liebe zu deinem heiligen Namen zu erteilen.
1: Vater unser im Himmel, geheiligt werde dein Name, dein Reich komme, dein Wille geschehe, wie im Himmel, so auf Erden. Unser tägliches Brot gib uns heute und vergib uns unsere Schuld, wie auch wir vergeben unseren Schuldigern. Und führe uns nicht in Versuchung, sondern erlöse uns von dem Bösen. Gegrüßet seist du, Maria, voll der Gnade. Der Herr ist mit dir. Du bist gebenedeit unter den Frauen, und gebenedeit ist die Frucht deines Leibes, Jesus. Heilige Maria, Mutter Gottes, bitte für uns Sünder.

0: Christi Gebet für seine Kreuziger. O Jesus, du himmlischer Arzt, gedenke der Todesschwäche, der Schmerzen, welche du erhöht am Kreuzesbaume an all deinen verwundeten und zerfleischten Gliedern ertragen hast, so dass kein Schmerz dem deinen glich und vom Scheitel deines Hauptes bis zu den Fußsohlen nichts Gesundes an dir zu finden war. Und wie du dennoch, all diese Qualen nicht beachtend, für deine Feinde gebetet und gesprochen hast. Vater, vergib ihnen, denn sie wissen nicht, was sie tun. Durch diese Barmherzigkeit verleihe mir, dass die Erinnerung an deine bittersten Leiden mir zur vollkommenen Verzeihung aller meiner Sünden und Verirrungen gereiche.
1: Vater unser im Himmel, geheiligt werde dein Name, dein Reich komme, dein Wille geschehe, wie im Himmel, so auf Erden. Unser tägliches Brot gib uns heute und vergib uns unsere Schuld, wie auch wir vergeben unseren Schuldigern. Und führe uns nicht in Versuchung, sondern erlöse uns von dem Bösen. Gegrüßet seist du, Maria, voll der Gnade. Der Herr ist mit dir. Du bist gebenedeit unter den Frauen, und gebenedeit ist die Frucht deines Leibes, Jesus. Heilige Maria, Mutter Gottes, bitte für uns Sünder, jetzt und in der Stunde unseres Todes. Amen.

0: Christi Barmherzigkeit gegen reumütige Sünder. O Jesus, du Spiegel der ewigen Klarheit, gedenke jener Betrübnis, die dein Herz bedrängte, als du im Lichte all deiner Weisheit zwar die selige Zukunft der Auserwählten sahest, welche durch die Verdienste deines Leidens ihr Heil finden, aber auch die Verwerfung so vieler Gottloser, die durch eigene Schuld in das ewige Verderben stürzen werden. Durch die unergründliche Tiefe deiner Erbarmung, in der du mit uns Sündern und Irrenden so schmerzliches Mitleid empfunden und die du dem Räuber neben dir erwiesen hast, als du zu ihm sprachst, heute wirst du bei mir im Paradiese sein, bitte ich dich, du wollest auch mir in der Stunde des Todes Barmherzigkeit erweisen.
1: Vater unser im Himmel, geheiligt werde dein Name, dein Reich komme, dein Wille geschehe, wie im Himmel, so auf Erden. Unser tägliches Brot gib uns heute und vergib uns unsere Schuld, wie auch wir vergeben unseren Schuldigern. Und führe uns nicht in Versuchung, sondern erlöse uns von dem Bösen. Gegrüßet seist du, Maria, voll der Gnade. Der Herr ist mit dir. Du bist gebenedeit unter den Frauen, und gebenedeit ist die Frucht deines Leibes, Jesus. Heilige Maria, Mutter Gottes, bitte für uns Sünder, jetzt und in der Stunde unseres Todes. Amen.
0: Christi Testament am Kreuze. O Jesus, König und Freund der Seelen, der du allein aller Liebe und Sehnsucht würdig bist, gedenke jener Betrübnis, die du empfunden, als du in Blöße und Elend von allen deinen Freunden verlassen am Kreuze schwebtest und keinen anderen Tröster fandest als deine geliebte Mutter, die in der Bitterkeit ihrer Seele und mit heiliger Treue dir zur Seite stand, und welche du deinem Jünger empfohlen, so wie du den Jünger anstatt deiner ihr zum Sohne gegeben hast, als du sprachest, Frau, siehe da dein Sohn, und zum Jünger, siehe da deine Mutter. Bei dem Schwerte des Schmerzens, das damals ihre Seele durchdrang, bitte ich dich, o gütigster Jesus, dass du mir in allen Trübsalen des Leibes und der Seele, besonders in der Todesstunde, deine Erbarmung und deinen Trost schenken wollest.
1: Vater unser im Himmel, geheiligt werde dein Name, dein Reich komme, dein Wille geschehe, wie im Himmel, so auf Erden. Unser tägliches Brot gib uns heute und vergib uns unsere Schuld, wie auch wir vergeben unseren Schuldigern. Und führe uns nicht in Versuchung, sondern erlöse uns von dem Bösen. Gegrüßet seist du, Maria, voll der Gnade. Der Herr ist mit dir. Du bist gebenedeit unter den Frauen, und gebenedeit ist die Frucht deines Leibes, Jesus. Heilige Maria, Mutter Gottes, bitte für uns Sünder,

0: Christi Durst. O Jesus, du Quelle der unerschöpflichen Gütigkeit, der du aus tiefstem Verlangen am Kreuze sprachest, mich dürstet. Entzünde in unseren Herzen die Sehnsucht nach allen Übungen der wahren Tugend und vertilge in uns gänzlich alle Begierlichkeit der Sinne und alle böse Lust nach Ergötzungen.
1: Vater unser im Himmel, geheiligt werde dein Name, dein Reich komme, dein Wille geschehe wie im Himmel, so auf Erden. Unser tägliches Brot gib uns heute und vergib uns unsere Schuld, wie auch wir vergeben unseren Schuldigern. Und führe uns nicht in Versuchung, sondern erlöse uns von dem Bösen. Gegrüßet seist du, Maria, voll der Gnade, der Herr ist mit dir. Du bist gebenedeit unter den Frauen, und gebenedeit ist die Frucht deines Leibes, Jesus. Heilige Maria, Mutter Gottes, bitte für uns Sünder,

0: Christi trank. O Jesus, du Süßigkeit des Herzens und unauslöschliche Freude der dir ergebenen Seelen. Durch die Bitterkeit des Essigs und der Galle, die du für mich gekostet hast, verleihe mir, dass ich in der Todesstunde zum Heil und Trost meiner Seele dich würdig empfangen möge.
1: Vater unser im Himmel, geheiligt werde dein Name, dein Reich komme, dein Wille geschehe, wie im Himmel, so auf Erden. Unser tägliches Brot gib uns heute und vergib uns unsere Schuld, wie auch wir vergeben unseren Schuldigern. Und führe uns nicht in Versuchung, sondern erlöse uns von dem Bösen. Gegrüßet seist du, Maria, voll der Gnade. Der Herr ist mit dir. Du bist gebenedeit unter den Frauen, und gebenedeit ist die Frucht deines Leibes, Jesus. Heilige Maria, Mutter Gottes, bitte für

0: Christi, Angsthof am Kreuz. O Gott, du herrschende Kraft und Jubel des Gemütes, gedenke der Qual und Bedrängnis, die du gelitten, als du im Herannahen deines bitteren Todes mit lauter Stimme riefest, mein Gott, warum hast du mich verlassen? Durch diese Angst der scheinbaren Verlassenheit, womit du uns von der ewigen Verlassenheit erlöst hast, bitte ich dich, Herr unser Gott, dass du mich in meinen Drangsalen niemals verlassen wollest.
1: Vater unser im Himmel, geheiligt werde dein Name, dein Reich komme, dein Wille geschehe wie im Himmel so auf Erden. Unser tägliches Brot gib uns heute und vergib uns unsere Schuld, wie auch wir vergeben unseren Schuldigern. Und führe uns nicht in Versuchung, sondern erlöse uns von dem Bösen. Gegrüßet seist du, Maria, voll der Gnade. Der Herr ist mit dir. Du bist gebenedeit unter den Frauen, und gebenedeit ist die Frucht deines Leibes, Jesus. Heilige Maria, Mutter Gottes, bitte für uns Sünder, jetzt und in der Stunde unseres Todes. Amen.
0: Christi, viele Wunden. O Jesus, Anfang und Ende, Kraft und Leben, gedenke, dass du dich vom Haupte bis zu den Fußsohlen gänzlich für uns in das Meer der Leiden versenkt hast. Durch die Größe und Tiefe deiner schmerzlichsten Wunden lehre mich in Sünden versunkenen, durch wahren Liebesgehorsam deine Gebote beachten.
1: Vater unser im Himmel, geheiligt werde dein Name, dein Reich komme, dein Wille geschehe wie im Himmel so auf Erden. Unser tägliches Brot gib uns heute und vergib uns unsere Schuld, wie auch wir vergeben unseren Schuldigern. Und führe uns nicht in Versuchung, sondern erlöse uns von dem Bösen. Gegrüßet seist du, Maria, voll der Gnade. Der Herr ist mit dir, du bist gebenedeit unter den Frauen. Und gebenedeit ist die Frucht deines Leibes, Jesus. Heilige Maria, Mutter Gottes, bitte für uns Sünder, jetzt und in der Stunde unseres Todes. Amen.
0: Christi, tiefe Wunden. O Jesus, du Abgrund der tiefsten Barmherzigkeit, um der Tiefe deiner Wunden willen, die das Mark deiner Gebeine durchdrangen, bitte ich dich, ziehe mich aus dem Abgrund der Sünden und verbirg meine Seele in deinen heiligsten Wunden vor dem Angesichte deines strafenden Zornes, damit ich nicht deiner Gerechtigkeit anheimfalle.
1: Vater unser im Himmel, geheiligt werde dein Name, dein Reich komme, dein Wille geschehe wie im Himmel so auf Erden. Unser tägliches Brot gib uns heute und vergib uns unsere Schuld, wie auch wir vergeben unseren Schuldigern. Und führe uns nicht in Versuchung, sondern erlöse uns von dem Bösen. Gegrüßet seist du, Maria, voll der Gnade. Der Herr ist mit dir. Du bist gebenedeit unter den Frauen. Und gebenedeit ist die Frucht deines Leibes, Jesus. Heilige Maria, Mutter Gottes, bitte für uns Sünder, jetzt und in der Stunde unseres Todes. Amen.

0: Christi, blutende Wunden. O Jesus, du strahlendes Bild der Wahrheit, Zeichen der Einigkeit und Band der Liebe, gedenke der zahllosen Wunden, die deinen ganzen Leib bedeckten und ihn mit deinem heiligsten Blute färbten. Gedenke der unbegreiflichen Peinen, die du in diesem reinsten Leib für uns erduldet hast. Was hättest du noch mehr tun sollen, was du nicht getan hast? Ich bitte dich, o gütigster Jesus, schreibe mit deinem kostbaren Blute alle diese Wunden in mein Herz, damit ich deinen Schmerz und deinen Tod darin alle Zeit lese und in treuer Dankbarkeit bis zum Ende verharre.
1: Vater unser im Himmel, geheiligt werde dein Name, dein Reich komme, dein Wille geschehe wie im Himmel, so auf Erden. Unser tägliches Brot gib uns heute und vergib uns unsere Schuld, wie auch wir vergeben unseren Schuldigern. Und führe uns nicht in Versuchung, sondern erlöse uns von dem Bösen. Gegrüßet seist du, Maria, voll der Gnade. Der Herr ist mit dir. Du bist gebenedeit unter den Frauen, und gebenedeit ist die Frucht deines Leibes, Jesus. Heilige Maria, Mutter Gottes, bitte für uns

0: Christi letzte Angst. O Jesus, unsterblicher und unüberwindlicher König, gedenke der Schmerzen, die du erlitten hast, als alle Kräfte deines Körpers dich gänzlich verließen und du mit geneigtem Haupte sprachest, es ist vollbracht. Durch diese deine Todesangst erbarme dich meiner in meiner letzten Stunde, wenn mein Gemüt bedrängt und mein Geist niedergebeugt sein wird.
1: Vater unser im Himmel, geheiligt werde dein Name, dein Reich komme, dein Wille geschehe wie im Himmel, so auf Erden. Unser tägliches Brot gib uns heute und vergib uns unsere Schuld, wie auch wir vergeben unseren Schuldigern. Und führe uns nicht in Versuchung, sondern erlöse uns von dem Bösen. Gegrüßet seist du, Maria, voll der Gnade. Der Herr ist mit dir. Du bist gebenedeit unter den Frauen, und gebenedeit ist die Frucht deines Leibes, Jesus. Heilige Maria, Mutter Gottes, bitte für uns Sünder, jetzt und in der Stunde unseres Todes. Amen.

0: Christi scheiden. O Jesus, du Eingeborener des Allerhöchsten Vaters und Ebenbild seiner Weisheit, gedenke jener innigsten Hingebung, mit der du riefest, Vater, in deine Hände empfehle ich meinen Geist. Und wie du alsdann mit zerrissenem Leibe, mit gebrochenem Herzen, deine Barmherzigkeit über uns vollendet und so deinen Geist aufgegeben hast. Durch diesen kostbaren Tod bitte ich dich, o König der Heiligen, stärke mich im Streite gegen den Satan, die Welt und das Fleisch, damit ich, der Welt absterbend, dir lebe und meine Seele, wenn sie in der Stunde des Todes von ihrer Pilgerschaft zurückkehrt, mit erbarmender Liebe von dir aufgenommen werde.
1: Vater unser im Himmel, geheiligt werde dein Name, dein Reich komme, dein Wille geschehe wie im Himmel, so auf Erden. Unser tägliches Brot gib uns heute und vergib uns unsere Schuld, wie auch wir vergeben unseren Schuldigern. Und führe uns nicht in Versuchung, sondern erlöse uns von dem Bösen. Gegrüßet seist du, Maria, voll der Gnade. Der Herr ist mit dir. Du bist gebenedeit unter den Frauen, und gebenedeit ist die Frucht deines Leibes, Jesus. Heilige Maria, Mutter Gottes, bitte für uns Sünder, jetzt und in der Stunde unseres Todes. Amen.

0: Letzte und gänzliche Blutvergießung. O Jesus, du wahrer und fruchtbarer Weinstock, in welchen wir eingepflanzt sind, gedenke jener überreichen Vergießung deines Blutes, welches du gleich dem Safte der gepressten Traube vergossen, als du aus deiner durch die Lanze geöffneten Seite Blut und Wasser so reichlich hervorquellen ließest, dass auch kein Tropfen zurückblieb und dein heiligster Leib hoch am Kreuze schwebte. Durch diese Vergießung deines Blutes stärke meine Seele im letzten Todesstreite und lass sie von allen Flecken rein vor dir erscheinen.
1: Vater unser im Himmel, geheiligt werde dein Name, dein Reich komme, dein Wille geschehe wie im Himmel, so auf Erden. Unser tägliches Brot gib uns heute und vergib uns unsere Schuld, wie auch wir vergeben unseren Schuldigern. Und führe uns nicht in Versuchung, sondern erlöse uns von dem Bösen. Gegrüßet seist du, Maria, voll der Gnade. Der Herr ist mit dir. Du bist gebenedeit unter den Frauen, und gebenedeit ist die Frucht deines Leibes, Jesus. Heilige Maria, Mutter Gottes, bitte für uns Sünder, jetzt und in der Stunde unseres Todes. Amen.
0: Nimm an, o Jesus, dieses Gebet in deiner übergroßen Liebe, in der du alle Wunden deines heiligsten Leibes für uns getragen hast. Erbarme dich meiner und aller mit Sünden Beladenen und verleihe allen gläubigen Seelen, den Lebendigen wie den Abgeschiedenen, Gnade, Verzeihung und das ewige Leben. Amen.
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1: Ich lade Sie ein, gemeinsam mit mir und den Niederbronner Schwestern aus Eichstätt sowie den Franziskanerpatres aus Freistadt den schmerzhaften Rosenkranz zu beten. In ihm betrachten wir den Leidensweg Jesu von seinem Leiden am Ölberg bis zum Erlösungstod am Kreuz. Ohne Leiden gibt es keine Liebe, so formuliert ein Weisheitsspruch. Die Passion Jesu ist Ausdruck der Liebe Gottes zu uns Menschen. Bei diesem Rosenkranz beten wir für alle Menschen, die leiden und ein schweres Kreuz tragen müssen. Im Namen des Vaters und des Sohnes und des Heiligen Geistes. Amen.
2: Ich glaube an Gott, den Vater, den Allmächtigen, den Schöpfer des Himmels und der Erde, und an Jesus Christus, seinen eingeborenen Sohn, unseren Herrn, empfangen durch den Heiligen Geist, geboren von der Jungfrau Maria, gelitten unter Pontius Pilatus, gekreuzigt, gestorben und begraben, hinabgestiegen in das Reich des Todes, am dritten Tage auferstanden von den Toten, aufgefahren in den Himmel, er sitzt zur Rechten Gottes des allmächtigen Vaters. Von dort wird er kommen, zu richten die Lebenden und die Toten. Ich glaube an den Heiligen Geist, die heilige katholische Kirche, Gemeinschaft der Heiligen, Vergebung der Sünden, Auferstehung der Toten und das ewige Leben. Amen.
1: Vater unser im Himmel, geheiligt werde dein Name. Dein Reich komme, dein Wille geschehe, wie im Himmel, so auf Erden.
3: Unser tägliches Brot gib uns heute und vergib uns unsere Schuld, wie auch wir vergeben unseren Schuldigen. Und führe uns nicht in Versuchung, sondern erlöse uns von dem Bösen.
1: Gegrüßet seist du, Maria, voll der Gnade, der Herr ist mit dir. Du bist gebenedeit unter den Frauen, und gebenedeit ist die Frucht deines Leibes, Jesus, der in uns den Glauben vermehre.
3: Heilige Maria, Mutter Gottes, bitte für uns Sünder, jetzt und in der Stunde unseres Todes. Amen.
1: Gegrüßet seist du, Maria, voll der Gnade, der Herr ist mit dir. Du bist gebenedeit unter den Frauen, und gebenedeit ist die Frucht deines Leibes, Jesus, der in uns die Hoffnung stärke.
3: Heilige Maria, Mutter Gottes, bitte für uns Sünder, jetzt und in der Stunde unseres Todes. Amen.
1: Gegrüßet seist du, Maria, voll der Gnade, der Herr ist mit dir. Du bist gebenedeit unter den Frauen, und gebenedeit ist die Frucht deines Leibes, Jesus, der in uns die Liebe entzünde.
3: Heilige Maria, Mutter Gottes, bitte für uns Sünder, jetzt und in der Stunde unseres Todes. Amen.
1: Ehre sei dem Vater und dem Sohn und dem Heiligen Geist.
3: Wie im Anfang, so auch jetzt und alle Zeit und in Ewigkeit. Amen.
1: O mein Jesus,
3: verzeih uns unsere Sünden, bewahre uns vor dem Feuer der Hölle, führe alle Seelen in den Himmel, besonders jene, die deiner Barmherzigkeit am meisten bedürfen.
1: Erstes Geheimnis: Jesus, der für uns Blut geschwitzt hat. Aus dem Evangelium nach Lukas. Nach dem Abendmahl verließ Jesus die Stadt und ging, wie er es gewohnt war, zum Ölberg. Seine Jünger folgten ihm. Als er dort war, sagte er zu ihnen: Betet darum, dass ihr nicht in Versuchung geratet. Dann entfernte er sich von ihnen ungefähr einen Steinwurf weit, kniete nieder und betete: Vater, wenn du willst, nimm diesen Kelch von mir. Aber nicht mein, sondern dein Wille soll geschehen. Da erschien ihm ein Engel vom Himmel und gab ihm neue Kraft. Und er betete in seiner Angst noch inständiger, und sein Schweiß war wie Blut, das auf die Erde tropfte. Vater unser im Himmel, geheiligt werde dein Name, dein Reich komme, dein Wille geschehe, wie im Himmel, so auf Erden.
3: Unser tägliches Brot gib uns heute, und vergib uns unsere Schuld, wie auch wir vergeben unseren Schuldigern. Und führe uns nicht in Versuchung, sondern erlöse uns von dem Bösen.
1: Gegrüßet seist du, Maria, voll der Gnade, der Herr ist mit dir. Du bist gebenedeit unter den Frauen, und gebenedeit ist die Frucht deines Leibes, Jesus, der für uns Blut geschwitzt hat.
3: Heilige Maria, Mutter Gottes, bitte für uns Sünder, jetzt und in der Stunde unseres Todes. Amen.
1: Gegrüßet seist du, Maria, voll der Gnade, der Herr ist mit dir. Du bist gebenedeit unter den Frauen, und gebenedeit ist die Frucht deines Leibes, Jesus, der für uns Blut geschwitzt hat.
3: Heilige Maria, Mutter Gottes, bitte für uns Sünder, jetzt und in der Stunde unseres Todes. Amen.
1: Gegrüßet seist du, Maria, voll der Gnade, der Herr ist mit dir. Du bist gebenedeit unter den Frauen, und gebenedeit ist die Frucht deines Leibes, Jesus, der für uns Blut geschwitzt hat.
3: Heilige Maria, Mutter Gottes, bitte für uns Sünder, jetzt und in der Stunde unseres Todes. Amen.
1: Gegrüßet seist du, Maria, voll der Gnade, der Herr ist mit dir. Du bist gebenedeit unter den Frauen, und gebenedeit ist die Frucht deines Leibes, Jesus, der für uns Blut geschwitzt hat.
3: Heilige Maria, Mutter Gottes, bitte für uns Sünder, jetzt und in der Stunde unseres Todes. Amen.
1: Gegrüßet seist du, Maria, voll der Gnade, der Herr ist mit dir, du bist gebenedeit unter den Frauen, und gebenedeit ist die Frucht deines Leibes, Jesus, der für uns Blut geschwitzt hat.
3: Heilige Maria, Mutter Gottes, bitte für uns Sünder, jetzt und in der Stunde unseres Todes. Amen.
1: Gegrüßet seist du, Maria, voll der Gnade, der Herr ist mit dir, du bist gebenedeit unter den Frauen, und gebenedeit ist die Frucht deines Leibes, Jesus, der für uns Blut geschwitzt hat.
3: Heilige Maria, Mutter Gottes, bitte für uns Sünder, jetzt und in der Stunde unseres Todes. Amen.
1: Gegrüßet seist du, Maria, voll der Gnade, der Herr ist mit dir. Du bist gebenedeit unter den Frauen, und gebenedeit ist die Frucht deines Leibes, Jesus, der für uns Blut geschwitzt hat.
3: Heilige Maria, Mutter Gottes, bitte für uns Sünder, jetzt und in der Stunde unseres Todes. Amen.
1: Gegrüßet seist du, Maria, voll der Gnade, der Herr ist mit dir, du bist gebenedeit unter den Frauen, und gebenedeit ist die Frucht deines Leibes, Jesus, der für uns Blut geschwitzt hat.
3: Heilige Maria, Mutter Gottes, bitte für uns Sünder, jetzt und in der Stunde unseres Todes. Amen.
1: Gegrüßet seist du, Maria, voll der Gnade, der Herr ist mit dir, du bist gebenedeit unter den Frauen, und gebenedeit ist die Frucht deines Leibes, Jesus, der für uns Blut geschwitzt hat.
3: Heilige Maria, Mutter Gottes, bitte für uns Sünder, jetzt und in der Stunde unseres Todes. Amen.
1: Gegrüßet seist du, Maria, voll der Gnade, der Herr ist mit dir, du bist gebenedeit unter den Frauen, und gebenedeit ist die Frucht deines Leibes, Jesus, der für uns Blut geschwitzt hat.
3: Heilige Maria, Mutter Gottes, bitte für uns Sünder, jetzt und in der Stunde unseres Todes. Amen.
1: Ehre sei dem Vater und dem Sohn und dem Heiligen Geist.
3: Wie im Anfang, so auch jetzt und alle Zeit und in Ewigkeit. Amen.
2: O mein Jesus, verzeihe uns unsere Sünden, bewahre uns vor dem Feuer der Hölle, führe alle Seelen in den Himmel, besonders jene, die deiner Barmherzigkeit am meisten bedürfen.
1: Zweites Geheimnis: Jesus, der für uns gegeißelt worden ist. Aus dem Evangelium nach Matthäus. Als es Morgen wurde, fassten die hohen Priester und die Ältesten des Volkes gemeinsam den Beschluss, Jesus hinrichten zu lassen. Sie ließen ihn fesseln und abführen und lieferten ihn dem Statthalter Pilatus aus. Als Jesus vor dem Statthalter stand, fragte ihn dieser: Bist du der König der Juden? Jesus antwortete: Du sagst es. Als aber die hohen Priester und die Ältesten ihn anklagten, gab er keine Antwort. Da sagte Pilatus zu ihm: Hörst du nicht, was sie dir alles vorwerfen? Er aber antwortete ihm auf keine einzige Frage, so dass der Statthalter sehr verwundert war. Pilatus sagte zu ihnen: Was soll ich denn mit Jesus tun, den man den Messias nennt? Da schrien sie alle: Ans Kreuz mit ihm. Als Pilatus sah, dass er nichts erreichte, gab er den Befehl, Jesus zu geißeln und zu kreuzigen.
4: Vater unser im Himmel, geheiligt werde dein Name, dein Reich komme, dein Wille geschehe, wie im Himmel, so auf Erden.
3: Unser tägliches Brot gib uns heute und vergib uns unsere Schuld, wie auch wir vergeben unseren Schuldigern. Und führe uns nicht in Versuchung, sondern erlöse uns von dem Bösen.
4: Gegrüßet seist du, Maria, voll der Gnade, der Herr ist mit dir. Du bist gebenedeit unter den Frauen, und gebenedeit ist die Frucht deines Leibes, Jesus, der für uns gegeißelt worden ist.
3: Heilige Maria, Mutter Gottes, bitte für uns Sünder, jetzt und in der Stunde unseres Todes. Amen.
4: Gegrüßet seist du, Maria, voll der Gnade, der Herr ist mit dir. Du bist gebenedeit unter den Frauen, und gebenedeit ist die Frucht deines Leibes, Jesus, der für uns gegeißelt worden ist.
3: Heilige Maria, Mutter Gottes, bitte für uns Sünder, jetzt und in der Stunde unseres Todes. Amen.
4: Gegrüßet seist du, Maria, voll der Gnade, der Herr ist mit dir. Du bist gebenedeit unter den Frauen, und gebenedeit ist die Frucht deines Leibes, Jesus, der für uns gegeißelt worden ist.
3: Heilige Maria, Mutter Gottes, bitte für uns Sünder, jetzt und in der Stunde unseres Todes. Amen.
4: Gegrüßet seist du, Maria, voll der Gnade, der Herr ist mit dir. Du bist gebenedeit unter den Frauen, und gebenedeit ist die Frucht deines Leibes, Jesus, der für uns gegeißelt worden ist.
3: Heilige Maria, Mutter Gottes, bitte für uns Sünder, jetzt und in der Stunde unseres Todes. Amen.
4: Gegrüßet seist du, Maria, voll der Gnade, der Herr ist mit dir. Du bist gebenedeit unter den Frauen, und gebenedeit ist die Frucht deines Leibes, Jesus, der für uns gegeißelt worden ist.
3: Heilige Maria, Mutter Gottes, bitte für uns Sünder, jetzt und in der Stunde unseres Todes. Amen.
4: Gegrüßet seist du, Maria, voll der Gnade, der Herr ist mit dir. Du bist gebenedeit unter den Frauen, und gebenedeit ist die Frucht deines Leibes, Jesus, der für uns gegeißelt worden ist.
3: Heilige Maria, Mutter Gottes, bitte für uns Sünder, jetzt und in der Stunde unseres Todes. Amen.
4: Gegrüßet seist du, Maria, voll der Gnade, der Herr ist mit dir. Du bist gebenedeit unter den Frauen, und gebenedeit ist die Frucht deines Leibes, Jesus, der für uns gegeißelt worden ist.
3: Heilige Maria, Mutter Gottes, bitte für uns Sünder, jetzt und in der Stunde unseres Todes. Amen.
4: Gegrüßet seist du, Maria, voll der Gnade, der Herr ist mit dir. Du bist gebenedeit unter den Frauen, und gebenedeit ist die Frucht deines Leibes, Jesus, der für uns gegeißelt worden ist.
3: Heilige Maria, Mutter Gottes, bitte für uns Sünder, jetzt und in der Stunde unseres Todes. Amen.
4: Gegrüßet seist du, Maria, voll der Gnade, der Herr ist mit dir. Du bist gebenedeit unter den Frauen, und gebenedeit ist die Frucht deines Leibes, Jesus, der für uns gegeißelt worden ist.
5: Heilige Maria, Mutter Gottes, bitte für uns Sünder, jetzt und in der Stunde unseres Todes. Amen.
4: Gegrüßet seist du, Maria, voll der Gnade, der Herr ist mit dir. Du bist gebenedeit unter den Frauen, und gebenedeit ist die Frucht deines Leibes, Jesus, der für uns gegeißelt worden ist.
5: Heilige Maria, Mutter Gottes, bitte für uns Sünder, jetzt und in der Stunde unseres Todes. Amen.
4: Ehre sei dem Vater und dem Sohn und dem Heiligen Geist.
5: Wie im Anfang, so auch jetzt und alle Zeit und in Ewigkeit. Amen.

0: Dann flochten sie einen Kranz aus Dornen, den setzten sie ihm auf und gaben ihm einen Stock in die rechte Hand. Sie fielen vor ihm auf die Knie und verhöhnten ihn, indem sie riefen, »Heil dir, König der Juden!« Und sie spuckten ihn an, nahmen ihm den Stock wieder weg und schlugen ihm damit auf den Kopf. Nachdem sie so ihren Spott mit ihm getrieben hatten, nahmen sie ihm den Mantel ab und zogen ihm seine eigenen Kleider wieder an. Dann führten sie Jesus hinaus, um ihn zu kreuzigen.
1: Vater unser im Himmel, geheiligt werde dein Name, dein Reich komme, dein Wille geschehe, wie im Himmel, so auf Erden.
2: Unser tägliches Brot gib uns heute und vergib uns unsere Schuld, wie auch wir vergeben unseren Schuldigern. Und führe uns nicht in Versuchung, sondern erlöse uns von dem Bösen.
1: Gegrüßet seist du, Maria, voll der Gnade, der Herr ist mit dir. Du bist gebenedeit unter den Frauen, und gebenedeit ist die Frucht deines Leibes, Jesus, der für uns mit Dornen gekrönt worden ist.
2: Heilige Maria, Mutter Gottes, bitte für uns Sünder, jetzt und in der Stunde unseres Todes. Amen.
1: Gegrüßet seist du, Maria, voll der Gnade, der Herr ist mit dir. Du bist gebenedeit unter den Frauen, und gebenedeit ist die Frucht deines Leibes, Jesus, der für uns mit Dornen gekrönt worden ist.
2: Heilige Maria, Mutter Gottes, bitte für uns Sünder, jetzt und in der Stunde unseres Todes. Amen.
1: Gegrüßet seist du, Maria, voll der Gnade, der Herr ist mit dir. Du bist gebenedeit unter den Frauen, und gebenedeit ist die Frucht deines Leibes, Jesus, der für uns mit Dornen gekrönt worden ist.
2: Heilige Maria, Mutter Gottes, bitte für uns Sünder, jetzt und in der Stunde unseres Todes. Amen.
1: Gegrüßet seist du, Maria, voll der Gnade, der Herr ist mit dir. Du bist gebenedeit unter den Frauen, und gebenedeit ist die Frucht deines Leibes, Jesus, der für uns mit Dornen gekrönt worden ist.
2: Heilige Maria, Mutter Gottes, bitte für uns Sünder, jetzt und in der Stunde unseres Todes. Amen.
1: Gegrüßet seist du, Maria, voll der Gnade, der Herr ist mit dir. Du bist gebenedeit unter den Frauen, und gebenedeit ist die Frucht deines Leibes, Jesus, der für uns mit Dornen gekrönt worden ist.
2: Heilige Maria, Mutter Gottes, bitte für uns Sünder, jetzt und in der Stunde unseres Todes. Amen.
1: Gegrüßet seist du, Maria, voll der Gnade, der Herr ist mit dir. Du bist gebenedeit unter den Frauen, und gebenedeit ist die Frucht deines Leibes, Jesus, der für uns mit Dornen gekrönt worden ist.
2: Heilige Maria, Mutter Gottes, bitte für uns Sünder, jetzt und in der Stunde unseres Todes. Amen.
1: Gegrüßet seist du, Maria, voll der Gnade, der Herr ist mit dir. Du bist gebenedeit unter den Frauen, und gebenedeit ist die Frucht deines Leibes, Jesus, der für uns mit Dornen gekrönt worden ist.
2: Heilige Maria, Mutter Gottes, bitte für uns Sünder, jetzt und in der Stunde unseres Todes. Amen.
1: Gegrüßet seist du, Maria, voll der Gnade, der Herr ist mit dir. Du bist gebenedeit unter den Frauen, und gebenedeit ist die Frucht deines Leibes, Jesus, der für uns mit Dornen gekrönt worden ist.
2: Heilige Maria, Mutter Gottes, bitte für uns Sünder, jetzt und in der Stunde unseres Todes. Amen.
1: Gegrüßet seist du, Maria, voll der Gnade, der Herr ist mit dir. Du bist gebenedeit unter den Frauen, und gebenedeit ist die Frucht deines Leibes, Jesus, der für uns mit Dornen gekrönt worden ist.
2: Heilige Maria, Mutter Gottes, bitte für uns Sünder, jetzt und in der Stunde unseres Todes. Amen.
1: Gegrüßet seist du, Maria, voll der Gnade, der Herr ist mit dir. Du bist gebenedeit unter den Frauen, und gebenedeit ist die Frucht deines Leibes, Jesus, der für uns mit Dornen gekrönt worden ist.

0: des Todes. Amen.
1: Ehre sei dem Vater und dem Sohn und dem Heiligen Geist.
0: Wie im Anfang, so auch jetzt und alle Zeit und in Ewigkeit. Amen.
1: O mein Jesus, verzeih uns unsere Sünden, bewahre uns vor dem Feuer der Hölle, führe alle Seelen in den Himmel, besonders jene, die deiner Barmherzigkeit am meisten bedürfen.
2: Viertes Geheimnis: Jesus, der für uns das schwere Kreuz getragen hat. Aus dem Evangelium nach Markus. Sie führten Jesus hinaus, um ihn zu kreuzigen. Einen Mann, der gerade vom Feld kam, Simon von Cyrene, den Vater des Alexander und des Rufus, zwangen sie, sein Kreuz zu tragen. Und sie brachten Jesus an einen Ort namens Golgotha, das heißt übersetzt Schädelhöhe.
0: Vater unser im Himmel, geheiligt werde dein Name, dein Reich komme, dein Wille geschehe, wie im Himmel, so auf Erden.
1: Unser tägliches Brot gib uns heute und vergib uns unsere Schuld, wie auch wir vergeben unseren Schuldigern. Und führe uns nicht in Versuchung, sondern erlöse uns von dem Bösen.
0: Gegrüßet seist du, Maria, voll der Gnade, der Herr ist mit dir. Du bist gebenedeit unter den Frauen, und gebenedeit ist die Frucht deines Leibes, Jesus, der für uns das schwere Kreuz getragen hat.
1: Heilige Maria, Mutter Gottes, bitte für uns Sünder, jetzt und in der Stunde unseres Todes. Amen.
0: Gegrüßet seist du, Maria, voll der Gnade, der Herr ist mit dir. Du bist gebenedeit unter den Frauen, und gebenedeit ist die Frucht deines Leibes, Jesus, der für uns das schwere Kreuz getragen hat.
1: Heilige Maria, Mutter Gottes, bitte für uns Sünder, jetzt und in der Stunde unseres Todes. Amen.
0: Gegrüßet seist du, Maria, voll der Gnade, der Herr ist mit dir. Du bist gebenedeit unter den Frauen, und gebenedeit ist die Frucht deines Leibes, Jesus, der für uns das schwere Kreuz getragen hat.
1: Heilige Maria, Mutter Gottes, bitte für uns Sünder, jetzt und in der Stunde unseres Todes. Amen.
0: Gegrüßet seist du, Maria, voll der Gnade, der Herr ist mit dir. Du bist gebenedeit unter den Frauen, und gebenedeit ist die Frucht deines Leibes, Jesus, der für uns das schwere Kreuz getragen hat.
1: Heilige Maria, Mutter Gottes, bitte für uns Sünder, jetzt und in der Stunde unseres Todes. Amen.
0: Gegrüßet seist du, Maria, voll der Gnade, der Herr ist mit dir. Du bist gebenedeit unter den Frauen, und gebenedeit ist die Frucht deines Leibes, Jesus, der für uns das schwere Kreuz getragen hat.
1: Heilige Maria, Mutter Gottes, bitte für uns Sünder, jetzt und in der Stunde unseres Todes. Amen.
0: Gegrüßet seist du, Maria, voll der Gnade, der Herr ist mit dir. Du bist gebenedeit unter den Frauen, und gebenedeit ist die Frucht deines Leibes, Jesus, der für uns das schwere Kreuz getragen hat.
1: Heilige Maria, Mutter Gottes, bitte für uns Sünder, jetzt und in der Stunde unseres Todes. Amen.
0: Gegrüßet seist du, Maria, voll der Gnade, der Herr ist mit dir. Du bist gebenedeit unter den Frauen, und gebenedeit ist die Frucht deines Leibes, Jesus, der für uns das schwere Kreuz getragen hat.
1: Heilige Maria, Mutter Gottes, bitte für uns Sünder, jetzt und in der Stunde unseres Todes. Amen.
0: Gegrüßet seist du, Maria, voll der Gnade, der Herr ist mit dir. Du bist gebenedeit unter den Frauen, und gebenedeit ist die Frucht deines Leibes, Jesus, der für uns das schwere Kreuz getragen hat.
1: Heilige Maria, Mutter Gottes, bitte für uns Sünder, jetzt und in der Stunde unseres Todes. Amen.
0: Gegrüßet seist du, Maria, voll der Gnade, der Herr ist mit dir. Du bist gebenedeit unter den Frauen, und gebenedeit ist die Frucht deines Leibes, Jesus, der für uns das schwere Kreuz getragen hat.
3: Heilige Maria, Mutter Gottes, bitte für uns Sünder, jetzt und in der Stunde unseres Todes. Amen.
0: Gegrüßet seist du, Maria, voll der Gnade, der Herr ist mit dir. Du bist gebenedeit unter den Frauen, und gebenedeit ist die Frucht deines Leibes, Jesus, der für uns das schwere Kreuz getragen hat.
3: Heilige Maria, Mutter Gottes, bitte für uns Sünder, jetzt und in der Stunde unseres Todes. Amen.
0: Ehre sei dem Vater und dem Sohn und dem Heiligen Geist.
3: Wie im Anfang, so auch jetzt und alle Zeit und in Ewigkeit. Amen. O mein Jesus, verzeih uns unsere Sünden, bewahre uns vor dem Feuer der Hölle, führe alle Seelen in den Himmel, besonders jene, die deiner Barmherzigkeit am meisten bedürfen.
2: Fünftes Geheimnis, Jesus, der für uns gekreuzigt worden ist. Aus dem Evangelium nach Matthäus. Von der sechsten bis zur neunten Stunde herrschte eine Finsternis im ganzen Land. Um die neunte Stunde rief Jesus laut: mein Gott, warum hast du mich verlassen?" Jesus aber schrie noch einmal laut auf, dann hauchte er den Geist aus. Da riss der Vorhang im Tempel von oben bis unten entzwei, die Erde bebte und die Felsen spalteten sich, die Gräber öffneten sich und die Leiber vieler Heiliger, die entschlafen waren, wurden auferweckt. Als der Hauptmann und die Männer, die mit ihm zusammen Jesus bewachten, das Erdbeben bemerkten und sahen, was geschah, erschraken sie sehr und sagten: "Wahrhaftig, das war Gottes Sohn."
4: Vater unser im Himmel, geheiligt werde dein Name, dein Reich komme, dein Wille geschehe, wie im Himmel, so auf Erden.
0: Unser tägliches Brot gib uns heute und vergib uns unsere Schuld, wie auch wir vergeben unseren Schuldigern. Und führe uns nicht in Versuchung, sondern erlöse uns von dem Bösen.
3: Gegrüßet seist du, Maria, voll der Gnade, der Herr ist mit dir. Du bist gebenedeit unter den Frauen, und gebenedeit ist die Frucht deines Leibes, Jesus, der für uns gekreuzigt worden ist.
0: Heilige Maria, Mutter Gottes, bitte für uns Sünder, jetzt und in der Stunde unseres Todes. Amen.
3: Gegrüßet seist du, Maria, voll der Gnade, der Herr ist mit dir. Du bist gebenedeit unter den Frauen, und gebenedeit ist die Frucht deines Leibes, Jesus, der für uns gekreuzigt worden ist.
0: Heilige Maria, Mutter Gottes, bitte für uns Sünder, jetzt und in der Stunde unseres Todes. Amen.
3: Gegrüßet seist du, Maria, voll der Gnade, der Herr ist mit dir. Du bist gebenedeit unter den Frauen, und gebenedeit ist die Frucht deines Leibes, Jesus, der für uns gekreuzigt worden ist.
0: Heilige Maria, Mutter Gottes, bitte für uns Sünder, jetzt und in der Stunde unseres Todes. Amen.
3: Gegrüßet seist du, Maria, voll der Gnade, der Herr ist mit dir. Du bist gebenedeit unter den Frauen, und gebenedeit ist die Frucht deines Leibes, Jesus, der für uns gekreuzigt worden ist.
0: Heilige Maria, Mutter Gottes, bitte für uns Sünder, jetzt und in der Stunde unseres Todes. Amen.
3: Gegrüßet seist du, Maria, voll der Gnade, der Herr ist mit dir. Du bist gebenedeit unter den Frauen, und gebenedeit ist die Frucht deines Leibes, Jesus, der für uns gekreuzigt worden ist.
0: Heilige Maria, Mutter Gottes, bitte für uns Sünder, jetzt und in der Stunde unseres Todes. Amen.
3: Gegrüßet seist du, Maria, voll der Gnade, der Herr ist mit dir. Du bist gebenedeit unter den Frauen, und gebenedeit ist die Frucht deines Leibes, Jesus,
5: der für uns gekreuzigt worden ist.
6: Heilige Maria, Mutter Gottes, bitte für uns Sünder, jetzt und in der Stunde unseres Todes. Amen.
7: Gegrüßet seist du, Maria, voll der Gnade, der Herr ist mit dir. Du bist gebenedeit unter den Frauen, und gebenedeit ist die Frucht deines Leibes, Jesus, der für uns gekreuzigt worden ist.
6: Heilige Maria, Mutter Gottes, bitte für uns Sünder, jetzt und in der Stunde unseres Todes. Amen.
7: Gegrüßet seist du, Maria, voll der Gnade, der Herr ist mit dir. Du bist gebenedeit unter den Frauen, und gebenedeit ist die Frucht deines Leibes, Jesus, der für uns gekreuzigt worden ist.
6: Heilige Maria, Mutter Gottes, bitte für uns Sünder, jetzt und in der Stunde unseres Todes. Amen.
7: Gegrüßet seist du, Maria, voll der Gnade, der Herr ist mit dir. Du bist gebenedeit unter den Frauen, und gebenedeit ist die Frucht deines Leibes, Jesus, der für uns gekreuzigt worden ist.
6: Heilige Maria, Mutter Gottes, bitte für uns Sünder, jetzt und in der Stunde unseres Todes. Amen.
7: Gegrüßet seist du, Maria, voll der Gnade, der Herr ist mit dir. Du bist gebenedeit unter den Frauen, und gebenedeit ist die Frucht deines Leibes, Jesus, der für uns gekreuzigt worden ist.
6: Heilige Maria, Mutter Gottes, bitte für uns Sünder, jetzt und in der Stunde unseres Todes. Amen.
7: Ehre sei dem Vater und dem Sohn und dem Heiligen Geist,
3: wie im Anfang, so auch jetzt und alle Zeit und in Ewigkeit. Amen.
1: O mein Jesus, verzeih uns unsere Sünden, bewahre uns vor dem Feuer der Hölle, führe alle Seelen in den Himmel, besonders jene, die deiner Barmherzigkeit am meisten bedürfen.
2: Wir bitten um Gottes Segen. Der Herr sei mit euch.
1: Und mit deinem Geiste.
2: Es segne und beschütze euch und alle unsere kranken und alten Menschen, der allmächtige und gütige Gott, der Vater und der Sohn und der Heilige Geist.
1: Amen.
2: Gelobt sei Jesus Christus.
1: In Ewigkeit. Amen.

0: Sie hören jetzt aus dem Tagebuch von der Schweizer Heiligen, der Schwester Maria Bernarda Büttler. Das Buch hat herausgegeben, der emeritierte Pfarrer aus Keusch. Die Sprecherin ist Nicole Meru.
1: Gedenkt tief und ernst und oft aller meiner Leiden. Jesus führt im Geiste die heilige Maria Bernarda durch verschiedene Stationen seines erlösenden Leidens. Am 19. Juli 1923 schreibt sie auf, was sie innerlich schaut und vernimmt. Am Abend vor Beginn meines Leidens sagte ich zu meinen Aposteln, wenn ich auch nochmals alles wirkte, lehrte, leiden und tun würde, was ich bis jetzt getan habe, so würde es doch nicht hinreichen, das zu tun, was ich heute Nacht und morgen vollbringen muss. Diesen Auftrag habe ich von meinem Vater empfangen. Johannes 10, 18. In der Passion, am Kreuz, entspringt der Quell, bricht der mächtige Strom des Lebens und die Macht der Auferstehung hervor. Ja, mein Blut, das Reine und Heilige, wird zum nie versiegenden Strom, und es fließt aus dem weiten, tiefen und ganz unergründlichen Meer meiner alles überragenden Liebe und überschwänglichen Barmherzigkeit gegenüber allen Menschen. Meine geliebten Bräute, gedenkt tief und ernst und oft aller meiner Leiden. Das Fundament der Betrachtungen meines bitteren Leidens und Sterbens baut zunächst auf den Grundfesten des heiligen Evangeliums auf, wie sie von meinen Evangelisten in der heiligen Passion unverfälscht überliefert wurden. Das nehmt zuallererst euch zu Herzen. Was ihr darüber hinaus noch mehr lest in frommen, heiligen Büchern, darf euch eine Hilfe sein zur Weckung heiliger Anmutungen. Den heiligen Kreuzweg betet und betrachtet täglich, so es immer möglich ist. Welche Festzeiten im Kirchenjahr auch gefeiert werden, sie schließen niemals gänzlich die liebenden Gedanken und Anmutungen aus bezüglich des Andenkens an mein Leiden. Wisse, o Seele, dass vom ersten Menschen an bis jetzt und bis zum letzten Menschenkind keine einzige Seele lebte, jetzt lebt und noch leben wird, der ich, der Erlöser und Heiland der Menschen, nicht unablässig als getreuester und guter Hirte nacheile, wohin sie immer auf Erden auch wandeln, um sie auf alle Weisen an mich zu ziehen, zu locken, dass sie meine Wege wandeln, dass sie mir in Liebe nachfolgen.

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Willkommen bei Radio Gloria, liebe Zuhörerinnen und Zuhörer. Die folgende Live-Aufnahme mit Marino Restrepo steht unter dem Titel Leben am Abgrund, eine dramatische Umkehr. Als Marino Ende 1997 in Kolumbien in Südamerika Verwandte besucht, wird er entführt und monatelang in den unwegsamen Wäldern Kolumbiens festgehalten. Todesdrohungen und Strapazen an Leib und Seele bringen ihn der Verzweiflung nahe. Da greift Gott ein und zeigt Marino eine andere Welt. Er sieht sein eigenes Leben aus der Perspektive Gottes. Plötzlich wird ihm bewusst, dass er